King Gizzard aus ihrem mittlerweile 28. Studioalbum namens Alien Metal. Doch mit elektronischer Musik setzt sich die sonst eher rockorientierte Band schon länger auseinander. Zu nennen wären da beispielsweise die Alben Butterfly 3000 oder The Silver Chord. Zudem spielen sie manche Konzerte inzwischen explizit als Rave Set, also mit primär elektronischer Instrumentierung. Von dem entsprechenden Konzert in Melbourne 2025 ist ein offizielles Bootleg erschienen. Daraus jetzt die gegenüber der Albumaufnahme deutlich mehr eskalierende Live-Version von 202 Killer Year.

Während King Gizzard and the Lizard Wizard schon 28 Studioalben und mindestens genau nochmal so viele Live-Veröffentlichungen vorzuweisen haben, ist das britische Duo I Am Imperfect noch eher am Anfang ihrer Diskografie. Stilistisch bewegen sie sich irgendwo zwischen EBM und Synthpop. Neben Synthies kommt bei ihnen aber auch die E-Gitarre prominent zum Einsatz. Vor kurzem erschien ihre neueste EP namens Ghosts. Aus dieser jetzt die Songs The Fallen und Ghosts of the Past.

Großartige Musik von I Am Imperfect aus dem nordenglischen Sheffield. Hier frage ich mich unweigerlich, warum diese Band nicht viel bekannter ist. Aber eventuell ändert sich daran bald etwas, denn in Kürze sind sie in Deutschland als Support von Orga auf Tour. Unter anderem spielen sie in Leipzig und beim Cold Temple Festival in Oberhausen. Vielleicht habt ihr jetzt Lust bekommen. Für alle Unentschlossenen jetzt noch das Stück Casting Shadows aus ihrer ersten EP Reincarnate von 2024. Hier also noch einmal I Am Imperfect.

Und mit den verträumten, doch gleichzeitig tanzbaren Klängen von I Am Imperfect sind wir auch schon wieder fast am Ende der Sendung angelangt. Zum Schluss habe ich noch eine Neuentdeckung aus der Vergangenheit für euch. In Form der bulgarischen Coldwave-Band Nova Generatia. Sie gelten als Wegbereiter in der bulgarischen New Wave-Szene und genießen in ihrer Heimat Kultstatus, sind aber darüber hinaus leider kaum bekannt. Ursprünglich bestanden Nova Generatia von 1987 bis 1992, als ihr Leadsänger Dimitar Wolf im Alter von nur 27 Jahren ums Leben kam. Später kam es zu gelegentlichen Wiedervereinigungen, wobei dessen jüngerer Bruder das Mikrofon übernahm. Ein Highlight der Bandgeschichte ist sicher ein Auftritt vor 40.000 Menschen im Jahr 2006 als Vorgruppe von Deepish Mode. Nova Generatia verbinden typische Coldwave-Klänge mit osteuropäischen Einflüssen, womit sie der aktuellen Welle an osteuropäischem Postpunk gewissermaßen gut 30 Jahre zuvor kamen. Die Musik sagt aber letztlich wieder einmal mehr als jede noch so gute Beschreibung ihrer. Herausgesucht habe ich euch die Stücke Samodvama, Strachdva und Just Odd Collectia. Ich bedanke mich wie immer fürs Zuhören und hoffe, ihr hattet spannende musikalische Inspirationen für die nächsten Wochen. Und jetzt noch viel Spaß mit Nova Generatia und dem weiteren Programm von Radio Korax.

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2: Ja, ganz herzlich willkommen zu unserer 7. Sendung.
3: Wow!
2: Schön, dass ihr wieder mit dabei seid. Wir freuen uns auf die Sendung, auf die Inhalte, auf die Menschen, die wir vorstellen. Wir, das sind Rebecca und Geraldine, wir arbeiten beide für die Heinrich-Böll-Stiftung Sachsen-Anhalt. Und die Heinrich-Böll-Stiftung Sachsen-Anhalt ist die grünnahe politische Stiftung. Wir machen politische Bildung im ganzen Land. Wir informieren, erklären und fragen nach, was passiert eigentlich gerade? Wie verändert sich unsere Welt? Wie können wir sie mitgestalten und wie wollen wir eigentlich in Zukunft zusammenleben? Dabei setzen wir uns für gleiche Rechte für alle ein und arbeiten vor allem zu den Themen Umwelt- und Klimaschutz, Demokratie, Feminismus und Erinnerungskultur. Diese Themen vermitteln wir unter anderem durch Seminare, Vorträge, Lesungen, Filme, Ausstellungen, Spaziergänge, Theaterstücke und jetzt eben auch im Radio. Herzlich willkommen bei Radio Böll. Heute ist Dienstag. Der 8. September, die Landtagswahl liegt 2 Tage hinter uns, aber wir nehmen vor den Landtagswahlen auf. Wir wissen also noch nicht, was rauskommen wird, aber wir drücken uns allen die Daumen. Wir haben das ganze Jahr eigentlich uns vorgenommen, danach zu fragen, was uns inspiriert, uns für Demokratie und Vielfalt einzusetzen und es natürlich auch weiterhin zu tun. Was gibt uns Kraft, um uns für eine gute und solidarische Zukunft für alle in Sachsen-Anhalt einzusetzen? Wie bleiben wir mutig und widerständig?
3: Genau, das sind die Fragen, die uns in diesem Jahr, aber auch darüber hinaus und ganz besonders hier bei Radio Böll beschäftigen. Und um diesen Fragen näher zu kommen, haben wir heute auch wieder spannende Organisationen und inspirierende Menschen aus ganz Sachsen-Anhalt mitgebracht. Unter anderem sprechen wir heute mit Annette Melzer vom Klippel-Pfeil-Syndrom Inklusion von Menschen mit Behinderung und Benachteiligung e.V. Und wir treffen den Verein Exchange e.V. in Salzwedel.
2: Heute auch wieder im Programm ist natürlich auch der kleinste Buchclub in der Region. Wir machen weiter und lesen Timothy Snyder On Tyranny und mittlerweile sind wir schon bei den Kapiteln 13 und 14. Außerdem schauen wir natürlich auch darauf zurück, was wir in den letzten Wochen erlebt haben und nehmen euch auch in das Veranstaltungsprogramm der nächsten Wochen mit. Schön, dass ihr da seid. Bleibt dran bei Radio Böll und jetzt kommt erstmal Musik.

0: unserer Arbeit bei der Heinrich-Böll-Stiftung Sachsen-Anhalt, da lernen Rebecca und ich immer wieder ganz besondere und manchmal auch wirklich überraschende Organisationen im ganzen Bundesland kennen. Das ist so ein Geschenk, diese Menschen kennenzulernen, die hinter den Organisationen stecken und mitzubekommen, mitzuerleben, wie mutig diese Menschen eigentlich Tag für Tag darum kämpfen und mit dazu beitragen, dass unser Bundesland, unser Sachsen-Anhalt bunt, vielfältig und widerständig bleibt. Ich durfte mit Exchange e.V. aus Salzwedel sprechen. Das ist ein Kooperationsverein von uns, mit dem wir immer wieder Veranstaltungen machen. Und Exchange hat sich im Herbst 2015 getroffen und heißt im ganzen großen Titel Exchange, Treffpunkt für Geflüchtete und MigrantInnen, Locals und Menschen aus allen Regionen dieser Welt mit Beratung und Fahrradwerkstatt. Und das erzählt eigentlich schon ganz schön viel. Sie schreiben auch auf ihrer Homepage gleich drunter, wir unterstützen Menschen in konkreten und alltäglichen, in Klammer, Problemsituationen. Und ich habe schon miterleben dürfen, dass Exchange nicht nur ein Verein ist, der berät oder der ein Treffpunkt ist, sondern mein Eindruck war immer, dass das eine richtige Gemeinschaft, eine Community mit ganz unterschiedlichen Menschen aus allen möglichen Regionen der Welt entsteht, in Salzwedel. Hört mal selbst, was Sie zu sagen haben über Ihre Arbeit, Ihr Engagement und auch, wie man bei Ihnen mitmachen kann.
1: Ich bin Caroline aus dem Exchange. Das Exchange ist ein Treffpunkt für meist geflüchtete Menschen mit Migrationshintergrund. Man kann dort Kaffee trinken, Tee trinken, man kann kickern. Es gibt eine Fahrradwerkstatt und das Wichtigste, man kann in Austausch kommen mit anderen Menschen. Man kann sich Hilfe holen, weil Menschen dort sind, die so bürokratischen Kram erledigen können, aber auch einfach ganz normale allgemeine Fragen kann man stellen. Das geht von Kita-Antrag bis Schulbuchbestellung, Abschiebungen, die man hat, also Briefe vom BAMF, ja, Wohnungssuche, also eigentlich so die alltäglichen Dinge des Lebens, die wir als Menschen, die die deutsche Sprache recht gut beherrschen, einfach viel besser beantworten können. Wir können die Briefe besser lesen als jemand, der hier gerade neu angekommen ist in Deutschland und das mit der Bürokratie zum Beispiel auch alles gar nicht so leicht versteht. Unsere Situation aktuell wird immer schwieriger. Es gibt immer mehr Ablehnungen, vor allem nach Afghanistan und Syrien. Es gibt Leistungskürzungen, Arbeitserlaubnisse. Das wird auch immer schwieriger, eine Arbeitserlaubnis zu bekommen, nur mit einem bestimmten Pass. Man kann aber auch sagen zu unserer Situation, dass wir von vielen Menschen Unterstützung bekommen. Zum Beispiel hatten wir eine Spende vom Bürgermeister Salzwedel von 500 Euro. Man denkt also an uns. Es gab eine Jubiläumsfeier, die haben wir organisiert. Aber auch dort gab es sehr viel Zuspruch. Es gab gute Zeitungsinterviews. Also man sieht auch schon, was wir machen, was unsere Arbeit bedeutet für die Menschen. Unsere Herausforderung in diesen Zeiten, könnte man sagen, also wir wollen uns auf jeden Fall nicht runterkriegen lassen von dieser Situation, die gerade so herrscht. Wir wollen unsere Energie behalten. Und wir wollen weiterhin einen sicheren Ort schaffen für Menschen mit Migrationshintergrund. Die Herausforderungen sind weiterhin noch, dass wir immer wieder Anwälte finden müssen für die ganzen Abschiebungen, weil das werden immer, immer mehr. Weiterhin kann man sagen, dass wir den Druck der Behörden auch immer wieder standhalten müssen. Und das eigentlich Wichtigste, wir müssen neue MitarbeiterInnen finden. Ja, das ist eigentlich so mit das Schwierigste. Wir sind alle ehrenamtlich dort. Wir haben an 3 Nachmittagen geöffnet und es ist unglaublich schwer, neue Leute zu finden. Und deshalb hier auch gerne nochmal der Appell, weil das ist auch schon wieder der nächste Punkt, wie man uns unterstützen kann. Kommt vorbei, lernt den Ort kennen. Vielleicht habt ihr Lust zu helfen. Weil man muss sich immer überlegen, so habe ich damit angefangen, mit diesem Job. Ich kann die deutsche Sprache sicher beherrschen. Und selbst wenn ich vieles auch einfach gar nicht weiß, diese ganze Bürokratie, kann ich durch die Sprache mir Hilfe verschaffen. Und das ist mein großer Vorteil, den viele einfach gar nicht haben, die hier neu herkommen. Und ja, da möchte ich auch gerne nochmal animieren, ey, macht mit. Man muss auch nicht wöchentlich da sein. Es reicht auch, wenn man sagt, hey, ich bin einmal im Monat da. Das wäre schon cool. Und was auch noch toll wäre, übernehmen Patenschaften. Wir haben immer auch wieder Menschen, die Unterstützung brauchen. Wir haben Daueraufträge von Menschen, die unseren Verein, nicht unser Verein, unseren Ort finanzieren für die Miete, Nebenkosten. Das muss ja alles bezahlt werden. Genau, Spenden für Rechtshilfe wäre toll. Das brauchen wir auch immer wieder. Und für die Zukunft wünschen wir uns, ja, einfach ein ruhiges Leben ohne Hass gegen Menschen und deren Herkunft.
0: Das war Exchange e.V., Treffpunkt für Geflüchtete und MigrantInnen, Locals und Menschen aus allen Regionen dieser Welt mit Beratung und Fahrradwerkstatt. Ihr findet Exchange in Salzwedel in der Alt-Perver-Straße 7. Und im Internet könnt ihr euch auch informieren, wann haben die auf, wie kann man sie unterstützen, unter exchange-verein.de. Große Empfehlung, Salzwedel rockt.

0: Und schon ist es wieder soweit. Wir schauen wieder ins Buch von Timothy Snyder, unser kleinster Mini-Böll-Buchclub mit Rebecca und Geraldine, der kleinste Lesekreis im ganzen Land. Und wir haben seit Anfang des Jahres, beziehungsweise seit Beginn der Sendung im April, mit euch über Tyrannei 20 Lektionen für den Widerstand von Timothy Snyder durchgenommen. In diesen sehr kurzen 20 Lektionen beschreibt Snyder, wie wir uns empathisch und engagiert für demokratische Prinzipien wie Meinungsfreiheit, Pressefreiheit, Gewaltenteilung und Menschenwürde, wie wir da empathisch und engagiert für eintreten können, aber auch wachsam bleiben und autoritären nationalistischen Bewegungen widerständig gegenübertreten. Wir sind schon recht weit gekommen. Ich lese mal die Titel der Lektion vor, die wir schon behandelt haben. Und das ist Lektion 1. Leiste keinen vorauseilenden Gehorsam. 2. Verteidige Institutionen. 3. Hüte dich vor dem Einparteienstaat. 4. Übernimm Verantwortung für das Antlitz der Welt. 5. Denk an deine Berufsehre. 6. Nimm dich in Acht vor Paramilitärs. 7. Sei bedächtig, wenn du eine Waffe tragen darfst. 8. Setze ein Zeichen. 9. Sei freundlich zu unserer Sprache. 10. Glaube an die Wahrheit. 11. Frage nach und überprüfe. Und 12. Nimm Blickkontakt auf und unterhalte dich mit anderen. Timothy Snyder ist ja ein US-amerikanischer Historiker und vor diesem Hintergrund sind auch viele der Lektionen entstanden, nämlich vor Trump 1 ab 2016 in den USA. Bezug nimmt er allerdings tatsächlich auf historische Ereignisse und Gegebenheiten. Er untersucht den Faschismus, den Kommunismus und versucht daraus abzuleiten, was wir gegenwärtig gegen autoritäre Bestrebungen, gegen Totalitarismus tun können. Und Geraldine fängt jetzt einfach an und nimmt euch mit ins Kapitel 13.
1: Das Kapitel 13, die Lektion 13 für den Widerstand. Praktiziere physische Politik. Snyder schreibt, Macht will, dass es sich dein Körper in einem Sessel bequem macht und deine Gefühle sich vor der Mattscheibe auflösen. Geh hinaus. Bewege deinen Körper an unvertraute Orte mit nicht vertrauten Menschen. Gewinne neue Freunde und marschiere gemeinsam mit ihnen. Er schreibt auch weiter in dem Kapitel, dass wenn Widerstand Erfolg haben soll, dann müssen zwei Grenzen überschritten werden. Und erstens, schreibt Snyder, muss der Wunsch nach Veränderung Menschen verschiedener Herkunft zusammenbringen, die nicht in allem gleicher Meinung sind. Na, das ist so die erste Grenze, die wir überschreiten müssen. Sich mit unterschiedlichen Menschen zusammentun, die nicht in allem gleicher Meinung sind. Na, das klingt so ganz logisch irgendwie und auch irgendwie gut. Und gleichzeitig spüre ich auch schon, während ich es lese, das ist schon auch eine Herausforderung. Na, dafür müssen wir uns wirklich aktiv entscheiden, weil das ist unter Umständen auch eine recht anstrengende Sache. Zweitens schreibt er, die zweite Grenze, die wir überwinden müssen, damit unser Widerstand Erfolg haben kann, ist, dass sich Menschen an Orten zusammenfinden müssen, die nicht ihr Zuhause sind. Na, dass wir uns eben erst, wenn wir auf die Straße gehen und uns wirklich versammeln, dass dann unser Protest erst real wird und auch erst reale Folgen haben kann. Er schreibt auch, natürlich kann man sich über Social Media verabreden und organisieren, aber damit Widerstand wirklich sichtbar, spürbar wird, dafür müssen wir uns physisch treffen. Er schreibt auch, wenn Tyrannen die Folgen ihres Handelns nicht in der dreidimensionalen Welt spüren, wird sich nichts ändern. Genau, und dann macht er in dem Kapitel, gibt er historische Beispiele für erfolgreichen Widerstand von der Gewerkschaftsbewegung in Polen 1980-81. Und ich musste dabei denken, ganz aktuell, also vor 2,5 Wochen, glaube ich, war ja hier bei uns in Sachsen-Anhalt in Magdeburg der Migra-Streik. Vielleicht habt ihr das mitbekommen, wenn ihr in Magdeburg lebt. Da haben sich Gewerbetreibende mit Migrationsgeschichte, aber eben auch nicht nur, auch Gewerbetreibende ohne Migrationsgeschichte an einem Mittwoch zusammengeschlossen und haben für einige Stunden ihre Läden geschlossen. Das heißt, die haben auch auf Einnahmen verzichtet und das haben sie gemacht. Dieser sogenannte Migrastreik war eine Reaktion auf die hohen Umfragewerte für die AfD vor der Landtagswahl und die Gewerbetreibenden haben sich zusammengeschlossen, um ein Zeichen für Demokratie zu setzen. Mit eben, wie gesagt, Einkommenseinbußen und ich war da nicht persönlich dabei, ich habe selber kein Geschäft in Magdeburg, aber ich kann es mir nicht anders vorstellen, als dass da genau das praktisch praktiziert wurde, worüber Snyder schreibt. Nämlich, da haben sich ja auch ganz unterschiedliche Menschen zusammengetan. Ne? Gewerbetreibende, das sind ja wirklich ganz unterschiedliche Menschen, unterschiedlicher Herkunft, aber auch unterschiedlicher Ausrichtungen, sind ja auch unterschiedliche Geschäfte und es waren rund 150 Geschäfte über mehrere Stunden geschlossen, haben so ein Zeichen gesetzt. Ne? Von 10 bis 15 Uhr war der Streik angesetzt und es gab Plakate zur Information. Und ja, für mich ist das wirklich ein bewundernswertes Beispiel von genau dieser Lektion, physisch Politik zu praktizieren, sich mit anderen zusammenzuschließen und auf der Straße wirklich sichtbar zu werden. Snyder schreibt auch, wir sind nur frei, das ist der letzte Satz in diesem Kapitel, wenn wir selbst darüber bestimmen können, wann wir gesehen werden und wann wir nicht zu sehen sind. Und dass die Gewerbetreibenden in Magdeburg sich dafür entschieden haben, sichtbar zu werden, das finde ich total inspirierend für allen Widerstand, den wir vielleicht auch in Zukunft noch organisieren müssen. Wie geht's dir, Rebecca? Was sind deine Gedanken zu diesem Kapitel 13, Praktiziere physische Politik?
0: Eigentlich ist es ja ein relativ banaler Gedanke im ersten Moment. Das hast du ja schon gesagt, ne? Nämlich, dass man, wenn man gemeinsam und übergreifend sich politisch organisiert, halt auch Dinge erreichen kann. Und trotzdem muss ich auch sagen, ist es mir schon auch aufgefallen, jetzt hier gerade, wenn wir in Sachsen-Anhalt gucken, wo gerade so viel stattfindet. Es gibt beispielsweise das Bündnis Sachsen-Anhalt weltoffen. Ich habe heute Morgen ein Plakat gesehen, wo sich verschiedene Unternehmen für Demokratie und Weltoffenheit einsetzen, dass dann eben doch viel auch nebeneinander läuft und noch nicht gemeinsam und verbunden stattfindet. Das ist vielleicht auch eine Lektion, die uns darauf hinweisen sollte, diese gemeinsamen Werte und das, was uns verbindet, nach vorn zu stellen und eben zu versuchen, auch uns gemeinschaftlich zu organisieren, weniger Dinge nebeneinander zu machen, sondern lieber auch die Synergien zu nutzen, die sich aus größeren Organisierungen ergeben, um so eine stärkere Widerstandsfähigkeit, eine stärkere Widerständigkeit auch zu erreichen. So viel vielleicht dazu. Das ist auch ein interessantes Kapitel, weil es auch überleitet tatsächlich schon zum nächsten Kapitel, zum Kapitel 14, was da heißt, führe ein Privatleben. Ich lese jetzt das kurze Abstract mal vor, was sozusagen vor diesem auch sehr kurzen Kapitel steht. Herrscher von der übleren Sorte werden alles, was sie über dich wissen, dazu verwenden, um dich zu schikanieren. Säubere deinen Computer regelmäßig von Malware. Denk daran, dass deine E-Mails jeder lesen kann. Überlege, ob du nicht alternative Formen des Internets nutzen oder schlicht weniger davon Gebrauch machen kannst. Tausch dich persönlich mit anderen aus. Vermeide aus dem gleichen Grund alle rechtlichen Schwierigkeiten. Tyrannen suchen nach dem Haken, an dem sie dich aufhängen können. Versuche, ihnen keinen solchen Haken zu bieten. Das Kapitel davor, das schloss ja so ein bisschen mit dieser Frage von Sichtbarkeit. Der Satz, der vor diesem letzten Satz, wir sind nur frei, wenn wir selber darüber bestimmen können, wann wir gesehen werden und wann wir nicht zu sehen sind, steht, heißt, die Entscheidung, sich öffentlich zu engagieren, beruht auf der Fähigkeit, sich ein Privatleben zu bewahren. Und hier wird zwar viel von Privatleben gesprochen, aber eigentlich geht es viel umfassender um die Privatsphäre, die man hat und vor allem die Privatsphäre auch im digitalen Raum. Snyder begründet dies historisch. Und zwar mit Hannah Arendt, wenn er schreibt, was die große politische Denkerin Hannah Arendt mit Totalitarismus meinte, war nicht ein allmächtiger Staat, sondern die Aufhebung des Unterschieds zwischen privatem und öffentlichem Leben. Und diese Aufhebung war eben darin begründet, dass der Staat oder Menschen, die daran Interesse hatten, Geheimdienste, sozusagen auch alles wissen konnten, was im privaten Leben geschehen ist. Und Snyder macht das ein bisschen deutlich an dem Beispiel des Präsidentschaftswahlkampfs 2016, wo diese Mails von Hillary Clinton damals zu einem bestimmten, auch sehr kritischen Zeitpunkt veröffentlicht wurden und Menschen sehr, sehr gierig danach waren, auch nur zu wissen, was darin steht, einfach aus so ein bestimmtes Bedürfnis auch zu befriedigen, so ein voyeuristisches Bedürfnis vielleicht sogar. Die Gefahr, die darin liegt, sagt er, besteht eben darin, wenn man sozusagen nicht mehr sicher ist, dass die privaten Mails, die privaten Korrespondenzen wirklich privat bleiben, eigentlich nicht mehr fähig ist, sich zu organisieren, weil dann alles sozusagen nach draußen kommen kann und Menschen dann ihre Privatsphäre sozusagen komplett verlieren und das halt typisch auch ist für totalitäre Staaten. Gleichzeitig ging es bei diesen Mails auch um, oder waren die oft damit verknüpft mit so Verschwörungstheorien, also ich Stichwort Pizzagate, sage ich mal vorsichtig. Und auch dies beschreibt Timothy Snyder mit Hannah Arendt. Unsere Gier nach dem Geheimen, schreibt er, sagte Hannah Arendt, ist auch auf gefährliche Weise politisch. Der Totalitarismus beseitigt den Unterschied zwischen privat und öffentlich nicht nur, um Individuen unfrei zu machen, sondern auch, um die gesamte Gesellschaft von der normalen Politik weg und zu Verschwörungstheorien hinzuziehen. Statt nach den Tatsachen zu fragen oder Interpretationen zu liefern, lassen wir uns verführen von der Vorstellung verborgener Realitäten und finsterer Verschwörungen, die alles erklären. Und damit bindet dieses Kapitel auch verschiedene andere Kapitel oder bindet sich an verschiedene andere Kapitel im Buch, die sozusagen die Bedeutung von Fakten hervorheben und sozusagen auch hervorheben, dass es gut ist, misstrauisch gegenüber einfachen Erklärungen zu sein und sich nicht von so einfachen Erklärungen oder Verschwörungstheorien verführen zu lassen. Dagegen setzt Snyder auch den Wert der direkten Gespräche und auch dies macht er ja in verschiedenen Kapiteln deutlich, also nimm Blickkontakt auf und führe direkte Gespräche oder auch organisiere dich gemeinsam physisch vor Ort, erstens nicht so viel über Mails kommuniziert wird oder über Elektronik kommuniziert wird und gleichzeitig eben aber auch in direkten Gesprächen Verbindung stattfinden kann. So viel vielleicht erstmal zu diesem Kapitel. Geraldine, was meinst du denn dazu?
1: Ja, im Grunde kann ich auch nur unterstreichen, was du jetzt auch gerade am Schluss nochmal ausgeführt hast. Diese kurzen Lektionen von Snyder, die sind wirklich, also ich muss die manchmal auch 2-3 Mal lesen, bis ich so alle Schichten abgetragen habe. Ne? Da steckt auf kurzen Seiten ganz schön viel drinne. Und ich lese dieses Kapitel Führe ein Privatleben auch wirklich als ein Plädoyer für starke Beziehungen. Also die Beziehungen, die wir schon haben, die zu stärken, aber eben auch neue aufzunehmen mit Menschen, die uns eben vielleicht gar nicht so ähnlich unbedingt sind und mit denen wir trotzdem aber gemeinsam für unsere geteilten Werte einstehen möchten. Und ich denke dann immer, es ist manchmal ja, also es klingt so simpel, ne? Aber also wenn wir Menschen kennen, auch gerade Menschen, die so ein bisschen anders sind als wir, egal warum, die anders leben, die andere Erfahrungen gemacht haben in ihrem Leben. Also wenn wir die wirklich kennenlernen, dann haben auch Vorurteile überhaupt nicht mehr so eine Kraft. Und wenn mir dann irgendjemand was im Internet über diese Personengruppe erzählen möchte, ich aber Leute kenne, ne, dann hinterfrage ich das ja auch erstmal nochmal und lass mich dann nicht auf irgendwelche, wie du gesagt hast, Verschwörungstheorien oder Verheißungsgebote ein, sondern ich weiß ja, ich kann meinen Beziehungen vertrauen und kann dann ja auch vor allen Dingen auch Leute direkt mal fragen, ne, wie seht ihr denn das eigentlich? Ich höre immer dieses und jenes, aber wie ist eure Meinung da drauf? Und ich glaube, so simpel es ist, aber da steckt was drinne, ja, so einem Auftrag in dieser Zeit, und das meine ich jetzt wirklich auch so dramatisch, wie es klingt, so ein Auftrag, menschlich zu bleiben, also Mensch zu bleiben und anderen Menschen als Mensch zu begegnen. Ne? Und dafür muss ich die Person gar nicht mögen, ich muss gar nicht deren Meinung sein, ich kann da auch im Widerspruch sein, aber wir müssen Menschen bleiben und wir müssen die anderen Menschen als Menschen wahrnehmen. Und dann dachte ich noch, auch so eine andere noch so Ebene in diesem, so eine andere Schicht in diesem Kapitel ist vielleicht auch so, wenn wir uns ja auch viel engagieren und dann ne, lesen wir auch immer im Internet die nächste Krise und es ist so eine Zeit, wo wir so auch gebeutelt sind und die Menschen, die wir ja auch in unserer Arbeit zum Glück kennenlernen dürfen, die sich so stark engagieren, da habe ich auch schon manchmal mitgekriegt und das fühle ich auch manchmal bei mir selbst. Ja, aber dürfen wir denn jetzt auch noch irgendwie nochmal was anderes machen, als uns zu engagieren? Dürfen wir auch irgendwie nochmal einfach so feiern oder müssen wir die ganze Zeit nur die Demokratie bewachen? Oder? Und da fällt mir immer, und das hat irgendwie für mich in diesem Kapitel, musste ich daran denken, an sowas, was Arne Semsrott gesagt hat bei einer unserer Veranstaltungen, einer unserer Lesungen, die wir mit ihm hatten, dass er gesagt hat, gerade als Aktivistinnen, als engagierte Menschen, wir müssen dieses Leben, was wir da verteidigen, also das Leben in Vielfalt und in Freude und in Menschlichkeit, wir müssen dieses Leben, das wir verteidigen, auch leben. Na, also wir dürfen auch ein Privatleben führen, wir dürfen auch mal einfach nur uns wieder freuen oder auch mal entspannen, weil ansonsten brennen wir auch aus. Na, das ist leider also Demokratie zu verteidigen, Demokratie zu stärken, das ist halt ein Marathon, ne? Kein Sprint. Das heißt, wir müssen da auch auf unsere Kräfte gucken. Und auch das lese ich irgendwie in dieser Lektion so mit.
0: Vielen Dank, Geraldine. Und da sind wir schon wieder am Ende mit den beiden Kapiteln aus Über Tyrannei, 20 Lektionen für den Widerstand von Timothy Snyder. Nächstes Mal geht es weiter und ihr könnt dieses Buch natürlich auch erwerben, entweder über euren lokalen BuchhändlerIn oder ihr bestellt es euch bei der Bundeszentrale für politische Bildung, wo es gerade nur 4,50 Euro kostet. Und jetzt machen wir erstmal weiter mit Musik.

0: Herzlich willkommen zurück bei Radio Böll und wir sind jetzt schon in unserer Rubrik Tolle Menschen. Wie Geraldine schon gesagt hat, treffen wir ja bei unseren Veranstaltungen oder auch in Kooperationsprojekten immer wieder mutige und widerständige Menschen, die sich für Demokratie, Zusammenhalt, für Gerechtigkeit und Vielfalt einsetzen. Und wir haben für unsere Sendung heute Annette Melzer getroffen. Annette Melzer ist aktiv im Klippel-Feil-Syndrom, Inklusion von Menschen mit Behinderung und Benachteiligung e.V. Und sie ist Beraterin zum persönlichen Budget, Aktivistin auch in ihrem Feld und auch Vorständin der Liga der politischen Interessen und Selbstvertretung von Menschen mit Behinderungen in Sachsen-Anhalt e.V., kurz Liga Selbstvertretung Sachsen-Anhalt.
1: Wir engagieren uns aber nicht nur für die seltene Erkrankung Klippel-Feil-Syndrom, sondern auch allgemein für Menschen mit Behinderung, mit den verschiedensten Beeinträchtigungen und arbeiten hier in ganz, ganz vielen Projekten in der Beratungsstelle und versuchen hier Barrieren abzubauen.
2: Ich kann mir vorstellen, dass das nicht immer so leicht ist, dieser Kampf gegen die Barrieren. Was gibt dir Mut und Kraft, da dran zu bleiben, widerständig zu bleiben?
1: Ja, das ist wirklich manchmal wie, ja, dass man so gegen Windmühlen kämpft. Ich hatte damals, also ich lebe seit über 10 Jahren mit einer persönlichen Assistenz, 24 Stunden am Tag, und hatte damals für die Umsetzung meines Assistenzmodells auch engagierte Menschen ohne Behinderung, die mich begleitet, mich unterstützt haben, um dies auch durchzukämpfen und dann auch damit leben zu können. Und das versuche ich einfach jetzt auch weiterzugeben. Meine Erfahrung, mein Wissen, das, was ich gemacht habe über die vielen Jahre, einfach an ganz, ganz viele Menschen mit und ohne Behinderung weiterzugeben und sie einfach stark zu machen, für ihre Rechte auch zu kämpfen und sich dafür auch einzusetzen.
2: Mich inspirierst du total in deiner Arbeit. Was inspiriert denn dich?
1: Was mich inspiriert, ist oft auch das Lachen in den Augen dann der Menschen, die zu uns kommen, die zu uns in die Beratung kommen, aber die auch zu unseren Veranstaltungen kommen und mitmachen, die Freude und die positive Energie, die ich weitergeben kann, die ich aber auch bekomme von anderen Menschen. Das inspiriert mich ganz, ganz toll, da weiterzumachen. Das macht mir auch Spaß.
0: Und das war Annette Melzer vom Klippel-Feil-Syndrom Inklusion von Menschen mit Behinderung und Benachteiligung e.V. Dann würde ich sagen, kommen wir schon zu unserer nächsten Rubrik. Und das ist der Rück- und Ausblick auf unsere Veranstaltungen der letzten Wochen und auf die Veranstaltungen der nächsten Wochen.
3: Wir hatten ja ein bisschen Sommerpause auch, also so viel hat gar nicht stattgefunden und gleichzeitig gab es natürlich schon auch einige Highlights in unserem Augustprogramm. Rebecca, an was denkst du da spontan?
0: Ich glaube, ich habe beim letzten Mal als Highlight sozusagen, was vor mir liegt, die Veranstaltung Erinnern, Erträumen und Verändern vorgestellt, die mit Dr. Gero Fethke, Anne Semsrott und Monika Erhardt-Lacomi besetzt war. Und die hat ins Herbst stattgefunden. Und das ist jetzt auch mein Rückblicks-Highlight, weil das wirklich so eine schöne und hoffnungsvolle Veranstaltung war, die in der Essenzenfabrik ins Herbst stattgefunden hat. Das ist so eine Art soziokulturelles Zentrum, sehr schön bestuhlt, eine alte Fabrikatmosphäre, allein das Gebäude war schon die Reise wert. Und wir haben da eine sehr intensive Diskussion zum Thema Erinnerungskultur und Träume, die wir haben und Dinge, die wir verändern wollen, geführt. Und da hat Anne Semsrott nochmal sehr stark gemacht, wo die Erinnerung reichte weit zurück sozusagen in die Zeit des Nationalsozialismus und die Vergangenheit der Großväter, aber auch an die Opfer, die in der KZ-Gedenkstätte Langensteinsviehberge, die es dort gab. Und Anne hat den einen Aspekt eingebracht, den ich auch ganz toll fand, nämlich nicht nur an das sehr weit zurückliegende zu erinnern, dass das total wichtig ist, wurde in der Veranstaltung auch nochmal betont, sondern auch an die Erfolge zivilgesellschaftlicher Bewegungen zu erinnern, beispielsweise die Erfolge der zivilgesellschaftlichen Bewegungen im Sommer der Migration, aber auch von Fridays for Future und anderen Bewegungen, die groß geworden sind, die auch es geschafft haben, Politik zu verändern, und diese Erfolge auch zu feiern. Und das schließt so ein bisschen an das Thema, was wir eben hatten, nicht nur sozusagen immer auf Negatives zu reagieren, sondern auch Positives zu erinnern. Und das hat mich so ein bisschen beflügelt. Die Veranstaltung war sehr, sehr schön. Und Monika Erhardt-Lacomi hatte extra einen Text dazu geschrieben, der auch nochmal thematisiert hat, den Umgang mit erinnerter Geschichte. Und ich glaube, diese Texte wird sie auch demnächst veröffentlichen. Also vielleicht schaut ihr auch mal da auf ihrer Seite. Geraldine, was war dein Lieblingsmoment?
3: Ja, wie schön du in Zerbst. Und mein Lieblingsmoment, der war am 26. August in Freiburg. Wir haben dort mit einer großen Kooperationsrunde von Kirche, Bürgermeister, Schule, Tanzschule, Vereine, die Heinrich-Böll-Bundesstiftung war mit beteiligt, also eine große Kooperationsrunde. Da fand statt Sprechen und Zuhören. Und das Ganze ging um die Frage, wie geht es mir mit unserer Zukunft? Und Sprechen und Zuhören ist ein ganz besonderes Dialogformat. Das hat der Verein Mehr Demokratie e.V. entwickelt. Und da steht immer eine Frage im Zentrum der Veranstaltung, eben bei uns die Frage nach der Zukunft. Wie geht's mir mit unserer Zukunft? Und dann, nach der kurzen Einführung, kommen dann Menschen immer in Dreiergruppen zusammen und jede Person bekommt gleich viel Redezeit. Und in dieser Kleingruppe sprechen wir dann nacheinander eben darüber, wie es uns mit dieser Frage, also in dem Fall, wie geht es mir mit unserer Zukunft, darüber, das haben wir dann erzählt in unserer kleinen Gruppe. Und es geht wirklich darum, selbst zu sprechen und den anderen Menschen zuzuhören. Gar nicht darauf Bezug nehmen, gar keine Debatte, gar keine Überredung oder Diskussion, sondern ein wirkliches Zuhören und Sprechen. Auch wieder klingt sehr simpel, ist aber total kraftvoll und stark. Das war sehr interessant. Es waren wahnsinnig viele junge Leute da. Also es war eine Veranstaltung von ca. 45 Personen und die Mehrheit war eben waren junge Menschen. Und dann haben wir in unterschiedlichen Kleingruppen da drei Runden gedreht und haben uns über die Frage ausgetauscht, wie geht es mir mit unserer Zukunft? Und das war natürlich sehr interessant, auch so sehr junge Perspektiven aus Freiburg zu hören, auch von anderen Menschen, die ein bisschen älter waren. Und in meiner Kleingruppe, da haben wir besonders viel über den Klimawandel gesprochen. Das war so ein Beitrag von einigen Jugendlichen, dass sie sich da Sorgen machen, wie das weitergehen wird, Hitze, Sommer, was man da auch machen kann, wie man die Natur, die Erde retten kann. Das war also so ein schönes Zitat, weil wir müssen sie doch retten, weil wir sind doch auch Teil der Erde. Dann kamen wir aber auch auf das Thema KI. Jetzt benutzen wir alle ChatGPT, aber wo führt denn das eigentlich hin in der Zukunft, gerade so auch in der Berufswelt, welche Berufe werden ersetzt? Und auch war deutlich da, oder wurde deutlich, wie herausfordernd das auch gerade für junge Menschen sein kann oder auch ist, sich so um die Zukunft schon so jung Sorgen zu machen oder Pläne dafür zu schmieden, und gleichzeitig verlangt aber Schule und alle verlangen das irgendwie, dass man immer schon auch weiß, was man dann später machen will. Darüber haben sie viel gesprochen.

0: wir auch sehr unterschiedliche Sichtweisen oder Schwerpunkte hatten, aber dieses Zuhören und Sprechen, das verbindet einfach. Und in Freiburg, da im Schützenhaus, dann auch noch im Ausklang mit diesen Menschen, die sich da eben versammelt haben, dann noch den Abend ausklingen zu lassen und es so mitzuerleben, wie sich da so eine Ortsgemeinschaft um die Zukunft dreht und da miteinander ins Gespräch kommt, das fand ich sehr beeindruckend. Genau, so war unser August, gefüllt mit auch ungewöhnlichen Formaten oder neuen Formaten. Und im Herbst, da beginnt natürlich unser Veranstaltungsherbst. Einiges steht schon fest. Und dann kommen wir hier zu unserem Blick in unseren Veranstaltungskalender. Rebecca, auf was guckst du denn so highlightmäßig in der näheren Zukunft?
1: Also ich würde euch gern einladen, gleich heute um 19 Uhr.
0: Yay!
1: Zur Veranstaltung, wie geht es mir mit den Ergebnissen der Landtagswahl? Das ist ein Online-Format und tatsächlich machen wir das auch im Format Sprechen und Zuhören. Am Donnerstag, am 10.09., gucken wir nochmal auf die Landtagswahl zurück und zwar mit einer Analyse, die da heißt, Wittenberg ist nicht Berlin. Und diese Analyse wird mit besonderem Fokus auf die Zivilgesellschaft erfolgen, unter anderem mit David Begrich von Miteinander e.V., mit Undra Dressler vom LAMSA, mit Max Schneller, also Maximal Demokratisch, den viele von Insta kennen, mit Sebastian Striegel von Bündnis 90 Die Grünen und angefragt ist auch Katrin Skirlo vom DGB Sachsen-Anhalt. Da hoffe ich sehr, dass wir die Zusage noch bekommen. Und würde mich freuen, wenn ihr euch mit dazu schaltet in diese Online-Veranstaltung und wir da einfach auch in den Austausch kommen. Geraldine, worauf freust du dich?
0: Ja, genau. Also heute Abend geht es erstmal um die Gefühle. Wie geht's mir? Dann, wie du gesagt hast, zwei Tage später am 10. die Analyse und dann ein Monat später, also oder drei Wochen sind es ja jetzt auch nur noch, am 2.10., da laden wir euch dann ganz herzlich nach Halle ein zu unserem Open Space, mutig und entschlossen, Vernetzung, Austausch und Projektschmiede für die demokratische Zivilgesellschaft. Und genau, ihr seht es am Aufbau, zuerst jetzt heute fangen wir die Gedanken und Gefühle ein, wie es uns eigentlich geht, dann analysieren wir, was ist eigentlich bei der Wahl passiert und dann in drei Wochen wollen wir uns mit euch allen bereit machen zu gucken, was gilt es jetzt eigentlich zu tun? Was möchten wir tun? Mit wem können wir was tun? Wie geht es jetzt weiter? Und da gibt es dann am 2.10. Hier in Halle im Pushkin-Haus unser Open Space. Und am Anfang hören wir so der Vormittag, da wird es Impulse und Einschätzungen der Lage und auch spannende Perspektiven geben. Unter anderem von Mamad Mohammad, von LAMSA, von Luna Möbius, Aktivistin, Content Creator und Expertin der politischen Kommunikation. Madeleine Henfling wird sprechen von Campact und Pascal Begrich von Miteinander e.V. Und dann übernimmt auch schon das Open Space Format und das heißt, dann können alle Beteiligten, alle, die da sind, können dann, das wird schön vorbereitet und moderiert, ganz methodisch aufgebaut, können wir alle unsere wichtigen Themen, die wir jetzt gerne besprechen würden, wo wir jetzt sagen, das ist mein Fokus, ich habe eine Idee oder ich habe eine Frage oder ich möchte dringend über das eine Thema sprechen. Das können wir dann dort alles einbringen und dann wird es spontan organisiert und wir haben das ganze Pushkin-Haus für uns, dann finden wir uns in unterschiedlichen Kleingruppen zusammen und können da richtig ins Pläne schmieden einsteigen. Genau, und dann gibt es auch noch einige künstlerische Überraschungen und am Abend auch noch einen Film dort im Kino oder mehrere Kurzfilme. Also ein ganzer Tag rund um das Mutigsein und das entschlossen gemeinsam Handeln. Da freuen wir uns sehr, wenn ihr da dazukommt. Ihr könnt euch gerne anmelden unter anmeldung@boell-sachsen-anhalt.de oder per Telefon unter der 0345 20 23 927. Genau, wir freuen uns auf euch. Und alle Infos dazu und natürlich auch zu unseren ganzen anderen Veranstaltungen findet ihr auf unserer Homepage unter www.boell-sachsen-anhalt.de. Auf Instagram könnt ihr auch up-to-date bleiben. Wir sind da zu erreichen unter @boell.sachsen-anhalt. Und ihr könnt natürlich auch über unsere Homepage unseren Newsletter abonnieren. Dann verpasst ihr gar nichts mehr. In jedem Fall, bringt Leute mit. Wir freuen uns auf euch.
1: Ja, und damit sind wir eigentlich auch schon wieder am Ende unserer Sendung angekommen.

0: kommen. Das war Radio Böll, die Radiosendung der Heinrich-Böll-Stiftung Sachsen-Anhalt mit Geraldine und Rebecca. Vielen Dank fürs Zuhören. Wir sind wieder auf Sendung am 13. Oktober. Bis dahin, bleibt widerständig,
1: bleibt solidarisch.
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2: Guten Tag, hier ist Reinhold Heil. Und ihr hört Nikos Rockcafé. Ich bin der Mensch, der vor mehreren Jahrzehnten mal in der Nina Hagen Band gespielt hat und bei Spliff. Und jetzt mache ich wieder Musik, die ich auf CDs und auf dem Streaming rausbringe. Und freue mich, mit Nico jetzt zu sprechen.

0: Hallo liebe Rockfans, heute wird es wieder ganz besonders spannend, denn ich freue mich riesig auf meinen heutigen Gast. Er gehört zu den prägenden Musikern der deutschen Rockgeschichte, Reinhold Heil. Ihr habt ihn gerade schon gehört. Mit Spliff hat er Musikgeschichte geschrieben, später als Produzent und Filmkomponist internationale Erfolge gefeiert und begeistert bis heute mit neuen musikalischen Ideen. Wir sprechen über die unvergessliche Zeit mit Spliff, seine Arbeit für Film und Fernsehen und natürlich über sein aktuelles Soloalbum, The Electric Heidiland. Ich wünsche euch jetzt viel Spaß mit meinem Gespräch mit Reinhold Heil.
1: Vielen Dank, so, da freue ich mich, eine Legende der Musikszene bei mir zu haben. Und dann fangen wir auch mal an, ein bisschen mit dem Fragen. Du warst ja nun, bevor eben Spliff entstanden ist, gab es ja Lokomotiv Kreuzberg, Begleitband von Nina Hagen, die ja die erste gewesen ist, als sie in den Westen gegangen ist. Wie habt ihr sie kennengelernt, wenn die Geschichte noch nicht erzählt worden ist? Ist die zu euch gekommen oder hat sie gesucht? Wie seid ihr aufmerksam geworden und kanntet ihr sie schon in der...
2: Ja, die Geschichte wird ja oft so vereinfacht und die erste Tatsache ist die, dass ich der Einzige bei Spliff war, der nicht bei der Lokomotive Kreuzberg war. Ich war in der Jazz-Rock-Band und habe studiert zu dem Zeitpunkt und ich habe Potsch, den Gitarristen, kennengelernt in 1976 bei so einem Projekt über die Renft-Kombo, die auch mit Nina Hagen, es gab ja so einen Braindrain aus der DDR, kam die Renf-Kombo rüber und wir haben mit denen ein bisschen Musik gemacht für so ein... Dann habe ich lange nichts gehört, aber Potsch und ich haben so gesagt, ach, das ist ganz cool, wir sollten mal irgendwann was zusammen machen. So, dann ungefähr im Jahr danach hat Potsch dann wiederum auf einer Party von diesen Renf-Menschen hier in West-Berlin Nina Hagen zufällig getroffen. Die kam gerade zurück aus London und hatte 6 Monate lang vergeblich versucht, eine Band zu finden. Ja, die Lok Kreuzberg macht zu. Die 3 jüngeren Musiker wollen eigentlich gerne zusammenbleiben und was machen. Und insofern passt das doch wie die Faust aufs Auge. So, dann haben die angefangen, was zusammen zu machen, haben so 2, 3 Stücke geschrieben, haben geprobt im Kreuzberger Proberaum der Lok Kreuzberg auch noch. Und dann hat Potsch mich angerufen und gesagt, wir brauchen noch einen Keyboarder und ich habe das Gefühl, du wärst der Richtige. Dann habe ich gesagt, ah, ich kann aber nicht, bin immer noch Student und ich muss fertig machen und so weiter. Und dann haben wir aufgelegt. Ich meine, in der Vor-Handy-Zeit, ne? Landlines, man musste im Apartment anwesend sein, um sich zu erreichen. Und dann hat er 2 Wochen später nochmal angerufen und hat gesagt, du, wir haben jetzt noch 2 andere Keyboarder ausprobiert, aber ich bin nach wie vor der Meinung, du müsstest es sein. Dann komm doch einfach mal vorbei und lern die alle kennen und vielleicht gefällt es dir ja doch. Und dann bin ich hingegangen und naja, natürlich war ich völlig von den Socken. Speziell natürlich von der Sängerin. Ich kannte ja niemanden, ich kannte außer Potsch keinen. Und Potsch hatte, wie gesagt, Nina auch zufällig nur auf einer Party kennengelernt.
1: Aber hattet ihr generell Kontakte zur Musikszene in der DDR gehabt, jetzt außer Renft?
2: Ich hatte ganz wenig Kontakte in die DDR zu dem Zeitpunkt. Ich hatte einen, da war so ein Vorfall, wann war das, 74? 1974 habe ich in dieser Jazzrockband Bagmak gespielt und da war ein Kambodschaner. Der spielte Percussion und elektrische Violine. Wir haben so, ja, wie gesagt, Jazzrock gemacht. Und er hatte eine Freundin in Ost-Berlin und er hatte eine Connection zu kambodschanischen Diplomaten. Und die haben dann versucht, diese Freundin aus der DDR rauszuschmuggeln und wurden erwischt.

0: Welche Geschichte aus der Splish-Zeit ist so verrückt, dass es dir heute kaum jemand glaubt?
1: Oh, dann hättest du mir vorher sagen müssen.
0: Also das ist aber die Überraschung.
1: Ja, gut, aber so verrückt. Alles daran ist verrückt. Ne? Wenn man in der Musikbranche ist und plötzlich Erfolg hat, ist das verrückt. Für sich genommen. Und das, was ich dir gerade erzählt habe, wie man so wie die Jungfrau zum Kind in so eine Band kommt, die bereits einen Plattenvertrag hat mit CBS Records und eine Frontfrau, die bereits ein Superstar ist und vor allem alle Superstar-Qualitäten hat, das ist für sich genommen schon verrückt, weil ich war zwar ein ganz guter Musiker, aber ohne diese Begegnung mit Nina wäre aus uns nicht so viel geworden. Also selbst aufgrund der Tatsache, dass sie halt dabei war, dass sie diese Aufmerksamkeit erregt hat in 1976, 77, 78, haben wir überhaupt so einen Kick bekommen, dass die Leute auf uns aufmerksam wurden. Und wir mussten dann ja erstmal, nachdem sie uns verlassen hat in 79, mussten wir erstmal beweisen, dass wir auch sowas können. Und dann haben wir halt diese, ja, mehr oder weniger Rockoper, The Spliff Radio Show gemacht und haben 2 Jahre damit zugebracht und hart gearbeitet, sind nicht in die Charts gegangen, aber ja, und jetzt, hier ist wahrscheinlich das Ding. Jetzt kommt's alles wieder zurück. Dauert jetzt ein bisschen länger. Ich gehe jetzt zurück auf die Zeit, wo Nina bei uns ausgestiegen war. Und dann gab es Versuche von der Plattenfirma CBS Records und von der Konzertagentur Lippmann und Rau. Da gab es einen legendären Promoter, Fritz Rau, der ist schon lange tot, aus Frankfurt. Der hat natürlich dann auch mit dem Frankfurter Dialekt gesprochen. Und hat wirklich versucht, uns wieder zusammenzubringen. Und es gab tatsächlich ein Meeting im Sommer 79 im Schweizer Hof in Berlin, im Hotel Schweizer Hof, in so einem Konferenzraum. Da war ein riesiger, ovaler Tisch. Also der war wirklich meterlang und war buchstäblich mit grünem Filz gedeckt. Also ein grüner Tisch, der oval und riesig war. Und auf dem einen Ende saß Nina mit 2 holländischen Managern, die beide glatzköpfig waren und irgendwie bedrohlich aussahen. Und auf der Seite waren die ganzen großkopferten Industrietypen, also Fritz Rau und der Chef von CBS und so weiter. Und auf der anderen Seite saßen wir mit Jim Rakete, der unser Manager war, und Meyer Wölden war unser Anwalt. Dieser Meyer Wölden wurde später der Manager von Boris Becker, by the way. Der hatte so Mini-Plea, also so gelocktes, irgendwie dauerwellenmäßiges Haar, kam aus München, war ein sehr gewiefter Medienanwalt. Und der hat uns vorher gesagt, ihr haltet komplett die Schnauze. Also hier wird verhandelt, ihr sitzt hier und ihr haltet den Mund und lasst mich das machen. Da haben wir uns auch dran gehalten. Und dann kamen, wie gesagt, diese Vermittlungsversuche von Fritz Rau. Der sagt, aber Kine, es war doch so schön mit euch auf der Bühne. Also wir würden das so gern sehen, wenn ihr zusammen weitermachen würdet. Und der CBS-Typ war ganz anders drauf. Der wollte uns im Prinzip loswerden. Er hat gesagt, jetzt haben wir hier so einen Superstar. Wir haben sie auch etabliert. Die Jungs haben so ein bisschen dabei geholfen. Lass die nach Amerika gehen oder was auch immer und ein Weltstar werden und wir brauchen diese Typen nicht. Nun hatten wir aber zusammen zu fünft einen Vertrag, den man nicht so einfach kündigen konnte. Und dadurch hatten wir so ein bisschen Druckmittel. Und dann hat halt der Meyer Wölden hat das dann zum Besten gegeben. Ja, das geht nicht so einfach, dass sie einfach weggeht. Und wir wollen ihr ja keine Steine in den Weg legen, aber da gibt es halt so ein paar Bedingungen. Dann ist Nina auf der anderen Seite der Draht aus der Mütze gegangen. Sie war also wirklich super wütend, weil da natürlich auch persönliche Sachen mit im Spiel waren. Manne war ja ihr Boyfriend. Das heißt, die Trennung von Manne war dann auch die Trennung von der Band und so weiter. Jedenfalls gab es dann den Moment, in dem Nina ihre Kaffeetasse in die Hand nahm, aufstand, um diesen riesenlangen grünen Filztisch rüberging, den Kaffee nahm und dann Jim Rakete über das Jackett oder sein Hemd irgendwie goss. Und ich musste mich echt zusammenreißen, nicht in lautes Gelächter auszubrechen. Aber das hat tatsächlich so stattgefunden. Und ich glaube, die eigentlichen Verhandlungen über das, was dann danach passiert, die waren irgendwie woanders. Das war halt einfach der Versuch, von Fritz Rau uns mal irgendwie so nett wieder zusammenzubringen. Und der ist natürlich kläglich gescheitert. Ja. Und am Ende haben wir dann dabei zwei Sachen erreicht, nämlich, dass die zweite Platte noch gemacht wurde. Wir hatten das ganze Material, wir hatten es auch auf Tour gespielt. Aber ja, das musste dann gemacht werden im Herbst. Wurde diese Platte produziert und die wurde dann Unbehagen genannt, also aufgrund der Stimmung, die da herrschte. Obwohl, als sie dann ins Studio kam und sang, war die Stimmung gar nicht so schlecht. Also es war eigentlich sehr nett. Und wie gesagt, die Stücke waren ja, das war ja alles klar, wie die gingen und so weiter. Und ja, und das andere war, dass wir gesagt haben, wir brauchen auch einen Plattenvertrag und wir würden gerne eine Platte machen bei euch, bei CBS. Ihr, die ihr euch uns nicht wollt. Und das stimmte natürlich auch nur halb, weil der Chef war wirklich so drauf, dass er eigentlich dachte, wir werden nicht gebraucht. Aber die A&R-Manager, also die etwas kreativeren in den niedrigeren Etagen, die waren sehr wohl auch auf unserer Seite. Und wie gesagt, das Nächste, was dann passierte, war die Radioshow. Die war so ein Achtungserfolg, aber nie in den Charts. Und danach hatten wir dann halt 85555 und die wurde Nummer 1. Und dann hatte man so das Gefühl, okay, wir haben es der Welt bewiesen, dass wir auch was können.
0: Wie habt ihr eigentlich euren Stil gefunden bei Spliff? War der schon bei Nina Hagen da oder hat sich das dann so in der Laufe der Jahre dann entwickelt?
1: Ich weiß ja nicht, ob man das einen Stil nennen kann, weil die...
0: Ihr seid ja alle nun... richtig gute Musiker. Ja, also es war ja eigentlich schon eine Superband, kann man eigentlich schon sagen, musikalisch gesehen.
1: Ja, es war halt keine typische Punkband, wo vier Leute zusammenkommen, die eigentlich kein Instrument spielen, aber dann einfach trotzdem spielen und halt so eine Energie haben, so wie das, weiß was ich, bei den Sex Pistols oder ursprünglich vielleicht auch bei den Clash so war. Und weil, ja, wie sie alle hießen, diese Punkbands aus 1976, also die ursprünglichen Punkbands. Und Nina hatte ja in London im Umfeld der Sex Pistols ein halbes Jahr zugebracht und hatte da mit Ariane Forster, einer 16-jährigen Deutschen, die dort wohnte, einen Song geschrieben. Und den haben sie Punk genannt, mit A. Und der ist der letzte Song auf der ersten Platte. Und manchmal ist es einfach so ein bisschen auf die Nase, wenn die Leute das sehen. Wir haben den zwar gespielt mit unseren Fähigkeiten, aber wir haben es drauf gehabt, so energetisch zu spielen wie eine Punkband. Das hatte eine Menge zu tun mit Herwig Mitteregger, der einfach so ein treibendes Schlagzeug spielen konnte. Und das hat auch irre Spaß gemacht. Aber die Bandbreite war halt riesig groß. Also schon bei der Nina Hagen Band. Und die Bandbreite war bei der Radioshow auch riesig groß. Es ging einmal quer durch den Gemüsegarten und hatte natürlich mit dem Konzept zu tun. Das war ja die Geschichte eines Menschen, der versucht, immer erfolgreich zu bleiben im Musikgeschäft. Und es auf alle möglichen verschiedenen Arten und Weisen sozusagen auf alle Trends aufspringt. Und deswegen war das so eine Vielzahl von Stilen. Und deswegen muss ich sagen, wir hatten eigentlich kein Ziel in dem Sinne. Und dann, also das war halt wie gesagt eine Live-Bühnenshow, die auch sehr live im Studio aufgenommen wurde. Und bei 85555 war alles völlig anders, weil wir hatten dann einen neuen Proberaum gefunden. Wir sind ja überall rausgeflogen, weil wir halt endlos geprobt haben und immer dieselben Riffs und ist den Leuten das auf die Nerven gegangen, natürlich verständlicherweise. Da hatten wir endlich einen Raum gefunden in Moabit, in Kühlräumen einer vormaligen italienischen Lebensmittelgroßhandlung. Und Kühlräume sind ja abgedämmt. Das heißt, die haben dicke Wände und das war dann, die waren dann nicht nur temperaturgedämmt, sondern eben auch schallgedämmt, naturgemäß sozusagen. Und musste man nicht viel investieren. Dann kriegten wir einen Vorschuss und haben wir da eine 24-Spur-Tonmaschine, also eine professionelle Studiomaschine reingestellt, ein paar gute Mikrofone von Neumann gekauft und eine gute Abhöre und ein Mischpult hatten wir schon und haben dann angefangen, professionell zu produzieren in dem Proberaum, der eigentlich wirklich, das war kein schickes Studio. Ne? Das Spliff-Studio war nie ein schickes Studio, es war eigentlich immer so ein... wurde dann irgendwann mal renoviert und sah anschließend aus wie eine Kindertagesstätte. Also Stil war das nicht. Aber musikalisch konnte man sich austoben. Dadurch, dass man halt nicht in ein Fremdstudio gehen musste, das vielleicht am Tag 3.000 deutsche Mark gekostet hat und wo dann am Ende zigtausende auf der Rechnung standen. Und dabei entstand dann vielleicht so etwas wie ein Stil. Tja, und das, wie gesagt, das war dann halt mehr die produzierte Geschichte, weil jeder einzelne Stücke schrieb zu Hause mit einem Vierspur-Kassettenrekorder, brachte die ins Studio und dann spielten wir die sofort ein, ohne die endlos zu proben. Wir spielten sie zum Teil auch einzeln ein.

0: Und als es dann zur Trennung von Spliff gekommen ist, wie ging es dir damit persönlich? Hat das wehgetan oder war das dann doch Erleichterung?
1: Es gab keine Trennung von Spliff.
0: Also offiziell?
1: Spliff hat sich nie getrennt.
0: Rein theoretisch könnte man ja jetzt sagen, ihr könntet wieder auf Tour gehen.
1: Nee, das bedeutet es halt nicht unbedingt. Aber
0: oder existiert einfach nur noch diese rechte Marke?
1: Nee, es existieren immerhin noch drei Menschen, die diese Rechte und diese Marke haben und auch beanspruchen und versuchen, diesen Katalog von Rechten, wenn man es so bezeichnen will, so recht, relativ unpersönlich, zu pflegen und so. Und wir, ich meine, wir leben ja auch ein bisschen davon. Also so ein paar Tantiemen kommen immer noch rein, dadurch, dass Sachen im Radio gespielt werden und so weiter. Aber es gab tatsächlich nicht den Moment, denn wir haben ja das dritte deutschsprachige Album war Schwarz auf Weiß, das war 1984. Das war, da hatten wir auch so gedacht, vielleicht machen wir wieder was bisschen Anspruchsvolleres. Und das führt dann natürlich dazu, dass der Erfolg vielleicht nicht mehr ganz so riesig ist, ne? Wenn man dann keine Single-Hits zum Mitsingen dabei hat. Obwohl Radio war da drauf, das wurde, glaube ich, auch gut gespielt. Aber dadurch war die Tour dann auch ein bisschen zu groß geraten, also von den Hallen her, und es war nicht mehr voll. Und das war natürlich erstmal richtig frustrierend. Nach dem großen Erfolg dann wieder so ein bisschen Abstieg 1984. Dann haben wir das Letzte, was wir gemacht haben, ist, dass wir beteiligt waren bei der Band für Afrika, bei dieser Live-Aid-Geschichte im Juli 85. Und das war tatsächlich das letzte Mal, dass wir zusammen auf der Bühne gestanden haben. Und danach wollten wir wieder eine Platte machen in 86. Und dann ist Herwig aber, der ist nicht ausgestiegen, sondern der hatte an einem Soloalbum gearbeitet und brauchte noch ein extra Jahr, um das fertigzustellen. Und dann haben wir erst mal ohne ihn angefangen und dann kam das nicht mehr zusammen. Und das Projekt haben wir dann extra nicht Spliff genannt, weil Herwig halt nicht dabei war. Wir haben immer so gesagt, es müssen alle dabei sein, sonst ist es nicht Spliff. Und dann haben wir Froon gemacht. Also der Bandname war vielleicht nicht sehr glücklich gewählt. Und das war auch überhaupt nicht erfolgreich. Und dann läpperte das so aus. Also es läpperte aus. Es war demzufolge auch keine schmerzhafte Trennung, wie du in deiner Frage so angedeutet hast.
0: Aber du bist ja nicht nur Keyboard-Spieler, sondern auch Produzent. Und das bekannteste Beispiel davon ist ja natürlich Vanena 99 Luftballons. War dir das, als du da hinter den Reglern gesessen hast, war dir das klar oder vielleicht auch ein bisschen bewusst, dass der Song um die Welt gehen könnte?
1: Nee, das ist eigentlich nie so. Man macht einfach und es ist natürlich immer schön, wenn die Atmosphäre im Studio super positiv ist. Und bei Nena war das tatsächlich so, ganz am Anfang war das eine extrem gut gelaunte Band, die sich mochte gegenseitig und die dann einfach wirklich aus Spaß Musik machten. Und da machte man auch gerne aus Spaß mit. Also obwohl man dann Verantwortung hatte als Produzent, also dass es halbwegs gute Qualität wird, dass das Budget eingehalten wird und so weiter. Und natürlich wussten alle, dass es gab ja vorher schon einen Hit. Es gab Nur geträumt. Der kam als Single raus, floppte erstmal. Und dann im Sommer gab es den Musikladen, der sich einmal gönnerhaft herabließ, nur deutschsprachige Stücke zu spielen. Und da war der Song von Nena drin und ging ganz hoch in die Charts, also höher als wir mit Spliff jemals waren. Der wurde, glaube ich, Nummer 2. Und danach gab es natürlich, kann man so sagen, einerseits sagte man, okay, das ist cool, das Projekt ist jetzt etabliert. Aber das gab natürlich einen gewissen Druck. Aber ich muss gestehen, wir haben dann im Oktober, ich glaube, wir haben einen Monat gebraucht, um das Album zu produzieren. Und 99 Luftballon war einer der Titel. Und alle haben gesagt, das ist der kommerziellste Titel. Der muss jetzt die nächste Single werden. Und weiter hat man nicht gedacht. Also weiter denkt man eigentlich auch nicht. Ich finde, wenn man sagt, oh, ich habe jetzt einen Song, der muss ein Welterfolg werden. Sobald man anfängt, in die Richtung zu denken, ist alles zu spät.
0: Ja, gibt es ein Detail an den Song, was die meisten Menschen nie bemerken?
2: Jetzt von 99 Luftballons gesehen?
1: Naja, was man nicht bemerkt, man bemerkt schon alles. Es gibt ja, der Mensch, der das hört, hat dann entweder die Fähigkeit, nur das große Ganze in Empfang zu nehmen mit seinen Ohren. Und dann gibt es halt Menschen, die ein bisschen analytischer hören und dann auch Einzelheiten erkennen können oder so. Aber ich finde, das Hauptmerkmal des Songs ist, dass er halt keine konventionelle Songstruktur hat. Und der Anfang und das Ende, diese elegische, langsame Geschichte mit dem Keyboard und der Sängerin drüber, die haben wir im Studio, die haben die live zusammen gespielt. Und ich glaube schon, dass man das merkt. Also bei der englischen Version war es problematisch, weil der englische Text zu einem Click-Track und da waren dann mehr Silben drin. Und ich habe gedacht, das kriegt die nie hin. Das kriegte sie natürlich trotzdem hin am Ende. Aber die originale deutsche Version, die hat eben dieses wirklich persönliche Ding ganz am Anfang und ganz am Ende, ohne jegliches festes rhythmisches Metrum. Und wie gesagt, sie hat auch nicht ganz, ganz viele Versuche gehabt. Also wir haben den ersten oder den zweiten Take genommen und wir haben auch nicht hin und her geschnitten zwischen den Takes. Also das ist so, das können sich Leute heute gar nicht vorstellen, wie live das zum Teil war. Also nicht live alles zusammen eingespielt, aber die hatten das im Proberaum so gut geprobt. Und Nena hatte das so drauf und dann hat man lieber einen frühen Take genommen, als dass man das zu Tode produziert hat. Und deswegen hat das, glaube ich, so ein bisschen so eine wilde Frische.

0: Aber du hast ja noch andere produziert, die Ärzte.
1: Die habe ich nur ganz bisschen mitgebracht.
0: Aber du hast irgendwie, das habe ich gelesen in den Credits, dass du bei den Song Gwendoline die Orgel gespielt hast.
1: Entweder gar nicht oder ich habe es vergessen.
0: Und bei The Rainbirds war auch noch irgendwas, da habe ich dich auch entdeckt.
1: Da habe ich bei Blueprint mitgespielt. Also ich habe auf dem ersten Album habe ich als Gaststudiomusiker zwei Titel gespielt, glaube ich, Blueprint und noch einen anderen. Bei den Ärzten, die hat ja, nachdem die ihren Vertrag bei CBS bekommen haben, hat Manne Präker, also der auch die Co-Produktion von Nena gemacht hat, unser Bassist von Spliff, der hat die Produktion übernommen. Und das erste Stück, was er produziert hat, war noch vor diesem Album mit Gwendoline, war eine Coverversion von diesem Bangles-Hit Walk Like an Egyptian, also Geh wie ein Ägypter. Und dabei hat er mich dann gefragt, ob ich dazukommen will und so ein bisschen mixen und die Aufnahme überwachen. Und dann habe ich noch so ein paar Sachen gespielt. Ich habe den Bass auf meinem Synthesizer gespielt. Ich weiß auch gar nicht, ob ich dafür Geld habe ich mit Sicherheit nicht dafür gekriegt, aber das war ja dann der Song, der tatsächlich auch den Ärzten zum Durchbruch verhalf. Also der ging dann in die Charts.
0: Ich glaube, in dem Booklet von früher bis jetzt von der CD steht drin, ne? Da hat, glaube ich, Bela B. oder Fahri Urlaub gesagt, die Orgel spielt Reinhard Heil.
1: Also, ich habe viele Sachen immer mal, wenn sie dann im Spliff-Studio passierten, da stand dann eine Orgel rum oder so, dann habe ich das auch durchaus hier und da mal gemacht. Aber ehrlich gesagt, daran kann ich mich nicht erinnern. Aber ich habe auch komischerweise nicht so ein Tagebuch. So, hier habe ich das gemacht und da habe ich das gemacht. Da erzählen mir andere Leute immer Dinge, wo ich so denke, wow, was ich alles gemacht habe.
2: Was macht ihr hier für Sachen mit mir?

0: Bevor wir gleich zum neuen Album mal zu sprechen kommen, noch ein bisschen was über deine Arbeit als Filmmusiker. Ist es schwieriger, einen Popsong zu schreiben oder die Musik zu einem Kinofilm?
1: Ich glaube, es ist schon schwieriger, die Musik zum Kinofilm zu schreiben. Die Frage ist halt, also sagen wir mal so, bei der Filmmusik war es ja vor 50 Jahren oder 60 Jahren noch so, dass eigentlich so typische spätromantische Orchestermusik zu allem gemacht wurde. Ne? Also das ist schon wirklich etwas, was mich total stört, ist bei diesen 40er und 50er Stücken, dass es immer romantische Streichersoße sein musste und so. Und das waren halt Leute, die hatten das drauf, das zu machen, und man musste gar nicht so vielseitig sein. Heutzutage gibt es absolut alles beim Film. Die Bandbreite ist komplett von inklusive aller stilistischen Richtungen, die man sich vorstellen kann. Und natürlich nicht jeder Filmkomponist kann alles, aber als Filmkomponist muss man extrem flexibel sein. Wenn man Bob Dylan ist, hat man eigentlich nur eine Palette am Start. Eine Akustikgitarre, eine Mundharmonika und dann revolutionärerweise irgendwann sogar eine Rockband dahinter. Aber wie gesagt, bei Popsongs und heutzutage sind es halt Synthesizer und Drummaschinen und wer weiß, auch noch irgendwelche Einzelelemente aus der KI oder komplett die KI oder so. Also es ist, je nach Trend, je nach Stil oder so, ist das sehr viel eingeengter. Also eine Band, die sich dann treu bleibt und eigentlich immer stilistisch das Gleiche macht, hat eine größere Chance auf einen Erfolg als eine Band, die immer mal was anderes macht. Wir, glaube ich, ein gutes Beispiel dafür mit Spliff. Und deswegen glaube ich, wenn man mal so eine Schiene gefunden hat und dann in der Schiene bleibt, dann ist es auch, glaube ich, einfacher, einen Song zu schreiben. Und bei der Filmmusik ist jedes Projekt wieder eine neue Herausforderung. Das war das, was ich auch toll fand daran und weshalb ich, glaube ich, auch irre viel gelernt habe in diesen 30, 35 Jahren, die ich das mache.
0: Hast du schon mal eine Filmszene gesehen und sofort gewusst, welche Musik sie braucht? Oder dauert das dann schon länger?
1: Du meinst jetzt bei einem Projekt, ja, wo ich, also ich kriege jetzt, naja, das Ding ist ja halt dummerweise, bei dem Film ist es so, du kriegst einen Schnitt aus dem Schneideraum, der so vorläufig ist, und da ist dann immer schon irgendeine Musik drauf. Mhm. Das heißt, je nachdem, mit wem man da arbeitet und wie lange die schon mit dieser temporären Musik gearbeitet haben, sind die dann schon total dran gewöhnt, und dann ist es eine super schwierige Aufgabe, was komplett anderes zu machen. Das heißt, man muss sich mit diesem Phänomen erstmal rumschlagen. Oder, wenn man ganz mutig ist, macht man die Musik aus und hört sich die Temp-Musik überhaupt nicht an und macht was komplett Neues. Die Chancen, dass man damit auf die Nase fällt, sind sehr, sehr groß. Das, was ich dann gelernt habe, war, also natürlich habe ich eine Idee. Ne? Also ich kann mit Sicherheit irgendwo an einem Keyboard oder einem Klavier sitzen und guck mir die Szene einmal an und dann drücke ich auf Aufnahme und gucke sie mir nochmal an und mache irgendwas, was halbwegs irgendwie dazu passt. Aber das braucht immer mehr Arbeit als das. Aber letztendlich, was ich gelernt habe, ist das Tempo, was diese Tempmusik hat. Das kann man nicht ignorieren, weil die Cutter, ja, das Tempo dieser temporären Musik als Richtlinie benutzen. Das heißt, der Fluss, die Entwicklung, die rhythmische Entwicklung, die das Bild nimmt, die entspricht dieser Temp-Musik. Also wenn ich denn mich an das Tempo der Temp-Musik halte und was ganz anderes musikalisch mache, dann habe ich die Chance, dass ich damit durchkomme. Aber es, wie gesagt, es ist eine so andere Welt von dem Popsong, weil beim Popsong redet mir erstmal gar keiner rein. Wenn ich 100 schreibe und dann zur Plattenfirma gehe, dann finden die schon auch 10, die sie auf die Platte veröffentlichen würden, vielleicht. Ja.

0: So, jetzt kommen wir mal zu deinem neuen Album mit dem Namen Der Electric Heidiland. Heidi, Symbol für was Deutsches. Wie viel Spliff steckt eigentlich noch da drin? Viel oder ist das jetzt eine andere Sache?
1: 25% natürlich. Weil ich bin die 25% von Spliff und deswegen kann ich das nicht, ich kann das nicht verbergen. Heidi ist mein Spitzname gewesen bei einer Band, die ich produziert habe. Also ich hatte hier, wir sind hier um die Ecke von am Schöneberger Volkspark, hatte ich eine Dachwohnung und da hatte ich mir ein Studio reingebaut und habe dort produziert und habe dann auch eine Band produziert, ich glaube in 1989, die hieß Mad Romeo. Und die Musiker dieser Band haben mich Heidi genannt, weil ich eine blonde Matte bis zum Hintern hatte. Und weil mein Nachname Heil ist, ich weiß es nicht genau, aber die haben halt immer Heidi gesagt. Und ich habe dann irgendwann gedacht, es gibt ja dieses berühmte Studio in New York, was Jimi Hendrix gegründet hat. Und er hat auch ein Album, ein Doppelalbum gemacht, was dann Electric Ladyland hieß, genau wie das Studio. Und dann dachte ich so, naja, wenn ich halt Heidi bin, dann ist das hier das Electric Heidiland. Dann habe ich also mein Studio so genannt. Und dann, als ich anfing, eben wieder Solo-Arbeiten zu machen, als ich aufgehört hatte, andere Künstler zu produzieren und vor allem, weil ich mich halt zurückgezogen hatte. Ursprünglich habe ich mich zurückgezogen, weil meine Freundin Rosa so krank war und ich wollte nicht mehr irgendwo anders arbeiten. Ich wollte nur noch zu Hause sein. Und dann starb die aber schon im Januar 91. Und in diesem Jahr habe ich dann so langsam angefangen, eben so meine Ideen zusammenzutragen. Und ja, und eines der Stücke heißt dann auch The Electric Heidiland. Und als ich dann zur Plattenfirma ging und diese

0: aufgegeben, diese Platte noch irgendwo auf den Markt zu bringen. Weil ich hätte natürlich noch zu 10 anderen Plattenfirmen gehen können. Das habe ich aber ehrlich gesagt gar nicht gemacht. Und jetzt, 30 Jahre später, habe ich endlich wieder ein bisschen Zeit, weil ich 72 Jahre alt bin und keinen Bock mehr habe, kommerzielle Projekte zu machen, beziehungsweise mit Filmmusik 12 Stunden am Tag mein Geld zu verdienen. Und jetzt bringe ich es halt raus. Und ich hatte eine Idee für die Verpackung.
1: Also die Idee kam von dir, ja, sozusagen eben. Ja. Ich sage, hier gibt es doch ein Album von mir.
0: Damals hatte ich die Idee nicht, aber vor einem Jahr, als ich dann beschlossen hatte, ich hatte dann endlich ein kleines alternatives Label gefunden, nämlich Künstlerhafen, und habe ein deutschsprachiges Album veröffentlicht, vor einem Jahr, mit Stücken, die zwischen 2019 und 2023 entstanden sind in Los Angeles und auf Hawaii. Und die mit Sicherheit nicht sehr Hawaii-mäßig klingen. Und habe dann aber in dem Zusammenhang dem Dirk Mahlstedt von dem Label gesagt, ich würde gerne dieses alte Album veröffentlichen und nächstes Jahr liegt das 30 Jahre in der Schublade. Das ist eigentlich so eine gute Gelegenheit. Und dann musste ich natürlich anfangen, darüber nachzudenken, wie verpacke ich es denn? Und dann hatte ich diese Idee, dass halt Heidi, also das Mädel, in den Alpen steht und sich nach oben reckt und bei einem großen Modular-Synthesizer ein Patchcord reinsteckt. Und das ist auch so ein bisschen eine versteckte Hommage an Rosa, weil Rosa halt in den 80ern wirklich super nach vorne gekommen ist, auch mit der Behandlung der Technik. Das heißt, sie war eine von diesen Frauen in der Popmusik, die nicht nur gesungen haben. Und es wurde immer so dargestellt, ja, die Rosa, die hat ja ihren Lebenspartner beziehungsweise ihren Lebensgefährten Reinhold Heil, der macht ihr das alles schön. Und das ging mir irre auf die Nerven. Und ich habe halt versucht, eigentlich so ein bisschen durchzukriegen, dass die Öffentlichkeit weiß, dass sie sehr wohl zu Hause sitzt mit Drumcomputern und Synthesizern und einem Mehrspurgerät und selbst ihre Demos produziert, ja, womit ich nichts zu tun hatte. Und das kam nie so richtig durch. Und es geht mir heute noch so ein bisschen auf die Nerven. Und deshalb habe ich gedacht, okay, das ist so ein bisschen eine versteckte Hommage auch an das Mädel, was dann sich mit der Elektronik auskennt. Und ja, und so kam das zusammen. Und dann habe ich natürlich gedacht, wie mache ich es? Mache ich es mit Fotos? Muss ich mir irgend so ein kleines Mädel nehmen, das ich dann fotografiere vor einem Synthi? Oder mache ich es mit KI? Ja, ich bin ja gegen KI, das kann ich nicht machen, sonst bin ich ein Heuchler. Also habe ich einen Maler beauftragt, der hat das tatsächlich als Ölgemälde gemalt. Und das wird bei mir im Studio hängen. 1,40 Meter mal 1,40 Meter.

0: Jetzt durfte ich ja schon die erste Single hören, Four Letter Words. Und wenn ich das höre, denke ich eben, das hört sich total amerikanisch an. War das so der Plan oder spinne ich jetzt ein bisschen?
1: Nee, aber es ist natürlich, also es ist sicherlich beeinflusst von Funk, also von Herbie Hancock bis Prince oder so, wenn man so will. Aber auch diese Platte ist nicht so auch aus einem Guss. Da ist Hip-Hop drauf, da ist auch Trip-Hop drauf, da sind auch atmosphärische Ambient-Stücke drauf und so. Das Amerikanische daran war natürlich, dass ich, mein Englisch war eigentlich immer ganz gut, aber durch die Radioshow und durch Arbeiten mit vielen englischsprachigen Künstlern, auch in den 80ern, war das durchaus vertieft worden. Und dann war ich ja an dem Punkt, wo ich mit einer Amerikanerin zusammenlebte. Das heißt, den ganzen Tag immerzu nur Englisch sprach, auch nach Amerika gefahren bin, also mich in Kalifornien rumgetrieben habe und so ein bisschen auch nach wie vor diese Faszination da war, ob ich da nicht doch mal hingehen sollte und mal gucken. Das hatte ich in den 80ern hatte ich schon so diese Idee, soll ich vielleicht nach New York gehen? Aber das hatte nicht so richtig geklappt. Und beziehungsweise, das war halt so, dass Rosa dann krank wurde und sie war nicht mehr so richtig in der Lage, so zu verreisen wie normale Menschen. Das heißt, das hatte nicht stattgefunden. Und wie gesagt, deswegen war ich, glaube ich, mein Gehirn war komplett englischsprachig gepolt. Und die Musik, die Einflüsse aus der angloamerikanischen Musik, die waren ja immer da. Ich meine, ich habe Soul-Musik gehört in den späten 60ern. Nicht nur Beatles, Stones, Aretha Franklin, Wilson Pickett und so weiter und so weiter. Alles dieses Zeugs habe ich gehört und hat mich alles beeinflusst. Und wie gesagt, also das kommt dann halt, wenn man sich hinsetzt und nicht plant, ja, das du unterstellst mir nicht, aber du denkst immer, ja, setzt sich einer hin und hat irgendwie einen Plan und so eine gewisse Vorstellung, was er da jetzt machen soll. Ich mache das nie so und ich glaube, das ist auch viel besser so. Wenn man, es ist einfach, man macht einfach und irgendwas bleibt hängen oder irgendwas ist Mist, dann schmeißt man in den Mülleimer, aber wenn es dann ganz gut ist, dann kann es dann vielleicht, dann rentiert sich das, dann noch ein paar Tage dran zu hängen und zu gucken, ob da eine Form draus wird. Und dann sagt man, okay, jetzt, da kann ich jetzt Zeit investieren, das ist ein Song, da wird was draus. Aber es gibt schon auch eine ursprüngliche Idee, in dem Falle halt das mit den Four-Letter-Words. Da gab es eine Kampagne in Amerika über Worte so wie Fuck and Shit, die in Amerika im Englischen halt alle vier Buchstaben haben, nicht so wie bei uns. Und da gab es eine Kampagne, dass speziell, weil der Hip-Hop halt so ziemlich dreckig wurde und so, das zu zensieren. Und das ist so ein bisschen ein Spiel mit der, also ich mache mich darüber lustig. Das sind bestimmt mindestens 200 Worte in der englischen Sprache, die vier Buchstaben haben, die mehr oder weniger zusammenhanglos da dir entgegengeschleudert werden. Und keins davon ist Fuck oder Shit.
0: Deswegen dann auch zum Schluss eben der, ja, more.
1: Ja, more. Also es gibt eine Stelle, die sich steigert und steigert und steigert mit more. Und dann kommt der große Chor und der heißt love, was natürlich das wichtigste Four-Letter-Word ist in der englischen Sprache. Und also da ist natürlich ein Konzept dahinter. Ja? Also eine Grundidee und dann wird davon entwickelt. Dasselbe ist bei Ping Pong Diplomacy. Da ist die Idee, guck mal, ich habe hier eine Aufnahme, dann habe ich es in die Schublade gepackt und habe es ausgepackt und gesagt, jetzt mache ich mal ein Stück, wo zwar eine Bassdrum und eine Snare dabei ist, aber alles andere, was normalerweise der Schlagzeuger macht, das sind die Tischtennisbälle. Aber sonst hatte ich da auch keine weitere Idee. Also dann, das andere kommt halt. Während man dran arbeitet, ist man entweder angeturnt oder nicht.
0: Jemand gefragt.
1: Oh, das sind so die ganz harten. Also habe ich ehrlich gesagt, ich bin mittlerweile so weit, dass ich den Leuten schon ungefragt alles Mögliche erzähle, was ich vor 30 Jahren nicht gesagt hätte. Wo ich so dachte, das geht niemandem was an oder das ist ein bisschen zu sehr aus dem Nähkästchen oder so. Also ich habe, glaube ich, schon ziemlich, ja, ich weiß es nicht. Also ehrlich gesagt, mir fällt nichts ein.
0: Reinhold, wir hätten uns hier noch stundenlang unterhalten können, aber jetzt müssen wir zum Punkt kommen. Und ich bedanke mich aber sehr für das Gespräch und wünsche dir mit deinem Soloalbum alles Gute und vor allem viel Erfolg.
1: Ja, der Erfolg ist natürlich sehr gewünscht, aber das ist egal. Ich mache jetzt weiter. Ich bin auf Rente und kann aber nicht nichts machen. Das heißt, ich richte mir jetzt in Barcelona ein neues Studio ein und ich habe noch ganz viele Texte und Songideen, manche auf Deutsch, manche auf Englisch. Also solange jemand mir da helfen kann, die nach draußen zu bringen, werde ich das tun, egal wie viel, wie groß der Erfolg ist. 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

0: Das war mein Interview mit Reinhold Heil. Ich hoffe, ihr hattet genauso viel Freude an diesem Gespräch wie ich. Es war faszinierend, einen Musiker zu erleben, der so viele spannende Geschichten aus seiner Zeit mit Spliff erzählen kann und gleichzeitig einen Einblick in seine Arbeit als international erfolgreicher Filmkomponist gegeben hat. Lieber Reinhold, vielen herzlichen Dank für das tolle Gespräch, deine Offenheit und deine Zeit für dein Soloalbum The Electric Heidiland und alle kommenden Projekte wünsche ich dir von Herzen alles Gute und weiterhin ganz viel Erfolg. Vielen Dank auch an euch fürs Zuhören. Ich freue mich, wenn ihr bei der nächsten Ausgabe von Nikos Rockcafé wieder mit dabei seid. Bis dahin, passt gut auf euch auf und macht's gut. Euer Nico.
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1: Da verklingen sie die letzten Töne von Stereo Underground. Mit Sad Song würde ich mal annehmen, dass das Stück gerade so hieß, wurde ja mehrere Male wiederholt. Wir haben es 7 Uhr. Ich begrüße euch ganz herzlich zum Morgenmagazin.
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1: 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Und außerdem könnt ihr am heutigen Mittwoch auch zuhören beim Freien Radio Stuttgart auf der 99,2. Heute ist der 9. September 2026. Am Mikrofon begrüßt euch Katha. Und wir wollen gemeinsam einmal schauen, was uns heute in der ersten gemeinsamen Stunde erwartet. Wie immer gibt's an dieser Stelle die Nachrichten und das Wetter. Und anlässlich des heutigen Datums, also dem 9. September, wollen wir uns mit einem Drumcomputer beschäftigen, dem Roland TR 909 Rhythm Composer. Und außerdem wollen wir ins Gespräch kommen. Nach dem Ergebnis der Landtagswahlen im vergangenen Sonntag organisieren sich ArbeiterInnen gegen Faschismus und laden ein zu einem Mega-Zoom. Wir sprechen dazu mit einer der Initiatorinnen des Gesprächs. Soweit zu unserem Programm vor 8. Wie gesagt, an dieser Stelle gleich Nachrichten und Wetter. Und wir beginnen mit einem Stück. Das lief bei mir gestern im Radio am Frühstückstisch und ich fand's gut. Wir hören Cruisen von Melissa Lavoe.

Aus dem Jahr 2018. Melissa Laveau haben wir dort gehört mit dem Stück Cousin. Ah ja, der Autoplay, den hatte ich eigentlich gerade ausgestellt. Naja, ja, das Morgenmagazin, wir haben es 5 Minuten nach 7. Zeit für einen Blick auf die Nachrichten.

Die umstrittene US-Einwanderungsbehörde ICE darf keinen Zugriff mehr auf vertrauliche Steuerzahlerdaten von Migranten ohne Aufenthaltstitel erhalten. Dies berichtet der Deutschlandfunk. Das entschied ein Berufungsgericht im Hauptstadtbezirk Washington. Es erklärte eine Vereinbarung von ICE mit der Steuerbehörde IRS aus dem vergangenen Jahr für rechtswidrig. Das Gericht bestätigte damit ein erstinstanzliches Urteil, das die Weitergabe der Angaben von 1,28 Millionen Menschen gestoppt hatte. Geklagt hatten Organisationen zur Unterstützung von MigrantInnen. In den USA geht ein Großteil der Menschen ohne legalen Aufenthaltsstatus einer regelmäßigen Arbeit nach und zahlt Steuern. Die IRS verfügt somit über die persönlichen Daten dieser Personen wie etwa Adresse, Lohn und Familienstand. Der Zugang dazu sollte ICE helfen, irregulär im Land lebende Menschen aufzuspüren, um von Präsident Trump angeordnete Massenabschiebungen umzusetzen. Allerdings sind die meisten Steuerzahlerdaten durch US-Bundesrecht geschützt. Nach dem AfD-Wahlsieg versichern VertreterInnen von CDU, SPD, Grünen und Linken queeren Menschen ihren Schutz und ihre Solidarität. Diese Meldung ist auf queer.de zu lesen. Nordrhein-Westfalens Ministerpräsident Hendrik Wüst von der CDU betonte in Berlin, dass der Bund und die Länder betroffene Gruppen nicht aus dem Auge verlieren würden. Auch in Sachsen-Anhalt gelte weiterhin das Grundgesetz und nicht das völkische Programm der AfD, so Wüst. Während Bundeskanzler Friedrich Merz die Verunsicherung queerer Menschen bei seiner Pressekonferenz nicht thematisierte, zeigten sich Politiker von Grünen und Linken alarmiert. Sie forderten einen Schutzraum für die Zivilgesellschaft und den entschiedenen Widerstand gegen Rechtsextremismus. Der Bundesverband Trans warnte unterdessen eindringlich vor den Folgen des Wahlergebnisses. Die Pläne der AfD, wie der angedrohte Stopp von Aufklärungsprogrammen oder Einschnitte bei der Gesundheitsversorgung für Trans-Jugendliche, böten einen gefährlichen Nährboden für Hasskriminalität. Die AfD hatte im Wahlprogramm angekündigt, staatliche Mittel für die sogenannte quote-unquote Regenbogen-Agenda zu streichen und die Regenbogenfahne an Schulen zu verbieten. Beim Wehrbeauftragten des Bundestages geht eine wachsende Zahl von Meldungen über Verstöße gegen die sexuelle Selbstbestimmung in der Bundeswehr ein. Der Wehrbeauftragte Henning Otte von der CDU beklagte gegenüber dem Redaktionsnetzwerk Deutschland einen zunehmenden Sexismus in der Truppe. Das Verteidigungsministerium müsse dem konsequent begegnen. Auch Generalinspekteur Carsten Breuer zeigte sich in einem Tagesbefehl besorgt. Er stellte klar, dass auch ein bewusstes Wegschauen oder stillschweigendes Tolerieren von sexualisiertem Verhalten Folgen haben müsse. Die Zahl der offiziell gemeldeten Fälle steigt seit Jahren. Im vergangenen Jahr 2025 wurden 430 Vorfälle registriert. Für das laufende Jahr wird mit einem weiteren Anstieg gerechnet. Erste Ergebnisse einer groß angelegten Dunkelfeldstudie zur realen Zahl der Übergriffe werden noch für Ende dieses Jahres erwartet. Israels Regierung hat Berichte zurückgewiesen, wonach sie kurz vor dem Terrorüberfall am 7. Oktober 2023 gewarnt worden sein soll. Dies berichtet der MDR. Das Büro von Ministerpräsident Benjamin Netanyahu teilte mit, es habe keine Warnung aus den Vereinigten Arabischen Emiraten gegeben. Zwei israelische Zeitungen hatten zuvor von einem Telefonat zwischen Netanyahu und dem Präsidenten der Emirate, Mohammed bin Said, berichtet. Das 45-minütige Gespräch soll anderthalb Wochen vor dem Großangriff aus dem Gazastreifen stattgefunden haben. So viel zu den Nachrichten heute am 9. September 2026.

Und wir blicken aufs Wetter. In Halle war es heute Morgen richtig windig, ganz stürmisch. Und wir starten mit 17 bis 19 Grad in den Tag. Es ist wechselnd bewölkt und es gibt wenig Sonne. Mittags steigen die Temperaturen dann auf 20 bis 21 Grad. Es ist überwiegend stark bewölkt, bleibt aber trocken. Am Abend lockert sich dann wieder auf. Es wird teils sonnig bei 16 bis 20 Grad. Und nachts ist es dann wechselnd bewölkt bei 12 bis 16 Grad. Schauen wir einmal nach Berlin. In Berlin sieht es ganz nicht ganz so gut aus wie in Halle. Wir starten mit 17 bis 20 Grad in den Tag. Es ist stark bewölkt und windig. Wird ein bisschen wärmer gegen Mittag, 20 bis 21 Grad, stark bewölkt und vereinzelt leichter Regen und windig. Am Abend wird es dann aber ein bisschen netter, bei 17 bis 20 Grad. Es ist wechselnd bewölkt und es gibt auch ein wenig Sonne. Und in der Nacht sinken die Temperaturen dann auf 13 bis 16 Grad und es ist überwiegend wolkig. Und abschließend noch ein Blick nach Dresden. Hier ist es heute Morgen ein bisschen wärmer, 19 bis 22 Grad und stark bewölkt. Mittags dasselbe, 19 bis 21 Grad, stark bewölkt. Und dann kühlt sich's ab ein bisschen am Abend bei 16 bis 19 Grad, wechselnde Bewölkung, wenig Sonne. Das gleiche in der Nacht, 14 bis 16 Grad, wechselnd bewölkt. Soweit dann auch zu dem Wetter am heutigen Tag. Wir haben es 7:10 und wir wollen uns anlässlich des heutigen Datums an dieser Stelle gleich mit einem japanischen Exporthit der 80er beschäftigen, dem Roland TR 909 Rhythm Composer. Viele Synthesizer-Nerds, die feiern heute den inoffiziellen Geburtstag dieses legendären Drumcomputers, der elektronische Musik geprägt hat wie kaum ein anderes Instrument. Bevor wir den Beitrag hören, gibt es jedoch noch ein bisschen Musik, auch Musik vom Küchentisch aus dem Radio. Ich weiß gar nicht, was da für ein Sender bei mir läuft, müsste ich mich vielleicht mal informieren, den hat meine Mitbewohnerin eingestellt, aber da läuft manchmal auch ein bisschen Cumbia und wir hören jetzt Cumbia del Borras.

Cumbia del Borras haben wir dort gehört von Sonido Gallo Negro. Ihr hört das Morgenmagazin und wir wollen uns an dieser Stelle gleich mit dem Roland TR-909 Rhythm Composer beschäftigen. Das ist ein kleiner Drumcomputer und heute am 9. September feiern Musiknerds den inoffiziellen Geburtstag des Roland TR-909. Und zur Einstellung, zur Einstimmung vielleicht ein Stück, das auch darauf komponiert wurde. Es ist erst 7:15, vielleicht ist ein bisschen früh, aber vielleicht seid ihr auch einfach gleich richtig wach. Wir hören jetzt ein bisschen Technotronic, wir hören Pump Up the Jam.

0: Technotronic mit Pump Up the Jam haben wir dort gehört. Es ist ein bisschen lustig, ich habe es gerade von YouTube abgespielt und dieses YouTube-Video zeigt so eine Fernsehsendung und die Künstlerin performt dort und das Publikum sitzt einfach so komplett regungslos daneben. Es ist wirklich, wirklich keine nette Audience. Das war gerade ein bisschen schade, sich das anzuschauen, aber den Klassiker haben wir trotzdem gehört. Pump Up the Jam aus dem Jahre 1989. Hört das Morgenmagazin, wir haben es 19 Minuten nach 7 und vielleicht eine Frage an dieser Stelle. Was haben Pump Up the Jam, aber auch Madonna, Jeff Mills und Frankie Knuckles vielleicht gemeinsam? Sie kommen alle aus den USA, aber ihre Musik, die lebt von einem japanischen Exporthit der 80er, nämlich dem Roland TR-909 Rhythm Composer. Am 9.9., also dem heutigen Datum, feiern viele Synthesizer-Nerds den inoffiziellen Geburtstag dieses legendären Drumcomputers, der elektronische Musik geprägt hat wie kaum ein anderes Instrument. Also von House bis Techno, von Pop bis Rave liefert die 909 bis heute den treibenden Puls für viele Clubs. Den 808, den gibt's auch, aber der wiederum hat am 8.8. seinen Ehrentag. Hier jetzt also eine kleine Hommage an die legendäre Schwester, die die Grundlage für Tausende und Abertausende von Hits war.
1: Was benötigt ein Hit? Sind es die richtigen Akkorde? Die richtige Stimme? Die richtigen Instrumente? Die richtige Kick oder Snare Drum? Diese Frage lässt sich pauschal nur schwer beantworten. Musik auseinander zu filettieren, um nach dem einen kleinen Element zu suchen, das sie einzigartig macht, klingt doch eher mühselig. Ganz ehrlich, eigentlich ist es doch das Zusammenspiel vieler einzelner Sounds, die das finale Ergebnis einzigartig machen, oder?

Obwohl es schwerfällt, einzelne Schlüsselsounds auszumachen, die dem Song den richtigen Pep geben, gibt es doch immer wieder Klänge, die uns im Kopf bleiben. Beispielsweise diese. Warum genau die Sounds uns im Kopf bleiben, ist eine ganz andere Geschichte. Interessant ist aber, dass wir viele Sounds in Form eines fertigen Liedes durchaus wiedererkennen, während sie alleinstehend keinen wirklichen Sinn ergeben. Hören wir doch einfach mal rein.

0: Einer dieser Klänge, beziehungsweise wohl viel eher eine ganze Palette an Sounds, entspringen keinem herkömmlichen Instrument, sondern einer Maschine. Einer Drum Machine. Einer ganz bestimmten Drum Machine, der Roland TR-909.
1: I really didn't get my hands on a 909 until maybe 1986. It was actually an industrial band. So I needed to have a machine that had a very robust sound. That was really my first contact with 909. The sounds in the TR-909 are very pure, almost to the point that when you're making and recording music, you don't need to put so much on the sounds to make them sound great. The way that the machine was made, it's possible to be able to actually play the machine, not just program it. And if you're really good, to play it as almost as if you're a live drummer playing a drum kit. There's still no boundaries to electronic music. It's still undefinable exactly what it should be. The future of electronic music will be shaped by how we'll use technology.
0: Nach der Roland CR78 und der TR808 erblickt die Roland TR909 1983 das Licht der Welt. Sie ist die dritte programmierbare Drum Machine der Roland-Familie und zeichnet sich vor allem durch ihr Design, einen einzigartigen Step-Sequencer, MIDI-Kompatibilität, analoge und digitale Klangerzeugung, 16 individuelle Outs und... Mal ehrlich, das ist für euch doch vollkommen irrelevant. Wichtig ist nur, dass die TR-909 eine bis dato einzigartige Klangcharakteristik mit sich brachte, sowohl aufgenommene als auch durch analoge Schaltkreise erzeugte Sounds abspielen konnte und verdammt fesch aussah.
2: It had a kick drum that sounded like this. Boom, boom, boom, boom. Which sounded really good on early house records. And then a snare was totally unrealistic sounding. It was... And then you have the hi-hats, which were like...
0: Genau wie der Vorgänger, die TR-808, war die TR-909 ein kommerzieller Misserfolg. Nach einem Jahr wird die Produktion mit 10.000 gebauten Geräten eingestellt. Da die Dinger aber deswegen auf dem Second-Hand-Markt für relativ wenig Geld gingen, wurden sie vor allem bei Home-ProduzentInnen beliebt. In den späten 80er Jahren greifen KünstlerInnen wie Jeff Mills oder Frankie Knuckles auf die Maschine zurück. Ansässig in Chicago oder Detroit entwickeln sie damit den Sound der 90er Jahre. House Music.

Wenn ihr also das nächste Mal auf dem Dancefloor steht, achtet mal drauf. Ihr werdet mit hundertprozentiger Wahrscheinlichkeit die Tanzfläche nicht verlassen können, ohne dass ein Sound der 909 eure Ohren massiert hat. Auch heute findet sie sich noch in etlichen Produktionen elektronischer und nicht elektronischer, also nicht elektronisch im klassischen Sinne Musik wieder. Die Maschine ist mittlerweile so fame, dass Fans aus der ganzen Welt jedes Jahr am 9.9. den 909 Day feiern. Ein Tag zu Ehren des legendären Gerätes.

Ein kleiner Beitrag zu Ehren der TR-909, der Drumcomputer, der maßgeblich House und Techno beeinflusste. Ich habe gerade mal spaßeshalber auf Kleinanzeigen geguckt, weil ich mir dachte, naja, ist ja schon voll alt. Vielleicht kann man sich sowas günstig kaufen, aber so Originalgeräte, die werden auf eBay Kleinanzeigen für so über 4.000 Euro gehandelt. Interessant. Naja, das vielleicht als kleine Info, muss man noch ein bisschen sparen. Aber die TR-909, die feierte heute seinen inoffiziellen Feiertag und das wurde hiermit honoriert. Ihr hört das Morgenmagazin, wir haben es 7.26 Uhr und vielleicht ja zum Abschluss des Ganzen oder zur Weiterführung ein weiteres Stück, wo die TR-909 zur Komposition eingesetzt wurde. Die Chemical Brothers mit Galvanize und dazu vielleicht eine kleine Anekdote. 2017 war ich auf meinem ersten Festival, damals im Hurricane, und da sollten die Chemical Brothers auftreten. Bin ich auch hingegangen, stand aber relativ weit hinten. Und mir war so das Konzept von so DJs, also es war mir schon irgendwie bekannt, aber irgendwie dachte ich immer, die Chemical Brothers, das wäre so eine Gruppe. Und da kommt jetzt gleich eine Band auf die Bühne oder zumindest irgendwie ein paar Leute, die was performen. Aber da stand irgendwie nur ein Typ mit Laptop oder irgendwie zwei Leute mit Laptops. Und dann habe ich die Person, mit der ich da war, gefragt, wann geht's denn endlich los? Und dann meinte der Freund, naja, das ist das Intro gerade. Und ich dachte so, okay, alles klar. Und dann lief da halt Musik. Und also es war halt alles so elektronische Musik und es gab gar keine Performance. Und es war schon auch irgendwie gut. Aber trotzdem dachte ich, okay, da müssen doch jetzt mal Leute auf die Bühne kommen und irgendwie was machen. Und dann standen wir da eine halbe Stunde und dann fragte ich den Freund irgendwann, naja, also wie lange geht das Intro denn noch? Wann geht's denn jetzt mal los? Und dann meinte der Cutter, das ist schon das Outro, das Konzert ist fast vorbei. Genau, also ich habe mir die Chemical Brothers angeguckt und habe es gar nicht so richtig mitbekommen, weil mir das ganze Konzept von so Leute machen Musik an Laptops oder spielen Musik an Laptops ab, das war mir nicht so ganz klar. Naja, so viel dazu, dass man Dinge manchmal sieht und man sieht sie eigentlich doch nicht. Wir hören die Chemical Brothers mit Galvanize.

Die Chemical Brothers mit Galvanize faden da aus im Hintergrund. Wir haben es 7.32 Uhr, ihr hört das Morgenmagazin und wir wollen an dieser Stelle gleich ins Gespräch kommen. Die AfD hat die Landtagswahl in Sachsen-Anhalt klar gewonnen und wurde gerade auch von ArbeiterInnen verstärkt gewählt. Es kommen Ängste auf, dass Faschismus wieder salonfähig werden könnte. Doch wie mit dieser Sorge umgehen? Die ArbeiterInnen gegen Faschismus-Konferenz, die organisiert am morgigen Donnerstag, den 10. September, einen Megasum für ArbeiterInnen und Arbeiter, die sich über die Ergebnisse der Landtagswahl austauschen wollen, um der kollektiven Ohnmacht entgegenzutreten. Ich komme mit einer der Mitorganisatorinnen ins Gespräch. Die rufe ich jetzt an und wir hören in der Zeit noch passend zum Thema ein bisschen Musik. Wir hören Rio Reiser mit Menschenfresser.

0: aus dem Jahre 1986. Aber an Aktualität hat dieser Song leider nichts verloren. Wir haben gerade gehört Menschenfresser von Rio Reiser. Wir haben 7.37 Uhr, ihr hört das Morgenmagazin. Vergangenen Sonntag hat die AfD mit mehr als 40% der Stimmen klar die Landtagswahl in Sachsen-Anhalt gewonnen. Unter ArbeiterInnen erreichte die AfD sogar um die 60% der Stimmen. Es kommen Ängste auf, dass Faschismus wieder salonfähig werden könnte. Doch wie mit dieser Sorge umgehen? Die ArbeiterInnen gegen Faschismus-Konferenz, die organisiert am morgigen Donnerstag, den 10. September, einen Megasum für ArbeiterInnen und Arbeiter, die sich über die Ergebnisse der Landtagswahl austauschen wollen, um der kollektiven Ohnmacht entgegenzutreten. Darüber spreche ich nun mit Anja Vogt. Anja arbeitet im Bereich der Pflege und ist in dem Zusammenhang auch gewerkschaftlich organisiert. Guten Morgen, Anja.
1: Schönen guten Morgen.
0: An der Stelle nochmal danke dir für deine Zeit und dann können wir auch direkt einsteigen. Kannst du uns vielleicht kurz ein paar Worte zur ArbeiterInnen gegen Faschismus-Konferenz sagen?
1: Ja, genau. Wir sind verschiedene ArbeiterInnen aus verschiedenen Betrieben, aus verschiedenen Bundesländern, also sehr bunt gemischt und haben uns vor ein paar Monaten zusammengesetzt und haben gesagt, wir müssen dem irgendwie was entgegensetzen. Also dieser Trend, den man ja wahrnimmt, dass auch ArbeiterInnen sehr viel die AfD wählen. Woran liegt es eigentlich? Was sind die Ursachen? Was ist überhaupt Faschismus? Genau, also so viele Dinge. Und wir organisieren jetzt diese Konferenz, um uns zu vernetzen, um zu verstehen, aber auch um Verabredungen zu treffen. Wie kann es weitergehen?
0: Wie genau kam es denn zur Idee des Megasums?
1: Also die kam eigentlich ganz konkret bei mir auf. Nach einer der letzten Wahlen gab es halt wieder diese berühmten Trends, wer wählt eigentlich die AfD, und da war irgendwie damals 40% der Arbeiterinnen haben AfD gewählt. Und ich in meinem Betrieb nehme das gar nicht wahr. Ich glaube, dass es viele auch gibt, die eben nicht wählen. Und vor allen Dingen aber auch diese Frage, warum werden die gewählt, warum auch von Arbeiterinnen? Das ist ja eigentlich keine Partei für Arbeitnehmer und Arbeitnehmerinnen. Und genau, um das zu verstehen und um uns zusammenzutun und auch so eine gemeinsame Stärke zu entwickeln, deshalb gibt es diese Konferenz jetzt.
0: Was meinst du, oder hast du vielleicht eine Einschätzung dazu, wie das kommt, dass ArbeiterInnen vermehrt eine Partei wählen, die eigentlich gar keine Politik für sie macht?
1: Ich glaube, das ist meist Verunsicherung, ne? Also sie sind sehr unzufrieden mit der Politik. Aktuell in diesem Land ist ja auch zu verstehen, die ist ja auch nicht für ArbeitnehmerInnen gemacht, ehrlich gesagt. Und ich glaube, dann haben Rechte auch einfache Antworten, ne? Die sagen, hey, wenn wir das so und so machen, dann wird alles besser. Dass das natürlich ein Trugschluss ist, ist uns allen klar. Aber ich glaube, es ist oft Verblendung, oft vielleicht auch Hilflosigkeit, es ist oft Ohnmacht. Und wie gesagt, ich glaube, man muss jetzt einfach sehr deutlich was dagegen setzen, man muss sehr deutlich aufklären. Genau, und das wollen wir mit dieser Konferenz unter anderem erreichen.
0: Ja, der Megasum, ich sag's nochmal, der findet morgen Abend von 18 bis 19 Uhr statt. Und Frage, was wird dort passieren? Was habt ihr euch gedacht?
1: Genau, wir wollen erstmal diese Konferenz vorstellen, die Idee der Konferenz sagen, warum wir die machen, inhaltlich die Leute abholen, welche Themen wollen wir da eigentlich ansprechen, welche Formate wollen wir da anbieten, welche Menschen sind da vielleicht vor Ort. Genau, und natürlich auch ganz organisatorische Dinge. Wie kann man jetzt dafür werben? Wo findet die statt? Wann findet die statt? Und so weiter und so fort. Aber vor allen Dingen auch nochmal so einen Moment der Gemeinsamkeit schaffen und dieses Gefühl, man ist dem Ganzen nicht hilflos ausgeliefert. Ich glaube, das ist auch ganz wichtig in dieser Zeit.
0: Und wie wurde jetzt mobilisiert oder geworben für den Megasum? Wen wollt ihr primär erreichen?
1: Wir wollen Arbeiterinnen und Arbeiter natürlich erreichen. Das ist auch Ziel der Konferenz. Wichtig ist an dem Punkt vielleicht auch, es wird auch vorbereitet von Arbeiterinnen und Arbeiterinnen. Weil das war uns zum Beispiel auch wichtig, dass es nicht eine Konferenz für uns von irgendwem organisiert ist, sondern dass wir das selber machen. Wir selber bereiten unsere eigene Konferenz vor und führen die auch durch. Das, glaube ich, ist entscheidend. Deswegen alle Arbeiterinnen und Arbeitnehmerinnen in Deutschland sind aufgerufen, morgen dabei zu sein, aber natürlich auch bei der Konferenz dabei zu sein.
0: Okay, dann jetzt nochmal zum Verständnis. Also der Megasum ist jetzt quasi die Vorbereitungszusammenkunft für diese Konferenz. Dann gibt es für die Konferenz schon ein Datum oder wird das auch alles morgen besprochen?
1: Final morgen, aber es wird Ende Januar nächsten Jahres stattfinden. Das kann ich schon mal soweit sagen. Genau. Wir sind jetzt in den letzten Vorbereitungen auch mit dem Ort, an dem die Konferenz stattfinden soll. Deswegen final morgen.
0: Wie können Leute denn mit euch in Verbindung treten, wenn sie morgen Abend keine Zeit haben?
1: Genau, also wir haben einen Instagram-Account, der heißt richtig Arbeiterinnen gegen Faschismus. Also einfach eingeben, dann findet man. Und dort gibt es auch Links zu unserem Infokanal. Wir haben einen Infokanal, in dem jeder beitreten kann, wo wir alle Informationen, aber auch sonst aktuelle Geschehnisse immer bearbeiten. Und dort, glaube ich, der Infokanal ist der Punkt, an dem sich alle abgeholt fühlen können, die da Interesse haben, die vielleicht auch an der Konferenz nicht teilnehmen können, aber informiert bleiben wollen. No.
0: Ja, und der Megazoom, der reiht sich ja glücklicherweise ein in eine ganze Reihe von Veranstaltungen, die jetzt ja quasi als Nachklang der Landtagswahlen stattfinden. Solidaritätsveranstaltungen oder Veranstaltungen, wo Leute zusammenkommen und sich austauschen können. Was würdest du Leuten denn allgemein in der heutigen Zeit oder in diesen Tagen raten, wenn sie sich ohnmächtig und hilflos fühlen? Beziehungsweise, wie hast du dich vielleicht auch selbst gefühlt und wie schaffst du es vielleicht auch aus so einer Ohnmacht ein Stück weit herauszutreten?
1: Also ich glaube, am Wahlabend war ich auch erstmal einen kleinen Moment ohnmächtig, weil die Zahlen ja schon erschreckend waren. Aber ich glaube, wichtig ist jetzt, und das würde ich auch allen raten, eben nicht alleine zu bleiben, nicht, keine Ahnung, zu Hause zu sitzen und in Depressionen zu verfallen, sondern wirklich rauszugehen, sich mit Menschen zu treffen, sich mit Gleichgesinnten zu treffen. Und es ist, sind so Demos, Kundgebungen auch immer ein Moment, wo man die eigene Stärke fühlt und wo man merkt, man ist gar nicht alleine. Ich glaube, das ist wichtig, deswegen würde ich auch alle aufrufen, rauszugehen, mitzumachen, sich zu beteiligen. Und umso stärker wir werden, umso mehr wir werden, können wir dem Ganzen natürlich auch was entgegensetzen. Deswegen, ich glaube, man muss jetzt aktiv werden. Es hilft jetzt nichts, irgendwie in Lethargie zu verfallen. Also raus auf die Straße, teilnehmen an, keine Ahnung. Es gibt ja viele Angebote, du hast es gesagt. Insofern würde ich sagen, da gibt es ganz viel, da findet sich jeder, jede irgendwie wieder, einfach mitmachen. Laut werden.
0: Das sagt Anja Vogt, Mitinitiatorin des Megazooms der ArbeiterInnen gegen Faschismus in Vorbereitung auf die Konferenz, die dann Ende Januar stattfinden soll. Mehr Infos zum Megazoom, die findet ihr, wie gerade gesagt, zum Beispiel auch auf Instagram. Und ich habe es gerade ausprobiert, also wenn man ArbeiterInnen gegen Faschismus eingibt, dann wird euer Account direkt angezeigt. Ausgeschrieben dann arbeiter-innen.gg.faschismus. Anja, haben wir noch was vergessen? Würdest du gerne noch was hinzufügen?
1: Ich wollte alle einladen, morgen dabei zu sein, jeder, der kann. Aber sich auf alle Fälle Ende Januar in den Kalender zu schreiben, unsere Konferenz.
0: Und den Link zum Megazoom, den findet ihr auch auf dem Instagram-Account und morgen 18 bis 19 Uhr. Und ja, also genau, ich werde es mir auf jeden Fall auch in den Kalender eintragen. Anja, ganz herzlichen Dank für deine Zeit. Ich sende solidarische Grüße und wünsche noch eine gute Restwoche.
1: Ebenfalls.
0: Danke, tschüss. Ja, das Morgenmagazin.

Team Scheiße haben wir dort gehört mit Fahr aus dem Jahre 2023, damals erschienen auf dem Album 0421-2419-2799. Ihr hört das Morgenmagazin. Team Scheiße, die spielen auch Konzerte. Dieses Jahr allerdings nur noch eins in Köln am 26. September. Und dann erst wieder im nächsten Jahr ab März und dann im April. Zum Beispiel in Hannover, Berlin, Hamburg, Salzburg, Wien. Also in vielen Städten. Genau, aber dieses Jahr gibt es nur noch ein Konzert zu hören. Wir haben es kurz nach 7:45 und jetzt gab es schon viel laute, schnelle Musik diesen Morgen und deshalb an dieser Stelle vielleicht ein ruhigeres Stück. Wir hören Work von Charlotte Day Wilson und ich würde euch vielleicht auch das Musikvideo ans Herz legen, weil dort ist eine Rolltreppe zu sehen, auf der viele Flinterpersonen, ich glaube, sie fahren nach unten und das sind alles Freundinnen von Charlotte Day Wilson, die dort wahrscheinlich abbilden sollen, wie man sich morgens auf dem Weg zur Arbeit macht. Das ist ein sehr beruhigendes und schönes Musikvideo. Und genau, das Stück hören wir jetzt. Charlotte Day Wilson mit Work.

0: Charlotte Day Wilson verklingt dort im Hintergrund und wir haben das Stück Work von ihr gehört und ihr hört das Morgenmagazin.
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0: 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Ihr hört das Morgenmagazin, wir haben 7:07 und angelehnt an die aktuelle Situation noch ein Stück der Gruppe Surfboard, und zwar geht es in ihrem Stück Cheap Glue um Freundschaft und füreinander da sein und sich einander zuhören, wenn es einem vielleicht nicht so gut geht, und versucht, Probleme miteinander zu lösen. Wir hören Surfboard mit Cheap Glue.

Surfboard haben wir dort gehört mit ihrem Stück Cheap Glue. Ich glaube, sie kommen von der Westküste. Irgendwie habe ich das in Erinnerung, dass Friends von mir, die dort in San Luis Obispo wohnen, ich glaube, die Sängerin kommt von dort, aber mittlerweile verorten sie sich, glaube ich, in New York. Cheap Glue ist 2022 auf dem Album Keep on Trucking erschienen. Große Empfehlung fürs ganze Album, haben aber diesen Frühling auch nochmal ein neues Album veröffentlicht. Den Namen habe ich gerade nicht parat, ist aber auch gut, könnt ihr euch auch anhören. 8:03 haben wir es. Zeit, um mal einen Blick auf unsere kommende gemeinsame Stunde vor 9 Uhr zu werfen. Hier gibt's gleich an dieser Stelle noch einmal die Nachrichten. Im Anschluss daran gibt es Veranstaltungstipps für Halle und Leipzig. Und wir blicken nach Gardelegen. Dort sind vergangene Woche der Jugendclub Mut und das Kulturwerk Ost komplett niedergebrannt. Wir kommen mit dem Jugendclub Mut ins Gespräch über die aktuelle Lage. Und wir bleiben thematisch in Sachsen-Anhalt. Radio Korax hat mit Cissy Sauermann von der mobilen Opferberatung Sachsen-Anhalt bezüglich der Landtagswahl Ergebnissen gesprochen und Cissy ordnet diese für uns ein. So viel zu unserem Programm vor 9. Wie gesagt, an dieser Stelle gleich die Nachrichten. Und von mir noch ein kleiner Musiktipp, und zwar, wenn euch Surfboard gefallen haben, die in der Tat auch viel schnellere Musik machen, dann gefällt euch auf jeden Fall auch die Musik von Emil and the Sniffers, würde ich sagen. Wir hören Got You.

0: Emily and the Sniffers, ursprünglich aus Australien, jetzt sind sie aber übergesiedelt nach Los Angeles. Die haben wir dort gehört mit Got You. Wir haben es genau 8 Uhr. Ihr hört das Morgenmagazin.
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0: Aber ihr hört das Morgenmagazin natürlich nicht nur auf der 95,9 in Halle und Umgebung, sondern ihr könnt auch bei ganz vielen anderen freien Radios zuhören. Deshalb auch nochmal einen guten Morgen nach Frankfurt oder Berlin, Dresden, von wo auch immer ihr gerade zuhört. Vielleicht hört ihr auch gerade von ganz woanders zu im Livestream. Das kann sein. Neuigkeiten übrigens. Wir hatten gerade kurz über den Förder- und Freundeskreis von Korax gesprochen. Die hatten im Vorfeld der Landtagswahlen eine Aktion bzw. eine Kampagne am Laufen. 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Also die 959 neuen FreundInnen, die kamen tatsächlich zusammen. 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Es gibt noch mehr Musik aus Australien. Und zwar hören wir noch ein Stück von Coffin, bevor wir noch einmal die Nachrichten hören. Auch ein bisschen schneller, ein bisschen lauter. Vielleicht gut zum Aufwachen. Wir hören King Luke.

Coffin. King Luke haben wir dort gehört. Ist schon ein älteres Stück. Sie bringen in diesem Jahr auch noch ein neues Album raus, glaube ich. Die haben mindestens schon ein neues Single rausgebracht, aber da folgt bestimmt noch ein Album. Und sie spielen auch live, unter anderem am 30. November in Berlin. Lustig ist, ich habe Coffin letztens im Morgenmagazin auch schon gespielt und dann auf diese Veranstaltung hingewiesen. Dachte mir, ach, da sollte ich mir auch mal 2 Tickets kaufen. Hab mir 2 Tickets gekauft und wollte 1 davon einer Freundin schenken. Und wollte dann mein Eventim-Account öffnen. Ja, Eventim sind Verbrecher, aber da gibt's leider die Tickets für dieses Konzert. Und log mich da ein und plötzlich sehe ich da 2 Coffin, und aber irgendwie mit verschiedenen Daten. Dachte ich mir so, ich war doch noch gar nicht bei Coffin auf einem Konzert, nur mal irgendwo, wo die mal als Vorband gespielt haben. Turns out, ich hatte schon mal Tickets für dieses Konzert gekauft im Juni. Ich habe es komplett vergessen. Ich hätte dieses Konzert vergessen. Ich hätte vergessen, dass ich diese Tickets gekauft habe. Also war es gut, dass ich sie nochmal gekauft habe, weil dann wurde ich daran erinnert, dass ich schon 2 Tickets habe. Ja, peinlich, weil so günstig waren die auch gar nicht. Weiß ich auch nicht, wie das passieren konnte. Irgendwie, I don't know. Naja, also ich denke, es gibt aber trotzdem noch Tickets, auch wenn ich jetzt schon 4 Stück gekauft habe. Ja, Coffin waren das mit King Luke. Am 30. November könnt ihr sie euch auch im Cassiopeia in Berlin anschauen. Ihr hört das Morgenmagazin, wir haben es 7:07 und wir werfen an dieser Stelle nochmal einen Blick auf die Nachrichten.

Die umstrittene US-Einwanderungsbehörde ICE darf keinen Zugriff mehr auf vertrauliche Steuerzahlerdaten von MigrantInnen ohne Aufenthaltstitel erhalten. Dies berichtet der Deutschlandfunk. Das entschied ein Berufungsgericht im Hauptstadtbezirk Washington. Es erklärte eine Vereinbarung von ICE mit der Steuerbehörde IRS aus dem vergangenen Jahr für rechtswidrig. Das Gericht bestätigte damit ein erstinstanzliches Urteil, das die Weitergabe der Angaben von 1,28 Millionen Menschen gestoppt hatte. Geklagt hatten Organisationen zur Unterstützung von MigrantInnen. In den USA geht ein Großteil der Menschen ohne legalen Aufenthaltsstatus einer regelmäßigen Arbeit nach und zahlt Steuern. Die IRS verfügt somit über die persönlichen Daten dieser Personen, wie etwa Adresse, Lohn und Familienstand. Der Zugang dazu sollte ICE helfen, irregulär im Land lebende Menschen aufzuspüren, um von Präsident Trump angeordnete Massenabschiebungen umzusetzen. Allerdings sind die meisten Steuerzahlerdaten durch US-Bundesrecht geschützt. Nach dem AfD-Wahlsieg versichern VertreterInnen von CDU, SPD, Grünen und Linken queeren Menschen ihren Schutz und ihre Solidarität. Diese Meldung ist auf queer.de zu lesen. Nordrhein-Westfalens Ministerpräsident Hendrik Wüst von der CDU betonte in Berlin, dass der Bund und die Länder betroffene Gruppen nicht aus dem Auge verlieren würden. Auch in Sachsen-Anhalt gelte weiterhin das Grundgesetz und nicht das völkische Programm der AfD, so Wüst. Während Bundeskanzler Friedrich Merz die Verunsicherung queerer Menschen bei seiner Pressekonferenz nicht thematisierte, zeigten sich PolitikerInnen von Grünen und Linken alarmiert. Sie forderten einen Schutzraum für die Zivilgesellschaft und den entschiedenen Widerstand gegen Rechtsextremismus. Der Bundesverband Trans warnte unterdessen eindringlich vor den Folgen des Wahlergebnisses. Die Pläne der AfD, wie der angedrohte Stopp von Aufklärungsprogrammen oder Einschnitte bei der Gesundheitsversorgung für Transjugendliche, böten einen gefährlichen Nährboden für Hasskriminalität. Die AfD hatte im Wahlprogramm angekündigt, staatliche Mittel für die sogenannte Regenbogenagenda zu streichen und die Regenbogenfahne an Schulen zu verbieten. Israels Regierung hat Berichte zurückgewiesen, wonach sie kurz vor dem Terrorüberfall am 7. Oktober 2023 gewarnt worden sein soll. Dies berichtet der MDR. Das Büro von Ministerpräsident Benjamin Netanyahu teilte mit, es habe keine Warnung aus den Vereinigten Arabischen Emiraten gegeben. Zwei israelische Zeitungen hatten zuvor von einem Telefonat zwischen Netanyahu und dem Präsidenten der Emirate Mohammed bin Zayed berichtet. Das 45-minütige Gespräch soll anderthalb Wochen vor dem Großangriff aus dem Gazastreifen stattgefunden haben. Beim Werbeauftragten des Bundestages geht eine wachsende Zahl von Meldungen über Verstöße gegen die sexuelle Selbstbestimmung in der Bundeswehr ein. Der Werbeauftragte Henning Otte von der CDU beklagte gegenüber dem Redaktionsnetzwerk Deutschland einen zunehmenden Sexismus in der Truppe. Das Verteidigungsministerium müsse dem konsequent begegnen. Auch Generalinspekteur Carsten Breuer zeigte sich in einem Tagesbefehl besorgt. Er stellte klar, dass auch ein bewusstes Wegschauen oder stillschweigendes Tolerieren von sexualisiertem Fehlverhalten Folge haben müsse. Die Zahl der offiziellen gemeldeten Fälle steigt seit Jahren. Im vergangenen Jahr 2025 wurden 430 Vorfälle registriert. Für das laufende Jahr wird mit einem weiteren Anstieg gerechnet. Erste Ergebnisse einer groß angelegten Dunkelfeldstudie zur realen Zahl der Übergriffe werden noch für Ende dieses Jahres erwartet. Soweit zu den Nachrichten heute am 9. September 2026.

Hier an dieser Stelle gibt es gleich Veranstaltungstipps für sowohl Halle als auch Leipzig. Wir haben aber heute Morgen wirklich viel Zeit, um Musik zu hören. Und deshalb gibt es an dieser Stelle vielleicht noch mehr Musik aus Australien. Lieben Gruß an Clay. Es sind wieder die Skeks. Wir hören sie jedes Mal im Morgenmagazin. Ich werde deren nicht müde, aber den Song habe ich noch nicht gespielt. Wir hören Ain't for the Faint.

Die Skeks haben wir dort gehört mit Ain't for the Faint. Wenn ihr Skeks Musik hört, der Song ist nur auf einer EP erschienen, glaube ich. Ich weiß gar nicht, ob der auf einem Album war, weil ich habe den jetzt auch erst letztens entdeckt, weil ich mir nur deren Album und nicht die EPs angehört habe. Also da vielleicht mal aufmerksam schauen, wenn euch die Musik gefällt. Wir haben es 7:45 und wir schließen an mit ein bisschen Eggpunk aus Leipzig. Wir hören Theo Weiss mit Corpo in Cana.

Theo Weiss haben wir dort gehört. Selbsternannt auch Spaghetti Western Rock'n'Roll aus Leipzig. Und vielleicht als kleine Nebeninfo, Kolpo und Kanna, das bedeutet einer im Zimmer oder in der Chamber, in der Kammer, one in the chamber. Und this song, it's about that kick of energy you have to use to come back in life, to get the next decision, to feel good again after something pushed you down. It's the feeling of jumping into the next adventure. No one can help you but yourself. Das steht dazu im Beschreibungstext, wenn man sich das Ganze auf YouTube anhört. Also ein Song zum Wiederaufstehen, zur Selbstermächtigung und wieder aktiv werden. Und wir bleiben vielleicht so ein bisschen bei schnellen, gitarrenlastigen Einzelprojekten und schließen an mit noch ein bisschen mehr Eggpunk und hören ein kurzes Stück von Nuts, Eggpunk aus Köln. Wir hören Unfortunately.

Vom Album Living in a Vulgar Vision, wir haben Unfortunately von Nuts gehört, ein Solo-Eckpunk-Projekt aus Köln. Da kommt in diesem Jahr vielleicht auch noch mal ein bisschen neue Musik, hat man munkeln hören. Und vielleicht gibt es auch bald wieder ein Konzert in der Region in Leipzig. Ist aber noch nichts offiziell, habe ich aber so gehört. Ja, das Morgenmagazin, wir haben es 20 Minuten nach 8. Und bevor wir zu aktuellen Veranstaltungstipps und Terminen in Halle und Leipzig kommen, noch ein letztes Stück aus von einem Solo-Projekt, das nicht mehr ganz so solo ist, aber sie hat zumindest alleine angefangen. Peaches, das ist eine kanadische Künstlerin und sie wollte damals... hatte Bock auf Musik machen, hatte aber irgendwie erst keine Leute dafür und hat dann einfach angefangen, die Instrumente auch alle selbst einzuspielen. Mittlerweile hat sie eine Band, beziehungsweise hat sie sich dann zum Touren damals immer Leute gesucht, die sich gemeinsam mit ihr auf die Bühne stellen, aber begonnen hat sie allein. Und deshalb hören wir ein älteres Stück von ihr. Wir hören Princess Castle 1987. Ups, ich weiß nicht, was es mit der Technik heute ist. Manchmal spielen die Songs einfach so mittendrin ab, aber naja, so ist es.

Peach Kelly Pop haben wir dort gehört mit ihrem Stück Princess Castle. Was vielleicht noch interessant ist, über sie zu wissen, sie hat so ein Faible für Sailor Moon und tritt deshalb oft in so Sailor Moon-themed Kostümen auf der Bühne auf. Und einige ihrer Alben sind auch angelehnt an so die Ästhetiken von Sailor Moon. Kann man mal drauf achten, ist vielleicht interessant für euch, wenn ihr Sailor Moon auch mögt. Wie auch immer. 23 Minuten nach 8 haben wir es und wir wollen an dieser Stelle einen Blick auf aktuelle Veranstaltungen und Termine in Halle und Leipzig werfen. Schauen wir mal zuerst nach Halle. Dort geht die Veranstaltung Sofa heute mehr oder weniger in die letzten Stunden. Seit Sonntag haben sich hier Leute auf oder am Steintor getroffen. Es haben nämlich nach der Wahl wurden in ganz Deutschland öffentliche Plätze in lebendige Orte der Begegnung verwandelt und Ziel war, dass für mehrere Tage ein Raum entsteht, an dem Menschen zusammenkommen und sich verbünden können, gerade auch oder vor allem vor dem Hintergrund der vergangenen Landtagswahlen. Und in Halle, da heißt dieser Ort Sofa, solidarischer Ort für alle, und da könnt ihr heute noch bis 16 Uhr am Steintor mal vorbeischauen. Außerdem, Queers und Allies, aufgepasst. Nach einer langen Sehnsuchtsphase gibt es endlich wieder einen Queerslam in Halle. Ihr könnt gern dabei sein, wenn queere Stimmen die Bühne und alle davor und dahinter verzaubern. Ob Texte über Queerness, die Liebe oder das Leben, freut euch auf einen funkelnden Textmix. Und als Cherry on Top wird es auch eine Drag-Performance geben. Einlass ist heute 18.30 Uhr. Eintritt sind 10 bis 15 Euro. Die Tickets gibt's auch über Tix for Gigs, aber die könnt ihr wahrscheinlich auch vor Ort kaufen. Genau, die Veranstaltung läuft von 19 bis 22.30 Uhr und findet statt im Charles Bronson in der Berliner Straße 242 in Halle. Und wir schauen nach Leipzig. Dort gibt es heute im Tacheles ein Zeitzeugengespräch mit Renate Ares. Renate Ares wurde 1935 in Dresden geboren und ist eine der letzten noch lebenden jüdischen Zeitzeuginnen der Shoah in Sachsen. Als Kind erlebte sie die nationalsozialistische Verfolgung. Im Februar 1945 entging ihre Familie nur knapp der geplanten Deportation und überlebte auch die Bombardierung Dresdens. 20 Angehörige ihrer Familie wurden in der Shoah ermordet. Renate Ares war viele Jahre stellvertretende Vorsitzende der jüdischen Gemeinde in Chemnitz und Präsidiumsmitglied des Landesverbandes Sachsen der jüdischen Gemeinden. Als Zeitzeugin hat sie inzwischen vor mehr als 600 Schulklassen gesprochen und insbesondere jungen Menschen ihre Geschichte vermittelt. Und für ihr außergewöhnliches Engagement wurde sie auch vielfach ausgezeichnet. Sie hält also heute einen Vortrag, beziehungsweise kann man mit ihr ins Gespräch kommen, im Tacheles in der Halle D. Einlass ist 18 Uhr, Beginn ist 19 Uhr und der Eintritt ist auf Spendenbasis. Außerdem gibt es eine Fotoausstellung, die da heißt, der Kater heißt Filia. Ukrainische Binnenvertriebene erzählen ihre Geschichte. Auch heute von 19 bis 21 Uhr in der Galerie Kupp in der Kantstraße 18 in Leipzig. Der Raum ist barrierefrei. Und unter, wie gesagt, dem Titel der Karte heißt Filia erzählen ukrainische Binnenvertriebene ihre Geschichten. Die Bilder zeigen das Schicksal von schwerkranken und alten Menschen, die im Krieg alles verloren haben und von der Organisation Mission Lifeline unterstützt werden. Ein eindringlicher Appell gegen das Vergessen und für Mitmenschlichkeit. Heute ist die Vernissage. Es gibt auch einen Input von Mission Lifeline und einen Rundgang heute am 9. September. 19 Uhr geht's los. Und die Finissage dazu mit Film und Rundgang, die ist dann am 1. Oktober, aber da weisen wir dann vielleicht nochmal drauf hin. Den Link zur Veranstaltung bzw. mehr Informationen dazu findet ihr auf linksnet.de. Genau, da könnt ihr euch nochmal informieren. Ich habe die Veranstaltung allerdings gefunden im Planlos Leipzig, dem Veranstaltungskalender. Und weitere Veranstaltungen in Leipzig, in der Cinemathek Leipzig, in der Karl-Liebknecht-Straße. Da läuft heute Abend um 19.30 Uhr der Dokumentarfilm Was an Empfindsamkeit bleibt. Die Regisseurin Daniela Magnani-Hüller, die verarbeitet darin einen versuchten Femizid, den sie als Jugendliche überlebte und sucht nach Antworten bei WegbegleiterInnen und Wegbegleitern von damals. Im Anschluss an den Film gibt es heute ein Gespräch mit dem Verein Frauen für Frauen Leipzig. Karten, die gibt es ab 8 Euro online und in der Abendkasse. Soweit zu Veranstaltungen heute in Halle und in Leipzig. Ihr hört das Morgenmagazin und wir wollen an dieser Stelle gleich ins Gespräch kommen. Der Jugendclub Mut und das Kulturwerk Ost in der Hansestadt Gardelegen, die sind in der Nacht zum vergangenen Mittwoch, also vor einer Woche, komplett ausgebrannt. Die Gebäude, die können nicht mehr bezogen werden und es werden Spenden für einen Neuanfang gesammelt. Dazu wollen wir mit Mundi Grote vom Jugendclub Mut ins Gespräch kommen. Vorab gibt es jedoch noch ein bisschen Musik und zwar hören wir ein Stück von Wendy Green, What Will Tomorrow Bring?

Windy Rain, die verklingt dort im Hintergrund. Wir haben gehört, What Will Tomorrow Bring? Es ist genau 8:30 und bevor wir mit Monique Rothe vom Jugendclub Mut in Gardelegen ins Gespräch kommen, hören wir noch ein weiteres ruhiges Stück. Vielleicht für die, die jetzt gerade aufgestanden sind und noch ganz in Ruhe ihren Kaffee trinken wollen. Wir hören ein Stück von Dope Lemon. Wir hören Marinade.

0: Dope Lemon haben wir dort gehört mit ihrem Stück Marinade. Wir haben es 8.34 Uhr gehört, das Morgenmagazin. Wir wollen an dieser Stelle nach Gardelegen blicken. Der Jugendclub Mut und das Kulturwerk Ost in der Hansestadt Gardelegen sind in der Nacht zum vergangenen Mittwoch, also vor einer Woche, komplett ausgebrannt. Die Schäden an dem Gebäudekomplex, die sind so gravierend, dass ein Wiedereinzug wahrscheinlich nicht möglich sein wird. Das Mut war bekannt für Angebote wie Bandproberäume. Leute kamen zum Tischtennisspielen her, zum Kickern. Es gab einen Kreativraum. Über Jahrzehnte war das Mutanlaufpunkt für junge Menschen in der Stadt. Und die Bar im Clubraum, die wurde auch gerade frisch renoviert. Direkt anliegend am Gelände standen die Räume des Kulturwerks Ost. Die ehrenamtlichen Mitglieder organisierten dort Konzerte und Raves mit freiem Eintritt. Die Deko, die Lichttechnik, die Musikanlage und unter anderem auch eine riesige Sammlung an Vinylplatten, die sind auch komplett verbrannt. Und der Schaden des Brandes, der erstreckt sich bis in die Hunderttausende. Ich komme jetzt mit Monique Grote vom Jugendclub Mut in Gardelegen dazu ins Gespräch. Guten Morgen, Monique.
1: Guten Morgen, Katja.
0: Danke, dass du dir die Zeit nimmst für uns. Vielleicht als Einstieg die Frage, welche Rolle nimmst du denn im Mut ein und wie sah dein Engagement dort die letzten Jahre aus?
1: Also eher, im Moment bin ich eher übergeordnet im Mut tätig. Also der Leiter ist Martin Holz, über viele Jahre schon. Aber ich selbst habe tatsächlich den Jugendclub Mut über die Jahre auch schon mal in der Leitung gehabt. Und für uns als Träger, als Jugendhilfeträger ist unser Jugendclub immer so der zentrale Anlaufpunkt auch für uns als Kollegen gewesen. Also brauchte man mal ein bisschen Papier oder irgendwas zum Basteln, ist man eigentlich in der Regel in den Club gegangen. Oder wir haben auch viele Einzelfallarbeiten im Jugendclub einfach durchgeführt, weil die Angebote einfach vielfältig waren. Du hast es ja eingangs schon gesagt, von Kicker über Billard, über Tanzraum, über Kreativraum, Musikraum. Also das war schon, ist schon unser Herzstück gewesen.
0: Ja, um vielleicht auf die Geschehnisse der vergangenen Woche einzugehen, weiß man denn schon, was da genau passiert ist und wie es zu dem Brand kam?
1: Tatsächlich laufen die Ermittlungen immer noch, also ich würde sagen, auf Höchsttouren. Klar ist, dass der Brand von der Seite vom Kulturwerk Ost ausgegangen ist. Bisher ist unklar, ob von außen oder von innen. Mein letzter Stand war, dass es wohl nicht ein technischer Defekt ist, aber viel mehr können wir tatsächlich zur aktuellen Situation nicht sagen. Und aufgrund der alten Gebäudestruktur ist tatsächlich, also wie in U-Form einmal das Feuer über das Kulturwerk Ostgebäude, über den Dachstuhl sozusagen bei uns entfacht und dann auf der anderen Seite wirklich wie so ein Feuerball aufgegangen. Also die Feuerwehrleute berichten davon, dass sie noch nie so eine gewaltige Feuerdynamik erlebt haben wie bei uns. Also das ist einmal über den Dachstuhl und dann von der anderen Seite aus einmal in den Club und innerhalb von einer halben Stunde war eigentlich nichts mehr da.
0: Ja, ihr könnt die Räume ja anscheinend auch gar nicht wieder beziehen und deshalb gibt es jetzt auch eine Spendenkampagne, um ja schnell wieder tätig werden zu können oder beziehungsweise anderweitig oder woanders aktiv auch zu werden. Kannst du uns sagen, wie da der aktuelle Stand ist?
1: Ja, das kann ich sehr gerne. Also wir sind sowohl intern als auch von ganz vielen Unterstützern aus der Stadt, die uns Räume und Möglichkeiten angeboten haben, jetzt im Gespräch. Und aktuell würde ich sagen, sind wir so weit, dass wir tatsächlich Räume bei uns auf dem Gelände nutzen werden, sodass wir die Jugendarbeit relativ schnell wieder aufbauen können und wirklich wieder vorhalten können. Das ist unser oberstes Ziel.
0: Und sind das dann, ist das eine Übergangslösung oder sind das dann tatsächlich Räume, die ihr auch langfristig ziehen könnt?
1: Also ich denke, es könnte eine längerfristige Übergangslösung werden, aber wird wahrscheinlich nicht das werden, was es wieder werden soll. Also die Idee ist schon auch, den Jugendclub Mut in irgendeiner Form wieder aufzubauen mit dem, was wir vielleicht vorher auch schon hatten. Vielleicht nicht ganz so üppig. Wir hatten ja über, weiß ich nicht, 300 Quadratmeter Fläche. Vielleicht reichen auch drei Räume weniger, aber wir sind schon auch gewillt, dieses Angebot ganz langsam wieder aufzubauen. Also mit wirklich Anlaufpunkt, mit Spielmöglichkeiten, mit Kreativ und Tanz und gerade auch Musikmöglichkeiten und sowas wie unser Clubraum mit der Bar und mit der Bühne. Sowas soll es eigentlich perspektivisch wieder geben, weil dafür stehen wir hier und dafür leben wir auch und da erleben wir ja auch gerade von vielen Bands auch super Unterstützung, die selbst betroffen sind, aber eben auch nicht fassen können, dass sie da nie wieder spielen können.
0: Mhm. Das ist vielleicht auch ein ganz gutes Stichwort. Also letzte Woche hatten wir kurz im Morgenmagazin erwähnt, dass es passiert ist und hatten dann auch auf die Crowdfunding-Kampagne hingewiesen. Und da ging es eigentlich ganz gut voran, zumindest als ich geschaut habe. Und da habe ich mich gefragt, wie habt ihr denn die Reaktionen aus dem Gardelegener Umfeld, aber vielleicht auch allgemein aus der Bevölkerung wahrgenommen? Vielleicht auch im Hinblick auf jetzt die vergangenen Landtagswahlen. Also wie war da so die Resonanz?
1: Also wir haben schon an dem Tag, also jeder einzelne Mitarbeiter und auch, glaube ich, viele einzelne Personen, wir sind ziemlich überflutet worden mit wirklich hoher Anteilnahme und hoher Unterstützungsbereitschaft. Sowohl die Bürgermeisterin als auch der Landrat vom Kreis haben sofort morgens sich bei uns gemeldet und Überlegungen angestrebt, was wir machen können. Dadurch, weil es so eine Totalkatastrophe ist, würde ich das überhaupt nicht in Bezug auf die Landtagswahl sehen. Ist eine komische Situation, dass es so kurz vorher passiert ist, aber da nicht klar ist, was überhaupt passiert ist, würde ich das tatsächlich nicht in Bezug setzen. Also wir hatten schon am Freitag noch das Sozialministerium mit Susi Möppig hier und auch wirklich vielen Unterstützungsideen, wie es weitergehen kann, wo wir vielleicht auch Fördergelder beantragen können über das Sondervermögen, was wir auf jeden Fall dann für 27 auch in Anspruch nehmen werden.
0: Und du hattest ja gerade schon gesagt, dass ihr habt schon neue Räume in Aussicht. Wie sieht denn jetzt gerade euer Arbeitsalltag aus? Also was beschäftigt euch momentan? Womit habt ihr gerade am meisten zu tun?
1: Naja, wir müssen natürlich viele Zuarbeit für die Versicherung machen. Das ist also wirklich so ein bürokratischer Aufwand, weil alles aufgelistet werden muss, was im Jugendclub Inhalt war. Und das ist natürlich, wenn man sich überlegt, dass der 16,5 Jahre an diesem Standort gewachsen und gelebt hat, eine ganz schön umfangreiche Aufgabe. Dann, so wie mit euch, haben wir tatsächlich viele Presseanfragen, die wir versuchen zu bedienen. Die Reichweite ist ziemlich hoch. Wir hatten ja schon den ersten Artikel gleich in der Taz, was natürlich auch irgendwie bisschen besonders ist, dass man so viel Aufmerksamkeit auch irgendwie deutschlandweit erregt. Aber man muss halt auch gucken, mit wem geht man ins Gespräch und mit wem nicht. Versicherungsdinge sind eben ein großes Thema und auch wirklich die Überlegung, jetzt haben wir eventuell wirklich Räume und eigentlich wirklich bewusst auf unserem Gelände, weil wir den Jugendclub hier eigentlich also ansässig lassen wollen, weil er eben zu uns als Träger gehört. Und jetzt bedarf es zu überlegen, was ist noch zu tun in den Räumlichkeiten und was benötigen wir noch, um die eine Ausstattung gut zu machen. Wir haben schon viele Anrufe auch bekommen, die gerne Sachspenden uns übermitteln würden. Und natürlich werden die erste Ausstattung auch genau von unserem Spendenaufruf über PayPal beziehungsweise auch über unser Vereinskonto damit erstmal abgedeckt, sodass wir gut starten können.
0: Ja, das ist wieder ein sehr gutes Stichwort, das du mir da gegeben hast. Wie kann man euch denn aktuell unterstützen, beziehungsweise was braucht es weiterhin? Ich habe gerade nebenbei geschaut, aber war jetzt nicht so multitaskingfähig. Wie findet man denn am besten die Crowdfunding-Kampagne?
1: Also bei uns ist es keine Crowdfunding-Kampagne, sondern tatsächlich über PayPal. Mhm. Also ganz einfach wäre es tatsächlich über die Hansestadt Gardelegen Webseite. Da gibt es gleich, wenn man auf der Hauptseite ist, den Spendenaufruf von Jugendclub Mut und Kulturwerk Ost, wo sowohl der PayPal-Link bei uns hinterlegt ist, als auch unsere Kontodaten für den, für den Verein, für den Träger selbst. Und wir haben auch mit, sagen wir mal, guten Hinweis aus den Kleinstunternehmen der Stadt, Privatunternehmen, die uns geraten haben, tatsächlich Spendendosen auch in den Geschäften aufzustellen. Und da haben tatsächlich ganz viele unserer Kollegen gut was auf die Beine gestellt. Und wir haben schon das Stadtgebiet ganz gut damit gefüllt, weil aus dem Buchladen kam so eine Idee, die Oma kann keine PayPal-Überweisung machen, aber vielleicht Geld in so eine Spardose stecken. Das haben wir tatsächlich auch noch gemacht.
0: Jetzt tatsächlich, wo du es gesagt hast mit dem PayPal, kann ich bestätigen, dass es sich sehr leicht finden lässt. Also ich habe gegoogelt, ja. Jugendclub Mut Crowdfunding, dann war das direkt der erste Link, der da erscheint. Das ist ja, ja relativ easy. Und du hattest gerade auch noch über Sachspenden gesprochen. Also kann man euch da noch irgendwie unterstützen?
1: Ja, also unsere Idee ist, wenn das jetzt klar ist, wann wir starten können, wann die Räumlichkeiten zu 100% zur Verfügung stellen, ist unsere Idee, das wirklich auch nochmal pressewirksam rauszuhauen, dass wir sagen, wir brauchen das, das und das, damit wir nicht 10 Sofas auf einmal haben und, weiß ich nicht, 3 Schränke oder 10 Schränke, die wir vielleicht nicht benötigen. Aber es gibt tatsächlich schon ganz klare, gezielte Angebote von vielen Unterstützern, genau. Und wir erfahren auch von den Unternehmen hier in der Stadt ganz tolle Sachen. Andy Jahn hat gerade aufgerufen, am Samstag in seiner Herr Ober wird er für jedes Getränk, was rausgeht, 1 Euro an uns spenden. Und auch so ein Candy Shop hat tatsächlich aufgerufen, Spenden dem Kulturwerk Ost und uns zur Verfügung zu stellen, also alle Einnahmen der letzten Woche. Das sind schon so bewegende Momente für uns, muss ich sagen.
0: Ja, das sind gute Neuigkeiten. Und vielleicht auch, wenn Leute das jetzt auch gehört haben und vielleicht selbst auch interessiert sind, dann gibt es ja vielleicht auch eine Möglichkeit, mit euch persönlich ins Gespräch zu kommen. Jetzt gibt es ja in Gardelegen bald das Hansefest. Und da wolltet ihr auch zugegen sein, eigentlich mit einem Siebdruckstand. Aber so stand es zumindest in der Taz. Haben die T-Shirts dafür, den Brand ja leider auch nicht überlebt. Aber ihr wollt trotzdem...

0: Ost vor Ort ist. Das ist die alte Freilichtbühne in Garling. Dort machen die diese Workshops und ich gehe davon aus, dass die das auch stattfinden lassen wollen, einfach auch für sich, um zu zeigen, dass sie weiterhin zusammenhalten. Und ich gehe davon aus, also wir sind ja auch eine befreundete Vereinskultur gewesen. Also wir kennen uns alle untereinander und sind also demnach doppelt eigentlich, viele auch doppelt betroffen, weil sie sowohl bei uns einfach viel Zeit verbracht haben, wie auch Martin immer bei Konzerten bei Kulturwerk Ost unterstützt hat.
1: Monique Grote vom Jugendclub Mut im Gespräch im Morgenmagazin. Wenn ihr das Mut oder auch das Kulturwerk Ost finanziell unterstützen wollt, dann gibt es Infos, wie gesagt, oder beziehungsweise gibt es auf Instagram und den Facebook-Accounts und der PayPal-Link, der ist auch sehr einfach zu finden. Die Taz und weitere Zeitungen, die haben auch über den Brand vergangene Woche berichtet. Monique, ich bedanke mich ganz herzlich für deine Zeit und für die Infos und sende solidarische Grüße nach Gardelegen und ich hoffe, dass ihr bald weitermachen könnt mit eurer Arbeit, also auch in Räumen und in Präsenz.
0: Ja, vielen herzlichen Dank.
1: Guten Tag noch. Gute Restwoche euch. Tschüss. Wir haben es 8.47 Uhr, hört das Morgenmagazin. Und ja, wir hören ein bisschen Musik. Und zwar hören wir ein Stück von Reckling. Wir hören Small Man.

Reckling haben wir dort gehört mit ihrem Stück Small Man. Es geht um eine Beziehung, beziehungsweise eine Beziehung, die vielleicht schon in ihren Endzügen steckt, mit einem doofen Typen. Und die Person, die das singt, fühlt sich quasi schuldig, immer noch neben ihm zu sitzen und sich dieses ganze Theater irgendwie anzutun, weil sie innerlich eigentlich schon komplett abgekühlt ist. Naja, so viel als Info vielleicht zu den Lyrics dieses Songs. Wenn euch dieses Stück gefallen hat, dann gefallen euch vielleicht auch die Wimps mit ihrem Stück Repeat. Und darin geht es um das immer wieder Wiederholen von Dingen. Der Alltag, der einem vielleicht ein bisschen trist und öde vorkommt, weil man immer wieder dasselbe tut. Ich finde ja immer so,

Stabilität in Wiederholung und Struktur, aber kann das auf jeden Fall auch nachvollziehen, wenn die stete Wiederholung einem trist und vielleicht auch grau erscheinen. Wir hören Repeat von den Wimps.

Die Whims haben wir dort gehört mit ihrem Stück Repeat. Ja, das Morgenmagazin, wir haben es gleich 9:05. Und wir wollen uns gleich noch einmal auf die Ergebnisse der Landtagswahlen beziehen. Der Erfolg der AfD bei den Landtagswahlen in Sachsen-Anhalt, der ist für viele Menschen Anlass zur Sorge. Die mobile Opferberatung in Trägerschaft vom Miteinander e.V., die unterstützt seit 2001 professionell und parteilich betroffene rechter, rassistischer, antiromaistischer, LGBTIQ-feindlicher, sozialdarwinistischer und antisemitischer Gewalt, deren FreundInnen, Angehörige sowie ZeugInnen in Sachsen-Anhalt. Radio Korax hat mit Cissy Sauermann von der mobilen Opferberatung Sachsen-Anhalt bezüglich der Landtagswahlergebnisse gesprochen und versucht, sie einzuordnen. Das Gespräch hören wir gleich. Wir hören aber noch ein kurzes Stück Musik, und zwar hören wir ein Stück von Siki. Wir hören Filthy Hands.

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6: 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Und vielleicht auch Bezug nehmend auf den Jingle, den wir gerade gehört haben. Also vielleicht ist es auch gar nicht so lustig, weil rückblickend auf die vergangenen Landtagswahlen sind Hausdurchsuchungen vermehrt vielleicht gar nicht so unwahrscheinlich. Schauen wir, was die Zukunft bringt. Und diese Wahlergebnisse der Landtagswahl am vergangenen Sonntag, die wollen wir einordnen. Die mobile Opferberatung in Trägerschaft von Miteinander e.V., die unterstützt seit 2001 professionell und parteilich betroffener rechter, rassistischer, antiromaistischer, LGBTIQ-feindlicher, sozialdarwinistischer und antisemitischer Gewalt, deren FreundInnen, Angehörige sowie ZeugInnen in Sachsen-Anhalt. Radio Korax hat mit Cissy Sauermann von der mobilen Opferberatung Sachsen-Anhalt bezüglich der Landtagswahlergebnisse gesprochen. Zunächst wurde sie gefragt, wie ihr Gefühl nach der Wahl ist und ob Schock, Fassungslosigkeit, Resignation oder Mut und Aufbruchsstimmung überwiegen.
7: Also tatsächlich hatte ich gehofft, dass die hohen prognostizierten Werte für die AfD gerade nach den unglaublich beeindruckenden Kraftanstrengungen und Aktivitäten so vieler Menschen gegen einen Wahlsieg der AfD sich auch in verringerten Prozenten niederschlagen würden. Und angesichts des tatsächlichen Wahlausgangs ist gar nicht auszudenken, wie die AfD ohne dieses unermüdliche Engagement abgeschnitten hätte. Insofern waren und sind Enttäuschung und Wut einerseits, aber auch Entschlossenheit andererseits die dominanten Gefühle von gestern und heute.
8: Ja. Und wie hast du den gestrigen Wahlabend verbracht? Wir sind hier auf der Mahnwache. Ich habe gestern hier auch den Livestream verfolgt. Man hört hier auch so ein paar Hintergrundgeräusche. Wie hast du den Wahlabend verbracht?
7: Ich war tatsächlich gestern in Berlin auf einer Veranstaltung, die die Amadeo-Antonio-Stiftung organisiert hat.
8: Ja.
7: Und habe damit verfolgt, dass es wirklich auch sehr, sehr viele Menschen gab, die Interesse hatten an der Wahl und dem Ausgang in Sachsen-Anhalt, was auch durchaus ermutigend war.
8: Ja, das ist interessant zu hören und auch fand ich auch sehr ermutigend, heute zu lesen, in wie vielen Städten es auch Demonstrationen gegeben hat und so weiter. Du bist in der mobilen Opferberatung tätig. Kannst du uns eventuell einen Einblick geben, wie unter Betroffenen von rechtsradikaler Gewalt über die Wahl gesprochen wird? Hast du da Stimmen oder Perspektiven mitbekommen?
7: Ja, also ich glaube, das sickert natürlich so nach und nach erst ein, weil das eine ist schon, dass Leute auch ganz trocken sagen, naja, wir haben uns schon noch drauf eingestellt. Mhm. Aber das dann tatsächlich zu erleben, das macht schon auch nochmal fassungslos und verunsichert und macht auch viele Betroffene wütend.
8: Ja.
7: Und natürlich haben sie ganz konkret Angst um ihre Kinder, ihre Liebsten oder um sich selbst. Und es ist einfach nochmal diese Vorstellung, dass im Prinzip im sozialen Umfeld Bäckereiangestellte, Eltern von MitschülerInnen oder MitarbeiterInnen von Ämtern und Behörden aktiv einer Partei an die Macht geholfen haben, welche ihnen die Würde und ihr Existenzrecht abspricht und ihnen damit in letzter Konsequenz eigentlich den Tod wünscht, total erschütternd. Und das ist eine Erschütterung in Vertrauen in Menschen und das bedeutet umso mehr und umso wichtiger, dass wir jetzt Zeichen von Zusammenhalt und praktischer Solidarität zeigen, wo wir es können im Alltag und überall.
8: Ja, Ja, und der solidarische Ort für alle, wo wir gerade sind, ist auch ein solcher Ort. Ich glaube, man hört es im Hintergrund auch immer wieder von den verschiedenen Bühnen so ein paar Zwischengeräusche. Aber wir können dich gut verstehen und auch im Radio sind wir zum Glück gut zu verstehen. Ich war, genau, habe ich ja schon beschrieben, auch gestern Abend und dann auch gestern Nacht hier. Und wir haben hier auch eine wachsame, na, zumindest die Abendstunden oder den Beginn der Nacht sehr wachsam hier verbracht, weil es auch natürlich die Befürchtung gegeben hat, dass in der Wahlnacht zu Übergriffen oder Terror kommen könnte. Die Wahlnacht selber ist aber ja relativ ruhig geblieben, oder? Siehst du das auch so?
7: Tatsächlich hatten wir auch Befürchtungen und haben genau geschaut und haben bis jetzt, bis auf Freudenbekundungen und Menschen, die mit Deutschland fahren, gefeiert haben, halt nicht an Übergriffen, an Angriffen mitbekommen. Nichtsdestotrotz muss man sich vor Augen führen, dass Sachsen-Anhalt schon jetzt zu den negativen Spitzenreitern in Bezug auf das Ausmaß rechter Angriffe pro 100.000 Einwohnerinnen zählt. Mhm. Und dass die Gefahr in Sachsen-Anhalt zum Beispiel als Person of Color oder Geflüchtete aus rassistischen Motiven angegriffen zu werden, drei bis viermal höher ist als in den allermeisten der rechten Bundesländer. Und natürlich befürchten wir, dass das Klima für alle, die nicht ins rechte Weltbild passen, zunehmen wird. Also, und viele Aktive haben zum Beispiel in den vergangenen Monaten bei Türgesprächen oder bei Aktivitäten gegen Wahlkampfstände der AfD halt ganz klar immer wieder gehört, dass es schlimm aussehe für sie nach der Wahl und dass sie schon noch ihr blaues Wunder erleben würden. Und genau das ist jetzt zu befürchten, dass sich das im Klima niederschlägt und zunehmend eben auch in Bedrohung und Gewalt.
8: Ja, verstehe. Ja, ich finde es ganz interessant, dass das genau zu beobachten, das Ausmaß der Gewalt, also die Gewalt ist ja auf jeden Fall da, das ist auch nicht abzustreiten. Die strukturelle Gewalt, die Gewalt, die vom Staat durch Abschiebungen ausgeht, wo auch eine große Angst besteht, dass sich das erhöht und eben auch diese Straßengewalt. Mein Eindruck war bisher, dass ich erinnere mich an die Landtagswahl in Sachsen 2024, da gab es auch viele Schutzstrukturen wegen befürchteter Übergriffe nach eben dieser Sachsenwahl. Und die sind auch ausgeblieben. Deswegen war mein Eindruck, dass es diesen massiven Terror, wie beispielsweise in den 90er Jahren, dass es den aktuell nicht gibt, sage ich nicht, um irgendwas zu verharmlosen, sondern für ein realistisches Bild, wo die größte Gefahr von ausgeht. Ich weiß nicht, wie siehst du das?
7: Ja, momentan haben wir den Eindruck, dass die Anhänger der AfD halt so im Siegestaumel so schweben und denken, wir haben ja jetzt im Prinzip die Macht. Die Befürchtung ist, dass sich das erst nach und nach dann eben sozusagen auch manifestiert und Leute das im Alltag mitbekommen werden, gerade wenn dann tatsächlich die AfD in der Lage sein sollte, ihre menschenverachtende Politik auch umzusetzen. Ja. Und dann kommt es mehr darauf an, dass wirklich Menschen in Behörden, politisch Verantwortliche und halt Menschen insgesamt im Alltag, in ihren jeweiligen Funktionen oder als Privatpersonen wirklich Verantwortung übernehmen und ihrem Gewissen folgen und alles dafür tun, dass eben diese Menschenrechtspolitik nicht in die Tat umgesetzt wird und dass jeglicher struktureller oder tatsächlicher Gewalt halt entschieden entgegengetreten wird.
8: Ja. Vielen Dank für deine Worte. Vielleicht noch eine letzte Frage. Wie ist die Zukunft der mobilen Opferberatung selbst, die eben in Trägerschaft von Miteinander e.V. Organisiert wird? Wird euch die Finanzierungsgrundlage jetzt entzogen, wenn es eine AfD-Regierung geben sollte und einen AfD-Ministerpräsidenten?
7: Also Miteinander als Trägerverein der mobilen Opferberatung ist ja schon seit ganz vielen Jahren im Dorn im Auge der AfD und im Fokus. Aber im Übrigen auch für die CDU unliebsam. Und wir müssen tatsächlich befürchten, dass die AfD nur Vorhaben, sämtliche Gelder zu entziehen, schnell wie möglich dann tatsächlich auch in die Tat umsetzt. Und das betrifft ja eben leider nicht nur Miteinander, sondern ganz viele andere Träger und ja auch euch als Radio. Insofern sind wir tatsächlich mehr denn je darauf angewiesen, dass Menschen sich solidarisch verhalten und haben auch eine Spendenkampagne gestartet, weil es gerade in dieser Situation für Betroffene unerlässlich ist, professionellen verlässlich auch Unterstützung zu bekommen. Und wenn Menschen unterstützen wollen, sie haben eine Spendenwebsite, opferberatung-leib.de, und da kann man auch ganz kleine Beträge an uns spenden und mit unterstützen und einen Unterschied machen.
6: Das war ein Gespräch mit Cissy Sauermann von der mobilen Opferberatung Sachsen-Anhalt. In Trägerschaft vom Miteinander e.V. unterstützt sie seit 2001 professionell und parteilich betroffener rechter, rassistischer, antiromaistischer, LGBTIQ-feindlicher, sozialdarwinistischer und antisemitischer Gewalt, deren Freundinnen, Angehörige sowie ZeugInnen in Sachsen-Anhalt. Ihr hört das Morgenmagazin. Wir haben schon 7:07 und deshalb an dieser Stelle vielleicht einen Blick auf unsere gemeinsame letzte Stunde hier heute im Morgenmagazin. Wir wollen uns an dieser Stelle gleich mit dem empowernden Moment des Kochens beschäftigen. Im Knast. In der Berliner JVA Lichtenberg versuchen Gefangene, sich beim Kochen gemeinsam mit Ehrenamtlichen ein Stück Alltag und Gemeinschaft zurückzuerobern. Radio Dreieckland berichtet von diesem Angebot. Und wir wollen uns mit KI und Musik beschäftigen. Was genau bedeutet es, wenn KI trainiert wird durch Musik und selbst Inhalte vielleicht auch erstellt? Und beim Thema KI wollen wir bleiben und uns mit Gegenprotest beschäftigen. Das Projekt Heiße Luft macht nun sichtbar, wo in Deutschland neue Rechenzentren entstehen und ist, denke ich, auch beteiligt an der Organisation, dort vielleicht auch widerständisch zu werden. Und wir wollen die Stunde abschließen dann mit einem Blick auf Veranstaltungen und Termine in Berlin und Potsdam und Dresden. Und dann vielleicht, wenn wir es schaffen, noch einem kleinen Programmausblick für die freien Radios. Ja, hoffnungsvoll bleiben und nicht aufgeben, das sind vielleicht so Gedanken, die man in den kommenden Tagen am liebsten haben will. Das fällt manchmal nicht so leicht. Aber mit diesen Gedanken ist man vielleicht nicht allein oder auch mit der Hoffnung eine bessere Welt. Vertont haben das auch die Tonsteine Scherben, die darüber singen, Schritt für Schritt ins Paradies zu gehen.

0: Schritt für Schritt ins Paradies fadet ja aus im Hintergrund. Ich hätte ihn gern ganz gespielt, aber dann läuft uns vielleicht die Zeit davon hier im Morgenmagazin. Wir haben es nämlich schon 14 nach 9 und wir wollen uns an dieser Stelle mit dem Thema Kochen beschäftigen. Kann ich relaten? Ich bin Köchin. Ja, Kochen verbindet, schafft Gemeinschaft. Auch in Haft kann das so wirken. Ein Angebot in Berlin bezweckt genau das, und zwar explizit für Flinterpersonen. Nur rund 5-6% aller Inhaftierten in Deutschland sind Flinterpersonen. Ihre spezifischen Erfahrungen, die bleiben deshalb oft unsichtbar. Es wird nicht darüber gesprochen. Eine ehemalige Gefangene aus der Justizvollzugsanstalt Vechta, die beschreibt in einem Brief, was Haft mit Frauen macht und wie wichtig es sei, Öffentlichkeit herzustellen. Genau das passiert in der Berliner JVA Lichtenberg. Denn dort versuchen Gefangene, sich beim Kochen gemeinsam mit Ehrenamtlichen ein Stück Alltag und Gemeinschaft zurückzuerobern. Radio Dreieckland berichtet von diesem Angebot in der Berliner JVA Lichtenberg.
1: Gefängnis bedeutet nicht nur, hinter verschlossenen Türen zu sitzen. Es bedeutet, Kontrolle über den eigenen Alltag zu verlieren. Wann man aufsteht, wann eine Türe geöffnet wird, mit wem man zusammenlebt. Oft auch, wie viel von der eigenen Persönlichkeit unter den Bedingungen der Haft übrig bleibt. Eine ehemalige Gefangene aus der niedersächsischen JVA Vechta hat ihre Erfahrungen in einem Brief beschrieben. Sie schreibt über das Leben von Frauen im Gefängnis und darüber, was Haft mit ihnen macht. Sie schreibt in einem Brief, den der Verein Freiabos für Gefangene veröffentlicht hat, dass sehr viele Frauen, die im Gefängnis sitzen, an Depressionen, an Angststörungen bis hin zu posttraumatischen Belastungsstörungen erkrankt seien. Dahinter verberge sich die Tatsache, dass die Frauen diese Erkrankungen durch Alkohol, Medikamente, Psychopharmaka und auch Drogen versuchen würden zu ertragen. Sie berichtet, im Innenhof der JVA für Frauen in Vechta befände sich ein Gedenkstein mit der Aufschrift »Für unsere verstorbenen DrogengebraucherInnen«. Und sie fragt, wer waren diese Frauen? Denn ihre Namen werden nicht genannt. All dies, so die ehemalige Gefangene, sei hinter verschlossenen Türen und hohen Mauern verborgen, denn diese Frauen, sie hätten keine Lobby. Es sei daher dringend erforderlich, Verständnis in die Öffentlichkeit zu bringen. Soweit die ehemalige Inhaftierte aus der JVA Vechta. Gefängnisse sind Orte der Fremdbestimmung, aber selbst unter diesen Bedingungen versuchen Menschen immer wieder, sich eigene Räume zu schaffen. Räume für Gespräche, für ein Miteinander, für etwas Eigenes. Einen solchen Raum und damit den Versuch, die Situation von Frauen in die Öffentlichkeit zu bringen, gibt es in der Berliner JVA für Frauen in Lichtenberg. Dort treffen sich Gefangene mit externen ehrenamtlichen Menschen zu einem Kochprojekt.
2: Meine Lieblingsrezepte ist dann Dubai-Schokolade. Und dann noch haben wir auch einmal gemacht die Napoleon-Torte mit Kondensmilch, gezuckerte Kondensmilch. Also ich beobachte natürlich meine Figur natürlich auch, aber hier, ich gönne mir alles mit euch. Deswegen, Hamburger ist noch sehr lecker. Haben wir gemacht, Hamburger war sehr lecker. Und ehrlich gesagt, viele Sachen kochen wir lecker. Ich weiß nicht jetzt, aber heute Dubai-Schokolade ist Number One.
3: Ich koche gerne gar alles zu sagen, aber ich mag so viel backen. Das ist meine Liebling zum Backen. Das ist, ich liebe so viel backen, Torten machen und ich liebe auch kochen, manchmal ab und zu, aber backen, das ist mein Liebling. Und hier, weil ich habe gekommen in Knast und jetzt, ich komme in diese Kochgruppe, gefällt mir auch, weil hier so viele Leute gibt und so viele verschiedene nationale Rezepte so gibt mal. Und kann man lernen, richtig kochen, etwas Neues.
2: Ja, weil das Einzige, was macht Spaß in den Alltag hier in JVA, dass die unterhalten auch mit Leuten von draußen. Natürlich, das macht richtig Spaß, diese drei Stunden hier. Das denkt man nicht von Knast. Also denkt man nicht, dass bin ich dann hier. Und ja, schön immer ist. Freue mich jedes Mal.
1: Trotz dieses schönen gemeinsamen Erlebnisses ist es schwierig, Gemeinschaft in einem Gefängnis zu finden.
3: Ja, Gemeinschaft, das ist, kannst du nicht in Gefängnis, hier im Knast, Freunden zu, so, kann man mit jemandem reden, etwas vom Ab und zu zum Zeit vergeben oder etwas. Aber Freunde kann ich nicht suchen hier, weil hier gibt es keine Freunde. Hier gibt es nur Frauen zum jemandem reden. Gibt es, kann ich sagen, gibt es nicht Frauen von jemandem, Freunden oder etwas. Aber bei mir hatte ich keine, weil ich habe nur meine Familie, ich kann sagen ehrlich. Aber Freunde, das ist kein Freund, das ist nur Leute, wo kann man die Zeit vergeht. Und vielleicht draußen kann man mit jemandem reden oder so etwas, fragen, wie geht's und sonst. Das Frau ist nicht so schlecht, weil sie hat gutes Herz. Mhm. Und sie ist nicht so schlecht, weil sie sind im Knast. Das ist so passiert, weil ich hatte kein Geld zum Beispiel oder hat keine Familie und so passiert. Weil ich hatte nicht gute Freunde. Und das auch kann mal passiert und gekommen im Knast. Mhm. Weil sie hat keine Anscheinung vielleicht so.
1: Oftmals ist der Fernseher die einzige Möglichkeit, etwas Abwechslung in den Alltag zu bringen.
2: Serie. Ehrlich, Serie, Staffel, wenn habe ich irgendwelche Serie finde ich in unserer Bücherei, dann ich freue mich, wenn es von 1 Staffel bis 8 oder 10, dann hast du ein paar Monate durch, also du bist du total in dieser Serie, dann du checkst nicht, dass bist du in Knast, richtig, dann bist du in deinem Kopf in dieser Serie. Und du behauptest, das ist nicht okay. Also Serie, Number One Serie, ja?
4: Ja.
2: Ja, Telefonaten auch mit Familien, das auch. Zurzeit also wieder haben wir Videogespräche auch. Mhm. Videogespräch von Zelle unserer, das auch viel was. Aber, und Arbeit, genau, Arbeitsserie. Mhm. Ja, das Sport natürlich, das ja, richtige Vertrauen mit Messer auch natürlich, ja. Deswegen ist so voll Vertrauen, weil ja, im Endeffekt, wir sind auch Leute, normale Menschen. Na, also ich weiß nicht, nein, ich muss einfach jemand kommen hier und uns sehen.
1: Noch einmal zurück nach Vechta. Die ehemalige Gefangene dort beschreibt Haft als einen Ort, an dem Frauen auf ihre Rolle als Gefangene reduziert werden. Das Kochprojekt in Berlin-Lichtenberg verändert an dieser grundsätzlichen Realität nichts. Die Mauern bleiben hoch, die Fenster bleiben vergittert, die Frauen werden weggeschlossen. Dennoch zeigt gerade ein so alltäglicher Vorgang wie das gemeinsame Kochen, was im Gefängnis besonders fehlt. Selbst entscheiden zu können, etwas gemeinsam zu tun und für einen Moment nicht nur Gefangene zu sein.
0: Das waren Eindrücke vom Flinterkochen in Haft, ein Angebot in der JVA Berlin-Lichtenberg. Radio Dreieckland berichtete im Zuge der Veröffentlichung von einem Brief, den eine ehemalige Gefangene aus der JVA Vechta schrieb. Damit wollte sie auf die Hafterlebnisse von Frauen aufmerksam machen und Sensibilität dafür schaffen. Dieser Brief ist nachzulesen auf der Webseite des Vereins Freibonnements für Gefangene. Ihr hört das Morgenmagazin, wir haben es 22 Minuten nach 9. Gleich wollen wir uns damit beschäftigen, wie KI im Rahmen von Musik oder dem Schaffen von Musik Grenzen überschreitet und sich da am geistigen Eigentum vielleicht von KünstlerInnen auch bedient und was die Problematik daran ist. Vorab hören wir jedoch vielleicht auch, um weiterhin positiv auch Bezug zu nehmen aufs Kochen, mein Lieblingskochlied, das da kommt von Moonchild Sanelli und das heißt In My Kitchen.

0: Moonchild Sanelli haben wir dort gehört mit ihrem Stück In My Kitchen, erschienen auf dem Album Full Moon. Das kam Anfang letzten Jahres raus. Sehr gutes Album. Hört es euch bitte an. Alle Tracks wunderbar. Sehr abwechslungsreich auch. Wärmste Empfehlung von mir. Und sie kommt aus Südafrika. Das Morgenmagazin und musikalisch soll es weiterhin bleiben, beziehungsweise soll es gehen um KI in der Musik, beziehungsweise beim Schaffen von Musik. Und wie weit darf KI da eigentlich gehen und wann ist es vielleicht auch schon Diebstahl an geistigem Eigentum von KünstlerInnen? Damit hat sich die tagesaktuelle Redaktion auseinandergesetzt.
1: Ich bin Mistral, eine Open-Source künstliche Intelligenz. Danke für die Einladung zum Interview. Der Song Walk My Way vom KI-Avatar Breaking Rust erreichte als erster KI-generierter Song Platz 1 der US-amerikanischen Country Digital Song Sales Charts und thronte dort sogar für 3 Wochen. Dies ist also der erste KI-Song, der weltweit die Spitzenposition in einer Chartliste erreichte. Falls du noch mehr Details zu einem Song oder seiner Entstehung wissen möchtest, lass es mich wissen.
2: Also ich habe mal auf dem Rummel was gesehen und das war auch KI und das ist echt peinlich, muss ich sagen. Oder so auch so Techno mit KI und so mit so deutschen Stimmen, ich feiere das nicht. Ja.
1: Das ist eine spannende Frage. Ich selbst habe natürlich keine Ohren oder Gefühle, aber ich kann dir meine Perspektive als KI geben. Und die ist eher neutral analytisch. Pro KI-Musik, Innovation. KI kann neue Klänge, Stile oder Kombinationen erzeugen, die ein Mensch vielleicht nie ausprobieren würde. Das könnte die Musikszene bereichern. Zugänglichkeit. Jeder könnte mit einfachen Tools eigene Musik erstellen, ohne jahrelanges Üben. Effizienz. Für Hintergrundmusik, Jingles oder Experimente ist KI perfekt. Kontra-KI-Musik. Emotionen. Viele Menschen verbinden Musik mit menschlichen Erfahrungen, Schwingungen und Authentizitäten. Fehlt das, wirkt sie vielleicht leer. Ethik, wer besitzt die Rechte? Wer verdient daran? Und was bedeutet das für menschliche KünstlerInnen? Meine Frage an dich, würdest du KI-Musik hören? Und wenn ja, unter welchen Umständen? Als Experiment? Im Radio? Oder nur, wenn sie von einem Menschen abgesegnet wurde? Smiley.
3: Also ich finde, Musik ist was sehr Menschliches und das sollte auch von Menschen kommen.
4: Kunst gehört ja eigentlich allen und deswegen denke ich, dass es auch okay ist, dass eine KI was beiträgt.
1: Aktuell ist KI-Musik nur urheberrechtlich geschützt, wenn ein Mensch kreativ eingreift, etwa durch Prompts oder Nachbearbeitung. Reine KI-Werke ohne menschliche Steuerung fallen in die Public Domain. Plattformen wie Udio behalten sich oft Rechte vor, und es gibt noch viele offene Fragen, besonders beim Training mit geschützten Daten. Die Rechtslage entwickelt sich gerade rasant weiter.
5: Ich finde es sehr schwierig, dass bei Spotify zum Beispiel die KI-Musik aktuell einfach automatisch in neue Playlists mit eingefügt wird, zum Beispiel in den Spotify-Release-Radar und man es nicht weiß. Und man ja selten aktiv auf einen speziellen Song klickt und dann es einem nicht auffällt.
1: Der Rechtsstreit zwischen Kraftwerk und Moses Pelham um das Sampling aus Metall auf Metall hat im April 2026 eine entscheidende Wende zugunsten von Moses Pelham genommen. Der Europäische Gerichtshof entschied in der Rechtssache C-590-23, dass das Sampling unter bestimmten Umständen als Pastiche zulässig ist und damit Pelham, sein Produktionspartner Martin Haas und Sabrina Settler Recht bekommen haben. Aktueller Stand: Für den Zeitraum bis 2002 hat Pelham bereits rechtskräftig gewonnen. Für die Zeit ab Juni 2021 gilt die neue EU-Pastiche-Regelung, die das Sampling unter künstlerischen Gesichtspunkten erlaubt. Der Bundesgerichtshof muss nun noch über den Zeitraum 2002 bis 2021 entscheiden. Aber der Europäische Gerichtshof hat klare Leitlinien vorgegeben, die Pelhams Position stärken. Fazit: Pelham hat den Rechtsstreit im Kern bereits gewonnen und ein Ende des Verfahrens ist absehbar.
6: Ja, die Künstler sollten schon Geld verdienen.
7: Ich finde, es gibt genug kluge Köpfe, die krass gut schreiben können und ich finde, das sollte man mehr wertschätzen.
1: Als KI würde ich das Sample von Kraftwerk nicht ohne rechtliche Absicherung verwenden, trotz des aktuellen EuGH-Urteils zugunsten von Pelham. Denn die Rechtslage ist komplex und noch nicht vollständig geklärt, besonders für den Zeitraum 2002 bis 2021. Ohne explizite Erlaubnis oder einen klaren künstlerischen Kontext, zum Beispiel als Pastiche, bestünde weiterhin ein Risiko von Abmahnungen oder Klagen. Sicherheit geht vor. Besonders bei einem so umstrittenen Präzedenzfall.
7: Man weiß ja manchmal auch nicht, ob es KI-Songs sind, aber so generell ist mir das, glaube ich, eher unsympathisch.
1: Die Grenze liegt in der künstlerischen Transformation und Rechtfertigung. Sampling ist erlaubt, wenn es neu interpretiert wird, etwa als Hommage, Parodie oder Pastiche und nicht einfach nur kopiert. Ohne kreativen Mehrwert oder Erlaubnis des Urhebers wird es schnell zum Diebstahl. Der EuGH hat hier klargestellt, es muss ein künstlerischer Dialog mit dem Original stattfinden. Aber selbst 2 Sekunden können streitig sein, wie der Fall Kraftwerk vs. Pelham zeigt.
8: Ich glaube, ich würde es am Anfang gar nicht erkennen, ob es tatsächlich künstlich generiert ist oder nicht.
1: Als KI habe ich keine Gefühle. Aber ich verstehe, dass es für Künstler und KünstlerInnen verletzend ist, wenn ihre Musik ohne Erlaubnis übernommen wird. Es geht um Respekt und faire Regeln, besonders in Zeiten von KI. Wie siehst du das? Braucht es strengere Gesetze oder mehr Bewusstsein? Ich bin Mistral, eine Open-Source-Künstliche Intelligenz. Danke für die Einladung zum Interview.
9: Also wirklich mega coole Musik. Weiß nicht, soll ich was abspielen?
10: Ja.

0: Ja, wie viel sollte KI in der Musik zu suchen haben? Dazu haben wir gerade eine Collage aus der tagesaktuellen Redaktion gehört. Wir haben es 9.32 Uhr, hört das Morgenmagazin. Und wir wollen beim Thema KI bleiben, beziehungsweise wollen wir uns mit Rechenzentren beschäftigen. Das Heiße Luftkollektiv hat sich nämlich dazu mit Radio Dreieckland unterhalten, nämlich darüber, wo werden Rechenzentren gebaut? Gibt es dagegen Widerstand? Beziehungsweise wer boomt eigentlich von, wer profitiert eigentlich von diesem Bau der Rechenzentren und welchen Einfluss auf die Umwelt hat das eigentlich auch? Das Gespräch, das hören wir gleich vorab, aber vielleicht passend zum Thema ein Stück von Judith Holofernes, die da eine Hymne bzw. Ein Lied singt für ihren geliebten Analog-Punk, und vielleicht kann man das ja auch als Anregung verstehen, das Leben vielleicht wieder ein bisschen analoger stattfinden zu lassen. Wir hören Judith Holofernes gemeinsam mit Meckes Analog-Punk 2.0.
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0: Programm, Analog Punk.
1: Analog Punk von Judith Holofernes hier gemeinsam mit Meckes haben wir dort gehört. Wir haben 6:06. Ihr hört das Morgenmagazin.
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1: Die Cloud, das klingt nach etwas Leichtem, Unsichtbarem, beinahe Gewichtslosem. Aber hinter ChatGPT, Streaming und dem KI-Boom stehen riesige Rechenzentren. Sie verbrauchen Strom, Wasser und Fläche. Für manche sollen sogar neue fossile Gaskraftwerke gebaut werden. Während Politik und Tech-Konzerne künstliche Intelligenz als Zukunftstechnologie weitestgehend kritiklos feiern, wächst im Hintergrund eine Infrastruktur, über die erstaunlich wenig gesprochen wird. Das Projekt Heiße Luft macht nun sichtbar, wo in Deutschland neue Rechenzentren entstehen, aber auch wer am Ende von diesem Boom profitiert. Darüber sprach Radio Dreieckland mit der Physikerin Tiziana von Witzleben von dem Projekt Heiße Luft. Zuerst ging es in dem Interview ganz banal darum, was ist das mit der heißen Luft und der digitalen Zukunft?
3: Cloud, das Englische für Wolke, das suggeriert ja dieses Herumschweben der Daten, dieses irgendwie nebulöse, ganz immaterialisierte Dasein von Daten und von Rechenleistungen. Dabei ist es eigentlich ein Wort für Rechner. Also eigentlich ein Wort wirklich für Computer, für Rechner, für Rechenleistungen. Meistens stehen die dann eben in diesen großen Rechenzentren. Und diese Rechenzentren sind, wie gerade schon erwähnt, eben sehr aufwendig in ihrem Stromkonsum. Aber auch für diese Kühlung brauchen wir oft Wasser, große Mengen Wasser. Und wir brauchen auch riesige Mengen Fläche für diese Rechenzentren. Und deswegen wollten wir mit diesem Projekt heißeluft.org, wir wollten das mal so veranschaulichen, diese materielle Auswirkung von der Cloud. Und wir haben uns Heiße Luft genannt, einerseits, um eben auf diese direkten Auswirkungen anzuspielen, wie Rechenzentren die Luft um sie herum erhitzen. Also das wurde schon in Studien jetzt gezeigt, dass so ein Rechenzentrum die direkte Umgebungsluft erhitzt, 2 Grad im Durchschnitt und an manchen Tagen sogar um bis zu 9 Grad. Und wir wollten eben auch darauf anspielen, was wir gerade beobachten, ist dieser riesige Ausbau der Infrastruktur, der sich anfühlt wie so ein Hype, wo auch relativ viel Spekulation dabei ist, deswegen auch der Name Heiße Luft, um eben so ein bisschen das zu hinterfragen, so wie viel steckt da wirklich dahinter, was passiert da eigentlich.
4: Nun bist du vom Fach, hat dich, als du angefangen hast, dich im Rahmen des Projekts damit zu beschäftigen, noch irgendetwas dabei überrascht, als die Infrastruktur systematisch sichtbar gemacht wurde auf so einer Karte?
3: Mich hat sehr viel überrascht. Ich bin ein bisschen vom Fach, also ich bin eigentlich Physikerin, das heißt, ich habe viel mit Rechenzentren gearbeitet und habe sie halt eigentlich immer als was Wichtiges wahrgenommen. Und ja, als ich dann mit der Recherche begonnen habe, war ich dann doch sehr überrascht, weil ich das Gefühl hatte, es hört einfach nicht auf, meine Recherche. Also es ist auch so, ich habe immer mehr Rechenzentren gefunden. Wir haben ein Kontaktformular, wo uns Leute Rechenzentren zuschicken und wir kriegen immer noch Nachrichten, dass wir nicht alles erfasst haben. Und ja, also einfach diese schiere Menge und auch, dass wirklich jedes Bundesland davon betroffen ist, hat mich sehr überrascht. Und ja, was auch sehr erschreckend war, sind die Größenordnungen, die wir hier bei Fläche und bei Strombedarf sehen. Also wir sehen ja wirklich Strombedarfe von ganzen Städten, die dazugekommen sollen und Flächen, die so groß sind wie 20 Fußballfelder. Also wirklich gigantische Ausmaße annehmen. Und zu guter Letzt, was sehr überraschend war, war einfach der Mangel an Informationen. Also wie oft ganz, ganz, ganz schwierig war, Informationen überhaupt zu bekommen und wie oft wirklich diese Information durch Bürgerinitiativen zugetragen wurde. Also es gibt recht viele Bürgerinitiativen, die diese Informationen sammeln und dann auch online stellen und Nachfragen stellen und darüber war es dann auch oft möglich, diesen Ausbau zu kartografieren.
4: Warum verändert gerade generative KI den Bedarf an Rechenzentren so massiv? Und warum reden wir am Ende über die Infrastruktur so wenig?
3: Also bei generativer KI sprechen wir eben um KI, die etwas generiert. Das heißt, das ist eine KI, die kreiert dann zum Beispiel Text oder Bilder oder auch Videos. Anders als eine KI, die zum Beispiel einfach nur etwas analysiert und sich vielleicht Bilder anguckt, in der Medizin zum Beispiel oder so. Und das heißt, so eine generative KI muss mit ihrem gesamten Gedächtnis und ihrem ganzen Wissen geladen werden. Also das gesamte Modell muss geladen werden und das ist extrem aufwendig. Also da brauchen wir deutlich mehr Rechenleistung für und auch deutlich mehr Speicher. Und ich glaube, wir beobachten so eine Art FOMO, also so eine Fear of Missing Out, in der das ist ja nicht etwas, was nur Deutschland betrifft. Wir sehen diesen Ausbau in den USA ganz krass, wir sehen ihn aber eigentlich in allen Ländern, die solide Stromnetzwerke haben. Und da versuchen sich jetzt eben verschiedene Kooperationen irgendwie führend zu etablieren. Und wir beobachten fast sowas wie ein Wettrüsten oder so ein Wettrennen um Speicherplatz und Rechenleistung.
4: Warum wird darüber so wenig gesprochen?
3: Ich habe das Gefühl, dass wir mehr darüber reden, so langsam, dass es jetzt auch so langsam in den Vordergrund drückt in unseren Medien. Und ich glaube, dass wir leider so wenig darüber reden, weil es eben so schlechte Auswirkungen auf Umwelt und Klima hat. Und wir ja auch gerade in den USA zum Beispiel sehen, wie viele Menschen sich dagegen wehren, wie viele Proteste es gibt, wie viel Widerstand es gibt. Wir sehen es aber auch mittlerweile in Deutschland, wie viele Leute sich zu informieren und zu organisieren gegen Rechenzentren. Und ich glaube, dass deswegen das Thema bisher so ein bisschen in den Hintergrund gerückt wurde, beziehungsweise wenig diskutiert wurde. Aber ich glaube auch, dass es jetzt immer mehr in den Vordergrund rückt.
4: Du hast es schon erwähnt, der enorme Bedarf an Strom. Und gleichzeitig wird nicht nur über neue Gaskraftwerke diskutiert, um diesen Energiebedarf abzusichern, sondern sie sollen auch gebaut werden. Wird also der KI-Boom letztlich nur durch neue fossile Infrastruktur ermöglicht?
3: Ja, die ganz kurze Antwort würde ich sagen, ist ja. Wir haben in unserer Recherche gesehen, dass wir mindestens 7 Gaskraftwerke, die neu sind, die neu gebaut werden sollen, in direkter Umgebung zu neuen Rechenzentren finden konnten. Also
4: zum Beispiel wo? Hast du ein Beispiel wo?
3: In Bierstein, auch in Maintal, in Groß-Gerau. Also es gibt einige, das sieht man aber auf unserer Karte auch ganz leicht.
4: Die Tech-Konzerne ihrerseits behaupten ja gleichzeitig, die KI könne beim Klimaschutz helfen. Wo liegt für euch die Grenze zwischen tatsächlichen Möglichkeiten, tatsächlich, dass es vielleicht für den Klimaschutz etwas beiträgt, und dem Greenwashing, das ja vor allem den weiteren Ausbau legitimiert?
3: Ich würde das gar nicht ausschließen, dass wir in der Zukunft vielleicht Entwicklungen sehen, wo KI uns irgendwie hilft in der Klimakrise. Aber im Moment wissen wir ganz sicher, dass diese Gaskraftwerke und dieser enorme Strombedarf unsere Umwelt sehr negativ belastet, auch die Hitze der Rechenzentren, aber auch dieser Flächenzubau. Das ist ja in der Klimakrise auch problematisch, wenn wir über Hochwasser reden. Wir wissen halt nicht, ob in der Zukunft diese Technologie uns Lösungen bringt. Das kann natürlich sein. Dafür müssten wir aber auch finanziell darin investieren. Das heißt, wir müssten Serverflächen mieten, wir müssen Forschende bezahlen, damit eben KI-Modelle entwickelt werden, die uns hier helfen können. Das sehe ich nicht. Deswegen glaube ich, handelt es sich hier um Greenwashing.
4: Wenn irgendwo ein riesiges Rechenzentrum geplant wird, heißt es oft Investition, Innovation und Arbeitsplätze. Eure Recherche stellt dieses Versprechen ziemlich deutlich in Frage. Was bleibt am Ende für eine Kommune, wenn sie die Serverhallen genehmigt hat und dann dort gebaut worden sind?
3: Also erstmal steht da jetzt ein gigantisches Gebäude, wo vorher vielleicht ein Acker war oder ein ehemaliges AKW oder ein Wald sogar teilweise, sollen Wälder gerodet werden für diese Rechenzentren. Das bedeutet auch Lärm. Also Leute, die in der Nähe von Rechenzentren wohnen, haben schon berichtet, dass es Geräusche macht, dass Sensoren. Bedeutet auch Hitze, also es gibt dann eben diese Hitzeinseln, die entstehen.
4: Eure Karte soll auch ein Werkzeug für den lokalen Widerstand sein, den du auch schon angesprochen hast, weil ihr ja Informationen von lokalen Bürgerinitiativen bekommt. Wo können Menschen, aber auch Kommunen überhaupt noch Einfluss nehmen, wenn ein Rechenzentrum in der Regel von der Landesregierung als Zukunftsinvestition verkauft wird?
3: Also unsere Karte soll auch eben lokalen Widerstand vernetzen. Wir haben die Hoffnung, dass so Leute voneinander lernen können, weil wir sehen, dass lokaler Widerstand wirkt. Zum Beispiel in Groß-Gerau oder auch in Maintal wurde jetzt eben dieses Rechenzentrum durch lokalen Widerstand gestoppt. Oder in Bierstein beobachten wir gerade, dass das Bauleitverfahren zum dritten Mal ausgerollt wird. Also auch eine enorme Verzögerung. Und genau, wir sehen, dieser lokale Widerstand wirkt. Ganz wichtig ist aber dieses Timing. Also es ist ganz wichtig, dass man möglichst früh informiert ist, dass man möglichst früh an den Stadtrat rantreten kann. Und deswegen versuchen wir eben auch, diese Möglichkeit mit der Karte zu geben. Und dann ein Punkt, wo man, glaube ich, sehr gut einhaken kann, sind diese Flächennutzungspläne. Also wenn diese Kommune jetzt ein Grundstück kauft, dann muss sie den Flächennutzungsplan ändern, um da ein Rechenzentrum zu bauen. Und das ist dann öffentlich. Also das liegt öffentlich aus und da kann man als Bürgerin kann man da sehr gut einhaken und da noch sehr viel verändern.
1: Das sagte Physikerin Tiziana von Witzleben. Sie arbeitet in dem Projekt Heiße Luft. Das Projekt Heiße Luft macht in einer Online-Karte sichtbar, wo in Deutschland neue Rechenzentren entstehen, aber auch, wer am Ende von diesem Boom profitiert. Diese Online-Karte ist aufzurufen unter heißeluft.org. Radio Dreieckland sprach mit ihr darüber. In dem Interview heißt es erstens, in Groß-Gerau soll ein Gaskraftwerk gebaut werden. Das ist unzutreffend. Ein Gaskraftwerk soll in Groß-Krotzenburg errichtet werden. Und zweiter Fehler, das Bauleitverfahren wurde nicht in Bierstein, sondern in Schöneck mehrmals damals ausgerollt. Groß-Gera und Bierstein sind allerdings auch Beispiele für erfolgreichen Widerstand. Ihr hört das Morgenmagazin. Wir haben es 9:45. Wir kommen an dieser Stelle gleich nochmal zu ein paar Veranstaltungsterminen für Berlin, Potsdam und Dresden. Vorab gibt es aber noch ein bisschen Musik. Und zwar hören wir Musik aus Leipzig.

Musik aus Leipzig. Twins in Color haben wir dort gehört mit Breakdown Schedule for the Summer. Wenn euch die Musik gefallen hat, dann könnt ihr euch Twins in Color auch live anschauen jetzt in der nächsten Zeit. Sie spielen zum Beispiel am 16.09. wollten sie eigentlich in Wurzen spielen, aber anscheinend wurde das gestrichen. Dann spielen sie aber wahrscheinlich irgendwo anders. Am 4.10. spielen sie im Fitnessclub in Leipzig. Am 17.10. spielen sie wohl auch nochmal in Leipzig, aber man weiß noch nicht wo. Am 16.11. spielen sie in Dresden. Am 27.11. nochmal in Leipzig bei Ilses Erika und am 7.12. auch in Berlin, im Schokoladen sogar. Kann man sich ja vielleicht ganz gut anschauen. Ihr hört das Morgenmagazin, wir haben es 10 Minuten vor 10 und wir werfen mal einen Blick auf aktuelle Veranstaltungen in Berlin und Potsdam. Heute gibt's von der Buster Erwerbsloseninitiative gibt's eine Beratung zu Bürgergeld und Co. 16 Uhr in der Schererstraße 8 im Wedding. Also eigentlich jeden Mittwoch, außer am letzten Mittwoch im Monat. 16 bis 19 Uhr auf Englisch und auf Deutsch. Und falls ihr andere konkrete Sprachwünsche habt, dann könnt ihr die vorher auch erfragen. Und dann wird sich im besten Fall um Übersetzung gekümmert. Außerdem gibt es heute eine Kundgebung bzw. eine Demo gegen den Wahlkampfabschluss der AfD bei den Landtagswahlen Sachsen-Anhalt. Das findet heute statt am Eastgate in Marzahn. Es wird Musik geben, es gibt Themeninseln, eine Tombola und demonstriert wird gegen das Kaputtsparen des Gesundheitssystems, gegen Kürzungen sozialer Angebote, gegen die Erhöhung des Rentenalters, gegen die Wehrpflicht, Aufrüstung, Waffenlieferung und Krieg. Es werden viele Themen abgedeckt und wenn ihr daran teilnehmen wollt, dann könnt ihr... Jetzt habe ich hier gar nicht die Uhrzeit, ist ja peinlich.

0: bitte nachgucken. Auf Stressfaktor steht das. Habe ich nicht mit aufgeschrieben. Aber heute findet das. Ach so, 16:30. 16:30 am Eastgate in Marzahn gibt es die Demo heute. Und außerdem könnt ihr in eine Lesung gehen. Heute Abend um 18 Uhr lädt die Spore-Initiative in Berlin-Neukölln zu Lesung und Gespräch unter dem Titel Widerstand ist Liebe ein. Im Mittelpunkt stehen literarische Einblicke in die Palästina-Bewegung in Deutschland sowie Texte aus Gaza. Neben den Lesungen erwarten euch Diskussionen über die Rolle von Literatur, ein Bazar und Essen von Cedar Voices. Der Eintritt, der erfolgt auf Spendenbasis zur Unterstützung von Menschen in Gaza und im Libanon. Und stattfinden tut das Ganze in der Hermannstraße 86 in Berlin. Und 18 Uhr ist das heute Abend. Gucken wir mal nach Dresden. Da finden ja aktuell die anarchistischen Tage statt, also in dieser Woche. Und im Rahmen der Dresdner sogenannten A-Tage findet heute von 16:30 bis 21 Uhr im Projektraum Mangelwirtschaft auf der Overbeckstraße 26 ein Workshop statt zur Versorgung schwerer Blutungen. Also ob nach Unfällen oder auch im Alltag, starke Blutungen, die können schnell lebensbedrohlich werden. Und im praxisnahen Bleeding Control Kurs lernen Teilnehmende wichtige Techniken wie das Anlegen von zum Beispiel Druckverbänden, den Einsatz von Tourniquets und die Wundtamponade. Die Plätze sind begrenzt und deshalb solltet ihr euch vorher anmelden per E-Mail unter atage-dd@systemli.org. Außerdem im Rahmen der Dresdner A-Tage lädt auch das Gewerkschaftslokal der FAU Dresden auf der Bürgerstraße 52 heute ein, 17 Uhr zur Vernissage Solidarity with Ukraine. Die Fotoausstellung, die zeigt Eindrücke von solidarischen Delegationsreisen in die Ukraine. Neben einer geführten Tour durch die Ausstellung erwarten die Besuchenden ab 19 Uhr ein persönlicher Reisebericht sowie eine Auktion ab 20.30 Uhr, um Spenden für die nächste Reise im Oktober zu sammeln. Und Essen gibt es auch. Und wir werfen den letzten Blick nach Potsdam. Da findet heute der Gutscheintausch der Seebrücke Potsdam statt. Heute um 16 Uhr, 16 bis 19 Uhr im Büro von Refugees Emancipation in der Zeppelinstraße 25. Und die Aktion, die richtet sich gegen die sogenannte Bezahlkarte für Geflüchtete. Unterstützerinnen und Unterstützer, die Zugang zu Bargeld haben, die können dann vor Ort Geldbeträge 1:1 gegen Supermarktgutscheine tauschen, um den Betroffenen flexiblen und diskriminierungsfreien Einkauf mit Bargeld zu ermöglichen. Außerdem in Potsdam heute Abend um 19 Uhr stellt die Autorin Marie Müller-Zetsche ihr neues Buch im Potsdamer Buchladen Sputnik vor. In Erneuerung der alten Rechten beleuchtet sie die Modernisierung und Vernetzung rechtsradikaler Ideologien in Deutschland und Frankreich nach 1945. Die öffentliche Lesung, die findet in der Charlottenstraße 28 statt. Und außerdem gibt es eine Filmvorführung heute des Films Staatsschutz mit anschließendem Publikumsgespräch ab 18 Uhr im Thalia-Programmkino in Potsdam. Das ist in der Rudolf-Breitscheid-Straße 50. Und der Spielfilm von Faraz Shariat, der thematisiert den Kampf einer jungen Staatsanwältin gegen Rassismus und eine Mauer des Schweigens innerhalb des Justizapparats. Nach dem Film gibt es eine Diskussionsrunde mit Hannes Püschel von der Initiative Opferperspektive. Trailer und weitere Infos, die findet ihr unter www.staatsschutz-film.de. Und Tickets, die gibt es unter kurzlinks.de/Staatsschutz. Das war jetzt viel Text. Soweit zu aktuellen Veranstaltungen in Berlin, Dresden und Potsdam heute am 9. September 2026. Wir haben es nicht mal mehr 10:05 und deshalb vielleicht noch ein kleiner Programmausblick an dieser Stelle. Hier schließen wir gleich an mit Korax Intim. Da könnt ihr alle oder Mitwirkende von Korax mal ein bisschen genauer unter die Lupe nehmen. Also Korax kommt mit dem eigenen Team ins Gespräch. Bei Radio Blau, da läuft gleich 45 Minutes Indie-Pop aus allen Dekaden sowie Twee-Pop, Soul, Singer-Songwriter, Folk, Afrobeat, Jazz, Country und Ambient. Beim Radio Unerhört in Marburg, da laufen jetzt die Crunchy Nuts, aktuelle Rockmusik mit Festivalberichten. Und wo sind wir hier? Ich glaube, das ist Freie Radio Stuttgart. Da läuft gleich die ARC und die Sendung geht heute der Frage nach, woher eigentlich das Wort Mayday kommt. Jeder kennt's, alle benutzen es in Notfällen, aber wie ist es eigentlich entstanden? Am Ende der Sendung werdet ihr das wissen. Soweit zum Programm bei den Freien Radios jetzt in den kommenden Stunden. Und hier zum Schluss nochmal meine aggressive Bewerbung des Förder- und Freundeskreises von Radio Korax.
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0: 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Ziel war es, 959 neue FreundInnen für Korax bis zu den Landtagswahlen zu finden. Es hat nicht ganz geklappt, wir sind aber nah dran. 887 von benötigten 959 Menschen sind bereits dabei. 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Also ist auch nicht so viel. Ja, und damit sind wir schon am Ende des heutigen Morgenmagazins angelangt. Ich bedanke mich ganz herzlich fürs Zuhören und verabschiede mich nach Sachsen, Sachsen-Anhalt, Berlin und Brandenburg. Liebe Grüße auch in den Süden nach Stuttgart. Und ich verabschiede mich mit einem Stück von Jamie T und Fred Again. Wir hören Lights Burn Dimmer. Und vielleicht als kleiner Hinweis, Jamie T bringt jetzt auch ein neues Album raus im Herbst. Ich glaube, am 1. Oktober kommt's raus. Geht dann auch auf Tour, aber für Deutschland sind noch keine Termine geplant. Aber auf jeden Fall in Großbritannien. Tschüss. 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
2: Ja, herzlich willkommen bei Korax Intim. Ich sitze hier mit Feline und Alex. Feline, du bist vom Vereinsvorstand von Radio Korax. Und Alex, du bist Teil der Programmkoordination und im geschäftsführenden Gremium. Und wie immer bei Korax Intim wollen wir hier ein bisschen einen Blick hinter die Kulissen werfen und über den Sender Korax selber sprechen. Und wir tun das in einer ganz besonderen, ich finde, man kann sagen, historischen Situation. Am Sonntag waren die Landtagswahlen in Sachsen-Anhalt und es hat sich ganz deutlich abgezeichnet, wirklich eine rechtsextreme Regierungsoption für dieses Land. Es ist wahrscheinlich das Szenario, was eintreten wird. Das wird sich natürlich in den nächsten Tagen noch weiter zeigen. Und Radio Korax ist von der AfD ja ganz prominent im Wahlprogramm attackiert worden unter dem Slogan Radio Korax den Geldhahn andrehen, da wirklich relativ weit oben zum Feindbild erklärt worden.
3: Ich fürchte nicht andrehen, sondern abdrehen. Andrehen wäre auch schön.
2: Das wäre besser, ja. Den Geldhahn andrehen, das machen natürlich die ganzen Freunde und Förderer, die über die FFK-Kampagne reingekommen sind, aber darüber können wir später noch sprechen. Feline und Alex, mit euch soll es heute darum gehen, wie geht's dem Sender jetzt nach den Landtagswahlen? Wie geht's weiter? Was ist der Modus für die nächste Zeit? Feline, vielleicht magst du anfangen, wie ist die Stimmung gerade im Sender bei Radio Korax? Wie würdest du das mit deiner Perspektive vom Vereinsvorstand beschreiben?
4: Vielleicht mal, um von mir persönlich auszugehen, bin immer noch ein bisschen in der Fassungslosigkeit. Es ist ja irgendwie überraschend, wie fassungslos man dann doch ist, obwohl sich die Ergebnisse ja jetzt nicht wesentlich von dem unterscheiden, was uns vorausgesagt hatte. Aber Realität kickt anders. Also ich bin gerade noch so ein bisschen dabei anzukommen. Wir sind bei Korax gut und nah beieinander, würde ich sagen. Das war unsere Stärke in den letzten Wochen und Monaten und das ist jetzt unsere Stärke in dem Moment der Stille und Realisierung von dem, was da ist und kommen wird. Und ich denke, das ist eigentlich auch genau das, worauf wir dann aufbauen werden.
3: Ja, Fassungslosigkeit, genau, es trifft es oft gut. Also ich habe in den letzten Stunden, letzten Tagen in viele Fragezeichen gesehen, die die Gesichter vor mir hatten. Und gleichzeitig habe ich gesagt, naja, die Analysen, die hatten wir ja schon vorher. Deswegen ist das, wie es Feline beschrieben hat, was ich auf jeden Fall teilen kann. Und dann geht es in... Manche neigen sehr schnell zu Fatalismus, wo ich dann versuche, in so Gesprächen zu sagen, naja, Moment mal. Also, na klar, ist das verständlich, aber es ist irgendwie auch scheiße jetzt zu sagen, wir treffen uns auf einem Campingplatz in Portugal alle.
2: Im Sinne von Fatalismus, wir müssen jetzt alle auswandern.
3: Ja, und
4: mobiles Radio aus vom portugiesischen Campingplatz.
3: Oh, vielleicht. Nee, also das kann man nicht leugnen. Man kann sich jetzt hinstellen und sagen, man hat vor einem halben Jahr schon diverse Szenarien überlegt und weiß, was da jetzt kommen könnte, kommen wird. Was bedeutet das, wenn ein Verfassungsschutz, eine Polizeibehörden, Sicherheitsbehörden in Hand von völkisch-nationalistischen rechtsradikalen Menschenfeinden sind. Da haben sich bei Korax Leute vorher Gedanken gemacht, aber die reale Umsetzung, das ist schon nochmal anders. Die Realität kickt anders. Ich finde, das ist eine wunderbare Überschrift und natürlich auch dramatisch und irgendwie auch mindestens melancholisch machend. Bei Korax, die AfD hat uns so indirekt einen Gefallen getan, indem sie sehr prominent Korax angegriffen hat. Das hat für viel Aufmerksamkeit gesorgt, das hat auch für viele Nachfragen gesorgt. Wie kann man euch unterstützen? Es hat für viele Nachfragen gesorgt. Auch überregionale, internationale Journalistinnen wollten wissen, was ist denn das für ein Radio? Das führte dazu, dass zum Beispiel der Förder- und Freundeskreis, das erwähnt, immens angestiegen ist. Die Zahlen haben sich vervierfacht jetzt in den letzten halben Jahr, weil Leute sagen, das ist schon wichtig, dass so ein Projekt existiert und gerade jetzt. Und da ist die Haltung von Korax, wir sind hier, wir bleiben hier, wir senden hier und wir sind ein Ort, der für Vernetzung, sowohl was das Radioprogramm, aber auch einfach nur, es ist ein Ort, bestenfalls auch ein sicherer Ort für viele Menschen. Das würden wir versuchen aufrechtzuerhalten und da gibt's positive Momente, die wir auch nicht nur behaupten, sondern die sind so. Also wir haben eine Sendelizenz, die geht noch viele Jahre. Durch den Förder- und Freundeskreis ist das Finanzielle, worauf die AfD ja zielt, doch auf deutlich sicheren Beinen. Und es ist ein Radio, wo über 400 Leute Radioprogramm machen. Das heißt, das ist eben nicht nur so eine Person sitzt vorm Rechner und macht ein, weiß nicht, Online-Radio und erzählt über sein Lieblingsthema. Sondern das ist schon eine Hausnummer. Und mit der würden wir sagen, gehen wir das an, was auch immer da so kommt. Und bieten auch an für alle möglichen Kooperationen, für Initiativen, die sagen, hey, wir wissen gar nicht, wo oben und unten ist. Nutzt dieses Radio.
2: Einer dieser 400 Menschen bin auch ich. Ich bin selber auch Sendungsmacher bei Radio Korax. Ich habe mich gar nicht vorgestellt am Anfang. Genau, und Carlo ist mein Name. was du eben auch ausgeführt hast, Alex, dass Korax weiter sendet, ist auch der Schlusssatz eines Statements, was noch in der Wahlnacht veröffentlicht wurde. Ich zitiere mal hier von der Radio Korax Webseite aus der Pressemitteilung. Weil die AfD stärkste Kraft geworden ist, haben wir noch lange nicht verloren. Wir bleiben eine Plattform für kritische Öffentlichkeit in Sachsen-Anhalt. Wir bleiben unabhängig und wir senden weiter. 24 Stunden am Tag, 7 Tage die Woche. So eine Pressemitteilung von der Radio Korax Webseite jetzt abgelesen. Their win is not our loss. Das ist die Überschrift. Feline, kannst du was dazu sagen? Was hat es mit dieser Überschrift, Their win is not our loss, auf sich?
4: Die AfD bestimmt diese Debatte. Es ist sehr offensichtlich, dass wir uns die ganze Zeit abarbeiten an so einem Programm, was eben so offensichtlich nicht konstruktiv und menschenfeindlich ist. Dieser Fokus auf diese Position, ich meine, es ist natürlich nachvollziehbar, dass man das irgendwie versucht, darauf zu reagieren, aber auf der anderen Seite ist es natürlich auch ein Problem. Es ist immer gut, dass wir über uns sprechen und sagen, dass sie haben gewonnen, aber das heißt eben nicht, dass wir, also sie haben jetzt gerade wirklich eine Wahl gewonnen, das kann man ja wirklich nicht anders bezeichnen. Aber das heißt eben nicht, dass wir mit den Positionen, die wir haben und vertreten, also dass das irgendwas verliert oder dass das irgendwie weniger wichtig ist dadurch. Ich denke, es gewinnt eben eher an Relevanz. Und das, wofür Korax steht, ist Zusammenhalt, Miteinander, Inklusion. Wir haben so viele Sendungsmachende, die direkt betroffen sind von den politischen Vorhaben, die diese AfD anstoßen wird. Und was wir eben machen können, ist, wir können unsere Gemeinschaftlichkeit stärken, wir können Öffentlichkeit schaffen für das, was da genau passiert, konkret passiert. Und genau das werden wir jetzt in den Ring werfen. Also unsere Art von Öffentlichkeit und unsere Art von Gemeinschaft, die da versucht, irgendein Gegenmodell anzubieten.
3: Und es wird, glaube ich, eins nicht geben. Das Vorbild, zumindest in der Medienpolitik, ist oft Ungarn von rechts außen. Da war dann relativ schnell einer sehr, sehr großen Medienlandschaft, die ähnlich tickte wie Korax, mit Auflagen trat man denen zu Leibe. Das hieß dann nur noch magyarische Musik. Korax wird jetzt nicht anfangen und so sagen, oh, aus Vorsicht vor was immer da auch kommt, spielen wir jetzt hier nur deutsche volkstümliche Musik, die die Landschaft und bejubelt und die heroischen Schlachten von 1871. Definitiv nicht. Mit Konsequenzen, die es da vielleicht gibt. Und das ist einfach klar. Und das ist als Haltung, wird das hier nicht umgestoßen. Und das bleibt. Und das ist eine Form von Verlässlichkeit, Zuverlässigkeit, die dieses Radio auch meint. Man muss auch noch mal ein bisschen unterscheiden. Ja, also der Angriff der AfD auf Korax eignet sich viel besser als der MDR. Das ist alles juristisch ein bisschen schwieriger. Das wird jahrelang dauern. Korax ist als Feindbild für die linksgrün Versüffte, gegen die man antritt, natürlich viel einfacher. Bisher sagen sie ja nicht, oder ist nicht die These, der Sender ist sofort geschlossen. Sondern sie wollen die Finanzierung. Da sagen wir, okay, wir kümmern uns um finanzielle Unabhängigkeit. Also wir versuchen das zu drehen. Und ich glaube, diese Haltung spricht auch so ein bisschen aus der Überschrift der Pressemitteilung. Zu sagen, naja, klar, dann sind jetzt Dinge klarer und offensichtlich negativ klarer für viele Menschen, die uns nahestehen, die diesem Radio wohlgesonnen sind, die drüber nachdenken, was macht mein Job, was macht mein Aufenthaltstitel und so weiter. Was macht der Ort, wo ich gerne hingehe, um gute Musik zu hören? Ist das Studium demnächst hier noch eins, was ich gerne machen möchte und so weiter? Und wir sagen, wenn ihr hier seid, gibt es einen Anlaufpunkt, gibt es ein Radio, gibt es einen Radiosender, den man einschalten kann, wo man vielleicht Hinweise bekommt, andere Ideen des Umgangs, auf Initiativen hingewiesen wird oder vielleicht auch manchmal einfach nur gute Musik hören kann. Und das ist unser Angebot. Und dieses Angebot wird weiter bestehen, unabhängig von Regierung XY.
4: Ich meine, es wird ja wirklich interessant, was jetzt in den nächsten Wochen passiert. Ich bin ja immer so ein bisschen so ein Fan davon, das auch nochmal sprachlich voneinander abzugrenzen. Also das, was uns bis jetzt passiert ist, ist diese Erwähnung. Also ist die, sagen, Markierung als Feindbild. Bis jetzt ist noch nichts bei uns angekommen, was in irgendeiner Form eine institutionelle Repression heißt. Also das, was wirklich Angriff heißt, steht noch aus. Es wird wirklich interessant sein, auf welchen Ebenen das kommt. Ne? Wir erleben, dass sozusagen es viele auch mehr Programmbeschwerden gibt als früher, ne? Irgendwie mit einem deutlich politischen Fokus eben, also das, was sich eben stört an einzelnen Inhalten. Bis jetzt sind wir immer mit allen Prüfungen da gut weggekommen. Also ich meine, weil wir haben ein sehr breites Programm, wir haben sehr, sehr, sehr viele unterschiedliche Positionen, die hier laufen. Und wenn sich da an einzelnen sozusagen gestört wird, dann überprüfen wir das natürlich, aber bis jetzt war nie was Substanzielles zu beanstanden. Es wird sich jetzt zeigen, auf welchen Ebenen diese Feindbildmarkierung tatsächlich zum Tragen kommt. So, und wir sind vorbereitet, würde ich sagen. Wir haben ein gutes Unterstützungsnetzwerk, wir haben verschiedene Optionen im Kopf, wir wissen ungefähr, wie es, denke, womit zu rechnen ist. Es wird sich jetzt entscheiden in den nächsten Wochen.
2: Zu dem Thema Angriffe habe ich noch eine Frage, und zwar sind ja politische Angriffe das eine, aber was auch möglich sind Angriffe im Bereich von Terror, nenne ich es jetzt mal. Und in anderen alternativen und demokratischen Projekten in Ostdeutschland ist es schon an der Tagesordnung. Ich denke da an die Zelle 79 in Cottbus, die wirklich sehr oft einfach von Rechtsradikalen angegriffen wurde mit Bombenanschlägen und so weiter. Aber also die Liste ist lang der Hausprojekte und Vereine und so weiter, die immer wieder die Scheiben eingeworfen bekommen und so. Könnt ihr dazu etwas sagen in Bezug auf Radio Korax?
3: Korax ist vom Prinzip ein Radio, was für Offenheit steht. Das kommt natürlich an seine Grenzen, wenn Leute ein Interesse dran haben, das auszunutzen. Also fangen wir mal so an. Natürlich kann hier jemand herkommen und sagen, ich will Sendung machen und hat aber eigentlich ganz andere Dinge im Sinn. Daten sammeln, was auch immer. Dagegen kann sich Korax im Prinzip nicht wirklich schützen, ohne, also natürlich kann man sorgfältig sein, aber nicht ohne diese prinzipielle Offenheit aufzugeben. Das würde ich mal als Fakt ansehen. Das ist einfach so, wenn wir sagen würden, man zieht die Zäune hier hoch oder man guckt genau, wer ist denn hier und macht eine Prüfung. Das funktioniert einfach nicht. So, das ist ein reales Problem und damit muss man irgendwie umgehen, Bewusstsein schärfen. Also das ist so das eine Szenario, aber da denken viele Leute hier drüber nach und es ist nicht die Position zu sagen, oh Gott, wir verlassen diese Option von jede Person kann hier Radio machen. So, das ist das eine. Das andere ist natürlich, gehen alle, die darüber nachdenken, Szenarien davon aus, dass mehr Leute sich bemüßigt fühlen, die sagen, ich stehe nach AfD nahe, schon mal Fakten zu schaffen. Dementsprechend gibt es aber auch eine Vernetzung, gibt es in Halle, gibt es in anderen Städten, die genau das auch im Blick hat. Also, wie sichert man solche Orte? Es gibt eine sehr, aus meiner Sicht, in den letzten Wochen auch wieder stärker gewordene Vernetzung innerhalb von Initiativen, Strukturen, die einfach einen Blick dafür haben. So, das hat natürlich auch so seine Vorteile. Ja. Also, und da ist Korax natürlich ein Player.
2: Das wird im Blick gehabt sozusagen von verschiedenen Vernetzungen, solche Gefahren, dass Leute Fakten schaffen. Und jetzt aber mal konkret gefragt, es gab bisher, ich habe zumindest nichts davon mitbekommen, nicht solche starken Angriffe auf Radio Korax, eingeworfene Scheiben oder sowas, wie das jetzt bei anderen Orten in vielleicht noch kleineren Städten der Fall war, richtig?
4: Also Angst ist sowieso kein guter Ratgeber, ist klar. Ich meine, wir müssen natürlich realistisch jetzt Szenarien einschätzen. Aber wir sind sozusagen anders als andere Projekte auch in kleineren Städten, auch durch eine gewisse Innenstadtlage geschützt sozusagen. Wir sind in einem Wohnhaus. Es gibt so verschiedene Faktoren, die das Risiko da jetzt überschaubar halten. Korax ist auch dafür, also ist ja auch der Raum, den er ist und ist für so viele Leute ein so cooler und guter Ort, weil unsere Türen offen sind, wenn Leute hier sind, weil man reinkommen kann, weil man mitmachen kann, ohne dass jetzt sozusagen nicht wahnsinnig viele Fragen gestellt werden vorher. Weil der Weg zum Mikrofon ja natürlich möglichst kurz und barrierearm sein soll. Und das ist, wer wir sind und das werden wir auch weiterhin so machen.
3: Wenn du Angriffe ansprichst, sind nicht so lange her, vor ein paar Tagen in Gardeleben wurde soziokultureller Ort zerstört. Wiederum wenige Stunden später war sehr viel Geld eingenommen worden, um den wieder aufzubauen. Also das ist natürlich auch im Sinne von einer überregionalen Öffentlichkeit, die solche Aktionen dann wiederum ja auch schaffen. Könnte ja auch ein Eigentor sein für Leute, die der Meinung sind, ich kann mal eine Scheibe einwerfen oder was auch immer machen. Mhm. Klar sind das alles Szenarien, über die Initiativen wie auch Radio Korax nachdenken müssen, das auch schon länger getan haben. Wir würden sagen, wir bleiben.
4: Ja, wir sind natürlich als freies Radio in den Fokus geraten, auch sozusagen aufgrund des Charakters, den wir haben, als offenes Projekt, als Mitmachprojekt, als barrierearmer Ort sozusagen. Aber wir sind natürlich auch zusammen mit verschiedenen anderen Initiativen in diesem Fokus. Also und es gibt viele Leute, die jetzt gerade in so einer Situation sind wie wir. Wir haben Miteinander e.V., wir haben die Evangelische Akademie, die auch sozusagen da in den Fokus gerückt wurde. Und wir sind im guten Kontakt, wir vernetzen uns, wir sind nicht alleine. Wir sind viele im Verein, wir sind viele in Sachsen-Anhalt und in Halle. Und das ist unsere Stärke. Und auf die bauen wir. Und ich denke, das ist nicht die schlechteste Strategie.
2: Es gibt ja verschiedene Sendeformate, Redaktionen, ganz, ganz viele Sendungen und so weiter bei Radio Korax. Ich möchte nochmal drei ansprechen. Die Common Voices Redaktion mit Geflüchteten, mit Menschen mit Migrationshintergrund, mit mehrsprachigen Menschen. Die Antifa-Nachrichten, die immer donnerstags kommen. Und auch die inklusive Redaktion, die Menschen mit Behinderung und ohne Behinderung vereint und zum Radio machen, auch empowert. Inklusive antirassistische und Antifa-Projekte, alles, was die AfD hasst, das wird es weitergeben bei Radio Korax in den nächsten Monaten?
4: Ja, na, aber selbstverständlich.
3: Genau, natürlich. Und du hast drei aufgezählt. Insgesamt haben wir 180 Sendungen. Und Korax hat das ja fast schon luxuriöse Problem, dass es auch in den letzten Wochen so immens viele Anfragen gab, Kooperationsanfragen, dass wir eigentlich mittlerweile sagen, 24 Stunden am Tag, 7 Tage die Woche so ein Sendeprogramm, Sendeschema voll zu bekommen, könnten eine zweite Frequenz aufmachen von allein Anfragen und Leuten, die ja mitmachen wollen. Das ist ungemein selten, wenn man auch bedenkt, und das ist ja auch immer der wichtige Nebensatz, all das, was programmlich hier entsteht, ist immer noch ehrenamtlich und gegen einen Trend seit Jahrzehnten anzuarbeiten, wo Ehrenamt einfach immer stärker hinten runterfällt, wo sich sozioökonomische Dinge entschieden zum Schlechten verändert haben, dass Leute das einfach gar nicht mehr hinkriegen, weil sie ihre Miete irgendwie zahlen müssen und so weiter. Das sind ja auch reale Ursachen, die bei Korax immer benannt werden und die eben nicht die Feindbilder zementieren und sagen, die sind schuld und die sind schuld. Nein, sondern eine Analyse probieren. Trotz dieser Zustände und sich zuspitzenden Zustände ist das Radio permanent am Wachsen. Immer mehr Mitglieder, immer mehr Förder- und Freundeskreismitglieder, immer mehr Sendungsmachende, immer mehr Programme. Und das ist auch eine Qualität, und beziehungsweise wir versuchen das auch mal stark zu machen, wenn, oh Gott, das schlimme Sachsen-Anhalt, ja, stimmt, aber es gibt eben auch noch anderes. Es gibt eine Zivilgesellschaft, die nicht nur in Halle und Magdeburg sitzt. Wir waren kürzlich, Carlo, du warst in Wittenberg mit der Redaktion, wir waren sehr viel auch außerhalb von Halle unterwegs, haben Initiativen, die anderes als völkische Ideen im Sinn haben, vernetzt, mit den Sendungen gemacht. Und das ist die Qualität, die wir versuchen, auch nicht nur zu halten, sondern auch auszubauen. Ja? Und gerade auch den Blick zu haben auf, was passiert in, von mir ist auch Salzwedel, Wittenberg, Dessau, Zeitz und so weiter. Das ist der Versuch von Korax und ja, jetzt so werbejingle-mäßig und gerne auch, wenn Sie am Radio sitzen und sagen, boah, ja, aber ich habe selbst keine Zeit oder bin selbst erschlagen von so viel Scheiße um einen drumherum. Eine kleine Spende ist auch gut. Also sowieso, man sollte viel mehr spenden. Und wer gerade im Stream in München zuhört, kein Problem, wir nehmen das Geld.
4: Worüber ich viel nachgedacht habe in den letzten Wochen in Bezug auf Korax, ist ja die Seele dieses Senders und auch die Geschichte und die Entstehungsgeschichte dieses Senders hat ja sehr viel damit zu tun, dass es sozusagen von Leuten gegründet und auch in den Anfangsjahren wesentlich gestaltet wurde, die ja aus einer DDR-Öffentlichkeit kam, die schon mal sehr viel vorgeschrieben hat, was öffentlich überhaupt zu sagen ist und was nicht. Und dieser Sender atmet im Prinzip die Lust an der Vielfalt dieser Perspektiven. Und zwar aus einer Erfahrung heraus, die heißt repressive Öffentlichkeit, die heißt Beschränkung von Meinungsfreiheit. Und das ist genau sozusagen das Gegenmodell, was mit Korax dann sozusagen als Projekt aufgebaut wurde in diesen ersten Jahren und dann auch sozusagen jetzt weiter wächst und wächst und wächst. Und ich denke, das ist sozusagen eine Seele und ein Wesen dieses Projekts, das jetzt zum Tragen kommt, das auch weiterhin diese Lust hat daran, das immer weiter zu tun und immer weiter genau das zu sagen, was zu sagen ist gerade, unabhängig davon, ob das sozusagen in der Öffentlichkeit gut ankommt oder nicht.

0: Carlo, du hast uns jetzt hier so interviewmäßig die Bälle zugeworfen. Ich werf mal zurück.
1: Ja.
0: Du als Sendungsmachender, Radio Korax, wir sind ja bei Korax Intim, einmal im Monat so ein bisschen geschaut, internes und eben nicht nur internes. Was macht es denn mit dir als Sendungsmachender? Sehr viel unterwegs, kürzlich, letzte Woche auch einen Preis gewonnen, Bürgermedienpreis. Haben wir auch gar nicht drüber geredet. Mhm. Herzlichen Glückwunsch, aber wie blickst du denn auf dieses Radio und die Entwicklung der letzten Wochen, Monate und vielleicht auch so Zukunftsszenarien?
1: Genau, ich mache Beiträge für Radio Korax und Sendungen, lange, kurze und so weiter, immer mal wieder. Und für mich war auf jeden Fall jetzt am Sonntag ganz klar, dass ich während der Landtagswahlen auf jeden Fall bei Radio Korax sein will, weil ich das so einen wichtigen Ort für Sachsen-Anhalt, für das ganze Bundesland. Ich war an der Kundgebung Solidarischer Ort für alle am Wahlabend und habe dann bei Korax übernachtet im Sender. Das war irgendwie eine schöne Sache und mir wichtig, weil ich genau das wirklich ein politisches Herzstück hier. Also mir macht es Mut, die Stimmung bei Radio Korax, dass es klar ist, es wird weiter gesendet, 24 Stunden am Tag, 7 Tage die Woche. Und finde es sehr gut und auch klug, dass es so versucht wird zu wenden, diese ja politische Katastrophe, diese wirklich historische Katastrophe, dass es jetzt vielleicht eine rechtsextreme Regierung gibt. Ja, also wenn das Leben einem Zitronen gibt, dann sollte man, glaube ich, wirklich diese Förderkampagne daraus machen und sagen, es geht weiter.
2: Ich meine, wir können auch jetzt eigentlich auch nochmal die alleraktuellsten Zahlen verkünden, weil ehrlich gesagt, es gibt mir ja wenig so viel Mut, wie dieses Zahlengeklaube bei dem Förder- und Freundeskreis. Also Sie müssen wissen, liebe Hörerinnen und Hörer, wir haben einen Förder- und Freundeskreis schon immer, auch schon lange, ne, für Leute, die den Sender unterstützen wollen, die jetzt aber nicht Mitglied im Verein werden wollen, im Sinne von, ich will jetzt hier zu Mitgliedervollversammlungen antanzen oder ich will jetzt hier mitbestimmen in unseren radiointernen Gremien, sondern ich habe Lust, den Sender zu unterstützen, einfach mit einer monatlichen Spende. Dafür ist vor einigen Jahren dieser Förder- und Freundeskreis eingerichtet worden, ist also ein Parallelverein, der bei dem man eben eine monatliche oder jährliche Spende abgeben kann und dann wird die dem Sender zur Verfügung gestellt, damit wir damit bestimmte Projekte finanzieren können. Und da waren immer so, da sagen wir mal 200 Leute drin, 250 vielleicht. Und immer, also jetzt immer leichtes Wachstum, aber naja, jetzt nicht, sagen keine Riesensprünge, zumindest nicht in den Jahren, in denen ich hier dabei bin. Und mit dieser Feindbildmarkierung im AfD-Wahlprogramm, ohne dass wir viel dafür sozusagen tun mussten, auf einmal gingen diese Zahlen nach oben. Und das war sozusagen eine Art und Weise von Leuten, uns zu sagen, es ist wichtig, dass ihr hier seid. Und ich habe fassungslos eigentlich auf diesen Anfang geguckt und auf dieses Vermehren, das sozusagen ohne großes Zutun passiert ist. Dann haben wir also beschlossen, okay, es gibt ein Interesse daran, uns zu unterstützen. Also machen wir eine Kampagne draus. Wir haben das sehr ambitionierte Ziel. Und ich würde mal sagen, zu dem Zeitpunkt, als wir darüber gesprochen haben, absurd wirkende Ziel, 959, also 95.9, neue Mitglieder in diesen Förder- und Freundeskreis zu gewinnen. Und heute, als ich auf dem Weg zum Sender war, habe ich als neuesten Stand die Mitgliedszahl von 814 Mitgliedern bekommen, was nochmal, ich glaube, nochmal 80 mehr ist als vorgestern. Genau, und mein Herz ist es wirklich in diesem Moment der Fassungslosigkeit und der Stille, nach dem, was uns da als Ergebnis entgegengebrüllt wurde, nach der Landtagswahl, ist das dieses Zeichen der praktischen Solidarität wirklich genau das, was mir total hilft und gute Laune macht und auch die Lust gibt, weiterzumachen, weil es offensichtlich so viele Leute gibt, denen es wichtig ist. Und das ist das sozusagen nicht nur zu wissen, sondern wirklich konkret zu sehen auf dem Papier. Das ist für mich und für sehr viele Leute hier im Sender total wichtig.
1: Ich finde das auch sehr interessant. Also auch wie sehr sich schon eine demokratische oder auch antifaschistische Zivilgesellschaft immer stärker formiert. Das finde ich auf jeden Fall deutlich zu merken. Auch die letzten, 7 Jahre, die ich jetzt hier vielleicht mich auch in einem antifaschistischen Milieu bewege, in Sachsen und in Sachsen-Anhalt. Klar, die Verhältnisse sind wirklich deutlich rauer geworden. 2019 hat man sich noch irgendwie über 24% AfD völlig erschrocken. Jetzt sind es 44%. Was aber eben auch, und das hat man auch bei der Sendereihe Platz der Republik, finde ich, sehr deutlich gesehen, wie sehr auch in kleineren Städten, auch in Städten, in denen es keine Uni gibt oder so ähnlich, sich eben Gruppen auch formieren und so weiter. Omas gegen Rechts sind ja wirklich an ganz, ganz vielen Städten aktiv, auch in Sachsen-Anhalt und ja, eben in Stendal und in Wittenberg. Das ist schon eine starke Vernetzung von einer demokratischen Zivilgesellschaft, die auch wirklich aktiv ist. Das fand ich beeindruckend zu sehen. Und ich denke, das ist irgendwie so eine Parallele, die irgendwie gegenläufig ist, dass natürlich die rechtsradikalen Kräfte viel stärker werden, aber dass eben damit einhergeht auch eine viel stärkere Formierung und Mobilisierung auch von einem solidarischen Gegenpol.
2: Und ich denke, das ist eigentlich auch das, wo wir jetzt eben unseren Fokus drauf lenken müssen in den nächsten Wochen. Also dieses Interesse, was daran ja auch ist, das Interesse, uns zu unterstützen, aber auch das Interesse am Projekt aufzunehmen und die Leute mitzunehmen. Ne? Korax ist immer so ein bisschen, wir sind ja auch viel chaotisch und wir sind ja auch, dadurch, dass sozusagen wenn viele Leute mitmachen, dann ist der Kommunikationsaufwand hoch natürlich, ne? Und wir haben verschiedene Gremien und es gibt immer viel zu tun und viel zu besprechen und viele Protokolle zu schreiben. Dürfen wir jetzt wirklich nicht diese Leute, die uns eben unterstützen, die vielleicht nicht in Halle vor Ort sind, jetzt nicht vergessen sozusagen. Also wir müssen irgendwie gucken, wie wir da gut in Kontakt bleiben und diese Energie auch aufnehmen, die uns da angeboten wird. Und ich denke, das ist jetzt so ein bisschen die Aufgabe, dass man eben nicht die ganze Zeit so rüberstarrt, ne, zu dem, was da drüben passiert. Also natürlich müssen wir das mitkriegen und müssen das einkalkulieren in unseren blablabla, aber wir müssen vor allem uns auf uns konzentrieren, denke ich, und auf das Angebot, was da ist, uns zu unterstützen.
0: Und das Angebot heißt Radio gegen die Resignation und mittlerweile auch Radio gegen die Realität. Ich habe jetzt hier mal so zwei Überschriften gefunden für die Sendung. Kleiner Ausblick, was hier in dieser Sendung noch passiert. Ich ziehe mal kurz die Moderationsrolle. ich hatte schon angesprochen, Carlo ist am Wochenende prämiert worden. Es gab den Bürgermedienpreis.
1: Ja, stimmt.
0: Und Korax hat gewonnen. Und wir werden gleich noch ein paar Auszüge hören aus den Beiträgen, sowohl das Kinder- und Jugendradio als auch in der Kategorie Erwachsene Europa. Das werden wir gleich hier noch aufnehmen. Und ansonsten haben wir ja schon sehr viel besprochen. Carlo, Musikwünsche, ist ganz wichtig.
1: Ach, ich soll jetzt einen Musikwunsch nennen.
0: Nein, du sollst gar
1: nicht. Ich musste lachen vorhin, als es um Ungarn ging, weil ich dachte, wir dürfen jetzt nur noch Musik aus Halle spielen oder sowas. Und ich meine, das ist dann schon auch ein Fokus vom Sender, auch lokale Künstler zu unterstützen, aber natürlich nicht im Sinne eines Kultur- oder Ethnonationalismus. Ich weiß gar nicht genau, was ich mir für ein Lied wünsche. Ich dachte, ich sag noch was zu dem Beitrag von mir, zu dem wir gleich einen Ausschnitt hören oder so.
0: Bevor du dir das Lied wünschst, kannst du ja noch mal kurz schon mal beschreiben, was ist eigentlich der Hintergrund für das Prämierte von dir? Der prämierte Beitrag, vielleicht eher so rum.
1: Der Radiobeitrag, der einen Preis gewonnen hat von mir, ist eine Folge von einer ganzen Serie, in der es auch um Antifaschismus geht, und zwar um historischen Antifaschismus. Lore Wolf, eine Antifaschistin erzählt, ist der Titel dieser Serie, die am Freitag mit einer lobenden Anerkennung ausgezeichnet wurde beim Bürgermedienpreis Sachsen-Anhalt. Und es handelt sich um eine Art akustisches Biopic von einer NS-Widerstandskämpferin, die viele Geschichten zu erzählen hat und sich im kommunistischen Widerstand gegen die Nazis befunden hat. Ich weiß nicht so genau, ob ich einen Songwunsch damit verbinden kann. Ich glaube nicht, aber wir hören dafür hier gleich einen Klassiker aus dem freien Radio, Der Turm stürzt ein, von Tonsteine Scherben. Ein Lied, was schon sehr oft zu Recht bei Korax gelaufen ist.
2: Ich will. Ich wünsche mir von Absilon Weg heraus.
0: Also erst lassen wir den Turm einstürzen und dann gibt's den Weg raus. Gerne, Radio Korax.

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0: sind noch bei Korax Intim hier auf Radio Korax. Einmal im Monat so ein bisschen nach innen geschaut. Was Korax angeht, Carlo hat es eben schon gesagt, am vergangenen Sonntag war nicht nur eine Wahl mit desaströsen Ergebnissen, sondern am Freitag wurde Korax ausgezeichnet, ohne Ende, beim Bürgermedienpreis verliehen hier im Puschkinhaus in Halle. Insgesamt 8-mal auf der Bühne Korax, 2-mal Auszeichnung, einmal für den Vorstand, einmal für Lana, die ehrenamtlich hier vor allem bei Common Voices aktiv ist, aber auch immer mal für die Küfer leckeres Essen macht. Neben diesen beiden, wenn man so will, ehrenamtlichen Auszeichnungen gab es auch Prämierungen. Unter anderem das lyrische Duo mit einem Beitrag zum Thema Grenzen, dort positiv aufgefallen, gab es eine Anerkennung. Und beim Kinder- und Jugendradio, also beim Preis der unter 18-Jährigen, hat Korax so richtig abgeräumt. 3 Sendebeiträge wurden nominiert, 3-mal Korax. Gewonnen hat ein Beitrag, der mit den Augen von Kids sich den roten Ochsen hier in Halle anschaut. Sehr berührend und auch passend ein bisschen für die Stimmung in diesen Tagen. Außerdem, Carlo, haben wir eben hier gehört, ebenfalls eine Anerkennung bekommen und aus der tagesaktuellen Redaktion eine Auseinandersetzung zum Thema KI und Synchronisation. Also wenn ihr und sie Filme schauen, dass das immer mehr von Technologie übernommen wird und da gibt's Proteste dagegen, Streiks, die organisiert werden und so weiter. Und ein Beitrag von Konstantin Weber, hat sich dem angenommen und wurde am vergangenen Wochenende, am vergangenen Freitag ausgezeichnet beim Bürgermedienpreis. Danke dafür. Und wir sehen, die zarte Pflanze Hoffnung wächst auch hier.
1: Perfekt.
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0: Am vergangenen Samstag gab es in Halle eine Demonstration. Knapp 3000 Leute sind zusammengekommen unter dem Motto Antifa bleiben. Und tatsächlich hat sich auch Radio Korax dort inhaltlich beteiligt. Wir hören mal rein in den Redebeitrag, den es aus Anlass der Demonstration am Samstag zu hören gab.
3: Liebe Leute, die ihr euch heute hier unter dem richtigen Slogan versammelt, ein paar Worte von uns, von Radio Korax, zu euch, aus gegebenem Anlass. Die Feinde des guten Lebens für alle jammern laut über den Verlust der Tradition. Jammern, dass man das eigene aus den Augen verloren habe, dass wir ohne Traditionen politisch und geistig verlotterten, dass wir keinen Kompass mehr hätten und somit auch den Weltläuften ausgesetzt seien und angreifbar würden. Nun gut, Sie seien hiermit beruhigt. Wir möchten heute Traditionen pflegen. Wir möchten für sie werben. Wir möchten sie verteidigen. Tradition Nummer 1, die wir heute pflegen wollen, der Antifaschismus. Antifaschismus meint hier einen Gegenentwurf, eine dezidierte Kritik an dem, was Antifaschismus im Namen führt, die politische Ideologie des Deutschen, des Deutschnationalen, die sich geriert als die Heimstatt der Mitmenschen, die endlich zu sich kommen würden. Der Faschismus gibt vor, das Leben der Menschen verbessern zu wollen, gibt vor, ihre Probleme zu kennen und verspricht eine Welt, in der alles möglich ist. Er verspricht Freiheit. Gleichzeitig machen sie alles mundtot, was sich ihnen in den Weg stellt, mit Klagen, Einschüchterungen, Programmbeschwerden und wenn nötig mit Baseballschlägern. Sie führen Freiheit im Munde. Es ist eine Freiheit, die Gewalt, Verbote, Sanktionen, Abschiebungen und Schweigen bedeutet. Und es wird immer schlimmer werden. Das hat die deutsche Geschichte bewiesen, von der sich die Braunen im blauen Gewand weder distanzieren, noch etwas anderes für die Gegenwart skizzieren. Radio Korax unterstützt antifaschistische Arbeit und diesen heutigen Protest. Und das ist die zweite Tradition, für deren Pflege wir uns heute und hier deutlich aussprechen. Korax ist ein seit über 26 Jahren täglich 24 Stunden hörbares freies Radio in Halle. In den zahlreichen Sendungen werden die unterschiedlichsten Themen behandelt, mit politischer Haltung, abseits der kommerziellen Warenlogik. Diese Freiheit einzufordern, also die eigenen politischen Standpunkte im Radio zu artikulieren, genau das reicht bereits aus, um im sogenannten Regierungsprogramm der Völkisch-Nationalen zu landen. In diesem autoritären Pamphlet wird Korax zum unbequemen Feind stilisiert. Tatsächlich bietet Korax jenen einen Ort und ein Medium, die aufzeigen, auch kritisch aufzeigen, wie wir zusammenleben. Dafür werden wir angegriffen. Seit unserem Bestehen übrigens. Korax ist offen für Menschen, die unterschiedlich denken. Aber wir sind nicht neutral gegenüber Menschenfeindlichkeit. Wir sind ein lokales Medium, das ihr selbst nicht nur hören, sondern auch selber machen könnt. Korax ist als Angebot gegründet worden. Das Angebot bestand darin, dass wir uns hier darüber verständigen können, wie wir unser gemeinschaftliches Miteinander gestalten wollen. Wir sind ein offener, ein inklusiver, ein demokratischer und wir sind ein antifaschistischer Ort. Dazu gehört auch die Debatte darüber, was das heute ist.

0: dass dieses Verstehen und Erklären nicht notwendigerweise auf diesen ersten Schritt angewiesen, die Verständigung, das Gegenüberstellen, das Abgleichen. Korax kann dieser Ort der Verständigung sein, dieser Ort des Ringens um unsere Traditionen, die dem besseren, dem freieren Zusammenleben verpflichtet sind. Das ist unsere politische Utopie. Lasst uns miteinander reden. Lasst uns Konflikte aushalten, fruchtbar machen. Lasst uns überzeugend, lasst uns widerständig und stark werden. Radio Korax ist dafür ein Ort, ein Medium, eine Öffentlichkeit. Unsere Schlagworte bleiben Unabhängigkeit und offensive eigene Öffentlichkeit. Auch wir halten es mit der als Vermächtnis verstandenen Inschrift auf dem Grabstein von Herbert Marcuse: weitermachen. Fatalismus ist ein Luxus, den wir uns nicht erlauben. Korax macht weiter. Macht ihr es auch.
1: Am Samstag gab es eine Demonstration in Halle aus aktuellem Anlass. Überschrift war Antifa bleiben. Und Radio Korax hat das eben Gehörte dort zu Gehör gebracht und relativ klar Haltung eingenommen und Stellung bezogen.

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Herzlich willkommen hier am Dienstagabend in der Tuesday Radio Show an einem schrägen Tag. Ihr wisst, wovon ich spreche. Fiel mir ein bisschen schwer, irgendwie Platten rauszusuchen. Keine Ahnung. Seid einfach dabei. Ich hoffe, es gefällt euch. Wir hören uns später nochmal.

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seid hier immer noch auf Radio Korax, logisch. In der Tuesday Radio Show, heute mal Costa alleine. Allerdings, ich verrate es mal, Tobi ist im Studio. Ich bin nicht ganz alleine. Das ist auch toll und das ist schön. Und vielleicht nochmal der Hinweis, versucht irgendwie Fördermitglied zu werden. Fragt Freunde in der Familie. Radio Korax braucht jetzt ein bisschen Unterstützung. Danke.

So, ihr seid ihr immer noch in der Tuesday Radio Show. Was soll man sagen? Bleibt mutig, vernetzt euch. Ihr wisst, morgen könnt ihr auch nochmal zum Sofa gehen. Trefft euch mit Leuten, unterhaltet euch, steht zusammen. Wir schaffen den Scheiß irgendwie. Alles klar. Tuesday Radio Show, wir sind raus.

Weil es menschliche Beziehungen gab, musste es Menschen geben. Nun gibt es zwischenmenschliche Beziehungen, die lassen auf das Dasein von Zwischenmenschen schließen. Es muss aber auch zwischen Unmenschen geben, die dafür sorgen, dass die zwischenmenschlichen Beziehungen so unmenschlich sind.

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0: Wo die Achtung vor der Menschenwürde aufhört, beginnt die Diskriminierung.
1: In manchen Regionen der Welt mag die Diskriminierung der Frau Tradition sein. Unrecht ist sie trotzdem.
0: So manche Diskriminierung ist eine Überbewertung des eigenen Egos.
1: Diskriminierung ist, jemanden zu schelten für etwas, das er nicht ist. So werden die meisten Politiker ständig diskriminiert. Man hält sie für solche, dabei sind sie es gar nicht.
0: Privilegiertheit ist oft mit Ignoranz, Inkompetenz und Empathielosigkeit gegenüber der Lebensrealität von Diskriminierten verbunden. Das größte Privileg, und das bezieht sich auf alle Diskriminierungsformen, ist es, sich nicht mit der Thematik beschäftigen zu müssen, da man selbst scheinbar nicht betroffen ist.
1: Zusammen mit Tebogo, Ninemde, Dunda, Denga und weiteren Wörter aneinanderreihenden widmen wir uns in der heutigen Ausgabe des lyrischen Duos hier auf Radio Korax verschiedenen Formen der Diskriminierung. Diskriminierungsfreie Unterhaltung wünschen Lord Helmchen und Sir Arthur the Angel.

0: Ich hörte letztens zwei Heuschrecken sich über die Lage beklagen. Der Unmut war groß, das Zirpen sehr laut. Es lag wohl sehr vieles im Argen. Ich fragte den Entomologen, ob er denn die beiden verstand. Er war sehr beschämt, er gab's ungern zu. Sprachlich war er nicht sehr gewandt. Ich ging durch den Park und begriff dann sehr schnell. Die Tiere wurden ihrer Freiheit beraubt. Auf einem Schild, da stand es geschrieben: Grillen nur auf ausgewiesenen Flächen erlaubt.
1: Es gibt sie,
2: ihr hört das Radio,
1: die bestimmten Blicke.
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1: Sie treffen nur anders Aussehende,
2: ihr hört das
1: Behinderte, Dicke. Mit Intensität und Ausdauer bohren sich Augen in Rücken, Nacken und hintere Ohren. Verstohlen sollen sie wirken, doch es ist das Gegenteil von dem. Gieriges Verschlingen, Verzehren der Abartigkeit aus tiefster Urzeitseele des Menschen lang verwehrender Zeit. Nicht anders es ginge oder es möglich wäre. Doch der Beglotzte fühlt sich ausgezogen in innerer Leere. Er ist keine Kreatur mit Gefühl, denken die, die schauen. Der Pöbel bemerkt nie den Zauber der Entstellten. Auch ein schlechtes Gewissen bekommen die Starrenden selten. Sie sehen das innere Leuchten der Schwachen nicht glühen, ihr großes Herz, ihre Freude an der Natur und ihr stetes Bemühen. Man lässt sie nicht dazugehören, diese Witzfiguren. Was wird die Zukunft noch mit sich bringen im Genforschungswahn? Der Rausch des Perfekten zehrt uns auf, wir räumen die Bahn. Für den richtigen Körper, brillanteren Verstand, alles soll glatt laufen. Geben wir all jene auf, die allein noch reine Liebenswürdigkeit verkaufen? Wie facettenlos wäre die Zukunft ohne Ausnahme von der Regel?
0: Im neu vereinten Deutschland, das sich so gerne, viel zu gerne, wiedervereinigt nennt, dort haben in diesem und jenem Ort zuerst Häuser, dann Menschen gebrannt. Erst im Osten, dann im Westen, dann im ganzen Land. Erst zuerst, dann wieder. Es ist nicht wahr, dass es nicht wahr ist.
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0: So ist es. Deutschland im Herbst. Mir graut vor dem Winter.

0: Ich bin mehr. Bin mehr, als hier vor euch steht. Mehr als nur meine Hautfarbe. Mehr, als hier vor euch steht. Ich bin mehr.
1: Diesen Beitrag jetzt zu sehen.
0: Bin ein Meer, dessen Grenzen keine Ufer kennen. Denn ich lerne stetig neue Ufer kennen. Horizont erweitert. Augen weit geöffnet. Und so trete ich ein. Tritt ein für das Gute. Kämpf an gegen das Schlechte.
1: Wir möchten uns bei
0: Doch was ist gut, was ist schlecht? In euren Augen ist weiß die Farbe des Guten, der Unschuld, der Reinheit. In euren Augen ist meine Farbe schwarz, die Farbe des Bösen, des Teufels. Die Farbe von jemand Geringerem, von jemand Unwürdigem. Ihr sagt, ihr seht keine Farben, stimmt. Ihr seht keine Farben. Ihr seht nur schwarz-weiß. Nur normal und anders, nur richtig und falsch. Nur privilegiert und nichts wert. Ich bin euch nichts wert. Und doch sehe ich die Farben, erkenne den Unterschied. Sehe in dem Blau eurer Augen den Hass. Sehe in eurem Weiß die Hochnäsigkeit, die sich verbirgt. Sehe, dass euer Schwarz-Weiß-Denken diese Welt grau und trist gemacht hat. Dabei ist diese Welt bunt. Sie ist der stetige Wechsel von Farben. So wie die Bäume im Frühling in Grün aufblühen und im Herbst in Orange vergehen. Die Welt ist mehr als nur eine Jahreszeit. Mehr als nur der Winter, mehr als nur der Sommer. Nein, sie ist Winter, Frühling, Sommer, Herbst im Einklang. Die Welt ist der Wechsel von Sonnenaufgang zu Sonnenuntergang. Der Unterschied zwischen einem bewölkten Regentag und einer klaren Sternennacht. Und so sind auch wir mehr, mehr als nur schwarz-weiß, mehr als nur gut und böse, mehr als nur richtig und falsch.
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0: Mehr als hier vor euch steht.
2: Eine Produktion der Studierendenredaktion.
0: Ich bin mehr. Doch ihr? Ihr seid in meinem Meer nicht viel mehr als eine kleine Pfütze. Ihr habt mich in Schubladen gesteckt und die Schlüssel weggeschmissen. Ihr habt mir die Tore versperrt, die Türen verschlossen, mich alleine gelassen, Teil der Masse werden lassen, mein wahres Ich verstecken lassen. Denn ich war euch nie genug. Denn ich war anders. Und anders war in der Schublade mit dem schwarzen Sticker dran. Denn anders kam man euch nicht ran. Bis ich mehr wurde. Ein Meer aus Vielfalt und Schönheit. Doch ihr seht keine Farben, ihr seht nur Schwarz-Weiß. Seid geblendet von eurer Ignoranz. Eure Arroganz hat euch die Sicht versperrt. Denn diese Schönheit bleibt euch verwehrt. Die Schönheit der Besonderheit wird euch nie ein Begriff sein. Denn eure Augen sind blind. Habt sie geblendet mit eurer Ignoranz. Ihr werdet nie verstehen, dass ihr, um zu sehen, erst die Augen öffnen müsst. Solange eure Augen verschlossen sind, aus Angst vor dem, was vor euch steht, werdet ihr nie verstehen, tolerieren, akzeptieren. Hört auf, nach Unterschieden zu suchen, wenn Gemeinsamkeiten nicht gleich zu finden sind. Hört auf, zu verurteilen, statt kennenzulernen. Hört auf, in Unwissenheit zu verweilen. Hört auf, die Augen zu verschließen, in Unwissenheit zu verweilen, wenn diese Welt euch so viel mehr zu bieten hat. Da ist ein Grund für das Meer. Warum wir mehr sehen als nur schwarz und weiß. Warum das Meer und der Himmel beide blau sind und doch verschiedene Farben sind. Warum wir alle verschieden sind. Warum wir mehr sind. Ich bin mehr. Bin mehr als hier vor euch steht. Mehr als nur meine Hautfarbe. Mehr als nur mein Kopftuch. Bin mehr als hier vor euch steht.
1: Könnt ihr am letzten Montag des Monats,
0: ich bin
1: das ist
0: mehr.
1: 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Für unser nächstes Magazin könnt ihr am 28.09.

0: Diskriminieren heißt unterscheiden und meint das eigentlich neutral. Doch keiner mag es heute leiden, es prägt ein negatives Mal. Doch oft kann ich darüber schmunzeln, zum Beispiel über dieses Plakat. Auch wenn Puristen Stirne runzeln, trifft das Klischee hier in der Tat. Mit mehr Humor kann man parieren, zu viel Ernst macht das Leben schwer. Man muss dabei nur austaxieren, was wichtig ist und was nicht so sehr. Ob Auto oder Schuh trifft freilich nicht alle Männer oder Frauen. Daher ist dies Plakat verzeihlich, egal ob wir darauf vertrauen.
1: Italiener sind alle Herzensbrecher. Südamerikaner, alle Schwerverbrecher. Afrikaner, alle Terroristen. Araber, alle Salafisten. Allen Russen darf man nicht trauen. Und jeder Syrer vergewaltigt Frauen. Polen sind Diebe, ganz gemeine. Und Deutsche, alles Nazischweine. Wenn du so denkst, dann rate ich dir, halt dich ganz weit fern von mir.
0: Akzeptanz bringt Harmonie, Vernunft bringt Lösung, Solidarität besiegt die Qual, Charakter besiegt Diskriminierung, Demut bringt Klarheit, Vergebung bringt Gelassenheit, Geduld bringt Hartnäckigkeit, das Gewissen bringt Heiligkeit. Fragen bringen Fortschritt. Beobachtung bringt Einsicht. Selbstkorrektur erleichtert Macht. Verantwortlichkeit ermöglicht den Aufstieg. Also wach auf und zerstöre allen Fanatismus. Du bist das Wundermittel gegen Divisionismus.
1: Ich werde trotzdem afrikanisch sein, auch wenn ihr mich gerne deutsch haben wollt. Und werde trotzdem deutsch sein, auch wenn euch meine Schwärze nicht passt.
0: Als wir verfolgt wurden, war ich einer von euch. Wie kann ich das bleiben, wenn ihr Verfolger werdet? Eure Sehnsucht war, wie die anderen Völker zu werden, die euch mordeten. Nun seid ihr geworden wie sie. Ihr habt überlebt, die zu euch grausam waren. Lebt ihre Grausamkeit in euch jetzt weiter? Den Geschlagenen habt ihr befohlen, zieht eure Schuhe aus. Wie den Sündenbock habt ihr sie in die Wüste getrieben, in die große Moschee des Todes, deren Sandalen Sand sind. Doch sie nahmen die Sünde nicht an, die ihr ihnen auflegen wolltet. Der Eindruck der nackten Füße im Wüstensand überdauert die Spuren eurer Bomben und Panzer.

0: wenig nütze ich bin, ich hebe den Finger und hinterlasse nicht den kleinsten Strich in der Luft. Die Zeit verwischt mein Gesicht, sie hat schon begonnen. Hinter meinen Schritten im Staub wäscht der Regen die Straße blank wie eine Hausfrau. Ich war hier, ich gehe vorüber ohne Spur. Die Ulmen am Weg winken mir zu, wie ich komme. Grün, blau, goldener Gruß. Und vergessen mich, ehe ich vorbei bin. Ich gehe vorüber, aber ich lasse vielleicht den kleinen Ton meiner Stimme, mein Lachen und meine Tränen und auch den Gruß der Bäume im Abend auf einem Stückchen Papier. Und im Vorbeigehen, ganz absichtslos, zünde ich die ein oder andere Laterne an, in den Herzen am Wegrand.
1: Das neue alte Mädchen liest keine Nachrichten mehr. Ich lese jetzt den Mond und über Cyborgs. Ich bin ein neues altes Mädchen, ich weigere mich, Abscheuliches in die Welt hineinzulesen. Ich weigere mich, in die Männer noch Abscheulicheres hineinzulesen, als man in den Nachrichten hört. Der Mond erzählt eine ganz andere Story. Und so lese ich mondelang nur den Mond, wie er seine Gestalt verändert, und über Cyborgs. Beide sind so schwer wie akademische Literatur. Dabei so leicht wie der Glaube an die hässlichste Welt aller möglichen hässlichen Welten. In einer Welt, in der niemand mehr den Mond lesen kann, in der es nie genügend Cyborgs gibt. Das neue alte Mädchen kritisiert den Kapitalismus und den Fortschritt, ist Antifaschistin und anti den neuesten Scheißfetischisten, fürchtet eine künstlich intelligente Zukunft, glaubt an die kluge Verwendung von Technologie. Das neue alte Mädchen zweifelt an allen normativen Praktiken, wie Beziehungen, Macht, Geschlecht. Gleichzeitig schaut sie YouTube-Make-up-Tutorials zum Zweck der Meditation und der feministischen Kritik an der Selbstverschönerung. Das neue alte Mädchen stretcht ihren Körper ebenso wie ihr Verständnis vom Körper an sich. Das neue alte Mädchen masturbiert mit der Hand, dem Dildo, den Bergen und Cadillacs. Das neue alte Mädchen ist eine Kräuterweise, eine cybersakrale Technohexe. Sie legt Tarotkarten, kennt die Körpermeridiane, kann geschlechtsanpassende Hormone selber kochen, kämpft für die reproduktiven Rechte von Frauen. Widersetzt sich dem Hochgefühl der Antivaxer. Das neue alte Mädchen liest Neues und Altes. Von der Weisheit der Urvölker bis hin zu utopisch-spekulativem Futurismus und alles dazwischen. Das neue alte Mädchen fürchtet sich nicht vor kompliziertem, vor gleichzeitig größerem und situativem Denken. Sie versteht, dass man sich mit gleicher Kraft dem Aggressor entgegenstellen, wie Alternativen zur patriarchalen und militaristischen Weltordnung an sich finden muss. Denn das neue alte Mädchen will nicht länger in dieser fürchterlich langweiligen Männerwelt leben, in der nur getreten wird, wo man doch auch kneten könnte. Nämlich den Teig für ein Brot, das man mit allen in großen Stücken teilt. Das neue alte Mädchen, wenn sie nicht möchte, braucht sie nichts zu sein. Nicht neu, nicht alt und auch kein Mädchen.
0: Durch den Unfall und die Kur danach war Käthe lange nicht mehr über die Flussinsel gewandert. Heute fühlte sie sich gut und wollte es wagen. Als sie die Brücke passierte, lehnten zwei Schwarze in neuen blauen Anoraks am Geländer, ließen sich von der schrägen Sonne bescheinen und schwatzten unverständliches Zeug. Käthe schritt kräftig aus und ging trotzig an ihnen vorbei. Eine Viertelstunde später wurde sie plötzlich von hinten geschubst und stolperte. Jemand stülpte ihr eine Plastiktüte über den Kopf, riss ihr den kleinen Rucksack von der Schulter und zog Handy und Hausschlüssel aus ihren Jackentaschen. Noch zwei gezielte Tritte und sie stürzte ins Gebüsch. Da lag sie und wagte keine Bewegung vor Angst. Der Räuber pustete sich eine blonde Locke aus dem Gesicht, als er mit seiner Beute auf dem Uferweg davonrannte. Die zwei auf der Brücke sahen ihm erstaunt nach.

0: Der alte Mann und das Auto. Diese Geschichte ist gegebenenfalls gar nicht wahr. Aber es lohnt, nicht nur wahren Geschichten Aufmerksamkeit zu zollen. Ebenso interessant ist es, wie eine nicht wahre Begebenheit erzählt wird. Der Mensch, der sie erzählte, hätte sie vor 5 Jahren so erzählt. Ein zerlumpter alter Mann geht barfuß die Landstraße am Balaton entlang. Auf einmal beginnt er wild zu winken, denn ein großes, großes Automobil kommt vorbei. Das Auto hält, der Fahrer öffnet die Tür. Er fragt: Warum winken Sie, Genosse?
1: Wohin fahren Sie denn?
0: Nach Budapest, Genosse.
1: Würden Sie mich freundlicherweise mitnehmen?
0: Erkundigt sich der Alte. Wir haben keinen Platz im Wagen, Genosse, antwortet der Fahrer. Er schlägt die Tür zu und saust von dannen. Doch heute, als die Sonne schien, der See blau glitzerte und wir uns schon eine Reihe der besten Geschichten erzählt hatten, wurde mir diese Geschichte anders erzählt. Ein zerlumpter alter Mann geht barfuß die Landstraße am Balaton entlang. Auf einmal kommt ein großes, großes Automobil vorbei. Der Wagen hält. Der Fahrer öffnet die Tür. Wohin des Wegs, Alter?
1: Nach Budapest, sagt der alte Mann.
0: Steigen Sie ein, Alter, wir nehmen Sie mit, sagt freundlich der Fahrer. Der Alte tritt näher, steckt den Kopf in den Wagen und fragt:
1: Was denn? Kein Radio?
0: Beide Geschichten sind schön, aber keine ist wahr. Die Wahrheit ist, dass der zerlumpte alte Mann barfuß auf der Landstraße unterwegs ist. Das große, große Automobil kommt vorbei, aber der Alte kommt gar nicht auf die Idee zu winken und auch der Fahrer nicht anzuhalten. Diese Geschichte ist wahr, aber nicht schön.
2: Manchmal möchte ich mit der Hand nach meinem Herzen greifen, ob es noch schlägt und das Gleiche ist. Es schlägt langsam wie im Traum. Die Schläfen beben, der Atem müht sich und die Brust ist so klein geworden, so schmächtig, damit ihre Enge dies bisschen Leben und Bewegung nicht störe, um das wir kämpfen müssen. Die Bilder sagen, es sei wie das zu schwache Licht einer Kerze. Aber plötzlich spüre ich dann, wie es emporschlagen und übermächtig werden könnte und eine Geisterhelle verbreiten, die still und fürchterlich ist. Ich denke an das gesprengte Rund der Bergspitzen, die uns mit ihrem Leuchten und ihrer Bläue gnädig waren. Und ich denke an die Lieblichkeit des Baches, der in der Mittagshitze zur Erntezeit so viel über silberne Steine rieselnde Kühlung verbreitete. Und an die Schwämme, wo abends die goldenen Pferde standen und ihre Mähnen schüttelten. Und an die Wüste. Aber wenn ich in der Nacht wach werde und mein Blick aus dem Dunkel in der bleischweren Luft schwebend blind und wie vernichtet ist, und wenn dann dieses Weben ringsum beginnt, wenn meine Hände schlaff und meine Füße weit sind und ich mir nicht mehr gehöre und allein das einsam schlagende Herz wie der Kindheit Brunnen rauscht und ich immer noch in solcher Heimsuchung lauschen muss, dann erhebt sich das Sterben über den Zauberrand der jetzt in tiefem Schlaf liegenden Welt und ich bin nicht mehr.

0: Was tust du hier, mein Junge?
1: Nichts.
0: Warum stehst du dann da?
1: So.
0: Kannst du schon lesen?
1: Oh ja.
0: Wie alt bist du?
1: 9 vorüber.
0: Was hast du lieber, eine Schokolade oder ein Buch?
1: Ein Buch?
0: Wirklich? Das ist schön von dir. Deshalb stehst du also da?
1: Ja.
0: Warum hast du das nicht gleich gesagt?
1: Der Vater schimpft.
0: So? Wie heißt dein Vater?
1: Franz Metzger.
0: Möchtest du in ein fremdes Land fahren?
1: Ja, nach Indien. Da gibt es Tiger.
0: Wohin noch?
1: Nach China. Da ist eine riesige Mauer.
0: Du möchtest wohl gern hinüberklettern?
1: Die ist viel zu dick und zu groß. Da kann keiner hinüber. Drum hat man sie gebaut.
0: Was du alles weißt? Du hast schon viel gelesen.
1: Ja, ich lese immer. Der Vater nimmt mir die Bücher weg. Ich möchte in eine chinesische Schule. Da lernt man 40.000 Buchstaben. Die gehen gar nicht in ein Buch.
0: Das stellst du dir nur so vor.
1: Ich hab's ausgerechnet.
0: Es stimmt aber doch nicht. Lass die Bücher in der Auslage. Das sind lauter schlechte Sachen. In meiner Tasche habe ich was Schönes. Warte, ich zeig's dir. Weißt du, was das für eine Schrift ist?
1: Chinesisch, Chinesisch.
0: Du bist aber ein aufgeweckter Junge. Hast du schon früher ein chinesisches Buch gesehen?
1: Nein, ich hab's erraten.
0: Diese beiden Zeichen bedeuten Meng Tse. Der Philosoph Meng. Das war ein großer Mann in China. Vor 2250 Jahren hat er gelebt und man liest ihn noch immer. Wirst du dir das merken?
1: Ja, jetzt muss ich in die Schule.
0: Aha, du siehst dir auf dem Schulweg die Buchhandlungen an. Wie heißt du denn selbst?
1: Franz Metzger, wie mein Vater.
0: Und wo wohnst du?
1: Ehrlichstraße 24.
0: Da wohne ich ja auch. Ich kann mich gar nicht an dich erinnern.
1: Sie sehen immer weg, wenn jemand über die Stiege geht. Ich kenne Sie schon lange. Sie sind der Herr Professor Kien, aber ohne Schule. Die Mutter sagt, Sie sind kein Professor. Ich glaube schon, weil Sie eine Bibliothek haben.
0: Sowas kann man sich gar nicht vorstellen, sagt die Marie. Das ist unser Mädchen.
1: Bis ich groß bin, will ich eine Bibliothek. Da müssen alle Bücher drin sein, in allen Sprachen. So ein chinesisches auch. Jetzt muss ich laufen.
0: Wer hat denn dieses Buch geschrieben? Weißt du das noch?
1: Meng Tse, der Philosoph Meng, vor genau 2250 Jahren.
0: Schön. Du darfst einmal in meine Bibliothek kommen. Sag der Wirtschafterin, dass ich es erlaubt habe. Ich zeig dir Bilder aus Indien und China.
1: Fein, ich komm. Ich komm bestimmt. Heute Nachmittag?
0: Nein, nein, mein Junge, ich habe zu arbeiten. Frühestens in einer Woche. Professor Peter Kien, ein langer, hagerer Mensch, Gelehrter, Sinologe von Hauptfach, steckte das chinesische Buch in die volle Tasche, die er unterm Arm trug, verschloss sie sorgfältig und sah dem klugen Jungen nach, bis er verschwand. Wortkarg und mürrisch von Natur, machte er sich einen Vorwurf aus dem Gespräch, das er ohne zwingenden Grund begonnen hatte.

Wir sind fünf Freunde. Wir sind einmal hintereinander aus einem Haus gekommen. Zuerst kam der eine und stellte sich neben das Tor. Dann kam, oder vielmehr glitt, so leicht,

tut uns nichts, aber er ist uns lästig. Das ist genug getan. Warum drängt er sich ein, wo man ihn nicht haben will? Wir kennen ihn nicht und wollen ihn nicht bei uns aufnehmen. Wir fünf haben zwar früher einander auch nicht gekannt, und wenn man will, kennen wir einander auch jetzt nicht. Aber was bei uns fünf möglich ist und geduldet wird, ist bei jenem Sechsten nicht möglich und wird nicht geduldet. Außerdem sind wir fünf und wir wollen nicht sechs sein. Und was soll überhaupt dieses fortwährende Beisammensein für einen Sinn haben? Auch bei uns fünf hat es keinen Sinn. Aber nun sind wir schon beisammen und bleiben es. Aber eine neue Vereinigung wollen wir nicht, eben aufgrund unserer Erfahrungen. Wie soll man aber das alles dem Sechsten beibringen? Lange Erklärungen würden schon fast eine Aufnahme in unseren Kreis bedeuten. Wir erklären lieber nichts und nehmen ihn nicht auf. Mag er noch so sehr die Lippen aufwerfen, wir stoßen ihn mit dem Ellbogen weg. Aber mögen wir ihn noch so sehr wegstoßen, er kommt wieder.

0: Den gewaltigen Unterschied zwischen Differenzieren und Diskriminieren macht die Intelligenz der Praxis. Eine derbe Anwendung macht aus allem Abfall.
1: Nunmehr endet langsam die 316. Ausgabe des lyrischen Duos hier auf Radio Korax und der damit einhergehende Versuch, verschiedene Facetten der Diskriminierung lyrisch und musikalisch zu präsentieren. Über diskriminierungsfreies Feedback zur Sendung freuen wir uns wie gewohnt unter daslyrischeduo@gmx.de. Bei Interesse der Tracklist bzw. am abermaligen Hören der Sendung empfehlen wir ebenfalls diese Kontaktoption.
0: Die Diskriminierung aufgrund der Art oder Spezies, der Speziesismus, ist ebenso willkürlich, falsch und unhaltbar wie die Diskriminierung aufgrund von Rasse und Geschlecht. Rasse, Geschlecht und Spezies sind gleichermaßen untaugliche moralische Kriterien.
1: Wir leben in einer Gesellschaft der Diskriminierung, in der Menschen eher diskriminieren werden, als für sich selbst eintreten.
0: Wer das Deutschsein in Kategorien einteilen und abstufen will, wer damit beginnt, staatsbürgerschaftliche Rechte nicht mehr dem Einzelnen, sondern nach Gruppenzugehörigkeit zu verteilen, der greift unsere Verfassung an. Der stellt sich außerhalb unserer demokratischen Ordnung.
1: Zum Ende der Sendung hoffen wir innigst, dass es nach der heutigen Landtagswahl eher zu weniger als zu mehr Diskriminierungen kommen wird. Wir wünschen uns dabei von den Menschen mehr Empathie, mehr Einfühlung, mehr Respekt, mehr Wertschätzung. Die Würde des Menschen ist und bleibt unantastbar. In diesem Sinne hören wir uns wieder am ersten Sonntag im Oktober und widmen uns dann dem Zweifel. Eine zweifelsfreie Zeit bis dahin wünschen Lord Helmchen und Sir Arthur the Angel.

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5: Keine der Burgen erfüllt heute noch das, wofür sie eigentlich gebaut worden ist. Nicht eine einzige. Und gleichwohl werden wahnsinnig viele Summen ausgegeben, um diese Burgen zu erhalten.
6: Der Weg allein schon zur Burg rein, rechts und links, der Burggraben, ich finde es immer ganz romantisch.
7: Also die Steine, die haben schon so viele Generationen gesehen, so, ne? Und du bist in dem Moment für die Zeit, was du jetzt hier bist auf der Erde, bist du, vielleicht ist es ein Bindeglied, würde ich jetzt mal so sagen, zu unserer Vorfahren, egal wie.
8: Ich kenne jede Mauer. Wir sind überall hochgeklettert. Damals waren die noch nicht so verfugt. Da konnte man immer reingreifen in die Fugen. Und Verliesturm raus, hinten durch die Schießscharte rein, außen wieder raus.
7: Es wurde nicht nur gefeiert, es wurde sich dort getroffen. Ja, also das ist, klingt jetzt vielleicht ein bisschen komisch, aber der Mittelpunkt vom Dorf gewesen. Und in dieser Kneipe hast du eben zu DDR-Zeiten, wenn du was gebraut hast, bist du in die Kneipe gegangen.
9: Jetzt, wo eine Situation entstanden ist, wo einfach aufgrund der baulichen Situation Nutzungen eingeschränkt sind, wir aber gleichzeitig einen sehr aktiven, erfreulicherweise sehr aktiven Förderverein haben, der sich vorstellt und wünscht, dass er an vielen Orten dort jetzt Veranstaltungen machen kann oder Räume nutzen kann. Das passt im Moment einfach nicht gut zusammen.
10: Es ist und bleibt ein Haufen von Steinen. Wenn wir uns für Kapellendorf das Ganze anschauen, dann braucht es die Burg nicht. Dann braucht es nur einen Ort. Da könnte man über ein Gemeindehaus nachdenken.
8: Aber es sind eben so viele Geschichten da auch passiert. Wir haben ja auch dort geheiratet. Ich hatte meine Jugendweihe dort. Dort gab es so eine russische Garnison, die wir dort bekocht haben in den Ferien.
11: Was wollen wir denn? Ich höre immer nur, wir wollen in die Burg. Aber was heißt denn das? Wofür denn? Warum denn?
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0: Naja, man kommt bestenfalls wahrscheinlich vom Frankendorf mit dem Auto reingefahren und sieht schon vom Weiten, weil es ist mittlerweile auch schon dunkel geworden. Es ist noch nicht Nacht, aber es ist schon dunkel geworden. Man sieht die Beleuchtung in der Burg und man hat es eilig, einen Parkplatz zu finden, weil man verpasst was. Man will unbedingt hin.
1: Da würde ich mir was Schickes anziehen, möglichst einen Rock und dann, weiß ich nicht, das wäre ganz einfach.
2: Man stylt sich, wie das so als Frau machbar ist. Dann würde ich vielleicht noch jemanden mit ansprechen, da ich alleinstehend bin, wer vielleicht noch mitkommt.
1: Gute Schuhe sind wichtig. Wenn man lange tanzen will, braucht man gute Schuhe.
0: Also ganz schnell irgendwo geparkt, das Auto liederlich dahingestellt, die Sachen geschnappt und dann hingelaufen.
2: Ja, also Kapellendorf ist ja nun klein. Ich würde laufen.
1: Ja, wenn es in der Burg ist, habe ich es nicht weit. Dann gehe ich ja nur über den Burgplatz und durchs Burgtor. Und wenn die Veranstaltung draußen wäre, auf der Wiese, dann könnte man die Schuhe einfach ausziehen und dann wäre es auch ganz schön. Dann wäre es einfach nur unter freiem Himmel.
2: Von meinem Zuhause aus gehe ich dann praktisch am Kindergarten vorbei, den Berg runter. Es kommt die Kirche mit dem Friedhof an der Mauer entlang und gehe dann den steilen Berg genau ins Dorfzentrum.
0: Man läuft dann auf dem Burgvorplatz und freut sich, dass dort keine Schlange ist, weil es gibt keine Kasse, es gibt keine Personenkontrollen.
1: Dann gäbe es schöne Musik, man hätte Zeit zum Tanzen und dann gäbe es vielleicht noch eine Lesung und dann könnte man auch Platz sich zum Unterhalten hinterher.
0: Wieder zurück zu diesem Gedanken, was man früher als Naherholungszentrum gedacht hat, dass man eine Art einen kulturellen Ort schafft, doch mit dem Schwerpunkt auf Kultur, der aber Geschichte mit einbezieht, der Eigenverantwortung mit einbezieht, der auch politische Bildung mit einbezieht, der einfach ein Treffen ermöglicht, ein Dach über dem Kopf für alle.
2: Der Weg allein schon zur Burg rein, rechts und links, der Burggraben, ich finde es immer ganz romantisch.
0: Der Hof ist voll, auf den Mauern sitzen die Leute, auf den Treppen sitzen sie, in den Eingängen sitzen sie. Also das, was die Burg fasst. Also ich würde locker sagen, 1000 Menschen sind das bestimmt.
1: Ich sehe 5 verrückte Musiker, die sich die Seele aus dem Leib spielen.
0: Und auf einmal sieht man die Lichtelemente, wahnsinnig viele tanzende Leute da drin und alle haben ihren Spaß. Und ja, man dreht sich gar nicht mehr um und bleibt so lange, bis es hell ist.
2: Früher war es so, dass nach dem Kirmestanz man dann noch zum Kaffeetrinken bei zu jemandem ging. Ja, und dann ging das bis früh 4 und 5, ja.
0: Balkan, Ska, ein bisschen Punk, ein bisschen Elektro, es ist von allem ein bisschen was dabei. Also in fortgeschrittener Zeit, Ende wird es wohl eher Elektro werden. Und aber jetzt um 10, wo es gerade dunkel geworden ist, ist es noch schöner Balkanrock. Deswegen kann noch niemand wirklich sitzen bleiben und alles feiert.
2: Es ist also modernere Musik und so, dass die Jugend willkommen ist. Ja. Man muss sich also versuchen, mehreren Altersklassen anzupassen. Ja. Also, ich höre alles. Ja. Wenn ich zu einer Tanzveranstaltung gehe, dann höre ich mir alles an.
0: Na, die Wände sind von der Burg so belassen und werden durch die Lichtelemente bestrahlt. Man hat hinter der Band so ein großes Poster, was immer wechselt, je nach Veranstaltung, aber sieht eher aus wie ein Bühnenbild von einer alten Richard, wie von einer Wagner-Show. Also Saalfelder Feengrotten, dieser Märchendom, den man da zum Beispiel hat, irgend so ein skurriles Bild im Hintergrund, was mehr zu Fantasien anregt, als es eigentlich eine bewusste Botschaft enthält.
1: Und es gibt viel, viel Lachen und lustige Gruppen da. Und es ist vielleicht schon ein bisschen dunkel und es ist noch ein Feuer an.
2: Niveauvoll muss es sein. Keine Prügeleien nach Möglichkeit.
0: Rechts hinten sind Grills, also da sind nicht nur Holzkohlegrills, sondern da stehen auch Leute und kochen andere Sachen. Also da, das klingt wie palästinensisches, syrisches Essen, das duftet nach Orient. Also das alles dabei, von der Thüringer Küche bis zu allen Düften, die man da haben kann. Man könnte denken, man ist beim Thai, aber wenn man 1-2 Schritte weitergeht, ist es dann doch ein Inder.
1: Was ich gerne mag, wenn ich irgendwo hinkomme zum Essen, ist ein Tisch mit Salaten und Häppchen. Das finde ich total cool. Und natürlich einen kalten Weißwein.
2: Ja, isst man noch Bockwurst und sowas? Ja, ich weiß es heutzutage nicht mehr.

0: Wenn ich an Kapellendorf denke, dann muss ich wirklich sagen, es ist eine der zauberhaftesten Anlagen, die wir überhaupt haben. Es ist die einzige Wasserburg, die wir haben, die bis heute quasi ihr mittelalterliches Erscheinungsbild vollständig erhalten hat und die eine unglaubliche Stimmung und Atmosphäre hat und natürlich in ihrer Lage mitten im Ort etwas ganz Besonderes ist. Die Stiftung Thüringer Schlösser und Gärten ist eine von insgesamt 16 deutschen Schlösserverwaltungen. Wir sind eine vergleichsweise große Einrichtung mit unseren Liegenschaften. Das sind ja Residenzschlösser, es sind Burgen, es sind Klöster, es sind Garten- und Parkanlagen und es sind auch Ruinen. Und wir haben die Aufgabe, per Gesetz, die Anlagen zu erhalten, sie instand zu setzen, sie denkmalgerechten Nutzungen zuzuführen und sie der Öffentlichkeit zu vermitteln. Uns ist es wichtig in Kapellendorf, dass wirklich der Ort und der Förderverein, die Menschen vor Ort, auch in der Wasserburg sich aufhalten können und mit dieser Anlage arbeiten. Weil je lebendiger diese Anlage bespielt wird und sie vermittelt wird, umso größer ist natürlich auch, ich sage jetzt mal, das Potenzial, dass das Interesse an der Anlage steigt und stetig auch erweitert wird. Das ist auch unser Interesse, ne?
1: Das wäre eigentlich wünschenswert, dass dass wir da als Förderverein eben auch so wahrgenommen werden, dass wir da unsere Anliegen da oder unsere Wünsche nicht nur als Bittsteller vortragen und da auf die Gunst der Stiftung, der Eigentümerin angewiesen sind, sondern das wäre wünschenswert, dass da eben die Aktivitäten, die wir als Förderverein zum Erhalt und zum Bespielen der Wasserburg da einbringen, auch von Seiten der Stiftung so honoriert werden, dass man da das Gefühl hat, man hat da einen gleichwertigen Partner mit den gleichen Zielen mit im Boot.
2: Mein subjektiver Eindruck, und das ist jetzt sehr subjektiv, ist, dass irgendwie die betreffenden Akteure und Akteurinnen irgendwie einfach irgendwie, ach, jetzt kommen die da schon wieder und wollen schon wieder irgendwas. Können die nicht einfach die Burg da stehen lassen? Und also so einen Eindruck bekommt man.
0: Unsere Anlagen haben leider das Problem, dass sie, ja, sagen wir mal, seit etwa 150 Jahren, manche sogar noch länger, einen großen Investitionsstau haben. Also sprich, da gibt's wirklich bauliche Erfordernisse, um die Anlagen überhaupt verkehrssicher zu machen und sie nutzbar zu machen und im Weiteren auch zu erhalten. Jetzt, wo eine Situation entstanden ist, wo einfach aufgrund der baulichen Situation Nutzungen eingeschränkt sind, wir aber gleichzeitig einen sehr aktiven, erfreulicherweise sehr aktiven Förderverein haben, der sich vorstellt und wünscht, dass er an vielen Orten dort jetzt Veranstaltungen machen kann oder Räume nutzen kann. Das passt im Moment einfach nicht gut zusammen. Im Rahmen der bestehenden Möglichkeiten hat die Stiftung in Kapellendorf auch schon Geld investiert in den laufenden Bauunterhalt, aber auch in die Instandsetzung von Justiz und Rentamt. Sind einige Millionen schon in die Anlage geflossen, aber natürlich ist noch sehr, sehr viel zu tun. Es gibt vor allen Dingen in den Umfassungsmauern gibt es natürlich viele Stellen, wo wir also dringend bauliche Instandsetzungen vornehmen müssen. Und jetzt aktuell steht ja auch die Instandsetzung des Prinzessinnenbaues an. Der Burghof ist nutzbar. Der Prinzessinnenbau wird jetzt instand gesetzt. Wir sind auf der Suche nach einem Raum für den Förderverein, sodass er vor Ort in der Burg auch sich zusammenfinden kann. Und es gibt ja, wie gesagt, auch diese Veranstaltungen. Insofern ist sie ja auch nutzbar.

0: Ich habe das schöne Wort gelernt, wir haben räumlichen Notstand in der Gemeinde, weil wir besitzen nur einen Raum im Gemeindehaus, wo vielleicht 25 Mann reinpassen. Und wenn du Bürgerversammlungen machen willst, was ja vorgeschrieben ist, dass du das Dorf einmal im Jahr informierst über was so passiert im Dorf. Ja, wenn da auf immer 40 Mann vor der Tür stehen, hast du ein Problem. Es ist immer so, du hast, wenn du ein Projekt machen willst, mehr als 95% Theorie und Reden. Und das Stückchen nachher, was nachher, wenn du wirklich siehst, es passiert was, ist ja ganz wenig. Und da manchmal nicht alles hinzuschmeißen, das ist schon, ja, manchmal ätzend. Mein Ziel ist ja immer so, wenn der Saal wieder machbar wäre, und da soll ja bis 200 Personen, das würde ja fürs Dorf reichen, und dann eben halt auch mal einen Dorftanz zu machen, den die Gemeinde organisiert und wo du sagst, auch mit Vorbestellung, also sprich, das kostet ja alles Geld, aber dass du sagst so, wir verkaufen Karten vorab, und dann könnte ich mir vorstellen, dass das auch wieder langsam kommt. Klar, wir kriegen es nicht kostenlos wie früher. Ne? Zu DDR-Zeiten ist das ja alles, das heißt zwar mit Mitteln der Gemeinde gemacht worden, aber es war ja auch Staatsgeld. Also die Gemeinde hatte ja kein eigenes Geld zu DDR-Zeiten. Du hast aus dem Staatshaushalt, hast du Geld gekriegt, ähnlich wie jetzt auch. Und da wurden aber eben viele Sachen in der Burg gemacht.
1: Es finden wenig Tanzveranstaltungen auch in der Umgebung statt, fast gar nicht mehr, wenn du so hörst. Früher war auf den Dörfern außer der Kirmes noch extra was los, ist eben nicht mehr. Und das sollte wieder ins Leben gerufen werden. Ja, und ich wünsche mir wirklich, dass es einen Saal gibt, wo man tanzen kann, ja, und einen großen Raum, wo man dann sich auch treffen kann.
2: In der idealen Vorstellung, wir waren ja schon mal relativ nah an der idealen Vorstellung, als das Café nämlich noch einen also jemand anders als Betreiber hatte. Und die Cookie, die das damals betrieben hat, die hat alles Mögliche zu essen gemacht. Also da gab es Kuchen und Quiche und für alle nach Belieben und nach Wunsch, genau, Eis, Getränke jeder Art. Genau, und wir fangen jetzt einfach sozusagen mit dem Kaffee und Kuchen und den kalten Getränken an.
1: Ich will ja nicht aus der Vergangenheit sprechen, ja, aber es war in der Wasserburg zum Beispiel, gab es einen Clubraum, einen großen Saal, wo dann auch die Tanzveranstaltungen stattfanden. Es gab diesen Wappensaal, wo die Konzerte stattgefunden haben. Und so stelle ich mir das vor, dass man erstmal einen großen Raum hat, wo man sich also auch mit mehreren Leuten treffen kann, wo man keine großartigen Anmeldung, sondern der Raum, der für die Gemeinde praktisch da ist, ja, wo die Bürger sich da treffen können. Und das wieder gern, ich würde mich über Tanzveranstaltungen auch wieder freuen, ja, denn die Leute sind ja gerne zu Silvesterveranstaltungen, zur Kirmesveranstaltung gegangen, ja, und haben gesungen. Das waren schöne Abende. Und sowas würde ich mir wieder wünschen, ja, für die Bürger, auch für die jungen Leute.
0: Zu DDR-Zeiten war das ja das kulturelle Zentrum nicht nur vom Dorf, sondern auch vom Kreis. Also ne, es gab ja den, was jetzt der Landkreis ist, hieß früher Rat des Kreises. Der war ein bisschen kleiner als der jetzige Landkreis. Und Kapellendorf war jeden Sonnabend Tanz, jeden Sonntag Disco, kannst du sagen. Dann waren Pfingstfeste, Burgfeste. Es gab die im Wappensaal die Schlosskonzertreihe, also klassische Musik, wo hauptsächlich Interpreten von Gewandhaus Leipzig da waren. Du hattest die Gaststätte, das war immer also nehmen und geben. Ne? Kapellendorf hatte mal ein Pionierblasorchester, ein Männergesangsverein. Also wir waren richtig gut aufgestellt. Also, und da war schon Leben in der Bude. Kirmes. Und das ist nach der Wende, ist das immer mehr zurückgegangen.
3: Ich schaue sonntags immer, unser Dorf hat Wochenende und ich könnte mal in Tränen ausbrechen, wenn ich sehe, was die anderen Dörfer so in Sachsen, Sachsen-Anhalt und Thüringen auf die Reihe kriegen und wir kriegen irgendwie keinen Raum auf die Reihe, wo halt diese Generationen, also alt, jung, was ist auch so, auch Frauenkreise, Seniorentreffen und sonstige, vielleicht auch Familienfeiern stattfinden können. Gerade ich habe einen großen Familien- und Bekanntenkreis mit über 50 Leuten jedes Jahr zu feiern und ich muss halt wirklich woanders hingehen, weil so dieser Gemeinderaum ist zu klein für uns, den wir da haben. Und das finde ich halt immer sehr traurig. ich komme selber vom Dorf und irgendwie andere Dörfer machen sich nicht so schwer oder haben es irgendwie einfacher. Aber bei uns ist halt da keine Platzkapazität.
4: Aus meiner Erinnerung heraus hatte Kapellendorf schon auch eine Strahlkraft. War, also so habe ich es mal gelernt, die besterhaltenste Wasserburg in der DDR. Und da gibt es also, habe ich ganz viele Erlebnisse gehabt, wo man gesagt hat, ich komme aus Kapellendorf, ja klar, da steht die Wasserburg. Also das war schon zu DDR-Zeiten war das auch tatsächlich so ein Ausflugsort. Also ich war immer froh, dass ich nicht in unser Dorf gewohnt habe, wo dann am Wochenende da die Gäste eingefallen sind. Wir hatten auf unserem Berg immer unsere Ruhe. Aber im Unterdorf, wenn da schönes Wetter war, war da auch Betrieb. Und das war halt auch gut für die Gaststätte.
5: Ich glaube, ich habe einfach nicht diese Beziehung zu der Burg, wie es jetzt jemand hat, der hier aufgewachsen ist in Kapellendorf. Also dafür wohne ich einfach erst nur ein paar Jahre hier. Ich nehme sie halt nur so im Augenwinkel wahr. Ja, es gibt so viele Burgen. Da ist es für jemanden, der da keinen unmittelbaren Bezug zu der Burg hat, schwierig, da irgendwie, ja, wie soll ich sagen, aber das nachzuvollziehen, was da die Pläne sind oder was man in der Burg, was einen in der Burg erwartet am Ende. Kann man da mit der Familie mal hin? Gibt's da Veranstaltungen?
1: Ja, ich würde nun gerne ins Konzert gehen. Momentan fährt man nach Jena oder nach Weimar, ja. Und es hat hier viel stattgefunden, ja. Und ins Konzert oder eine Buchlesung, sowas, ja. Die Schriftsteller haben sich hier vorgestellt, ja. Und es war eigentlich interessant, ja, wo man nicht also abends nochmal loslaufen musste, sondern im Ort das hatte. Aber die Zeiten sind auch etwas anderes geworden, denke ich mir. Es ist schon beschwerlicher, alles zu organisieren. Aber als erste und Voraussetzung, denke ich, wäre erstmal Räumlichkeit zu schaffen. Und wie gesagt, es hat ja auch schon im Sommer dann Veranstaltungen jetzt in der Burg gegeben, wo man sich da getroffen hat, nicht? Und da Tische und Bänke rausgestellt wurden. Das waren schöne Veranstaltungen, ja, und sowas kann ich mir gut vorstellen wieder.
2: Ich finde das Format mit dem Sonntagnachmittag ein ziemlich gutes, also so dieser früher Nachmittag bis früher Abend, weil das eine Zeit in der Woche ist, wo, glaube ich, alle so ein bisschen frei sind und genau sich da ganz gut niederlassen können. Also es war ja auch mit Bedacht so ein bisschen gewählt, dass das ein wiederkehrendes Format ist, nicht ganz regelmäßig, weil wir das natürlich nicht abdecken können, aber ja, so ein eine Zeit, die relativ viele Leute erreicht als Option.
1: Also wann war die letzte Tanzveranstaltung in der Burg? Ich würde sagen vor 30 Jahren oder sind es schon 40 Jahre? 30 Jahre, ja.
0: Ich will den Begriff jetzt nicht so nehmen, aber ich würde mir wünschen, dass es so ein bisschen ist wie vor der Wende, wo das gang und gäbe war, dass man sich getroffen hat. Ja. Und dass die Jugend natürlich dann mit da ist und sich dann auch mal in die Ecken verdrückt in der Burg. Na, so wie wir es früher auch gemacht haben, knutschen. Das wär cool, wenn man sehen würde, es wiederholt sich so ein bisschen. Ne?
1: So. In meinem Alter werde ich sicher nicht mehr sehr lange tanzen, aber es kommt drauf an, wer mich auffordert. Also derjenige, der kommt und mich auffordert, mit dem tanze ich. Ja. Und ich kann nur aus der Vergangenheit reden. Ich hatte keinen Mangel an Tanzpartnern, wenn ich das mal so sagen darf. Ja. Nun bin ich schon lange nicht mehr zu einer Tanzveranstaltung gewesen. Also ich wäre dann nicht irgendwie wählerisch, ja, oder würde sagen, nein, mit dir tanze ich nicht oder so. Nein, ich würde mich wirklich der Veranstaltung hingeben.
2: Kann ich mir gut vorstellen, dass es da viele Erinnerungen von früher sich dran knüpfen, aber ist, glaube ich, wäre jetzt nicht mein Fokus. Also kann ich mir gut vorstellen, da auch zu helfen, aber kann ich mir das Format noch nicht so richtig vorstellen. Also kann ich mir vielleicht auch die Band nicht vorstellen oder die Musik, die alle zusammenbringt. Und ja, genau, die dann, die nicht mehr ausschließt als einschließt.
6: Beim Tanzen, ich bin der, der irgendwo hinten am steht und zuschaut und mich darüber freue, wenn andere Spaß haben, aber selber tanzen.
0: Ja, wir Männer sind ja generell so ein bisschen tanzfaul. Es gibt Ausnahmen, aber da darf ich mal von meiner Gattung reden, ich glaube.
6: Ich kann ja nicht mal elementare Tanzschritte.
7: Leitbild der Stiftung Thüringer Schlösser und Gärten. Die Stiftung Thüringer Schlösser und Gärten versteht sich als öffentlichkeitsorientierte Einrichtung zur Bewahrung, Erschließung, Vermittlung und Tradierung eines besonderen kulturellen Erbes, das durch seinen europäisch geprägten, höfischen Bezug als Schatz des Landes die Geschichte Thüringens symbolhaft verkörpert. Thüringens Denkmale der höfischen Kultur spiegeln künstlerische und gesellschaftliche Ideale verschiedener historischer Epochen. Darin gründet ihre besondere Faszination. Diese für die Region auch in Zukunft zu erhalten und über die Landesgrenzen hinaus zu präsentieren, ist bestimmendes Ziel für die Arbeit der Stiftung. Zentrale Aufgaben der Stiftung sind die Erhaltung und Wiedergabe des anvertrauten Kulturguts im Verbund mit Bildungsarbeit und Kulturpflege. Als markante Zeugnisse der Landesgeschichte prägen die Schlösser und Gärten, Burgen und Klöster die thüringische Kulturlandschaft. In ihrer hohen künstlerischen Qualität sowie als Verkörperung baulicher Traditionen und regionaler Geschichte sind sie Orte umfassender Bildung und Kultur sowie Bezugspunkte gesellschaftlicher Identifikation, lebendiger Heimat und weltoffener Integration. In enger Kooperation mit Kommunen, Museen und Fördervereinen entwickelt die Stiftung diese Potenziale fort. Vier Säulen des gesellschaftlichen Auftrags der Stiftung Thüringer Schlösser und Gärten. Bildung. Grundlage jeder Bildung ist die Erinnerung. Bildung und Wissen stehen in einer historischen Kontinuität. Voraussetzung ist das Zusammenwirken von lebendigem Tradieren und Kreativität. Das höfische Erbe bietet die mit allen Sinnen wahrnehmbare Grundlage dafür. Kultur. Es gibt keine Gegenwart ohne Vergangenheit. Das Erlebnis von Kunst und Kultur in historischen Raumkunstwerken und Gärten bedeutet die vitale Teilhabe der Gesellschaft am höfischen Erbe. Identifikation. Jedes Schloss ein Symbol Thüringens, jeder Bürger ein Schlossherr. Denkmale als greifbare Zeugnisse des historischen Erbes tragen zur persönlichen Identifikation mit der Geschichte bei. Sie sind ein Mittel der Selbstvergewisserung. Integration. Einheit erwächst aus dem Bekenntnis zur Vielfalt. Die höfischen Denkmale zeigen, dass kreative Höchstleistungen möglich sind, wenn unterschiedliche Traditionen von starken Persönlichkeiten weiterentwickelt werden.
8: Jetzt hoch, oder was? Jetzt hoch.

0: Es wird niemals einen Endzustand geben, sondern wir werden uns gemeinsam auf den Weg machen müssen, im Rahmen der Möglichkeiten schrittweise voranzugehen. Und unsere Aufgabe ist es, diese Anlagen zum Sprechen zu bringen, sie zu erläutern, die Menschen dafür zu begeistern, damit sie selber sich mit den Orten verknüpfen, eine Verantwortung für sich wahrnehmen und die auch übernehmen.
1: Also ich denke, dass die Leute von Kapellendorf, also die Einwohnerinnen und Einwohner, dass die ihren Bedarf anmelden müssen, die Burg zu nutzen. Dass die Ideen ausbrüten müssen, dass die nicht nachlassen dürfen in ihrem Begehren, da reinzugehen und reinzukommen und die nutzen zu können. Also wir alle mit dem Innenhof, aber vielleicht auch der Gemeinderat mit der Städtebauförderung, dass die Gemeinde auch einen Platz hat, um sich zu treffen, dass es einen Raum gibt, den man nicht aufwendig mieten muss, dass man dort wieder feiern kann. Und das muss immer wieder angefragt werden.
2: Ich weiß es nicht, wie das anderen Vereinen mit ähnlich gelagerten Institutionen geht, ob da auch ähnliche Strukturen herrschen. Es wäre natürlich wünschenswert, wenn es so wäre, dass dann, auch wenn es so eine hierarchische Struktur gibt, dass halt eben die entsprechend hierarchisch untergeordneten Personen vielleicht einfach auch ein bisschen mehr Entscheidungsgewalt kriegen könnten. Aber gut, das ist eine Stellschraube, da können wir als Verein wahrscheinlich wenig drehen.
3: Und das ist das, was es mühsam macht in dieser Kommunikation. Und da wäre es natürlich wünschenswert, direkt mit den Personen auch zu sprechen, die nachher auch entscheiden können, um da eben auf Augenhöhe miteinander zu reden.
4: Entwurf des Kooperationsvertrags zwischen der Stiftung Thüringer Schlösser und Gärten, vertreten durch Direktorin Frau Dr. Doris Fischer und Förderverein Wasserburg und Kapellendorf e.V., vertreten durch die Vereinsvorsitzende Frau Schatter.
3: Macht in dem Sinne brauchen wir nicht. Wir wollen ja auch nicht Eigentümer der Burg sein, sondern das ist ja auch eigentlich in Ordnung, so wie das ist. Aber ein bisschen mehr aufeinander zugehen und mehr miteinander arbeiten und entscheiden wäre sicherlich wünschenswert.
4: Wieder der Entwurf des Kooperationsvertrags zwischen der Stiftung. Die Stiftung übernimmt folgende Aufgaben im Rahmen der Kooperation. Punkt A. Organisation von regelmäßigen Treffen, möglichst zweimal jährlich, zum Austausch und Auswertung. B. Unentgeltliche Bereitstellung eines Raumes nach terminlicher Absprache für Vereinsvorstandssitzungen alle 2 Monate. C. Bereitstellung der Steinkammer für Präsentation bzw. Ausstellungen, sofern keine temporäre Vermietung an Dritte besteht, bauliche Maßnahmen entgegenstehen oder die Stiftung die Steinkammer gerade selbst nutzt. D. Personelle Unterstützung bei Veranstaltungen nach den Möglichkeiten der Stiftung. E. Bewerbung von Führungen, Vorträgen und weiteren Aktivitäten im Rahmen dieser Kooperation durch Wahrnehmung begleitender Presse- und Marketingmaßnahmen im Rahmen der Stiftungsarbeit. F. Sichtbarmachung der Kooperation durch geeignete Verwendung auch des Logos des Partners bei gemeinsamen Aktivitäten. Nochmal aus dem Entwurf des Kooperationsvertrags zwischen der Stiftung. Satz 2. Kooperationsbeitrag des Vereins. Der Verein übernimmt folgende Aufgaben im Rahmen der Kooperation. Punkt A. Teilnahme an regelmäßigen Treffen, möglichst 2-mal jährlich, zwecks Austausch und Auswertung. B. Auswertung gemeinsamer Vorhaben, zum Beispiel Besucherstatistik bei Nutzungen etc. C. Personelle Unterstützung bei gemeinsamen Veranstaltungen in der Wasserburg. D. Fortführung und Weiterentwicklung weiterer Kulturangebote, Konzerte, Theater etc. E. Organisation und Terminierung von Führungen nach Absprache mit der Schlossverwaltung. F. Vereinsarbeiten zur Unterstützung der Burganlage und des Schlossverwaltungsteams nach Abstimmung. Reinigung des Natursteinpflasters im Hof und auf der Brücke, Unkraut, Fugen. Pflege der beiden Beete im Bereich der Kemenate bzw. Terrasse. Ausrichten der Burganlage an besonderen Feiertagen, zum Beispiel Weihnachtsbaum, Osterstrauch. Eventuell Ausschank zur Feierlichkeit.
5: Also hier würde ich meine persönliche Meinung dazu sagen, dass der Verein nicht für Aufgaben des Hausmeisters zuständig ist. Ich könnte mir vorstellen, dass man einmal im Jahr einen Subotnik macht und das objektbezogen macht. Ansonsten müsste man generell nochmal über diese ganzen Punkte mit der Stiftung reden.
6: Eigentlich müsste bei jedem Punkt, wie bei der Stiftungsseite auch, stehen, je nach personellen Möglichkeiten. Bei denen steht ja auch mal, je nach Möglichkeit. Und ich finde auch, dass das eine kleine Einschränkung ist, wenn wir es leisten können. Also abgesehen von Sachen, die Hausmeisterarbeit sind, da wäre ich auch dafür, dass das rauskommt. Aber auch ansonsten muss es auch stemmbar sein und sollte nicht so generell drinstehen.
0: Im Förderverein sind ja die Menschen vor Ort, die sich insbesondere fürs Dorf und auch für die Burg einsetzen. Und das zeigt uns ja, als diejenigen, die zuständig sind und die auch die Anlage im Eigentum haben, dass diese Burg verankert ist im Bewusstsein der Bevölkerung vor Ort und daran auch einen großen Anteil hat. Also insofern sind wir immer in einer Gemengelage von Aufgaben, die gemeinsam erstmal deklariert werden müssen und von denen dann geklärt werden muss, wer macht was und wer hat welche Ansprüche. Also das sind immer Aushandlungsprozesse, die gibt es seit Jahrzehnten dort schon. Und da sind wir eben diejenigen, die das Ganze versuchen zu steuern. Natürlich auch mit den Vorstellungen und den Aufgaben und den Verpflichtungen, die wir haben.
5: Aus den Anlagen des Kooperationsvertrages. Die Verwendung von Konfetti, Flitter, Reis oder Pyrotechnik jeder Art ist untersagt. Ein Benageln oder Bekleben von Wänden oder Fußboden ist nicht gestattet. Geldsammlung vor, während oder nach der Veranstaltung sind nicht gestattet. Im Interesse einer optimalen Vorbereitung und Durchführung der Veranstaltung hat der Nutzer dem Eigentümer spätestens 4 Wochen vor Veranstaltungsbeginn Informationen zum Ablauf der Veranstaltung bekannt zu geben. Der Eigentümer ist berechtigt, mit Rücktrittsandrohung vom Vertrag fristlos zurückzutreten, wenn durch die Veranstaltung eine Störung der öffentlichen Sicherheit und Ordnung oder eine Schädigung des Ansehens der Stiftung Thüringer Schlösser und Gärten erfolgt.
7: Das ist halt so schwierig, wenn dem einen was gehört und der andere möchte irgendwas. Ich verstehe auch die Stiftung, weil die haben ja auch eine Sicherungspflicht. Wenn sie jemanden reinlassen, sind sie dafür verantwortlich, dass da drin nichts passiert. Insofern finde ich das jetzt gut. Sie haben ja die Kemenate neu gedeckt, weil da ja auch öfter schon in den Innenhof auch Dachziegel abgestürzt sind. Und ich glaube, das ist ein ganz schwieriges Thema, weil das ja... Wie sollte man das bewirtschaften, damit sich das rechnet? Das geht ja gar nicht. Aber wer ist jetzt die staatliche Pflicht, die das
8: Sinn.
7: Regeln okay. muss oder erhalten muss? Keine Ahnung. Ich verstehe nicht, was der Verein eigentlich Was wollen wir denn? Ich höre immer nur, wir wollen in die Burg. Aber was heißt denn das? Wofür denn? Warum denn?
8: Boah. Was soll man denn jetzt sagen?
5: Naja, für was steht die Burg? Also geschichtlich. Naja, sie steht mitten im Dorf. Das Dorf hat sich drumherum entwickelt in den Jahrhunderten. Ne?
8: Ja,
5: zusammen dann mit dem Kloster.
8: Ich kenne den ja fast gar
5: nicht. Und das steht so für, wie soll ich das jetzt sagen? Langlebigkeit, aber für eine, ich komme nicht auf das Wort, wie soll ich das sagen? Ja, wie Luther mal sagte, feste Burg. Also das ist, da kannst du dich dran festhalten. Also jetzt nicht. Also, du kannst dich einmal körperlich festhalten, aber die hat schon so viel gesehen. Also die Steine, die haben schon so viele Generationen gesehen. So, ne? Und du bist in dem Moment für die Zeit, was du jetzt hier bist auf der Erde, bist du. Vielleicht ist es ein Bindeglied, würde ich jetzt mal so sagen.
1: Und ich liebe diese alten Steine. Ich stelle mir dann auch immer vor, wie Stein auf Stein geschichtet wurde, wer den Stein angefasst hat. Das muss man sich mal vorstellen. Auch diese Steine hier hinter uns, als diese Mauern gebaut wurden, wer die schon alles angefasst hat vor so langer Zeit. Ich finde das immer wieder spannend. Wenn ich die Hand drauflege, dann stelle ich mir manchmal vor, ich könnte das noch spüren. Das ist wie ein Kontakt zu den Menschen der Vergangenheit.
9: Das ist wirklich was ganz Gefühliges mit solchen Orten. Vielleicht auch die Demut, ne, dass man nur so kurze Zeit hat auf Erden. Und die Sachen gibt es eben schon lange und wird es noch geben. Ne. Und dass Jürgen immer sagt, er will da noch mal tanzen oder so, das sind auch so, das hat so eine ganz emotionale Komponente, dass man sagt, wir wollen die wieder haben für uns, wir wollen die wieder nutzen.
10: Ja, solange die steht, wird es auch Kapellendorf geben, hoffe ich jedenfalls.
1: Ich liebe es, mir vorzustellen, was hier alles schon stattgefunden hat. Und an den einzelnen Teilen aus den verschiedenen geschichtlichen Epochen. Ich weiß halt auch, welchen Nutzen oder welche Funktion die hatten. Und ich stelle mir das gerne vor.
11: Was mich natürlich vom Beruf her fasziniert, das ist im Prinzip die Gebäude. Ist ja mehrere Epochen, also die alte Wasserburg mit Wehranlagen, mit den Schießscharten und so weiter. Und wenn man vom Bau kommt und man sieht, dass diese riesen Steine, die sie hier bewegt haben, teilweise ohne Mörtel und so weiter zusammengefügt haben, das ist natürlich für mich faszinierend. Also die Bausubstanz von so einer alten Burg, natürlich auch dieser tiefe Brunnen. Wenn man sich überlegt, mit welchen primitiven Mitteln sowas früher auch hergestellt worden ist und was heute teilweise noch Funktion hat. Das ist im Prinzip das, was mich an so alten Gebäuden fasziniert. Und egal, wo ich bin, wenn ich irgendwelche Museen sehe oder Burgen, so, ich muss die einfach erkunden, auch wenn es nicht unbedingt mein Interessengebiet ist, aber ich habe trotzdem eine Hochachtung vor unseren Vorfahren, was die in Anführungsstrichen mit primitiven Mitteln geschaffen haben.
10: Und für uns ist es jetzt, und so habe ich es als Kind und als Jugendlicher und als junger Erwachsener ja kennengelernt, war das es wurde nicht nur gefeiert, es wurde sich dort getroffen. Ja, also es ist, klingt jetzt vielleicht ein bisschen komisch, aber der Mittelpunkt vom Dorf gewesen.
1: Ich kenne jede Mauer. Wir sind überall hochgeklettert. Damals waren die noch nicht so verfugt. Da konnte man immer reingreifen in die Fugen. Und Verliesturm raus, hinten durch die Schießscharte rein, außen wieder raus. Da habe ich noch durchgepasst. Das war einfach genial.
12: Also von der Grundschule aus waren wir halt ganz viel da. Also hier, also ich habe halt eben in Herrissen-Sulzbach war ich in der Grundschule. Und also wir waren sehr oft hier. Das sind so Erinnerungen, die ich so habe. Und haben auch hier dann so die 4. Klasse Abschlussfeier hier so gehabt. Halt eben auch mit so ein paar Spielen und so. Und das hat mich jetzt auch so ein bisschen halt auch an die Zeit erinnert, wo ich jetzt so die Kinder hier gesehen habe.
1: Wir haben ja auch dort geheiratet. Ich hatte meine Jugendweihe dort. Dort haben und die gab so eine russische Garnison, die wir dort bekocht haben in den Ferien. Also da haben so viele Sachen da vorgefallen und passiert.
11: Ich kenne die Burg schon seit 1975. Zur damaligen Zeit war noch Lehm in der Burg. Da war im Prinzip das Café gewesen, da war das Bürgermeisteramt, da war oben neben Prinzessinnenpalast noch der Tanzsaal, wo wir zur Kirmes getanzt haben. Über den Eingang war noch für die alten Museumsleutchen eine Wohnung eingerichtet. Also es war echt Leben in der Burg.
0: Wenn wir diese Anlagen sehen, und Kapellendorf ist ja nun wirklich auch eine besondere, es ist eine der wenigen Wasserburgen, die wir haben, die ja unglaublich, wie soll man sagen, authentisch noch überliefert ist. Ne? Das ist eine Anlage, die natürlich erstmal ist. Wir Denkmalpfleger, wir Schlösserverwaltung sprechen ja von unseren Anlagen im Grunde genommen, von baulichen Dokumenten. Das sind Anlagen, die praktisch ihre Geschichte erzählen, wenn man sie lesen kann. Die erzählen ihre Geschichte, die Geschichte ihres Entstehens, die Geschichte ihrer Funktion, in der Regel auch die Geschichte ihrer Besitzer und derjenigen, die Pläne hatten mit dieser Anlage. Und sie erzählen Geschichten, in welchem Kontext sie entstanden sind. Und diese historischen und kulturellen Zeugnisse haben natürlich in großen Teilen auch künstlerische Aussagekraft. Und insofern sind sie per se sozusagen originale Dokumente.
1: Ich bin ein großer Anhänger von der Vorstellung, dass der Raum, durch den wir uns bewegen, der Kulturraum, in dem wir leben, ja geschaffen wurde schon von den Menschen vor uns. Die Straßen, die wir benutzen und die Wege, die wir gehen, Brücken, Gewässer, wie sie angelegt wurden, Orte, wie sie angelegt wurden, gerade die alten Dörfer in Thüringen. Und die Burgen sind halt nochmal so ein sichtbares Mahnmal dafür, dass wir das nicht vergessen und uns daran erinnern.
12: Entweder hätte ich vielleicht hier gebacken oder vielleicht halt eben einfach so ein Burgfräulein-Markt halt irgendwie. oder ja, oder halt eine, die einfach ganz viel in der Natur rumgestreunt ist und ja, hier irgendwie Dinge entdeckt hätte.
13: Ah, also ich habe viele Burgen so als Kind mir angesehen. Klar, da hat man sich natürlich dann immer so als Ritter gesehen oder so. Also jetzt ist das eigentlich eher nicht mehr so.
11: Ich habe ja nun diese historische Uniformgruppe gegründet mit Denkmalpflege und so weiter. Wir machen ja alle 5 Jahre auch die Schlachtnachstellung auf dem Schlachtfeld von Jena. Und da schlüpfe ich natürlich in eine historische Uniform. Ich stelle im Prinzip einen französischen Pionier dar, oder die Franzosen sagen Sapeur. Die Sapeure waren zuständig für Wegebau, für Brückenbau, für Verschanzung. Da wurden zur damaligen Zeit auch schon bei der Rekrutierung Leute ausgesucht, die erstmal von der beruflich, also Maurer wie Zimmerleute und so weiter waren, die, handwerkliches Gespür hatten. Und das passt bei mir natürlich genau auch so dazu. Und da haben wir natürlich auch schon hier in der Wasserburg geschlafen, in den Pferdestall oder in den Palast und so weiter. Und machen natürlich auch hier die Schlachtnachstellung. Und da schlüpfe ich im Prinzip, sagen wir mal, über 200 Jahre zurück in diese Zeit, wie es um 1806 war. Aber ich möchte ehrlich gesagt nicht in dieser Zeit gelebt haben, denn was die Soldaten vor Strapazen erlitten haben und natürlich dann auch viele hier zu Tode gekommen sind, das ist natürlich nicht gerade angenehm. Denn in der Schlacht von Jena und Auerstedt waren ein Tag zwei Schlachten an diesem 14. Oktober, man spricht zwischen 30.000 und 35.000 Toten. Das heißt, ungefähr 20.000 blieben am Feld tot liegen und 10, 12, 15.000 Mann sind noch Tage, Wochen, Monate später jämmerlich an einer Verwundung gestorben. Teilweise primitive Verwundung, was heute gar kein Thema mehr war. Aber der Wundbrand, die Blutvergiftung, das war also auch mit eine große Ursache. Und die sind dann jämmerlich gestorben.
13: Burgen ja, sind natürlich einerseits Schutz, denke ich mal. Also Schutz vor irgendwelchen, ja, weiß ich nicht, Feinden oder irgendwas, was versucht einem zu bedrohen. Ne? Aber klar, ne, eine Mauer ist natürlich auch immer so eine Grenze. Und die Frage ist natürlich, inwieweit, ne, man sich da dann auch selber teilweise einmauert oder so. Aber klar, primär, denke ich mal, ne, war natürlich die Funktion irgendwie ein Schutz von ja, Menschen, die hier im Umland gewohnt haben, gegen irgendwelche, weiß ich nicht, räuberischen Banden oder irgendwelche Feinde oder was auch immer.
14: Die Burg ist über 1000 Jahre alt, steht immer noch. Und dennoch wird selbst die jüngste Burggeschichte komplett vergessen. Und deswegen steht die Burg als selber, als Immobilie, die sie da steht, ja, mit ihrer Wehrhaftigkeit halt für die Ewigkeit. Aber ihre Geschichte ist so vergänglich.
15: Den kennt man halt.
14: Und das assoziiere ich schon mit der Burg.
15: Aber wenn jetzt
14: also, wie schnell wir Menschen doch
15: dann würde der Trailer
14: vergessen.
15: Ungefähr so klingt.
16: Es gab und gibt auch immer wieder noch Menschen, die sich sehr für, engagiert haben für die Wasserburg. Und da ragt ein
15: und
16: Mensch heraus, das
15: Arbeit
16: ist der Herr Mossner.
15: In der Sendetechnik.
16: Ja, und der Kreisheimatpfleger. Und ich muss sagen, was er getan hat für die Wasserburg ist fast schon unmenschlich zu nennen, ja, wie er sich da engagiert hat. Ja. Ja, muss der Mensch hat ja Ordner über Ordner, Bücher über Bücher geschrieben und dafür gesorgt, dass die Wasserburg immer wieder rekonstruiert wurde und am Leben erhalten wird. Auch mauermäßig, wenn er dann die Leute organisiert hat, ja, die da also da das Mauerwerk wiederhergestellt hat und die Schüler dort eingesetzt. Er war Lehrer von Beruf, ja. Und sowas sollte man nicht vergessen. Das findet man selten, denke ich mir.
17: Guck dir doch mal die Mauern an. Wie willst du das alles erhalten? Das kannst du auch nicht mit Einwohner-Subotniks. Na, man könnte mal aufrufen zum Arbeitseinsatz und dann mal Unkraut zupfen oder so. Aber so eine Mauer, ein Gebäude, Dachkonstruktion zu erhalten, das schafft so eine Gemeinde auch nicht. Da muss das Land oder der Staat mit ran.
15: Ja,
17: Kultur halt brauchen wir zum Leben.
10: Uns konnte in dem Moment jetzt, auch wenn das vielleicht manche anders sehen, nichts Besseres passieren, dass die Burg zur Stiftung gegangen ist.
15: Ja. Dann würde der Trailer.
10: Also so kurz nach der Wende hatten wir ja mal den Anspruch als Gemeinde, die Burg zu behalten. Ne? Da musstest du so einen Anspruch anmelden nach der Wende beim Amt für offene Vermögensfragen, weil wir waren ja nur Rechtsträger da, der Wasserburg.
15: Um die Interviews zu kürzen.
10: Und ich sag mal so, wir hätten uns wahrscheinlich komplett übernommen. Und in der Stiftung sind ja nur die Objekte drin, die für Thüringen, ich sag's jetzt mal mit meinen Worten, wichtig und wertvoll sind. Also das geht von der Burgruine bis Schloss Friedenstein, Altenburg, also auch größere Geschichten. Und dass wir jetzt als kleines Dorf damit in der Stiftung sind, ist schon okay.
0: So eine mittelalterliche Burganlage, warum ist die relevant? Sie ist malerisch, sie ist, wie soll ich sagen, spricht ja alle Sinne an. Und es ist ein anderer Ort. Es ist ein Ort, der aus einer anderen Zeit ist und der einen ein Stück weit auch aus dem Alltag herausnimmt und in einer sehr atmosphärischen Umgebung es ermöglicht, sich dort auszutauschen. Es ist ein lebendiger Ort, ein Ort der Begegnung, ein Ort für Veranstaltungen.
14: Und wenn man sich dann hier in diese Wasserburg auf diese einzelne Immobilie konzentriert, sie wird nicht mehr das sein, was sie mal war. Sie wird auch kein Verwaltungszentrum, was sie mal zwischendurch war. Okay. Und sie wird mit ziemlicher Sicherheit auch kein Kornspeicher mehr werden, was sie zuletzt war. Hoffentlich auch kein Kriegsgefangenenlager und auch keine Irrenanstalt. Das, was man aber zuletzt hatte, war ein allgemeiner Konsens. Übergreifend.
18: Aber wenn er jetzt zum Beispiel
14: in den ganzen umliegenden Dörfern, Gemeinden, in ganz Thüringen und sogar noch viel, viel weiter, diese Idee des Naherholungszentrums, aber nicht mit diesem Erholungszentrum, wie man das damals halt definiert hat, sondern als kulturellen Treffort.

0: Wir mal wieder vor fehlenden Haushalten in, ja sogar hier im Kreis, im Land, im Bund stecken. Das heißt, wenn wir uns für Kapellendorf das Ganze anschauen, wenn wir jetzt von einem kulturellen Begegnungsort, gegebenenfalls Erholungsort, ich finde den Konnex ganz witzig, dann braucht es die Burg nicht, dann braucht es nur einen Ort. Da könnte man über ein Gemeindehaus nachdenken. Schlichtweg etwas, das dem potenziellen Markt etwas angepasster gegenübersteht. Also ich brauche kein Gebäude für 600 Menschen, wenn ich so oder so nur 200 erreichen kann. Was natürlich auch Kosten des Ganzen deutlich reduzieren würde. Von energetischen Aspekten brauchen wir da gar nicht anfangen. So eine Burg hat eine ganz andere energetische Herausforderung als eben ein frisch saniertes Gemeindehaus zum Beispiel.
1: Naja, ein Begegnungsort, der alle einbindet, sollte barrierefrei sein. Also das ist für eine Burganlage natürlich nicht so selbstverständlich, weil die hat einen einzigen bewährten Zugang. Das macht das mal schwer, aber dennoch würde ich diese Burg in diesen Gedanken mit einbeziehen wollen, weil die Burg auch eine Art Wehrhaftigkeit hat. Also alle, die sich dort treffen wollen, könnten sich auch durchaus da geschützt fühlen.
2: Wenn ich nachdenke, hätte die Gemeinde mehr die Hand drauf halten müssen auf die Wasserburg. Ja. Jetzt gehört sie ja zur Stiftung, ja, Thüringer Burgen und Gärten, Schlösser und Gärten. Und die Gemeinde hat überhaupt kein Sagen über diese Wasserburg. Und das finde ich schade, denn sie hat wirklich Jahre lang ja zum Leben des Dorfes gehört. Und dass man als Dorf da so ausgeschlossen wurde, das finde ich eben nicht schön. Und deswegen sollte die Gemeinde vor allen Dingen mit den Belangen der Wasserburg mit einbezogen werden. Ja, es müsste eigentlich Hand in Hand gehen. Aber ich habe das Gefühl, so geht es nicht. Ja, momentan nicht. Ja. Das ist traurig.
3: Das letzte Mal, als ich da mich mit eingebracht habe, war zur Wende 1990. Da gab es hier einen runden Tisch. Wie soll es mit der Burg weitergehen? War aber gar nicht so einfach, das vom Dorf aus einfach zu beschließen, weil die Burg gehört ja dem Dorf nicht. Ne? Es ist schwer zu sagen. Das ist vielleicht auch ein bisschen der Zeitgeist, so mein Gefühl, dass die Leute sich zurückziehen in ihr Privates und sich nicht mehr so engagieren und einbringen wollen. Das ist schwer zu sagen. Wenn das jemand anbieten würde, eine gute Gaststätte, Dorftanz, ich weiß es nicht. Ich weiß nicht, wie das genutzt würde. Keine Ahnung. Es ist eine Wunschvorstellung, dass es gut angenommen würde, aber wirklich schwer zu sagen. Es hat sich ja auch viel getan in der Demografie des Dorfes. Leute sind weggezogen, dann Leute hierher gezogen, die keine Alteingesessenen sind. Wie die zusammenfinden, das kann ich jetzt auch alles eben so nicht sagen. Bei den Dorffesten, die der Verein auch mit organisiert, scheint das ganz gut zu laufen. Wie das bei so einer großen Anlage ist, ich kann es echt nicht sagen.

da wo wir unser Haus gebaut haben, direkt auf dem Nachbarfeld liegt ein Bomber. So. Und diesem Bomber hatte mich dann doch mal interessiert, wie kommt es dazu, dass er da liegt? Dann B, wer war, also wer war der Bomber? Und als ich das rausgekriegt hatte, wollte ich wissen, wer waren die Jungs, die da drin gesessen haben. Und da war es dann so, dass es ergeben hatte, dass es noch Zeitzeugen gab. Und dann bin ich an die Zeitzeugen ran und habe einfach mit denen gesprochen. Musste das teilweise arrangieren, weil ich kannte die nicht. Und habe mich dann darüber vermitteln lassen. Manche waren eher distanziert, manche waren froh, dass wir drüber reden konnten. Es gab unterschiedlichste Wahrnehmungen, logisch, nachdem sich das dann all die Jahre so ein bisschen verwaschen hat. Und als wir dann, also wir, sage ich, es ist dann ein Gemeinschaftsprojekt geworden, weil ich hatte alles fertig ausgearbeitet und letztendlich war der Bürgermeister der mir immer die Kontakte hergestellt hat, weil er wusste, wer aus der Erinnerung her damals hier gewohnt hat und wer noch was wissen könnte. Und ja, da hatte ich dann von den alten Ureinwohnern einige kennengelernt. Und als dann die Arbeit fertig war und wir sie präsentiert hatten, es gab dann einen Zeitungsartikel, wurde auch im Dorf veröffentlicht, gab es unter anderem eine Episode, die mich damals eigentlich das allererste Mal daran erinnert hat, dass man hier nur Gast ist. Denn ich gehörte damals mit zum Läuterteam, also wir haben Handglocken, also Handläutglocken auf dem Kirchturm, die werden immer zu den entsprechenden Anlässen, aber insbesondere Samstag 18 Uhr werden die geläutet, sind drei Stück, drei Leute, die läuten, das waren die Läuter. Und regelmäßig im Anschluss an das Läuten ist man unten in die Kapelle gegangen und da liegt ein großes Totenbuch. Und in dem Totenbuch ist manchmal amüsant, da stehen eigentlich für jedes Datum immer die Leute drin, die an jedem Tag gestorben sind. Manche missverstehen das, die denken, das ist eine Art Gästebuch. Und wenn dann Leute diese Kapelle, also die Kirche besuchen, tragen sie halt sich ein, wie schön es doch hier im Dorf ist und wie schön die Kirche ist und so weiter. Und ich fragte damals, ob denn jemand was dagegen hätte, wenn ich die mir bekannt gewordenen Namen dieser Bomberbesatzung dort eintrage, weil mir war klar, das Datum, wann die gestorben sind. Ich wusste, wer sie waren, woher sie kamen, Alter, nahezu alles. Es gab einen Überlebenden. Und dann habe ich das allererste Mal Gegenwind erfahren, als es hieß, nein, die werden da nicht eingetragen, sind keine Deutschen, die waren nicht von hier. Und ich dachte, um Gottes Willen, aber sie gehören hierher, sie sind hier gestorben. Und ja, da gab es eine riesen Kontroverse. Es waren schließlich Bomberpiloten, die auch Zivilisten getötet haben. Und auch das Argument von mir im Rahmen der Forschung, dass diese Bomberbesatzung das allererste Mal geflogen ist in jener Nacht, und es war auch ihr einziger Einsatz, hat niemand überzeugt. Dass der Jüngste dort 18 Jahre alt war, hat auch niemand überzeugt. Es ist dann dabei geblieben. Sie stehen also noch immer nicht in diesem Totenbuch. Mittlerweile haben wir ein Bäumchen dort gepflanzt. Ja, und ich habe damals gemerkt, sehr, sehr viele im Dorf interessiert das bewusst nicht. Also sie blenden das ganz bewusst aus. Und das führte dann auch dazu, dass es dann so erste so Kontroversen gab, wenn man sich mit Geschichte in einem Ort beschäftigt, wo man selber nicht seine ursprünglichen Wurzeln hat, dass man es dann sehr, sehr oft mit Meinungen zu tun bekommt, die man A, nicht so erwartet und die mit einer Vehemenz verfolgt werden, auch die dann auch durchaus gerne mal persönlich werden.

Deswegen würde ich sagen, wie fühle ich mich im Dorf? Immer noch als Gast. Das änderte sich auch nicht, als ich im Gemeinderat war und mittlerweile, weiß nicht, 4, 5 Jahre stellvertretender Bürgermeister. Es ist immer noch diese Rolle, dass man hierher gezogen ist, was einem auch immer wieder deutlich gemacht wird, dass man nicht von hier kommt, obwohl man selbst Kinder hier gezeugt und großgezogen hat. Mir sagte mein Bauer, bevor man hier nicht 30 Hektar Land und 100 Jahre gewohnt hat, ist man nicht von hier. Ja, wir sind ohnehin, also was haben wir? Wir haben bestenfalls 70, 80, vielleicht der ein oder andere 100 Jahre. Wir sind immer nur Gäste und wir können, und dieser Streit, ob man Ureinwohner ist oder nicht, das ist so entbehrlich. Denn man ist das, was man selber einbringt. Und daran sollte man gemessen werden und nicht an seiner Herkunft, weil dafür kann man nichts. Man kann schlicht und ergreifend nichts dafür, dass die Eltern sich entschlossen haben, einen zu zeugen. Und dass es dann auch rein zufällig hier in dem Ort war, das, dafür kann man am allerwenigsten. Und dass die Eltern mit etwas Glück Grundbesitz hatten, die vielleicht das auch noch etwas vertiefen, auch dafür kann man nichts. Und wenn man sich dann mit der Geschichte beschäftigt und oft sieht, wann denn auch die Vorfahren und auf welchen Wegen und mit welchen Gründen hierher gekommen ist, sieht man, dass man eigentlich alle nur Gäste sind. Diese Bomberpiloten, die sind, das war schon eine spannende Geschichte, weil es stellte sich am Ende heraus, dass alles ganz anders gewesen ist, als man eigentlich erwartet hatte. Also mich hatte damals, was mich immer schon beschäftigt hat in Jena, weil ich fahre sehr, sehr viel Rad, sind die vielen Gedenksteine mit diesen Todesmärschen. Und ich mir immer, gerade deswegen ich meinen Frieden auch mit Weimar bis heute nicht finde, mit dem Ettersberg, das hat jeder gesehen. Und jeder, der das wissen wollte, hatte die Gelegenheit, das auch wahrnehmen zu können. Also, aber ich war nicht dabei und es ist natürlich so, und die Gnade der späten Geburt, über andere zu urteilen, ist es halt sehr, sehr schwierig. Aber ich denke, man hätte es sehen können, man hätte es wahrnehmen können. Und mir ist hier in diesem Ort auch mal die Anekdote untergekommen, dass es halt unmittelbar vor Kriegsende hier einen der Märsche durch den Ort gegangen ist, die vor der Wasserburg dort gerastet hatten. Ja, und da gab es halt so einen Vorfall, dass halt irgendwelche Einheimischen den Gefangenen oder diesen Transport rohe Kartoffeln zugesteckt haben und die Wachmannschaften das mitbekommen haben und dann gesagt haben, noch einmal, ihr reiht euch mit ein. Das waren die einen. Und es gab aber die anderen, die halt ihre eigenen Leute angezeigt haben, die gesehen haben, dass man denen was zugesteckt hat und die da vehement dazwischen gegangen sind. Also es war damals auch schon recht kontrovers. Und in diesem Zusammenhang stellte sich raus, irgendwann bin ich über ein Buch gestolpert und da wurde Kapellendorf erwähnt. Nämlich von einem Engländer, der hier abgeschossen worden ist am 8. April 1945, das alles überlebt hatte, weil er als Überlebender, man konnte mit ihm in diesen Kriegswirren nichts anfangen, einen dieser Todesmärsche eingegliedert hat und er noch mehrere Tage gen Osten marschiert ist bis Höhe Schleiz und dann von den US-Truppen dort befreit worden ist, die ihm aber gar nicht geglaubt haben, dass er englischer Pilot ist, beziehungsweise zu einer Bomberbesatzung gehörte. Das war so der erste Punkt, wo ich gehört hatte, hier ist was. Parallel dazu gab es jemanden, ich hatte mich damals mit der Wasserburg schon beschäftigt, der eine Anfrage an uns als Förderverein gerichtet hat und an die damalige Kuratorin von der Wasserburg, ob man nicht eine Ausstellung betreiben könnte oder installieren könnte über Flugzeugbesatzungen im Zweiten Weltkrieg. Da gibt es so ein paar engagierte Laienforscher im Weimarer Land, die das schon seit Jahren aufarbeiten und die hatten Räumlichkeiten gesucht. Und bei den Gesprächen, als ich die dann kennengelernt hatten, war einer seit Jahren im Buchenwald tätig, im Archiv. Und er sagte, es gibt zwei Bomber, die sie nicht aufklären konnten, einen Buchfahrt und einen Kapellendorf. Und dann haben wir danach gesucht und just lag einer direkt neben dem Haus, wo wir gebaut hatten. Und dann mit den Zeitzeugen, die ich damals noch interviewen durfte, das waren drei unterschiedlichste Wahrnehmungen, die das halt geschildert hatten, wie sie das jeweils als Kind erlebt hatten. Die wussten, wo es passiert ist. Sie konnten auch noch erzählen, wer
dort gefunden worden ist und in welchen Zustand. Das war für Kinder durchaus dramatisch, weil einer, offensichtlich der Pilot oder Co-Pilot, hatte noch gelebt, als die Maschine abgestürzt ist, war aber so verletzt, dass man ihm nicht helfen konnte. Und ja, im Zuge der Nachforschung hat sich dann ergeben, dass 6 der Besatzungsmitglieder hier in Capellendorf beerdigt worden sind. Einer, der abgesprungen ist vorher, das war ein Engländer, der wurde in Höhe Frankendorf von 2 Frauen festgenommen. Also sie haben ihn mitgenommen sozusagen. Also er hatte sich denen ergeben. Es war am 8. April und das ist recht wichtig zu wissen, dieses Datum. Weil am 12. April war die Selbstbefreiung Buchenwald, also die US-Truppen standen Höhe Erfurt. Gotha, und es war nicht mehr weit, also der Krieg war hier schon fast zu Ende. Und dieser Bomber ist in jener Nacht von England nach Leuna geflogen, nach Merseburg, um diese Leuna, diese Erdölraffinerie. Man hat ja damals aus Braunkohle synthetischen Diesel hergestellt oder Treibstoff, den man für die Flugzeuge gebraucht hatte. Und das war natürlich Ziel dieser Bomber. Und das Atypische an diesem Bomber war, dass er eine spezielle Bombe geladen hatte, die über 5 Tonnen schwer war, aus einer Höhe abgeworfen werden musste, nur um die 10.000 Meter, so das, was so ein Flugzeug wohl damals so maximal erreichen konnte. Und dann aus dieser Höhe heraus, wenn diese Bombe abgeworfen wurde, hat die sich bis zu 30 Meter tief in die Erde gebohrt, weil die einfach so schwer war. Sie hat Überschallgeschwindigkeit erreicht beim Aufschlag, ist nicht detoniert dabei, sondern hatte einen Zeitzünder und sie war sehr perfide, denn diese Bombe sollte A, Bunker brechen, dadurch, dass die Tiefen der Erde dann erst explodiert, sollte es wohl Mauerwerk zerstören, aber auch Löschversuche verhindern, weil die Feuerwehrleute oder die da unten zu löschen hatten, wussten auch um diese Bomben und wussten auch um diese Zeitzünder und wussten, solange die nicht explodiert sind, müssen sie nicht hin, weil man wusste ja nicht, wie diese Zünder eingestellt waren, so dass sie so einen Doppelcharakter hatten, diese Bomben. Also waren schon ein recht fürchterliches Werkzeug. Und eben jene Bombe hatten die dort ausgeklinkt, abgeworfen, und der Überlebende Heckschütze hat halt aus seiner Wahrnehmung geschildert, wie er diesen Angriff erlebt hat, und deutete damals den Abschuss auf eine Flak in Höhe Merseburg, dass man den Motor getroffen hatte, die Maschine nicht fliegen konnte und dann hier letztendlich abgestürzt ist. Und das Besondere war bei diesen damaligen Feststellungen die Zusammensetzung dieser Bomberbesatzung. Es waren Australier und es waren Engländer, überwiegend Australier. Sie gehörten damals mit zum Commonwealth, also hatten wahrscheinlich, das weiß ich gar nicht, eine Wehrpflicht. Zumindest hatten sie Soldaten in Sand, unter anderem Piloten, sodass der Pilot Australier gewesen ist, sein Co-Pilot auch Australier, der Heckschütze Engländer, einer der anderen Schützen auch Engländer, der Rest war Australier. Zum Beispiel die Maschine, die im Buchwald runtergegangen sind, das waren wiederum Kanadier, gehörten auch zur Royal Air Force, zur Canadian Royal Air Force. Ja, und das war, als wir dann die Herkunft hatten, die Namen hatten, haben wir das halt auch aufgeschrieben. Ich hatte sogar nach Australien einen Brief geschrieben, weil es gab dort eine Schule, die nach dem Piloten benannt worden ist. Hat ihnen nur gesagt, wir haben die Maschine gefunden, wir wissen genau, wo es ist, wir wissen auch um das Schicksal. Aber der Brief wurde nicht beantwortet. Dafür kam Jahre später ein Brief in der Gemeinde an von einem Forscher, der sich um die Nachtjäger, deutsche Nachtjäger, darauf spezialisiert hatte und der einfach nur eine Anfrage an uns gerichtet hatte, woher wir das wissen, weil er das aus einem Zeitungsartikel gelesen hat, ob wir uns dessen sicher sind, weil er selbst andere Erkenntnisse hat und Zweifel ausschließen wollte. Und der Brief lag lange, lange, lange Zeit unbeachtet in der Gemeinde, weil niemand damit was anfangen konnte, niemand hatte sich mit diesem Thema befasst. Und mir ist er dann irgendwann zwischen die Finger gekommen, dachte ich, ach hey, das haben wir doch gerade erst bearbeitet, das eigentlich waren wir doch fertig. Wir hatten den Zeitungsartikel in die Presse lanciert, er ist auch veröffentlicht worden und dachten, dass alles richtig ist, was da drin steht. Und ja, dieser Forscher hat uns dann darauf hingewiesen, dass es eben kein Flakbeschuss war, sondern die Geschichte noch weiterging, dass es nämlich eher aus Aufzeichnungen von einer Bomberbesatzung, also ja, Nachtjagdbomber hießen die wohl, eine U-88, und die hatten halt diese australische Maschine abgeschossen, und da schloss sich der Kreis. Also man wusste von allen der Beteiligten und auch da die Namen und alles, und da haben wir das noch vervollständigt, nochmal publiziert. Ja, und damit ist die Geschichte eigentlich der Vergessenheit ein wenig entrissen, und wer sie hören oder lesen will, findet sie hier im Ort. Was mir halt auch bei diesen Nachforschungen oder bei den Geschichten erzählen im Dorf aufgefallen ist, dass in jener Nacht noch mehr passiert ist, nämlich dass sich ja die ersten Truppen vom Buchenwald abgesetzt hatten. Die Offiziere oder die höheren Dienstgrade ahnten, was kommt,
also nicht mit der Selbstbefreiung, aber zumindest als der Amerikaner vor der Tür stand, und setzten sich ab und haben sich vom Buchenwald Richtung Osten abgesetzt. Ziel war Jena. Jena war eine intakte Brücke, dort wollten sie hin. Nun war das Problem, dass sie mit ihren Uniformen nicht sehr weit gekommen wären. War damals auch, aber auch schwierig in dieser Zeit. Wir reden vom 8.9. Am 12. war der ganze Spuk vorbei, also noch 3 Tage. Im Weimarer Land wurden alle, die desertiert sind, ausnahmslos verhaftet und im Schnellprozess verarztet. Also, aber nicht desto trotz haben die hier Obdach gefunden, diese SS-Wachmannschaften, und haben hier im Ort zivil bekommen. Also derselbe Ort, der einerseits diesen Häftlingen in diesem Zug geholfen hat, hat aber auch den anderen geholfen. Ob das wird keine Personenidentität gewesen sein, aber es zeigt, wie wahnsinnig verrückt diese Zeit war. Also diese Zeit 8., 9., 10., 11., 12. April, das war ja der einzige Zeitraum, wo der Krieg unmittelbar war hier in diesem Ort. Und aber dann auch brachial hier eingewirkt hat, aber dann auch so schnell vergessen worden ist. Also bereits heute, es wusste niemand mehr um diesen Bomber. Als wir uns damit beschäftigt hatten, das waren recht krude Meinungen, die da von einem amerikanischen Jäger hieß es, von einem Schützen, der dann noch jemanden in Frankendorf getötet hat. Das ist aber alles nicht diesem Ereignis zuzuordnen, sondern es war schlicht und ergreifend, der Bomber ist abgestürzt. Die Wachmannschaften aus Buchenwald haben sich abgesetzt und parallel dazu war gerade noch ein Flüchtlingsmarsch gerade unterwegs durch den Ort. Und alles an jenem Tag. Mich beschäftigt schon immer und lange, wie Leute mit so viel, die so viel Unrecht begangen hatten, wie zum Beispiel Wachmannschaften oder die an diesen Massenerschießungen teilgenommen hatten. Egal wo, ob es beim Russen, also Sowjets waren, stalinistische Säuberung oder bei den Nazis oder aber auch zum Zuge der Zwangskollektivierung damals dann in der DDR, wie die damit leben konnten. Und das funktioniert, glaube ich, nur, wenn man gut verdrängen kann.

Also es ist ja so, dass unsere Orte allen, für alle offen sind und im Grunde genommen Bildung und Kultur für jeden darbieten. Und insofern hat natürlich auch jeder, unabhängig von seiner politischen Ausrichtung, die Möglichkeit, sich mit diesen Orten auseinanderzusetzen. Und insofern sind diese Orte zutiefst demokratische Orte, weil an diesen Orten jeder teilhaben, teilnehmen kann. Zu Herzog Friedrich Günthers Zeiten hätten sie schon eingeladen werden müssen. Und sie können stolz drauf sein, als Bürger mit dem Steuergeld dazu beizutragen, dass diese Orte auch erhalten sind. Die Identifikation mit einem Ort ist ja immer die Grundvoraussetzung dafür, dass er mir etwas bedeutet. Und die Frage ist ja, Sie stellen das ja, ziehen das ja in Zweifel, ob ein Schloss heute überhaupt noch eine Bedeutung haben darf, ja, weil würde ich jetzt mal etwas überzogen formulieren, weil es ja als Ort, als zutiefst undemokratischer Ort der Macht quasi entstanden ist und insofern keine Berechtigung mehr hat. Das ist jetzt also ziemlich provokativ formuliert, aber in diese Richtung geht ja Ihre Interpretation, oder?

0: als Robert-Bosch-Stiftung haben wir uns eine neue Strategie gegeben vor 4 Jahren und gesagt, also wir wollen Menschen fördern, die im erwerbsfähigen Alter sind und auch am besten die erreichen, die sich sonst von Angeboten der politischen Bildung oder Beteiligung nicht angesprochen fühlen.
1: Wie kommen wir an die Basis ran? Also das hört sich immer so komisch an, als wäre das Material oder so. Aber ich glaube, das ist ins Positive gewendet immer, wie bauen wir wirklich Verbindung zu Menschen auf? Wie schaffen wir es, in Verbindung und in Austausch mit Leuten zu kommen? Und das, glaube ich, überlegt sich die Soziokultur ja schon seit ihrer Gründung. Und das macht sie eben, indem sie versucht, so viele Barrieren wie möglich abzubauen.
0: Also aus unserer Sicht als Stiftung braucht es Begegnung und auch da, also eine qualitative Begegnung. Wir wollen Orte, die inklusiv sind, die möglichst irgendwie für alle zugänglich sind, die einladend sind, die die Möglichkeit bieten, sich auch über einen längeren Zeitraum dort immer wieder zu finden.
1: Ich glaube, gerade in dieser Freiheit, in diesem Experimentierfeld, das die Soziokultur bietet und wo sie sich wirklich mutig reinwirft, kann so viel passieren und kann wirklich das passieren, wo sich Leute dann auf Augenhöhe treffen und sagen, ah, ich bin Experte dafür, du bist Expertin dafür, lass uns gemeinsam das und das starten. Und ich glaube, das ist, ja, das erfüllt so vieles, was ganz viel verlangt wird, wenn man um demokratische Prozesse sich wenn man demokratische Prozesse im Auge hat, ne? Ganz viel, ich erkenne dich an, ich habe Vertrauen zu dir, ich habe Wertschätzung dir gegenüber.
0: Wir wollten sozusagen das dann in allen Aspekten, was Begegnung ausmacht, den anderen zu hören, zu sehen, zu riechen, wahrzunehmen, ist die Person heute abgeschlagen oder ist die irgendwie fröhlich aus oder so, also das eben den ganzen Menschen zu betrachten.
1: Die Hoffnungen gerade in Kapellendorf, finde ich, es ist ein wahnsinnig spannender Ort, weil so viele unterschiedliche Player da mit reinspielen, ne? Es gibt eine Stiftung, es gibt den Förderverein, es gibt die Leute vor Ort, es gibt die Politik, es gibt die Verwaltung, es gibt einfach sehr viele Player und das steht natürlich beispielhaft für auch andere Orte oder auch andere Situationen, in denen sowas passiert, ne? Dass ganz viele Menschen unterschiedliche Dinge wollen.
2: Wissen Sie, Burgen und Schlösser sind natürlich Orte der Macht, aber sie sind genauso Orte der Kultur, der Gesellschaft, des Austausches. Und gerade in Thüringen ist das Gefälle zwischen Herrschaft und Bürgertum ziemlich flach. Und der Austausch und die Bürgernähe ist hier eigentlich extrem stark gegeben. Und das macht die Thüringer Orte so interessant. Weimar ist doch das beste Beispiel dafür. Es wäre in keinem anderen Herzogtum möglich gewesen, dass ein Bürgerlicher wie Goethe eine solche Stellung am Hofe erreicht. Das geht nur in diesen kleinen, nicht in ihrer Ideologie und in ihrem zeremoniell erstarrten Herzogtümern. Und da haben wir in Thüringen immer die besten Beispiele dafür.

0: Natürlich spielt es eine Rolle, in welcher Zeit wir uns befinden, ne? Und in welchem historischen Zusammenhang wir uns befinden. Und da ist es nun mal schon sehr prägend für Demokratinnen und Demokraten zu sehen, was tatsächlich die Zahlen bei den Landtagswahlen in Thüringen, Brandenburg und Sachsen noch mal deutlicher zutage befördert haben, ne? Ich glaube, niemand ist so blauäugig, dass er oder sie denkt, wir machen jetzt so ein Projekt und dann überlegen sich Leute, die davor ganz klar eine politische Haltung hatten, ach, huch, jetzt habe ich ja XY kennengelernt und bin mit der oder dem ins Gespräch gekommen und jetzt wähle ich doch anders. Aber ich glaube, diese Grundlage wieder zu schaffen, sich wirklich zusammenzusetzen und nicht nur in seinen Blasen zu verschwinden und tatsächlich sich über den Weg zu laufen und zu verstehen, in was für Zusammenhängen wir gemeinsam leben und da auch irgendwie gemeinsam durchkommen müssen, das will man schon, glaube ich, gerade in kritischeren Zusammenhängen befördern.
1: Ich habe so ein Bild vor Augen. Ich habe ja die Bilder der Burg gesehen. Und ich stelle mir irgendwie, also gerade jetzt habe ich mir vorgestellt, ich sehe einen großen Tisch mit einer Tischdecke drauf und Blumen drauf und da sitzen Leute und die sich sonst da nicht treffen oder vielleicht in der Konstellation da nicht treffen, die sitzen da und sprechen miteinander und die Gespräche, die springen so von Thema zu Thema, aber so auf so eine fließende Weise, also so, dass ich das Gefühl habe, okay, jetzt kann ich mich dazusetzen. Und das mache ich dann auch. Also einfach, glaube ich, so eine Runde, wo ich gern dabei bin und wo ich das Gefühl habe, es gibt jetzt hier keine Agenda und trotzdem sind, oder nicht trotzdem, und alle sind gerne da. Und dann sehe ich so die Burg so dahinter, also so im Hintergrund. So kann man sich ja auch so vorstellen wie bei Handyaufnahmen, wenn es dann so blurry wird.

bei uns kann ich auf jeden Fall gewährleisten. Also wir versuchen auf dem Boden der Verfassung sozusagen demokratisch zu arbeiten. Und das heißt natürlich, dass wir da als Orte des Austausches auch für alle Bürger offen sind. Wir haben uns engagiert beim weltoffenen Thüringen, weil uns das wichtig erschien. Da ist die Stiftung natürlich dabei. Wir haben Gott sei Dank, so wie Sie es auch sagen, wir können arbeiten in dem Rahmen. Wir beobachten natürlich sehr aufmerksam, wie sich die Gesellschaft weiterentwickelt. Und da müssen wir dann gegebenenfalls auch reagieren. Extreme Auffassungen, die ideologisch geprägt sind, sind ja immer ein Problem, weil sie sozusagen ein bestimmtes Bild nur haben wollen und sich die Symbole suchen, die sie dafür brauchen. Also das gilt zu allen Zeiten für alle Extreme. Das muss man einfach so sagen. Und das ist immer ein Problem, ideologisch geprägte Haltungen, weil sie sich nicht mehr mit der Realität und der Komplexität und der Vielfalt auseinandersetzen und eben bestimmte Dinge immer ausgrenzen. Und das lässt keinen Diskurs mehr zu. Das ist ein Grundproblem einfach von Extremen. Ne? Und das ist nie gut. Aber jetzt mal ganz unabhängig vom Thema Nationalismus und Rechtsradikalismus. Wissen Sie, wenn ich die DDR-Vermittlung von Schlössern mir betrachte, ich will das jetzt nicht in einen Topf werfen, nicht, dass es jetzt falsch ankommt, ne? Aber die Geschichte, die hier in den Schlössern vermittelt wurde, die ist ja auch, sind wir wieder an diesem Punkt, jeder nimmt sich das raus, was er gern möchte. Und da waren die Schlösser natürlich auch Symbole der Macht und der Etablierten. Aber es waren auch Anlagen, in denen die Menschen, die Handwerker und so weiter das erschaffen haben. Ne? Also es waren dann Orte, des Feudalismus, und man hat vermittelt, dass ohne die kleinen Leute es auch nicht ging, und hat aber gleichzeitig auch vermittelt, dass letzten Endes die Konzentration von Macht in wenigen Händen natürlich nur abstoßend sein kann. Also auch da hat man sich ja bestimmte Themen rausgesucht und hat die Schlösser, aber man hat sie stehen lassen, großenteils, ne? Immerhin. Nein,

0: Als damaliger Bürgermeister oblag mir alles, sowohl die Wasserburg als auch die Gemeinde. Und das war viel Arbeit und es musste auch alles wieder viel aufgebaut werden, denn einiges lag im Argen. Erschüttert war ich, als ich das erste Mal durchs Dorf kam und die Straßen gesehen habe. Hinter zur LPG, es waren wirklich nur Schlammstraßen, Schlammwege. Und da habe ich gedacht, mein Gott, die Leute, die dahinter müssen und die auch zum Stall immer gehen müssen und so weiter. Mit den Fahrzeugen war es ja damals nicht so viel wie heute. Man ging zu Fuß, ja. Und meine erste Aufgabe war, die Straße zu sanieren am Burggraben hinter. Ich hatte also eine Gemeindevertretung, die aus 16 Abgeordneten bestand, ja. Und diese Abgeordneten wurden untergliedert, hatten jeder ihren Bereich. Ordnung und Sicherheit, Familie, Gesundheit. Zum Beispiel die LPG, ja. Man hat dort auch regelmäßig mit Kontrollen ausgeübt, ob die Hygienevorschriften eingehalten werden. Und dann gab's dieses Ablieferungssoll, was da so abgeliefert werden musste an Fleisch und Naturalien. Und man hatte direkt einen Plan vorbekommen, das müsste eingehalten werden für den kleinen Ort Kapellendorf. Und da warst du dann dafür zuständig, dass das auch eingehalten wird. Und ich kam raus. Ich meine, früher musste man auch beim Rat des Kreises Kartoffel lesen und was weiß ich. Aber ich kam dann hierher. Also heute ist Arbeitseinsatz. Wir gehen Runkeln hacken. Ich dachte, wie sehen Runkeln aus, ja? Und die Hacken, ja, für mich war es ganz neu, ja. Und ja, das gehörte auch mit dazu, ja, wenn die Arbeitskräfte bei der LBG ausgelastet waren, dass man dann auch mal die Gemeinde zur Hilfe. Und dann bin ich mit der Sekretärin und den Gemeindearbeitern 2-3 Stunden mal aufs Feld gegangen. Ja, naja, und dann hat man sich also um die Verkaufsstelle gekümmert, dass da auch alles ja in Ordnung ging und seinen geregelten Gang, gab's gute Zusammenarbeit. Wir hatten die Gaststätte zu betreuen mit, ja, dass die Gastwirtsleute zufrieden sind, aber auch die Bevölkerung zufrieden ist. Und das war so selbstverständlich. Da gab's den Kiosk, das war so ein kleiner Kiosk, da ging man dann zum Frühstück und setzte sich rein, die Handwerker oder so mal eine Viertelstunde oder Mittagspause. Das war auch, das gehörte auch mit so ein bisschen zu unserem Bereich. Wiedereingliederung von Haftentlassenen zum Beispiel, das gehörte auch zu meinem Wirkungskreis, ja. Wenn also jemand, kleinere Delikte hatte und der wurde dann aus der Haft entlassen, dann wurde ihm eine Wohnung besorgt. Es wurden ihm die Möbel bereitgestellt und er bekam eine Arbeitsstelle. Und ich hatte damals zum Beispiel einen Haftentlassenen und wehe dem, der ging nicht zur Arbeit, gell? Ich stand dann vor seinem Bett und ich sage, aber jetzt erheben Sie sich mal, ja, und gehen Sie zur Arbeit. So wurde das, wurden die also aufgefordert auch, ja, wieder auf den rechten Wege zurückzukehren, muss ich sagen. Also wir hatten schon viel zu tun, was heute nicht mehr hier im Ort ist, gell? Wir legten mehr Wert darauf auf Wohnraumbeschaffung, ja. Die jungen Leute, ja, heirateten, ja, und die Einfamilienhäuser, die hier waren, Wohnungen gab's kaum. Da musste man schon dafür Sorge tragen, dass man doch die Leute unterbringt, ja. Und man hat versucht, dann in den Einfamilienhäusern dann die Familien damit unterzubringen. Zum Beispiel unten an der Niedermühle wohnte eine kinderreiche Familie. Die wurde also sehr von uns unterstützt, ja. Und da war man froh. Dann war hier eine ältere Dame, eine Rentnerin. Die musste aus einem Privathaus raus, ja. Da haben wir auch krampfhaft versucht, eine Wohnung zu finden, ja. Und das waren so unsere schwerwiegenden Probleme, die heutzutage eigentlich gar nicht. Jeder hat sein Eigenheim und was weiß ich, ja. Und ein paar, der alte ehemalige Konsum unten ist ja nun als Wohnraum umgebaut worden. Und da hat man dann so ein bisschen was zur Verfügung. Ja, und das war damals sehr, sehr schwer. Ich weiß noch, wie die Wasserleitung wir gelegt haben, hier oben am Beckerberg hoch. Da waren noch sogar Schüler mit im Einsatz. Ja. Und ich war auch froh, dass wir ein gutes Zusammenarbeiten mit der russischen Garnison hatten in Jena, ja, die also ein Ratsmitglied vermittelt hatte, der also da Beziehungen hatte und der brachte dann auch die Soldaten dann mit an und ich hatte mich dann auch mit denen noch in Verbindung gesetzt. Die haben dermaßen viel hier gearbeitet, ja, weil wir es alleine gar nicht geschafft hätten, gell? Also man hatte sich bemüht, alles zu organisieren, was zu organisieren ging, ja. Es ist also ein schönes, romantisches Dörfchen. Mir hat gefallen, dass es so im Städtedreieck liegt, Apolda, Weimar, Jena und natürlich dieser große Anziehungspunkt der Wasserburg. Und mein Arbeitsplatz in der Wasserburg war ja besonders schön, ja. Und wir hatten damals den Burgdirektor Herrn Mosner, der räumte sein Mobiliar, was er mir zur Verfügung stellte, in das Büro. Das war altertümlich eingerichtet und jeder, der reinkam, hat gestaunt, was es für ein schönes Büro ist. Es war also ein sehr schöner Arbeitsplatz. Ja, es war Vollzeit und ja, das musste auch sein. Das hättest du sonst in ehrenamtlicher Nebentätigkeit gar nicht geschafft. Ich war von 1982 bis 89 hier. Ja. Und dann, wie gesagt, kam ja dann die Wende und da musste jemand Neues her. Also man wollte keine SED-Leute mehr haben, ne? Und man wurde dann auch verfolgt. Ja, das muss ich sagen. Und ich hatte dann auch persönlich Angst um meine Kinder. Und es gab eine junge Frau hier im Ort, die sagte, also die Roten hängen sollte. Und da habe ich gedacht, um Gottes Willen, gell, da machst du hier und gehst. Und naja, und dann hatte ich eben das Glück, dass der Bürgermeister von Apolda sagte, ich sollte doch zu ihm kommen, ja, und bei der Stadt Apolda anfangen. Ja. Hatten nicht alle Bürgermeister so viel Glück, ja. Da, wahrscheinlich wusste man noch meine Arbeit zu schätzen. Und viele sind dann an die Tankstelle als Verkäufer gegangen und was weiß ich, die dann. Und ich fand es sehr in gewisser Weise ungerecht, denn die Kleinen, das waren ja wir, nicht? Die kleinen Ortschaften und Bürgermeister im Ort, wir haben uns ja eigentlich nur zum Wohle für die Bevölkerung eingesetzt. Und es gab Probleme, auch zwischenzeitlich mit denjenigen, die den Ausreiseantrag gestellt haben und so. Und ich muss sagen, da habe ich mich eigentlich immer etwas in die Lage hineinversetzt von denjenigen, die diese Anträge gestellt haben. Die gab es auch hier in Kapellendorf. Und aber ich habe niemals jemanden verfolgt oder was diesbezüglich. Das musste jeder mit sich selber ausmachen. Und darüber hatte ich auch keine Gewalt oder irgend sowas. Das machten dann die anderen Behörden, ja, Staatssicherheit und so, die sich dann darum kümmerten. Aber ich weiß nicht, ich kenne kaum jemanden, der irgendwelchen schwerwiegenden Repressalien ausgeliefert worden ist. Ich weiß noch, dass eine Frau kam, die den Ausreiseantrag gestellt hat und sich noch von mir direkt verabschiedete, bevor sie fuhr, ja, und sich auch noch bedankte für alles, ja, was ich ihr dann so noch an Gutes getan hatte. Aber ich weiß zum Beispiel, dass man eine Frau verfolgt hat, die hinten in der LPG gearbeitet hat, die früh um 4 in den Kuhstall ging und sie dann abgefangen hat und ihr das Hakenkreuz in die Wange geritzt hat. Die ist dann umgehend nachher weggezogen. Und sie war auch Abgeordnete mit im Gemeinderat, ja. Aber von der VDGB hieß es, Vereinigung der Bauern. Genossenschaft. Ja, die sind dann gleich auch weggezogen. Also ich weiß, dass man sich in der Kirche getroffen hat, die Anhänger nicht, des neuen Forums und was weiß ich, die, dass man sich dort versammelte. Und das war ja unmittelbar vor meinem Haus, da wo ich gewohnt habe. Angst hatte ich keine. Ja, ich, wenn sie das möchten, habe ich gedacht, ja, sollen sie machen. Ja. Mein Wille war es nicht, also ich, meine Einstellung war es nicht. Ich war eigentlich, ich hatte eine bescheidene Lebensweise, muss ich sagen. Ich war zufrieden mit dem, was ich hatte, ja. Und, aber andere wollten mehr. Bestimmte Dinge weiß ich auch nicht gut, ja, wie es da gelaufen ist und, aber darauf habe ich keinen Einfluss gehabt. Jeder gibt ja eigentlich sein Bestes, ja. Sonst würde er so ein Amt nie ausführen wollen, ja. Und deswegen frage ich mich manchmal, was so in den Köpfen der Menschen vor sich geht. Und ich kann mit Fug und Recht sagen, dass ich nicht mit der Staatssicherheit zusammengearbeitet habe. Ja. Das sind so Dinge, die mich dann wieder an andere Zeiten auch erinnern und ich möchte nichts mit sowas zu tun haben, ja. Aber ich muss sagen, dass ich wirklich ein Sozialist bin. Jetzt komme ich nochmal auf meine Familiengeschichte zurück. Meine Großeltern waren inhaftiert in Buchenwald. Mein Onkel ist in Buchenwald umgekommen und meine Mutter war also interniert, ja, die als Jugendliche und die hat Zeit ihres Lebens einen Schaden, muss ich sagen, also nervlich-seelischen Schaden davon getragen, ja. Sie war also in einer Heilanstalt untergebracht, für Tuberkulose nannte man das. Und da wurde zum Beispiel ein junger Mann umgebracht, weil er Jude war. Das hat sie Zeit ihres Lebens nicht vergessen, ja. Und ich muss sagen, und aus dieser ganzen Geschichte war ich der Überzeugung, sowas sollte nie wieder passieren, ja. Und ich wollte eigentlich mich dafür einsetzen, dass es allen Menschen gut geht, so, wenn man das so einfach sagen kann, ja. Und das war meine Motivation. So habe ich gedacht, du hast dein Bestes getan, was du tun konntest, hast dich bemüht, ja, für die Bevölkerung da zu sein, hast das alles gemacht. Und wenn es so ist, dann ist es so. Dann sollen es andere jetzt besser machen. Und es hat sich ja bewiesen, dass es nicht lange zwischenzeitlich gemacht haben. Ja, zwei waren dann noch nach mir und dann kam ja der Jürgen. Und Jürgen hat ja einen guten Ruf, ja, habe ich ja den Eindruck in Kapellendorf. Und das war ja einer meiner Abgeordneten damals, ja, der Jürgen Elstermann.
1: Man ist ja als junger Mensch, ja, ist man ja, wie sagt man so schön, noch nicht so geschliffen und reif und wie auch immer. Und zu DDR-Zeiten, in der Jugendzeit, gab es eben die junge Gemeinde beim Pastor, weil da bin ich eben halt, na, wie du so auf dem Dorf gehst zur Christenlehre und da bin ich so reingerutscht. Und naja, und dann hast du dann so in deiner Jugend, im Jugendkeller unten im Pfarrhaus, den wir selber ausgebaut haben damals, hast du eben so diskutiert und dann bist du so Stückchen für Stückchen ja dann eben so beim Ehrenamt gelandet. Also seit 1980 bin ich praktisch im Gemeinderat. Also früher hieß das Nachfolgekandidat der Nationalen Front. In der Nationalen Front waren zu DDR-Zeiten alle Parteien vereint. Wenn es um eine Wahl ging, dann hast du nicht CDU gewählt oder so, ne? Sondern du hast die Kandidaten der Nationalen Front gewählt. Also, da war SED drin, alles, was es zu DDR-Zeiten gab. Und ich war für die CDU drin, weil ich damals mit 18 in die CDU gegangen bin, durch die Kirchengeschichte. Ja, und seitdem bin ich halt kommunal, also hochtrabend könnte man sagen, kommunalpolitisch engagiert. Ja. Ich fange nochmal mit der Wende an, dann wurde ja auch im Dorf neu gewählt. Da hatte ich mich auch aufstellen lassen, da waren wir noch über 20 Mann im Gemeinderat, also dann war ich dann richtiger Gemeinderat. Mit den nächsten Wahlen wurde das immer weniger. Ne? Jetzt haben wir praktisch 6 Gemeinderäte und einen Bürgermeister. Und ja, 94 war die letzte Wahl. Und dann 95, dadurch, dass der Bürgermeister zurückgetreten ist damals, da war das erste Mal ehrenamtlich der Bürgermeister, war ich der erste Beigeordnete und Schriftführer der Gemeinde und automatisch habe ich mich dann bereit erklärt, das kommissarisch zu übernehmen, den Bürgermeister. Und seit September 95 ja, bin ich's. Ja, bis jetzt. Ich vertrete erstmal das Dorf nach außen. Ja. Ich lade zur Gemeinderatssitzung ein, führe den Gemeinderat, also durch die Versammlung. Bereite Beschlüsse vor mit der Verwaltungsgemeinschaft zusammen, also mit unserer Verwaltung. Ja, das sind so die Hauptpunkte. Und organisiere eben. Also, weil in so einer kleinen Gemeinde hast du nicht, in größeren Gemeinden gibt es dann noch, wie nennt man das so, Ausschüsse. Also ein Bauausschuss oder ein Ausschuss für Soziales. Das hast du ja in so einem kleinen Dorf von 400 Mann, brauchst du das nicht. Das ist ehrenamtlich, du kriegst eine kleine Entschädigung. Das riecht ein paar hundert Mark aus, die vor, also kann ich jetzt mal ungefähr sagen, ein Drittel, also 200 Euro hast du so steuerfrei und den Rest so 440 versteuerst damit, mit dem Komplettsatz. Du musst halt ein bisschen bekloppt sein. Aber ja, das ist, wie soll ich das sagen, du kannst gestalten. Ne? Es war zwar immer schwieriger zu gestalten, aber du kannst im Kleinen was bewirken. Wenn du, und ich bin ja mit der Wende aus der CDU ausgetreten, weil ich das nicht, die haben sich für mich alle zu schnell gedreht. Und dann war ich eben halt parteilos. Und ich denke mal, wenn du was werden willst, weiter oben in der Politik, brauchst du ein Parteibuch. Das war wie zu DDR-Zeiten. Teilweise sogar ist es jetzt, finde ich, vielleicht schlimmer. Keine Ahnung. Das sind so Sachen. Und dann kannst du, oder war für mich dann so dein Entschluss, hier im Dorf kannst du was bewirken. Natürlich immer nur mit deinem Gemeinderat, ist klar. Also ohne den geht's nicht. Da bist du Unterkämmerer oder die Kämmerin, die sind ganz wichtig. Also gestalten meine ich praktische Sachen. Also nicht jetzt, was mich nervt, auch nach über 33 Jahren, ist einfach Theorie und Verwaltung. Das ist nicht mein Ding. Also ich nehme lieber einen Besen in der Hand oder organisiere irgendwas. Und gestalten in dem Sinne, wie soll ich das jetzt sagen, wo ich das 95 übernommen habe, wusste ja nicht, was auf mich drauf zukommt. Da bin ich ja reingesprungen. Also ich war zwar Gemeinderat, aber hatte schon ein bisschen Ahnung, wie es läuft, aber nicht, dass auf einmal alle zu dir kommen. Ne? Das ging damals los von, wie soll ich jetzt sagen, wenn sich zwei gestritten haben, Jürgen, klär das mal, obwohl mich das eigentlich nichts anging und ich war dann der Buhmann. Ne? Also das musste ich mir halt dann abgewöhnen zu sagen, ja, ich klär das, weil das waren dann so Lernprozesse. Und praktisch gestalten ist eben ganz einfach so, wir haben einen Kindergarten im Ort. Mitte der 90er Jahre hatten wir noch 4 Kinder im Kindergarten. Und um den aufhalten zu können, haben wir noch 2 Hortkinder reingenommen, damit wir ne, solche Sachen. Also ich war ja dann auch fürs Personal zuständig, ganz lustig. Ich habe 3 Schichten gearbeitet und wenn sich eine Erzieherin eben krank gemeldet hat, musstest du dann gucken, dass du irgendwie Ersatz kriegst. Ne? Und praktisch sind eben die ganzen baulichen Sachen, die wir dann angestoßen haben, nach 95. Ja, da haben wir eben angefangen. Da gab es eben dieses Sicherungsprogramm für Scheunen. Das war vom Privaten 100% kostenlos. Also da wurden alte Gehöfte, Dachstühle gemacht und Dach neu eingedeckt. Das war schon cool, aber einerseits aber auch für gemeindeeigene Objekte. Ne? Und das sind so Sachen, Straßenbeleuchtung, Burgplatz, das ist alles dann so entstanden. Das meine ich damit mit Gestalten. Und wenn du dann auch noch einen funktionierenden Gemeinderat hast, der und muss sagen, es gibt immer Quängeleien im Gemeinderat, also ich habe mehrere erlebt. Aber irgendwo haben die alle mehr oder weniger dann doch das Dorf gesehen. Also nicht jetzt, das war vielleicht das Glück im Dorf, hast du nicht so die Parteistruktur. Ne? Wir wissen ja alle, dass es so Parteien gibt bei der Wahl, aber das war im Gemeinderat nicht so. Da ist die Feuerwehr ist drin, dann die Unabhängige Wählergemeinschaft, dann haben wir noch einen Kirmsverein. Also das sind alles keine Parteien. Klar, die wollen auch alle ihr Süppchen kochen, aber letztendlich ging es dann immer, muss ich einfach sagen, hat eigentlich gut geklappt für die Gemeinde. Aber es ist nicht mehr so entspannt wie vielleicht noch vor 10 Jahren. Naja, der Deutsche neigt doch immer, wenn das Glas voll ist, oh, es könnte jetzt gleich leer sein. Ne? Also das merkst du jetzt schon, die letzten 6, 7 Jahre merkst du. Die ganze große politische Veränderung. Also kommt ja bei uns hier im Dorf nicht in dem Moment jetzt an. Ne? Aber man hat, ich nehme mich da auch nicht ganz aus, ich bin auch nicht mit allen zufrieden. Ne? Aber letztendlich leben wir hier noch zufrieden und glücklich. Wenn das mal so beschworen wird, zu DDR-Zeiten haben wir besser zusammengehalten, sehe ich ein bisschen differenzierter, weil wir haben uns alle gebraucht. Dadurch war das Zusammenhalt ein ganz anderer. Ne? Also wenn ich einen Maurer brauchte, dann habe ich den natürlich jetzt nicht irgendwie blöd gemacht oder was weiß ich. Ne? Anderer brauchte wieder das. Und das ist ja nach der Wende relativ schnell zerfallen. Und auch da sind dann diese Feste und Feiern sind dann auch ganz schnell zerbrochen. Und wichtig ist immer das wird bei vielen vergessen, du kannst machen, was du willst. Genölt wird immer. Und wenn du was machst, ist es nie das Richtige. Also auch bei Veranstaltungen, ne? Wenn gesagt wird, es passiert nichts, dann kommen sie aber nicht, wenn was passiert. Es wird erwartet, aber selber, nee,

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weil wir haben ja auf den Knien gerockt. Und ich habe jetzt einfach die Ehre, den ersten Tanz nach so einer langen Schließung des Saals zu eröffnen. Und würde ich auch vorab erstmal ganz, ganz herzlich begrüßen und für die nächsten Stunden einfach viel Spaß und Freude wünschen. Und wir schreiten zum Tanz.

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0: Diese Sendung ist die zweite in meiner Reihe zu Identitätspolitiken. Ich spreche mit Juliana Stocker, die auf chaos77.substack.com schreibt. Und auf ihrem Blog setzt sich Juliana auch mit Ideen von Talia Butt auseinander. Talia Butt führt in ihrem Buch Trans White Femme, Essays on Transfeminism Konzepte des radikalen Feminismus aus transgeschlechtlicher Perspektive fort. Und deswegen möchte ich mit Juliana heute um Ideen und Konzepte des radikalen Feminismus in Gegenwart und Vergangenheit kreiseln. Schön, dass du hier bist. Freut mich, dass du in der Sendung bist.
1: Vielen Dank für die Einladung.

0: Wir nehmen die Sendung heute am 27. Juli auf und wie wahrscheinlich die meisten von euch mitbekommen haben, gab es einen islamistischen Anschlag auf den CSD in Berlin, einen Anschlag auf queeres Leben. Wie geht es dir, Juliana?
1: Gut, ich habe jetzt nicht so einen engen Bezug zu Berlin auch, aber ich meine, es ist immer dort so das ganze Klima. Also einerseits die direkte Gefährdung durch Islamismus, aber dann auch die ganze Instrumentalisierung des Vorfalls. Weil wenn man die Gesamtsituation anschaut, wie quasi der internationale Backlash gegen feministische und queere Rechte wird eigentlich vor allem vom christlichen Fundamentalismus angeheizt im Westen und ist ja jetzt so, dass gerade die Kräfte sich jetzt versuchen zu inszenieren als die VerteidigerInnen von queeren Rechten, indem sie ja Stimmung gegen Musliminnen und Muslime machen, jetzt in dem Zusammenhang. Ja, die Art und Weise, wie darüber gesprochen wird, wird quasi wie als etwas, das von außen kommt, dargestellt. Dabei ist eigentlich der gleiche Hass auf queeres Leben, gibt es auch in der extremen Rechten und der religiösen Rechten von hier. Also es ist nicht etwas, was einfach quasi von außen kommt und ja, die westliche Gesellschaft ist so wahnsinnig viel weiter, sondern wir sind eigentlich im aktuell ja einem so einen Backlash-Prozess. Ich meine, die ganzen CSDs irgendwo in Ostdeutschland auf dem Land draußen, da hat man ja riesige Gegenproteste von Nazis und Rechten dagegen. Und das ist etwas, was bei dem ganzen inszenierten Empörung auch im März, der sich jetzt da irgendwie so empört zeigt und eigentlich kurz vorher noch genau die gleichen queerfeindlichen Positionen promotet hat. Also das ist so sehr verlogen eigentlich auch, ja.
0: Gestern hat Tariq Abu Shadi, Politikwissenschaftler, derzeit Professor für europäische Politik und internationale Beziehungen der Universität Oxford. Ab 2027 ist er dann Direktor des Wissenschaftszentrums Berlin für Sozialforschung, auf Blue Sky Folgendes geschrieben. Ich zitiere: Queer zu sein bedeutet, Zielscheibe von Gewalt zu sein. Jede queere Person weiß das. Es ist tief in uns verwurzelt. Wir leben jeden Tag damit. Nicht wegen Terrorismus, sondern weil Gewalt in unseren vermeintlich freien Gesellschaften strukturell verankert ist. Gewalt gegen queere Menschen ist keine Ausnahme. Sie ist eine strukturelle Praxis. Von Mobbing in der Schule bis hin zu Bedrohung für den Ausdruck unserer Zuneigung. Unsere Körper, unsere Liebe und sogar unsere Existenz werden vom Staat reguliert und unterdrückt. Unsere Veranstaltungen, Organisationen und Räume werden fast täglich angegriffen. All das, weil unsere bloße Existenz als Bedrohung für Traditionen, Kategorien und binäre Weltanschauungen gesehen wird, auf denen unsere Gesellschaften basieren. Queerness stellt diese Normen und Strukturen in Frage, weil sie beweist, dass Menschen sie überwinden können. Antiqueere Gewalt ist die Antwort auf dieses Infragestellen. Diese Herausforderung, nicht nur von Extremisten, sondern auch von Institutionen, Organisationen und Bürgern in liberalen Demokratien. Unser Mitgefühl, unser Stolz, unsere Solidarität und unsere Freude sind unsere Mittel, diesen Gewaltpraktiken Widerstand zu leisten. Dank dieser Gemeinschaft brauchen wir nicht die scheinheilige Anteilnahme derer, die Gewalt ausüben und unser Leben unterdrücken. Es ist eine falsche Unterscheidung, den grausamen Anschlag in Berlin als etwas Einzigartiges oder Außergewöhnliches zu betrachten. Es ist falsch zu behaupten, es handle sich um einen Angriff auf unsere freien Gesellschaften. Er ist vielmehr eine Fortsetzung der Praktiken dieser Gesellschaften. Nur wenn wir diese Praktiken überwinden, können wir wirklich sicher sein. Ich möchte das dieser Sendung vorausstellen, weil ich dachte, es passt ganz gut zum Kernthema dieser Sendung, in der wir uns mit den gewaltvollen Praktiken, und das sind globale gewaltvolle Praktiken dieser Gesellschaften, beschäftigen und die Frage stellen, was sind diese Praktiken genau? Und das ist ja eigentlich auch das Thema von Identitätspolitiken, nämlich zu benennen, welche Praktiken, diese Gewaltpraktiken eigentlich sind, welche Strukturen sie tragen und wie wir sie am besten bekämpfen und überwinden können. Ich möchte diese Sendung der Bassistin der Band L7 widmen, Jennifer Finch, am 18. Juli gestorben.

0: Talia Butt schreibt zu TransRadFem, Zitat: Wenn die Transfrau auch in den 2020er Jahren noch darum kämpfen muss, als feministisches Subjekt wahrgenommen zu werden, was genau ist zwischen den 90er Jahren und heute schiefgelaufen? Wie sich herausstellt, gibt es eine Antwort auf diese Frage. Und die Antwort ist leider ernüchternd. Feministische Strömungen haben Schwierigkeiten, so inklusiv zu sein, wie es propagiert wird. Und zwar nicht nur für Frauen, die nicht Teil der heterosexuellen Gemeinschaft sind, sondern sogar für viele, die es sind. Ich finde, das passt ganz gut, um hier einen Einstieg zu machen, denn hier sind gleich mehrere Buzzwords am Start, die das Themenfeld, glaube ich, ganz gut beschreiben. Transfrau, Frauen, feministische Strömungen, Schwierigkeiten, feministisches Subjekt, heterosexuelle Gemeinschaft und Kämpfe. Juliana, vielleicht kannst du uns als erstes vielleicht einmal ein bisschen die Konzepte und Ideen Talia Butts aus deiner Perspektive näher bringen.
1: Talia Butt betrachtet grundsätzlich Geschlecht als Klassensystem. Männer sind die übergeordnete Klasse und Frauen ist die untergeordnete Klasse. Und sie baut das sehr fest auf Monique Wittig auf. Monique Wittigs Konzept vom heterosexuellen Regime. In diesem heterosexuellen Regime wird die Klasse der Frauen von der Klasse der Männer ausgebeutet auf unterschiedliche Art. Also man hat einerseits die Ausbeutung für Hausarbeit, man hat sexuelle Ausbeutung eigentlich in zwei Sachen. Also das eine ist Fortpflanzung, dass quasi Männer sich die Fortpflanzungsfähigkeit der Frauen aneignen, aber auch Befriedigung von männlicher Lust. Und ein wichtiger Aspekt, wo dann quasi sehr oft eine radikal-feministische Analyse falsch abbiegt, ist, dass man davon ausgibt, weil eine Frau über keinen Uterus verfügt, dass sie deshalb nicht sexuell ausgebeutet werden könnte. Das Definierende sei Frau, also wie die Klasse der Frau unterdrückt wird, ist es essentiell, dass die typische Frau einen Uterus hat, weil die Aneignung der Fortpflanzungsfähigkeit der Frau durch die Männer ist ein wichtiger Faktor. Aber genauso ist die Aneignung von weiblicher Arbeit oder feminisierter Arbeit und auch einfach sexuelle Befriedigung. Und jede menschliche Gesellschaft kennt eigentlich eine Klasse von Frauen, die nicht für die Fortpflanzung geeignet angesehen wird und dann aus dem Schutzstatus das Patriarchat quasi für Frauen, die für die Ehe vorgesehen sind, also die Töchter und Ehefrauen, die sind da geschützt, weil ist da vorgesehen, dass die einen Mann heiratet, dass die quasi Familienfrauen werden und Kinder zeugen. Aber nebenbei gibt es auch Frauen, die als nicht geeignet, die dann quasi in die Prostitution gedrängt werden oder sonst wie ausgebeutet. Es ist dann dieser Dualismus zwischen Hure und Madonna. Man hat einerseits so die Frau, die idealisiert wird als rein im Patriarchat, die quasi dann auch als die reine Frau, die angesehene Ehefrau, die Kinder des Mannes zeugt und dann die Hure, die ja, jetzt im Extremfall quasi ungestraft vergewaltigt werden darf oder von allen Männern sexuell ausgebeutet werden darf, weil sie halt außerhalb dieses patriarchalen Schutzstatus steht. Und was Talia Butt dann analysiert, ist gerade die Sexualisierung oder Hypersexualisierung von Transfrauen ist das sehr krass. Also auch wenn man den Pornokonsum von Männern anschaut oder was für Pornografie für heterosexuelle Männer produziert wird, das sind ja Transfrauen extrem übervertreten. Wenn man das anschaut, kann man sehr gut beobachten, dass Transfrauen in diese Kategorie von Frauen gestoßen werden, die sexuell ausgebeutet werden können und die außerhalb des patriarchalen Schutzes stehen. Ihre Analyse der Situation der Transfrau in der Gesellschaft hat relativ viele Parallelen zu Monique Wittigs der Analyse der Lesbe. Und das geht auch so, dass sie das ein Stück weit als Entscheidung konzeptualisiert, also als politische Handlung. Die Person, die als bei Geburt zu einem Mann werden sollte in der Gesellschaft, aber sich weigert, diese Rolle einzunehmen und quasi aus dem System desertiert, muss dafür bestraft werden. Und die maximale Strafe, die das System sich vorstellen kann, ist, dass diese Person zur Frau gemacht wird. Und das Paradoxe ist, dass das patriarchale System dadurch die Identität der Transfrau bestätigt, indem die Transfrau tatsächlich als Frau behandelt wird und eigentlich, man eben sagt, die Transfrau ist nicht einfach eine Frau, weil sie selbst sich als Frau identifiziert, sondern sie ist auch eine Frau, weil das System sie als Frau behandelt und zur Frau macht. Gleichzeitig das Paradoxe, aber dass ja das heterosexuelle System darauf angewiesen ist, dass die Grenzen zwischen den Klassen undurchlässig sind. Das heißt, es kann nicht eingestehen, dass diese Person tatsächlich zur Frau geworden ist oder tatsächlich eine Frau ist und muss das deshalb gleichzeitig quasi verleugnen und behaupten, sie sei weiterhin ein Mann, während sie tatsächlich als Frau behandelt wird. Einerseits ist die Transfrau die Hure, die von allen sexuell ausgebeutet werden kann, aber gleichzeitig wird ihr, weil ihr der Status als Frau komplett abgesprochen wird, ist sie gleichzeitig auch der Mann, der den Standards nicht genügt, gegen den man physisch Gewalt ausüben darf. Und für das ist dann Transfrau so das Element, wo man wirklich das Maximum an patriarchaler Gewalt ausüben kann. Also sowohl physische Gewalt, die man gegenüber von Männern ausüben würde, als auch die sexuelle Ausbeutung von Frauen, die da quasi zusammengekommen. Und Talia Bhatt schreibt irgendwo, dass die Transfrau die Kombination der Prototypen, der Schwuchtel und der Hure ist, weil es halt so wie diese beiden Elemente, wie das Patriarchat enforced wird, zusammenkommen.
0: Vielleicht noch zur Ergänzung, Monique Wittigs Das straighte Denken, ihre Essays, geschrieben von 1980 bis 1990, ist erstmals auf Deutsch übersetzt 2023 per Merve herausgekommen, übersetzt von Benjamin Dittmann-Bieber und Arabel Summen. Benjamin war hier auch schon in der Sendung zu Gast, nämlich im Zuge der surrealistischen Revolution. Und in ihrer Rezension zu dieser Erstausgabe schreibt Friederike Bayer, die unter anderem den Sammelband Materialistischer Queerfeminismus herausgegeben hat, erschienen bei Unrast: Durch die Aussage, dass Frauen eine Klasse seien, wird nicht etwa Klasse zum Hauptwiderspruch erkoren, sondern die historische und ökonomische Konstruktion von Klasse und das Denken in Verhältnissen werden auf die Herstellung von Geschlecht und Geschlechterverhältnisse übertragen. Eine Denkfigur, die ein queerfeministisches und dekonstruistisches Weiterdenken des Materialismus ermöglicht. Die besondere Aktualität besteht darin, den oft behaupteten Widerspruch zwischen Identität und Klasse dialektisch zu überwinden und damit Wege in eine, in Anführungszeichen, geschlechtslose Gesellschaft zu weisen. Und ich glaube, da können wir jetzt ganz gut weitermachen in dieser Sendung.
1: Der Radikalfeminismus, der in den 70er Jahren in den USA und in Frankreich recht parallel entstanden ist, ist ja aus dem Marxismus heraus entstanden, und das hat man eigentlich in den USA mit Shulamite Firestone und mit Christine Delphi, aber sehr ähnliche Begriffe mit dem feministischen Materialismus entwickelt, dass in beiden Fällen eine Konsequenz daraus aus der Misogynie, die eigentlich in orthodoxen marxistischen Bewegungen drin ist, und man hat dann die marxistische Methode übernommen, aber das Dogma, dass alles auf die Ökonomie zurückgeführt werden kann, verworfen als etwas, was eben die Unterdrückung der Frau nicht erfassen kann. Im amerikanischen Radikalfeminismus hat man dann ab Mitte der 70er Jahren, wo eigentlich dann der Kulturfeminismus dominant wird, der beruft sich auf das Erbe des Radikalfeminismus, aber er schwenkt er komplett ins Gegenteil um. Während Firestone Geschlecht abschaffen will und das als Unterdrückungsverhältnis so wirklich im marxistischen Sinne eigentlich auffasst, also als Klassenverhältnis, das umgeworfen werden muss, ist er dann im Kulturfeminismus, wird er das dann ersetzt, diesen Aspekt des Klassenkampfs, dadurch, dass man quasi eine weibliche Kultur schaffen will, die frei von patriarchalen Einflüssen sein soll, ob man dann im Patriarchat quasi Befreiung für die Frau erreichen will, was dann eigentlich am Schluss eine Form von Eskapismus ist. Das kann ja nicht funktionieren, weil man fundamental die patriarchale Konzeption von Geschlecht übernimmt. Wenn bei Firestone Geschlecht ein soziales Konstrukt ist, das überwunden werden will, ist dann bei KulturfeministInnen, also irgendwie Mary Daly und Janice Raymond, Geschlecht etwas, das naturgegeben ist. Man hat dann Geschlechterrollen, die man nicht will, die man abschaffen will, aber der Geschlechterunterschied wird als etwas angenommen, das einfach da ist, das gegeben ist und man schlussendlich das Patriarchat auch gar nicht überwinden kann, wenn das Patriarchat die Folge von tatsächlichen biologischen Unterschieden ist. Ja, man gibt dann quasi im Vorhinein schon den Kampf auf.
0: Schauen wir doch nochmal auf den Begriff Geschlechtsidentität.
1: Die Identität als Frau, wenn man gerade bei Wittig ansetzt, ist ja etwas, was da als Ideologie, die zur Rechtfertigung der Klassenherrschaft quasi dient. Und das Geschlecht ist etwas, was als natürlich dargestellt wird, um die ganze Hierarchie als natürlich erscheinen zu lassen. Und das heißt eigentlich, dass die Leute, die als Frau der Klasse der Frauen zugewiesen werden, sich selbst als Frau identifizieren, ist ja dann eigentlich Teil dieser Herrschaft. Geschlechtsidentität entsteht ja durch Sozialisierungsprozesse. Und dann quasi eben die Analyse, die dann sehr fest auf dieser Geschlechtsidentität festmacht, verdreht das, was dann ja quasi gerade bei Transfeminisierten, also Transfempersonen und Transfrauen ist speziell, dass sie ja quasi nicht immer in dieser Kategorie sind. Und das ist dann wie so die Frage, wie, was ist eine Transfrau? Also wenn zählt man da alles mit rein. Wenn man gesellschaftlich das anschaut, okay, es gibt Personen, die Gesellschaft zu Frauen macht, dann sind da sehr viele Leute jetzt in der Klasse der Transfrauen drin, die sich nicht unbedingt selbst als Frau identifizieren. Genauso wie man der auch nicht fragt. Also wenn man jetzt auf gesellschaftlicher Ebene Klasse von Frauen und Männern spricht, ist es ja eigentlich auch nicht wirklich von Interesse, wie identifiziert sich das Individuum mit dieser Klasse Frau? Monique Wittig geht ja da sehr extrem und sagt, ja, sie habe überhaupt keine positive Beziehung zum Begriff Frau, weil das sei ein Unterdrückungsverhältnis und gebe keine Frauen, wenn es nicht Männer gibt. Und Männer gibt es nur dadurch, dass eben Männer Frauen unterdrücken. Und das ist ja auch das, was Talia Bhatt übernimmt. Mann und Frau wird erzeugt durch dieses Unterdrückungsverhältnis, dass Männer Frauen unterdrücken. Und die Leute identifizieren sich dann mit dieser Klasse oder nicht, aber das ist am Ende nicht das, was darüber entscheidet, ob sie zur Klasse gehören oder nicht. Ich glaube, es ist komplett kompatibel mit dem, was Judith Butler über Geschlecht schreibt, weil Judith Butler schreibt ja auch über Geschlecht im Singular und nicht über Geschlechter. Die individuelle Geschlechtsidentität, also quasi wie eine Person ihr eigenes Geschlecht konzeptualisiert, ist in einer anderen Kategorie als dieses Geschlecht als soziales Konstrukt, das zur Aufrechterhaltung der Hierarchie dient. Und ich glaube, es ist ein Stück weit das Problem, dass man das Gleiche meint, aber aus einer anderen Perspektive darauf schaut.
0: Vielleicht auch unterschiedliche Strategien emanzipatorischer Kämpfe. Ich verstehe die Kritik von Judith Butler an Monique Wittig so, dass sie sozusagen die Lesbe außerhalb des heterosexuellen Systems oder des heterosexuellen Vertrags verortet, und Judith Butler stellt dem entgegen, dass man nicht rauskommt aus dieser Binarität und die Performativität, da kommen wir, glaube ich, später noch drauf zu sprechen, Raum dafür schafft, dem unmöglichen Identitäten Legitimität zu verschaffen und in einer Gleichzeitigkeit der Sichtbarmachung der Effekte, indem sie entschleiert oder enttarnt werden, permanent, um von da aus anzugreifen und in der Subversion eben immer wieder die Möglichkeit aufzuzeigen, dass die Überwindung auch möglich ist und das, was danach kommt, beziehungsweise die Vorstellbarkeit dessen nicht von vornherein beschnitten ist von dem, was ist und was abweicht, also zum Beispiel Lesbe. Und ich glaube, das ist ein bisschen, worauf Friederike Bayer auch mit der geschlechtslosen Gesellschaft abzielt. Wichtig ist ja, was können wir für unsere Gegenwart fruchtbar machen?

0: Ich finde interessant, dass Talia Abad den Versuch unternimmt, ausgehend von den, vielleicht waren es theoretische Fehlschlüsse, vielleicht waren es auch Fehlzündungen in der Praxis bestimmter radikal-feministischer Denkweisen. Jedenfalls, dass sie den Versuch unternimmt, das nochmal gegen sich selbst zu lesen.
1: Gerade in der zweiten Welle sieht man in den USA Feministinnen, die aus der Mittelschicht, aus relativ privilegierten Verhältnissen kommen, die dann die Position einnehmen, ja, das Patriarchat ist der Hauptwiderspruch, und dann Kritik von Frauen aus unteren Schichten oder Frauen, die von Rassismus betroffen sind, wurde dann ja sehr als etwas, was von außen kommt, wurden beschuldigt, dass sie quasi männliche Politik in den Feminismus tragen. Ganze Idee von wie Rassismuskritik, das ist etwas, was nicht wichtig ist, weil es wurde von Männern geschaffen und in der weiblichen Sphäre der Politik sollte das keine Rolle spielen. Die Ungleichheit, die in Bewegung ist, quasi nicht hinterfragt. Da hat sich dann ein sehr regressives, rassistisches Ergebnis, was man ja auch dann sieht bei gewissen Leuten, die aus der zweiten Welle noch da sind und die dann sehr überzeugt, sehr vereinfachte Erzählungen in Bezug zu Prostitution verbreiten und vertreten, wo dann quasi ganz klar ist, wer sind die Guten, wer sind die Bösen, und am Ende ist das ja einfach auch ein manichäisches Weltbild. Also man hat dann ganz klar, es gibt einfach nur das Patriarchat, es ist dann ganz klar, alle Komplexität ist da draußen, und das dann halt so wie bei jeder anderen einfachen Welterklärung, wo das unzureichend ist. Wie viele Geschlechter gibt es? Ein Teil dieser Diskussion ist da wirklich Bioessentialismus, dass quasi gewisse Leute sagen, es gibt zwei Geschlechter, weil Biologie, und dann hat man das Essentialismus, was im Kern häufig auch eigentlich religiös motiviert ist, ob man quasi dann Gott gegeben zwei Geschlechter hat, was man nicht in Frage stellen kann. Also egal, ob jetzt die Person sich als religiös definiert oder nicht, hat man da sehr viele, was man auch gerade bei Janice Freeman zum Beispiel sieht, dass da sehr viel katholische Einflüsse drin sind. England war in den 70er Jahren eine Schülerin von Mary Dalit. Mary Dalit und sie waren beide, glaube ich, ehemalige Nonnen. Die waren eigentlich in der katholischen Kirche so eben Reformbewegung, waren die aktiv, und dann waren sie dann irgendwann desillusioniert, weil halt die katholische Kirche sich nicht so sehr reformieren ließ, wie sie sich das gehofft haben, und sind dann aus der katholischen Kirche ausgetreten und wurden zu feministischen, aktivistischen oder auch akademisch. Und meine, sie haben sich selbst als radikal feministisch definiert, aber sie hatten halt einen sehr anderen Ansatz, der sehr fest auf eine Idealisierung von biologischen Unterschieden gebaut hat. Also wie das Weibliche ist besser. Man hatte wie das Weibliche und das Männliche, das entgegengesetzte Prinzipien sind, die auf biologischer Basis zurückgehen, und dann Matriarchatstheorien, das Matriarchat bessere Gesellschaftsordnung ist, weil dann die weiblichen Prinzipien, Mystifizierung von Muttergott. Vielleicht für Janice Freeman ist noch wichtig, sie hat dann in den 70er Jahren mit Transsexual Empire das prototypische transmisogyne Buch geschrieben. In Transsexual Empire postuliert, dass es einen medizinischen Komplex gibt von Ärzten, die die Herrschaft über Frauen erreicht, indem sie quasi die Transfrau schaffen. Und dann die Transfrau ist ein männliches Konstrukt, das die Frau unterläuft. Das baut einerseits darauf, dass Transfrauen essentiell männlich sind, weil sie mal bei Geburt dem männlichen Geschlecht zugeordnet worden sind, aber auch, dass sie durch medizinische Institutionen, die männlich dominiert und männlich und patriarchal geprägt sind, quasi erschaffen werden. Und das Interessante an dem Buch ist ja, dass es einen wahren Kern hat. Also meine, sie war ja da bei John Money in seiner Gender-Klinik, und John Money hat da tatsächlich Gender-Stereotypen durchgesetzt. Ich meine, die einzigen Leute, die er transitionieren hat lassen, waren Leute, die die Stereotype Frau verkörpert haben genug gut. Und die mussten das quasi spielen. Das heißt, eigentlich ist da schon eine Kritik an der Medikalisierung. Wie werden Transfrauen von medizinischen Institutionen, ist da eigentlich enthalten, aber sie ist halt einfach verkürzt, und sie schießt dann am Schluss vor allem gegen Transfrauen selbst, anstelle dass sie das wirklich als Kritik von der ganzen Medikalisierung und vom Gatekeeping, weil ich meine, dass so Transfrauen, die das sogar ausdrücklich sagen, ja, sie müssen das quasi vorspielen, weil sonst bekommen sie keine medizinische Versorgung, und sie ignoriert das einfach in ihrem Buch. Das ist Ende 70er, 1979 erschienen und war dann eigentlich sehr dominant und hat so sehr eigentlich den Ton vorgegeben für, wie Transfrauen vom Feminismus in den 80er, 90er Jahren behandelt werden. Bis heute ist da Nachwirkungen zu sehen. Es hat auch diese Verkürzungen und auch weil es halt diese gewisse Kern an Kritik da ist, ist da dann auch, wieso es so erfolgreich war, weil es hat gewisse Teile, die gerade für jemanden, der sich nicht mit Transgeschlechtlichkeit beschäftigt hat, die dann einleuchtend klingen.
0: Jetzt würde sich natürlich ein Exkurs noch lohnen zur biologisch-medizinischen Sicht auf Zweigeschlechtlichkeit und auf ihre Entstehung und wie sich das dann auswirkt auf die Behandlung von Transpersonen. Aber ich glaube, wir können das hier nur ganz kurz einmal anreißen.
1: Sowohl Transfrauen und Transmänner werden als Frauen behandelt in der Medizin. Auch in den alten Diagnostik, wie wir mit Transfrauen, die sich da vorstellen, dann werden eigentlich weibliche Stereotypen zugeschrieben. Man geht davon aus, denen kann man nicht trauen, die sind irgendwie so psychisch nicht wirklich ganz zurechnungsfähig. Ich glaube, da hat man sehr viele Berührungspunkte auch an den Sachen, wie mit auch Fortpflanzungsmedizin, mit Empfängnisverhütung oder Sterilisation. Ich meine, wenn sich irgendwie eine Frau anfangs 20 sterilisieren lassen will, ist das ja auch extrem schwierig, dann einen Ärztin, einen Arzt zu finden, der das macht, weil dann der Bestimmungszweck des weiblichen Körpers zur Fortpflanzung als wichtiger angeschaut wird, als das, was die Person will. Und ich glaube, das ist gerade bei transmedizinischen Sachen auch so. Also bei Transmännern ja ganz direkt, oder? Weil sie dann quasi ja nicht wirklich mehr als Ehefrau in Frage kommen, wenn sie quasi Transmänner sind, aber auch bei Transfrauen ist es ja quasi auch so, für die Transition ist wichtig, inwiefern das eine begehrenswerte Frau ist, aus Sicht des Arztes häufiger man die Kriterien anschaut.

0: Die ganze Sex-Gender-Unterteilung ist ja etwas, was von John Money herkommt. Und das ist ja eigentlich überhaupt nichts, was progressiv ist. Ich meine, John Money war ein Pädophiler, der sehr fragwürdige Dinge mit seinen PatientInnen gemacht hat.
1: John Money war Mediziner und Psychologe und hat in den 50er Jahren die Theorie vom sozialen Geschlecht, in Klammern Gender, also dass die Geschlechterrolle in der Kultur verortet und damit unabhängig vom biologischen Geschlecht, in Klammern Sex, bis zum zweiten Lebensjahr also formbar ist oder sei, formuliert. Und dadurch wurden in den 70er Jahren vereindeutigende Operationen an intergeborenen Menschen im Kindesalter begründet. Die anatomischen Gegebenheiten wurden entweder weiblich in Anführungsstrichen oder männlich in Anführungsstrichen verändert und den Eltern empfohlen, die Kinder dementsprechend streng in die jeweilige Geschlechterrolle zu erziehen.
0: Im amerikanischen Radikalfeminismus wurde Sex und Gender übernommen, um zu argumentieren, dass die Biologie der Frau nicht ihre soziale Rolle determiniert. Diese Unterscheidung zwischen Sex und Gender wurde dann im Feminismus ab den 70ern etabliert. Und man sieht im französischen Feminismus, Monique Wittig schreibt Essays in den 70ern, ja, das sei jetzt quasi aus den USA gekommen, aber sie fände das überhaupt nicht gut. Man sieht auch im französischen Radikalfeminismus ist es dann erst so gegen 90er, wo dann Delphi schreibt, dass es das Gender ist, das das Sex definiert. Also quasi das Gender geht voraus. Und ich glaube, die ganze Idee, dass es nicht ein biologisches Geschlecht gibt, hat man eigentlich schon bei Firestone oder eben Delphi Wittig in den 70er Jahren war das drin. Ich glaube, man sollte sich davon trennen, dass es nun einen linearen Fortschritt der Theorie gibt, sondern es ist mehr so eine kreisende Bewegung, wo man auch immer Gruppen haben, die ausgeschlossen ist. Es hat ja auch so sehr viele Parallelen zwischen die Debatte, wie Transfeminismus im Feminismus quasi eingeschlossen, ausgeschlossen wird, hat sehr viel Parallelen zur Debatte bezüglich des lesbischen Feminismus in den 70er Jahren, den ja quasi dann auch, dann gab es auch Positionen, ja, Lesben sind keine wirklichen Frauen, es sind wie Männer. Ich meine, die ganze Bathroom-Panic gab es mit lesbischen Frauen noch nicht so lange her, dass lesbische Frauen gezwungen waren, in Männerumkleiden zu gehen, weil man gefunden hat, das sei ein Risiko für heterosexuelle Mädchen, wenn da Lesben gleichzeitig drin sind. Das heißt, man hat praktisch alles, was gegenüber Transfrauen in Stellung gebracht wurde, auch gegen Lesben Stellung gebracht. Lesben wurden als essentiell männlich beschrieben. Das Interessante ist dabei im Umgang mit dem lesbischen Feminismus, gerade die Analyse von Heterosexualität als etwas, was nicht naturgegeben ist. Wenn man so die Popularität von Bell Hooks anschaut, ist das sehr viel, ja auch ein Gegenprozess, hat auch sehr so Äußerungen gegenüber dem lesbischen Feminismus, die dann sehr abschätzig sind. Was man sieht, dass heterosexuelle Feministinnen sich dann wie selbst angegriffen fühlten, wenn lesbische Feministinnen die Lesbe positionierten als politische Position, das automatisch als Aussage über ihre eigene Sexualität, was gar nicht so meine Monique Wittig ist nicht eine politische Lesbe oder lesbische Separatistin in dem Sinne, dass sie findet, es sollen alle Leute lesbisch werden und dadurch könnte man das Patriarchat überwinden. Sondern es geht darum, dass Lesbe halt politische Position und zeigt, wie ist die Lesbe auch vom Patriarchat betroffen, auch wenn sie nicht in dieser heterosexuellen Paarbeziehung lebt. Weil Heterosexualität als Institution ist sehr unangenehm für viele Leute, die halt in heterosexuellen Beziehungen leben. Sind ist das etwas, was sehr unangenehm ist, wenn man sich damit auseinandersetzt? Was sind da für soziale Zwänge dran, die dazu beitragen, dass das nicht eine freie Entscheidung ist? Der große Streitpunkt dann zwischen Christine Delphi und Monique Wittig, welchen Position hat die Lesbe im Feminismus? Delphi hat sehr von der Heterosexualität als etwas, das gegeben ist, etwas, was nicht hinterfragt wird. Und Wittig hat dann Heterosexualität als gesellschaftliche Institution, die quasi Frauen dazu drängt, Beziehungen mit Männern einzugehen. Was man halt einfach beobachten kann, ist, dass sehr viel Feminismus in den letzten 50 Jahren von lesbischen Frauen geschrieben wurde und dann quasi abgeschwächt wurden von heterosexuellen Frauen.
2: Ja.

Ich glaube, das Gleiche hat man auch beim Queerfeminismus, dass gerade die Dinge bei Butler, die Gesellschaft in Frage stellen, nicht wirklich rezipiert werden. Oder bezüglich dem Queerfeminismus, der sich dann aktivistisch durchsetzt, ist etwas, man hat halt verschiedene Identitäten und Beziehungsformen nebeneinander und die werden einfach als etwas Gleichberechtigtes betrachtet, aber nicht als ein gesellschaftliches Herrschaftssystem, weil wenn man Heterosexualität als gesellschaftliche Institution anschaut, Heterosexualität als gesellschaftliche Institution, die eine wesentliche Komponente ist für die Unterdrückung der Frau, die überwunden werden muss, was eigentlich ja bei Butler genauso auch drinsteht, interessanterweise, aber halt in der Rezeption nicht vorkommt eigentlich. Wenn man schaut, was genau aus Judith Butlers Gender Trouble in der Rezeption dann wirklich aufgegriffen worden ist, ist es eben nicht die Ablehnung eines natürlichen Geschlechts, sondern es ist ein sehr oberflächliches Verständnis der Performativität, dass Geschlecht einfach etwas ist, was geschauspielert ist, was überhaupt nicht das ist, was Butler schreibt, sondern Performativität ist da quasi einfach eine Theorie, die Normen überhaupt zustande kommen und enforced werden. Die Norm eigentlich erst über das entsteht, dass man sich auf die Norm bezieht. Durch das entsteht die Norm und dann hat man so diesen selbstreferenzielle Prozess. Und das ist eine sehr wichtige Perspektive.

Wichtig ist es, wie wir Transgeschlechtlichkeit im queerfeministischen Diskurs behandelt. Und dann ist es eigentlich immer ein Thema, das man häufig explizit mit dem Zweck betrachtet wird, wie können Geschlechternormen subvertiert werden. Und transgeschlechtliche Personen werden dann immer als etwas angeschaut, das außerhalb der Normen ist, das subversiv ist und häufig dann auch impliziert, die quasi weniger von den Normen betroffen sind, weil sie sind ja außerhalb dieser einschränkenden Binarität, wo alle anderen betroffen sind. Und das ist ja eigentlich eine sehr verkürzte Betrachtungsweise, weil transgeschlechtliche Menschen sind ja genauso vom Geschlecht das System. Also nur weil jemand quasi nicht lesbar ist oder nicht auf die gleiche Art lesbar ist wie eine Cis-Frau, heißt das ja nicht, dass die Person freier wäre von diskriminierenden Strukturen. Und wenn man Transfrauen als Klasse anschaut und nicht einfach als Individuum oder als Individuum, das mit seinem Geschlechtsausdruck irgendwie etwas subvertiert, bei französischen materialistischen Trans-Theoretikerinnen ist es ja sehr stark so, dass man wie den Blickwinkel wechselt, dass man nicht auf eine innere psychologische Identität sich abstützt in der Analyse, sondern dass man konkrete Schritte, die eine Person in der Gesellschaft macht, eben dass die Person von einem Geschlecht ins andere wechselt oder es eben nicht macht aufgrund von gesellschaftlichem Druck, aber dass man quasi wie diese Außenperspektive einnimmt und sich halt nicht unbedingt auf das Individuum, sondern auf die soziale Klasse an. Also es gibt ja wie so in queerfeministischen Gruppen zum Teil auch, dass binäre Transfrauen sehr negativ betrachtet werden als konformistisch und man dann sehr stark promotet, dass man ja irgendwie zwischen den Geschlechtern sein muss. Und das ist dann auch etwas, was eher etwas Privilegiertes ist, weil gerade Transfrauen, die noch zusätzlich marginalisiert sind, können sich das häufig gar nicht leisten, weil sie ja darauf angewiesen sind, dass sie als Frau gelesen werden. Weil wenn sie sich nicht entsprechend verhalten, wie das von einer Frau erwartet wird, haben sie quasi ein riesiges Risiko, dass sie Opfer von Gewalt werden. Und es ist dann wie so ein Double Bind. Transfrauen werden ja dann von feministischer Seite zum Teil kritisiert. Gerade wenn man zurückgeht in ältere Literatur aus den 90er Jahren, Transfrauen seien alle quasi das Gegenteil von feministisch. Die sind alle so stereotype Frauen. Und das ist einfach das, was man ja sie dazu zwingt. Also man zwingt sie gleichzeitig, sich stereotyp zu verhalten, weil für Transfrauen noch weniger Toleranz für Abweichung von der Geschlechternorm gilt. Und gleichzeitig wertet man sie dann wieder ab, weil sie ja quasi konform sind, also je nachdem. Ja, es ist dann wie so auch das Argument, dass transgeschlechtliche Menschen Geschlecht reinforcen. Es ist dann ja so, dass man dann eigentlich zum Teil wieder so fast schon bei einem Bioessentialismus ankommt. Man hat dann Geschlechtsidentitäten, die quasi fix sind. Es ist dann halt einfach nicht der Körper, der fix ist, sondern es ist halt die psychische Identität, die gegeben ist. Ja, man kommt dann nicht wirklich weiter. Gerade wenn die Geschlechtsidentität unabhängig vom Körper gedacht wird, kann man auf die Idee kommen, ja okay, die Transfrau kann ja auch in einem männlichen Körper Frau sein. So ein Ansatz, dass man Transleute vor allem als subversives Element anschaut, dann ist da die Transfrau, die keine körperlichen Anpassungen vornimmt, keine Hormone, keine Operationen, nichts, ist viel subversiver als die Transfrau, die tatsächlich ihre Geschlechtsklasse wechselt. Und das ist ja wie paradox, weil wenn man jetzt quasi in den Standpunkt nimmt, okay, man kann Geschlecht wechseln. Was ist subversiver, dass man das Geschlecht wechselt oder dass man einfach das Geschlecht behält? Also ich meine, es ist eine, wie so eine Perspektive. Ich meine, man sollte Transgeschlechtlichkeit nicht auf medizinische Interventionen reduzieren. Aber durch medizinische Interventionen ist es viel einfacher geworden für Menschen quasi die Klasse des Geschlechts tatsächlich zu wechseln. Wenn es gibt, ja, wenn man zurückgeht, immer Geschichten von Menschen, die nicht im Geschlecht gelebt haben, das ihnen bei Geburt zugewiesen ist. Aber durch die Existenz von Hormonersatztherapie hat man also einfach eine Realität, dass Menschen tatsächlich ihr Geschlecht wechseln. Was man dann halt auch feststellt, ist, dass ja sehr schnell weibliche Sozialisierung passiert, gerade bei Transfrauen, die zusätzlich marginalisiert werden, weil dann weniger Toleranz für geschlechtsnichtkonformes Verhalten gezeigt wird und dann sehr viele Annahmen, wie Transfrauen außerhalb der Geschlechternormen oder irgendwie privilegierter werden als andere Frauen, ja objektiv in der Realität nicht existieren, aber man projiziert dann sehr viele Annahmen über die Gesellschaft auf sie. Also indem man die Annahmen, die man über Männer im Allgemeinen hat, auf Transfrauen überträgt und dann quasi so die Annahmen bestätigt, die man schon im Voraus hatte.

0: was ja auch auffällt, ist das konstante Othering von Transfrauen im feministischen Diskurs. Cis-Frauen sind ja auch nicht eine einheitliche Gruppe. Es gibt Cis-Frauen, die haben ab Geburt keinen Uterus. Aber wenn man jetzt über Frauen redet, ist da häufig, dass man transinklusiv explizit Cis-Frauen und Transfrauen erwähnt. Aber es würde niemand jetzt bei irgendwelchen gynäkologischen Themen auf die Idee kommen, dass man explizit erwähnen müsste, Cis-Frauen, die ohne Uterus geboren sind, sind im Fall auch Frauen.
1: Darf ich da kurz nachfragen, weil ich lese das natürlich so, dass Leute sich bemühen, inklusiv zu sein, gerade weil es ja eben auch den transexklusiven Aktivismus gibt. Und da frage ich mich gerade, ja, wie ist das in der Praxis besser zu machen?
0: Einerseits ist es natürlich positiv, wenn Leute betonen, dass Transfrauen eingeschlossen sind. Also dass Transfrauen in Frauenräumen auch willkommen sind. Allerdings ist es so, dass sich viele Leute das dermaßen internalisiert haben, immer von Cis-Frauen und Transfrauen zu sprechen, dass sie auch, wenn sie von allgemeinen weiblichen Erfahrungen sprechen, die sowohl Cis- als auch Transfrauen betreffen, einfach das Cis voranstellen. Und das führt dann zu diesem ständigen Othering. Das impliziert dann am Ende, dass in ihrem Denken da ein essentieller Unterschied besteht zwischen Cis-Frauen und Transfrauen. Am Ende das gleiche Denken ist, gemäß dem dann eigentlich das eine die echten Frauen sind und das andere nicht. Und ja, das ist nicht die Absicht, aber es ist schon ein starker Hinweis darauf, dass auch viele FeministInnen, die transinklusive Positionen vertreten, irgendwie trotzdem noch in diesem Denken verhaftet sind, dass es quasi die echten Frauen gibt und die Transfrauen, die was anderes sind. Und was wichtig wäre, ist, dass wenn man von Cis-Frauen spricht, ist das wirklich ein Moment, wo das relevant ist? Oder ist es wie ein Reflex, dass man da quasi halt einfach unreflektiert dieses Cis vorhängstellt? Ja, ich glaube, das ist das, was wichtig ist, dass man da halt wirklich nachdenkt, wieso man jetzt in diesem Moment zwischen Trans- und Cis-Frauen unterscheidet. Das Ganze wird ja dann auch noch dadurch verstärkt, dass gerade in queeren Spaces häufig sehr viel Hemmungen da ist, überhaupt von Frauen zu sprechen. Also ich habe immer so ein wenig das Gefühl, dass bei gewissen Leuten auch die Liebe zum Begriff Flinter damit zusammenhängt, dass sie dann Transfrauen nicht als Frauen bezeichnen müssen, wenn sie einfach von Flinters sprechen. Ich möchte jetzt da nicht bestimmten Leuten Vorwürfe machen, aber es gibt schon Leute, wo das vermutlich irgendwo mitschwingt.
1: Danke, das finde ich sehr nachvollziehbar und würde das vielleicht jetzt mal so rausgeben, auch als Gelegenheit, Aufforderung, darüber mal nachzudenken, wie sich das auch bei einem selbst gestaltet.
0: Ich glaube, die Perspektive auf Transgeschlechtlichkeit orientiert sich sehr darauf, was ist für Cis-Menschen am angenehmsten. Die beiden dominanten Sichtweisen ist ja entweder die transinklusive mit der festen Geschlechtsidentität. Das heißt, eine Transfrau war immer schon eine Frau und die wusste schon immer, dass sie eine Frau ist. Die hat eine Geschlechtsidentität, die ist konstant und man hat dann einfach irgendwann ihren Körper ihrem eigentlichen inneren Geschlecht angeglichen. Aber das Geschlecht, das die Person hat, ist fix übers Leben. Und das andere ist ja wie, dass die Zuweisung bei der Geburt fix ist. Aber ich meine, beide Perspektiven vereint eigentlich, dass sie von einem fixen Geschlecht, das sich nicht verändert. Diese Annahme des fixen Geschlechts ist sehr tief drin in den Leuten. Und wenn man die aufgibt, gewisse Detransbiografien zeigen halt einfach auf, dass diese Konstanz des Geschlechtsidentität nicht gegeben ist. Ich meine, ein großes Problem ist da die Instrumentalisierung von transfeindlichen Stimmen. Dass man Detrans-Menschen als Argument braucht, dass Transgeschlechtlichkeit nicht echt sind, weil diese Leute wurden ja diagnostiziert als transgeschlechtlich, aber dann hat sich diese Diagnose als falsch herausgestellt und dann wird geschlagen, ja, weil diese Diagnose da falsch war, könnte das ja bei allen anderen auch falsch sein, also darf man keine Leute transitionieren lassen. Das ist ja dann dieses Argument. Und das eigentlich tragisch, weil es sind eigentlich eine sehr wichtige Stimme, also Detrans-Menschen. Sehr viele Detrans-Menschen sind ja dann sehr enttäuscht, also gerade weil sie ja selbst auch das vermittelt bekommen vom Umfeld, dass diese Idee von der fixen Geschlechtsidentität, wenn diese Person dann merkt, eben wenn das noch kombiniert ist, in einer sehr fixen Vorstellung, wie Männer und Frauen sein müssen, und dann jemand transitioniert und dann stellt die Person fest, okay, das stimmt doch nicht so ganz wirklich, dann ist das wirklich eine Enttäuschung oder Wut, die sie darüber haben, weil das halt quasi für sie nicht stimmt und dann auch subjektiv auch rechtfertigt, wieso sie sich instrumentalisieren lassen in transfeindlichen Kampagnen, weil das halt für sie tatsächlich die Wahrnehmung ist, dass sie da die Community verraten hat. Und ich meine, es ist dann ja auch wichtig, dass man sieht, dass die Community ist nicht homogen. Und es gibt ja auch in der Trans-Community sehr viele Leute, die so ein sehr fixes Konzept von der Transition haben, wie sie eine Transition auszusehen.

sehr wertvoll eigentlich, die Erfahrungen von Leuten. Ich meine, man kann mit der Realität von D-Trans-Menschen nur umgehen, wenn man sich von dieser Idee verabschiedet, dass man diese fixe Geschlechtsidentität hat, die man nur richtig diagnostizieren muss. So dieses transmedikalistische Ansatz, wenn man das wie enforced, dass man immer schon eine Geschlechtsidentität hat, man blickt dann auf sein eigenes Leben zurück und man kann das dann sehr gut auch sich rückkonstruieren, weil es gibt dann so Momente, wie das Geschlecht ist etwas physisch im Körper, dass man sich Körper wünschte, anders ist. Und da hat man immer schon in der Vergangenheit Dinge, die man damit in Verbindung bringt. Und man kann dann sehr gut sich eine Narrative konstruieren, quasi konform mit diesem Modell. Man hat eine innere Geschlechtsidentität, die konstant übers Leben ist. Aber am Ende ist es, finde ich, sehr schwierig, das entspricht das tatsächlich der Wahrnehmung. Wenn es gibt diese Transpersonen, die sehr stark das auch äußern und so. Aber ich habe immer das Gefühl, es hängt auch sehr damit zusammen, wie gender non-conforming eine Person überhaupt ist. Weil das, was ja quasi dann in der Erzählung die Transfer ausmacht, ist ja dann quasi wie die Konformität zu das, was man von einem Mädchen erwartet. Also das ist quasi irgendwie das Trans-Mädchen will dann mit Puppen spielen, mit anderen Mädchen, aber es gibt auch die Mädchen, die sich komplett nicht genderkonform verhalten. Das ganze Konzept einer Geschlechtsidentität, die immer besteht, bricht dann einfach zusammen.

0: Wohin gehen könnte denn aktivistischer, solidarischer, emanzipatorischer Support gehen?
1: Erstens eben der Zugang zur Gesundheitsversorgung, der Schutz vor Diskriminierung und transfeindlicher Gewalt und sehr wichtig allgemein Selbstbestimmung. Wenn ich von Zugang zur Gesundheitsversorgung spreche, darf das nicht im Sinn von Psychiatrisierung oder Pathologisierung verstanden werden, sondern wirklich in dem Sinn von Selbstbestimmung über den eigenen Körper gesehen werden und auch im Kontext zu feministischen Forderungen in diesem Kontext, die auch allgemein im Feminismus außerhalb der Transgeschlechtlichkeit zentral sind. Was auch zentral ist, ist, dass wir uns der Tatsache vergegenwärtigen, dass es tatsächlich möglich ist, das Geschlecht zu wechseln und dass das Menschen machen. Die Frage ist dann nicht, gibt es Transmenschen oder nicht, sondern unter welchen Bedingungen könnten diese in unserer Gesellschaft existieren? Das bedeutet selbstverständlich nicht, dass das psychiatrische Framing, was auf Geschlechtsdysphorie abstützt, einfach falsch wäre. Es ist ein Leidensdruck verbunden, dass man nicht den Körper hat, den man sich wünscht oder dass man eben in der Gesellschaft bezüglich Geschlecht nicht so behandelt wird, wie das für eine Person sich am besten anfühlt. Aber es ist eine sehr limitierende Perspektive, weil es dieser pathologisierende Blick von einem Psychiater, der eine Patientin behandelt ist. Und ich glaube, aus aktivistischer Sicht sollten wir uns wirklich davon trennen. Es ist sehr wichtig, dass Allies über ihre Vorstellungen einer Transfrau nachdenken und sich echt darüber reflektieren, was für ein Bild sie von Transfrau haben. Zu viele, auch gutmeinende Allies, haben so eine Vorstellung, dass eine Transfrau im Kern ein Mann sei, der sich als Frau identifiziert. Und diese falsche Vorstellung ist schädlich, also einerseits einfach, weil sie falsch ist, aber auch, weil sie dann zu falschen Schlüssen bezüglich den Bedürfnissen von Transfrauen führt. Die Idee, dass es vor allem darum geht, eine Geschlechtsidentität zu validieren, hängt denn da eng damit zusammen. Aber gerade für viele Trans-Leute ist es viel wichtiger, dass sie Zugang zu HRT oder anderen Leistungen der Gesundheitsversorgung haben, als dass jetzt ihre Geschlechtsidentität irgendwie validiert werden oder dass spezifische Pronomen benutzt werden. Das ist keine Aussage, dass das nicht wichtig ist für Leute, dass man sie so anspricht, wie sie das wünschen. Das ist alles wichtig und berechtigt, aber führt zum Teil dazu, dass gewisse Allies falsche

0: Vorstellungen haben, was wichtig ist, dass dann Pronomen als das viel wichtigere Issue wahrgenommen werden als HRT. Und meiner Meinung nach müsste das dann eher umgekehrt sein, auch wenn man das jetzt vielleicht auch gar nicht gegeneinander abwägen soll. Es ist wichtig, dass aus der feministischen Perspektive die Transfrau als genauso eine vollwertige Frau gilt wie jede andere Frau. Wenn ich eine materialistische Perspektive zur Transgeschlechtlichkeit hier propagiere, heißt das nicht, dass eine queertheoretische Perspektive aus meiner Sicht per se falsch ist, sondern es ist halt eine andere Perspektive. Weil auf eine gewisse Art kann man so viele Geschlechter definieren, wie man will. Aber wenn man die Machtstrukturen anschaut, ist das nicht die entscheidende Frage. Die Frau als Klasse beinhaltet Personen, die auf individueller Ebene sich vermutlich nicht als Frau identifizieren, aber halt von der Gesellschaft zur Frau gemacht werden. Das ist eine Reibungsfläche. Man darf keinesfalls Leuten vorschreiben, du musst dich jetzt als Frau identifizieren, weil du fällst in diese Klasse der Frau. Das wäre meiner Meinung nach extrem regressiv. Dann reproduziert man ja selbst einfach die patriarchale Ordnung und setzt die durch, egal ob man glaubt, man hätte irgendwelche feministischen Motive dahinter. Deshalb finde ich es wichtig, dass man das Geschlecht nicht einfach als Selbstzweck verwendet wird, sondern dass das ein Analysetool ist, ein Machtverhältnis, das umgeworfen werden soll.
1: Das war ein sehr schönes Schlussplädoyer, denn das war es auch schon wieder für heute. Vielen Dank, dass du hier warst, Juliana.
0: Vielen Dank und tschüss.
1: Chaos77, substack.com. 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Und da spreche ich mit Luis Delire über Cis-Hetero-Extremismus. LGBT.

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1: Hallo beim Widerhall bei Radio Korax 95,9 mit einer Sendung über Radiomachen, schöne Städte und künstliche Intelligenz und Musik. Als erstes sprechen wir darüber, wie sich das Radio über die Jahrzehnte verändert hat und welches Potenzial hat und welche Position nimmt dabei das freie Radio ein. Und konkret am Beispiel des Gemeinschaftsamts sprechen wir darüber, welche Möglichkeiten es gibt, Städte schöner zu machen. Und von Städten geht es zum Thema Musik und wo die Grenze ist zwischen Sampling und Diebstahl, wenn Musik mit KI produziert wird. Freut euch also auf eine Sendung mit Interviews, Umfragen und Collagen. Und bevor es inhaltlich losgeht, haben wir einen Song für euch von Lady Gaga, und zwar Summer Boy.

Summerboy von Lady Gaga. Guter Abspieler für diesen Sommer. Mit dem Widerhall fangen wir jetzt aber gerade erst an. Und da hört ihr jetzt als nächstes Hässlich von Kleptos.

0: Ihr hört Radio Korax und ihr hört gerade hässlich. Sehr schön ist allerdings die Urlaubszeit. Für einige ist sie schon vorbei, für einige geht es noch in den Urlaub. Und wenn man zurückkommt, sagt man ganz oft, oh, es war so schön oder die Stadt ist so schön. In manchen Fällen aber genau, irgendwie war das nicht so schön. Aber wir haben uns gefragt, was macht denn eigentlich eine Stadt schön? Und das haben wir euch gefragt und uns gleich auch mal schlau gemacht. Wie kann man denn eine Stadt eigentlich schöner machen?
1: Keine Stadt ist perfekt.
2: Die Kultur vor allen Dingen auch, finde ich.
1: Ich war lange nicht in Paris zum Beispiel, was ich eine spannende Stadt finde. Viel Verkehr und dergleichen, aber eben zum Beispiel, dass da dieser Rathausplatz so begrünt wurde, dass man sich dort fühlt wie in einem Park. Viele Städte haben viele schöne Ideen. Das finde ich spannend, dass Städte solche Ideen haben. Oder ich glaube in Berlin oder auch überall, vielleicht auch in wärmeren Ländern gibt es die Ideen, dass man die Dächer begrünt und so eine Sachen. Das finde ich aber spannend, also von oben dann die Vogelperspektive zu haben, die man sonst nicht hat, und alles ist grün.
2: Ja, ich bin nur in Halle geboren und ich finde auch sehr schön, dass Halle sehr grün ist. Das fällt auf, dass du Fahrrad fahren kann. Diese viele junge Leute, die Uni, die hier ist, finde ich ganz wichtig.
3: Also da ich ja bei diesem Begrünungsthema sehr hinterher bin, finde ich, dass sie in Paris den richtigen Weg gehen, in Düsseldorf zum Beispiel.
1: Also ich finde es besonders schön, dass es hier einen Fluss gibt, nämlich die Saale, und überall so schön grün ist. Sei das am Ufer, aber auch in der Stadt, dass man immer wieder Grünflächen hat, Bäume.
3: Wo sie die ganze Uferpromenade vom Rhein, vom Autoverkehr befreit haben, finde ich eine großartige Sache.
2: Die Raabinsel.
3: Ich finde, in Dresden können sie mit der Carola-Brücke das jetzt besser machen, indem sie einfach nur für Bahn, Fuß- und Fahrradverkehr die einfach nutzbar machen, anstatt dort eine halbe Autobahn durch die Stadt zu jagen. Ansonsten finde ich, ist Dresden auch eine sehr schöne Stadt.
1: Ja, das finde ich besonders schön hier.
4: Das waren viele Ideen und Anregungen, wie man die Stadt Halle schöner machen könnte. Hier in Halle hat sich übrigens auch das Gemeinschaftsamt gegründet. Als Genossenschaft wollen sie ein Gebäude kaufen, um einen sicheren Raum zum Träumen und Machen zu schaffen. So beschreiben sie es in ihrer Satzung. Wir haben mit einem der Menschen vom Gemeinschaftsamt gesprochen, Ron Müller.
5: Ich bin Vorstand in einer Genossenschaft, habe davor Verein in Halle mitgegründet, den Verband der Migrantenorganisationen, habe dort noch eine Weile gearbeitet, war Projektleitung des House of Resources. Davor war ich in der Universität Koordinator eines Forschungsprogramms und bin ausgebildet als Ethnologe und Islamwissenschaftler.
0: Wir beschäftigen uns in unserem Beitrag mit der Frage, was macht eine Stadt schön? Und da würde ich die Frage einfach mal ganz konkret an dich weitergeben. Nach deiner Definition ganz subjektiv, was macht eine Stadt für dich schön?
5: In allererster Linie die Menschen, die darin leben, weil die sind quasi dafür da, eine Stadt schön zu gestalten. Natürlich kommt dazu dann auch noch die Infrastruktur, dass die für Menschen gemacht ist. Und dann ist es halt auch sehr subjektiv, was man eben an Architektur mag, wie viel Grün in einer Stadt sein sollte. Und ich denke, je grüner eine Stadt ist und je besser sie ausgelegt ist auf das Zusammenkommen von Menschen, desto schöner wird die Stadt.
0: Du hast nun einen sehr interessanten Werdegang. Du bist auch Vorstand für das Gemeinschaftsamt in Halle. Wie findest du denn jetzt, macht das Gemeinschaftsamt die Stadt schön oder schöner?
5: Ja, da kann ich gleich anknüpfen. Quasi habe ich ja gesagt, dass Menschen eine Stadt schön machen. Und das Gemeinschaftsamt, das ist im Grunde genommen genauso ein Vorhaben, die Stadt Halle noch schöner zu machen. Einmal dahingehend, dass ein Leerstand wieder genutzt wird, neu genutzt wird, anders genutzt wird. Auch wenn der Ort selber natürlich eine belastete Geschichte hat, als ehemalige Stasi-Bezirkszentrale. Aber es kommt ja letztendlich auf die Menschen an, was die mit Gebäuden machen. Das Gebäude an sich kann ja erstmal nichts dafür, dass es so eine Vergangenheit hatte. Und es kann aber eine ganz andere Zukunft haben. Und das Gemeinschaftsamt an sich als Vorhaben, hat es ja schon im Namen drin, soll Gemeinschaft herstellen. Und der Ansatz ist eben, dass die Menschen der Stadt gestalten, was da drin passiert. Denn die Philosophie ist, dass Menschen in den Ort selbst gestalten, dann schützen die den Ort auch und entwickeln den auch weiter.
0: Ja, das klingt auch ein Stück weit nach Selbstermächtigung.
5: Ja, natürlich. Also im Grunde genommen ist es so, dass wenn Menschen bestimmten Strukturen leben wollen, dann müssen sie die selbst schaffen und das auch in die Hand nehmen. Und das Gemeinschaftsamt ist halt so ein Versuch. Wir als Genossenschaft bilden quasi den Rahmen, also weil die Genossenschaft an sich das beste Modell für so ein großes Vorhaben ist, dass quasi gemeinschaftlich was erworben wird. Aber wie das dann ausgestaltet wird, das ist jetzt gerade auch Thema bei uns sozusagen im Gemeinschaftsamt, und da versuchen wir so viel wie möglich Menschen mit an Bord zu bekommen, denn je mehr Meinungen, je mehr Perspektiven da jetzt schon mit einfließen in diesen Gestaltungsprozess, desto besser lässt sich halt quasi die Gemeinschaft als Querschnitt auch die Gesellschaft abbilden in diesem Amt.
0: Ihr seid ein NEB-gefördertes Projekt, das steht für Neues Europäisches Bauhaus. Wie kam es zu dieser Förderung?
5: Die Initiative Neues Europäisches Bauhaus kommt im Grunde genommen von Ursula von der Leyen aus der EU. Und da geht es im Grunde genommen darum, dass in ganz Europa viele Gebäude, Industriegebäude, Verwaltungsgebäude leer stehen und verfallen und dass eben das schade ist und dass die unter einem bestimmten Ansatz, nämlich mit Beteiligung, mit Schönheit und mit Neunutzung, also recyceln und nicht Dinge neu schaffen, wieder in Betrieb und in eine neue Belebung kommen. Und auch dieses Programm oder auch diese Initiative haben wir uns quasi mit dem Gemeinschaftsamt beworben, weil das in die ähnliche, oder genau in die Richtung geht. Und haben da jetzt bis November 27 eine Förderung. Und mit dieser Förderung können wir hauptamtliche Personen beschäftigen, die quasi die Idee des Gemeinschaftsamts, die Genossenschaft, aber eben auch sozusagen das Betriebssystem der Genossenschaft, was soll da drin passieren, jetzt voranbringen werden.
0: Woher kam die Idee, dieses Gebäude zu kaufen? Habt ihr allgemein nach Gebäuden geschaut oder war es speziell dieses Gebäude, an dem ihr Interesse hattet?
5: Das geht auf den Initiator der Idee zurück. Das ist der Ulrich Möbius. Ulrich Möbius hat auch das Peisnitzhaus in Halle auf der Peisnitzinsel quasi wieder saniert mit einer Genossenschaft, auch mit einem Verein. Und der hat quasi, als das Peisnitzhaus mehr oder weniger in trockenen Tüchern war, also was jetzt so die Sanierung und alles angeht, immer schon die Idee gehabt, einen größeren Ort noch zu finden. Dass er dann davon gehört hat, dass das Land, dieses Finanzamt quasi zur Zentrale verkaufen will, da hat er sich dann sozusagen in die Spur gemacht und mit verschiedensten Leuten gesprochen und diesen Prozess initiiert. Und ja, da sind dann halt immer mehr Leute mit an Bord gekommen.
0: Welche Hürden gibt es denn bei der Realisierung von so einem Projekt?
5: Sehr viele. Es sind sehr viele bewegliche und unbekannte Variablen. Natürlich der Preis. Was wird das kosten? Können wir das stemmen? Werden sich noch andere darauf bewerben? Aber auch wird es tatsächlich bis zum Ende des Jahres verkauft? Das ist sozusagen eine Entscheidung des Landes Sachsen-Anhalt. Natürlich auch kriegt man genügend Leute, die da mitmachen wollen. Also wir sind angewiesen auf Genossenschaftsmitglieder, die sich eben dort ja gemeinschaftlich einbringen, um das wirklich große Gebäude, wir reden von 20.000 Quadratmetern Fläche, wovon ungefähr 13.000 vermietet werden können, ja, um das auch tatsächlich dann in diese große Spielung zu bekommen durch die Leute. Es gibt sehr viele Hürden zu überwinden, aber in allererster Linie ist es bei uns erstmal das Gebäude zu kaufen und natürlich auch die finanziellen Mittel dafür zu haben, um es wieder in Betrieb zu nehmen. Und da wollen wir aber eben auch nach den Grundsätzen des neuen Europäischen Bauhauses gehen. Also wir sprechen bei uns von nicht sanieren. Natürlich werden Strom und Wasser und was halt alles notwendig ist, wird dort gemacht. Aber wir versuchen so, weil das eigentlich noch relativ gut in Schuss ist, so gering möglichen Aufwand wieder in Betrieb zu nehmen und natürlich dann aber auch zukunftsgerichtet zu sanieren, wenn das Dach gemacht werden muss mit einer Dachbegrünung, Regenwasserkreisläufe. Also das muss aber alles abgestimmt werden und das ist vielleicht auch noch eine weitere Hürde. Die ganzen Genehmigungsverfahren und die Länge der Genehmigungsverfahren, also dass man eine Baugenehmigung bekommt und so weiter, das zieht solche Projekte ja ganz schön lang, sodass man dann nicht von heute und nächsten Jahr und übernächsten, aber vielleicht mit einer Erstbespielung im Jahr, Best-Case-Szenario im Jahr 28, war eher dann doch so Richtung 2030 zu denken.
0: Ja, also die berühmte deutsche Bürokratie.
5: Genau, die hat ja auch ihre Berechtigung, weil bestimmte Dinge eingehalten werden müssen. Aber es könnte an bestimmten Stellen natürlich auch deutlich schneller gehen. Und das ist aber dann wieder eine Frage der Verantwortung von einem Land und was auch so eine Stadt für ihre Einwohner und Einwohnerinnen macht. Der politische Rahmen kann ja gesetzt werden, dass wenn Projekte, die privat getragen werden, wie eben jetzt das von der Genossenschaft, eben da die Rahmen, politischen Rahmen so zu setzen, dass so ein Engagement aus der Gesellschaft heraus für die Gesellschaft eben auch durch beschleunigte Verfahren und durch weniger bürokratische Hürden eben ja mit unterstützt werden kann.
0: Dann hätte ich jetzt noch eine letzte Frage. So ein bisschen haben wir es schon angeschnitten. Euer Projekt ist ja noch recht jung. Was würdet ihr euch für die Zukunft wünschen?
5: In allererster Linie, dass wir das Gebäude kaufen können, so schnell wie möglich. Dafür noch viele interessierte Menschen für die Genossenschaft gewinnen, sowohl als Interessenten dort zu mieten, aber eben auch als finanzierende oder investierende Genossenschaftsmitglieder, um eben diese Idee für Halle umsetzbar zu machen. Und dieses Vorhaben ist so groß, dass es sozusagen nicht nur schön für Halle sein wird, sondern es wird ein Magnet, der auch Menschen aus der Bundesrepublik nach Sachsen-Anhalt nach Halle ziehen wird und im europäischen Kontext gedacht auch Menschen sicherlich aus Europa in diesen Ort bringen wird, um eben zu zeigen, was eben eine Gesellschaft auch leisten kann, was Menschen einer Gesellschaft leisten können, wenn sie eine bestimmte Vision haben, bestimmte Vorstellungen von gemeinschaftlich Leben. Und das versuchen wir umzusetzen. Wir brauchen Leute, die sich einbringen auf allen Ebenen, mit unterstützen bei den vielen Veranstaltungsformaten, die wir vorhaben, bei der vielleicht der Einwerbung von Genossenschaftsmitgliedern, bei Betreuung von Spenden und so weiter. Also es gibt ein ganz großes Portfolio an Aufgaben, die wir haben. Wenn man auf die Webseite vom Gemeinschaftsamt schaut, www.gemeinschaftsamt.de, da findet man auch noch nähere Informationen dazu. Und wir haben auch bestimmte AGs, wo sich Leute beteiligen können. AG mitmachen, AG-Finanzierung, AG-Bau. Also wenn Menschen eine bestimmte Expertise haben oder sich einbringen wollen, können sie gern bei diesem Unterfangen mitmachen.
4: Das war gerade das schöne Gespräch mit Ron Müller von der Genossenschaft des Gemeinschaftsamts. Vielen Dank für das Gespräch.
0: Ja, vielen Dank. Und wenn ihr euch einbringen wollt, zögert nicht. Das Gemeinschaftsamt braucht auf jeden Fall eure Unterstützung. Das ist euer Call to Action. Und ein Call to Action ist auch der nächste Song von dem Künstler Lord Bishop's Rock. Lord Bishop Rocks, meine Güte. Da war kurz ein Tongue-Twister dabei. Ursprünglich kommt der Künstler aus New York. Jetzt mittlerweile lebt er seit über 20 Jahren in Dresden. Und er hat seine Wut und seine Unzufriedenheit über die Welt in dem Album Burn Down the Empire vor 2 Jahren vertont. Und daraus hört ihr jetzt den Song Oops Dad.

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1: Sonne, Sommer, Döblitz. Es ist Donnerstag, der 25. Juni und ich stehe hier im Ortsteil Döblitz der Stadt Wettin-Lübbejün. Und natürlich stehe ich hier nicht einfach nur irgendwo einfach mal so herum, sondern in der Mitte von Döblitz vor einem echten Bau- und Kulturdenkmal, nämlich der spätromanischen Dorfkirche, die, und da kann man sich schon mal festhalten, finde ich, vermutlich zwischen den Jahren 1100 und 1150 erbaut wurde. Insofern erstaunlich, dass das Wappen von Döblitz nicht die Kirche, sondern ein rotes Segelschiff mit wehendem blauen Wimpel zeigt und sich auf die Flussschifffahrt an der Saale bezieht. Die Kirche besteht aus Porphyrbruchstein mit einem roten Dach und Bogenfenstern, die in das Mauerwerk eingelassen sind. Sie erhielt wahrscheinlich um das Jahr 1300 einen Turmaufbau, den ich hier auf der rechten Seite sehe, der natürlich auch aus rotem Porphyr besteht. Ungefähr auf Höhe des Baumes neben ihm. Vor der Kirche befindet sich zum Teil eine Mauer, auch aus rotem Porphyr natürlich, der auf der linken Seite mit Efeu bedeckt ist. Da ist nicht mehr komplett noch Mauer übrig und vor der Kirche ein schmaler Steinweg. Am 3. September 2002 gründete sich hier in Döblitz der Förderverein Kultur und Geschichte Döblitz mit dem Ziel, die Kirche zu sanieren und zu restaurieren. Doch der Verein bietet mittlerweile weit mehr. Hier treffe ich mich gleich mit Dieter Simon vom Förderverein Kultur und Geschichte Döblitz, um mehr über die Geschichte der Kirche, des Vereins und die Bedeutung für die Stadt Wettin-Lübbejün zu lernen. Wir gehen jetzt mal hier rein und auf der Mauer, das habe ich ganz vergessen zu beschreiben, da ist auch ein, ich würde sagen so, hellgrünes Hinweisschild, auf dem steht Döblitz im schönen Saaletal mit dem, wie schon besprochenen, Wappen von Döblitz mit dem roten Schiff und dem blauen wehenden Wimpel und so bläulich-silberne Wellen darunter. Und hier ist ein Eisentor, das schon für mich geöffnet wurde. Und im vorderen Bereich hier vor der Kirche ist noch wie so ein Vorbau, gleich auch gebaut, auch gleiche Materialwahl. Und an der Wand hier ist ein schräges Holzkreuz angebracht und eine Person mit einem Heiligenschein, dahinter zumindest die Konturen aus Metall angedeutet, einer Person, vielleicht ist es ja auch ein Engel, die dieses Kreuz scheinbar mit beiden Händen hält, hier an der Mauer angebracht und sehr viele Blumen und Pflanzen auch hier vor Ort. Und wenn ich jetzt hier seitlich vorbeigehe an dem Weg zum Eingang, dann sind hier ganz alte Steintafeln, die verziert sind. Hier sieht man rechts eine Engelfigur, die an der Steintafel war, links ist mal eine Figur angedeutet gewesen, die man nicht mehr erkennen kann. Und hier ist noch ein auf jeden Fall besser erhaltener Stein, aber das kann ich schon gar nicht mehr lesen, was da genau mal drauf stand, beziehungsweise immer noch drauf steht. Und dann gehe ich mal hier rein in die dunkle Stube gerade hier, wo ja ein Tresen ist und hier ist Herr Simon. Hallo Herr Simon.
2: Hallo, guten Tag, Herr Hamann.
1: Ja, also erstmal, das da draußen vor der Tür, das fand ich total markant. Also wenn man hier erstmal vor dem Eisentor steht, sieht man zuerst, also zumindest mir fällt zuerst dieses leicht schräge Kreuz auf mit der Figur aus Metall, die dahinter steht und das scheinbar so in den Händen trägt. Warum diese Abbildung? Also es war ja sicherlich noch nicht um 1100 hier.
2: Das ist eine Leihgrabe aus Sachsen. Da haben sie eine Kirche abgerissen und das Ding war auf dem Container. Und das hat ein Freund von uns mit hergebracht. Der hat gesagt, mach das hier mal in Quaditz, war das. Also Sachsen bei Bautzen.
1: Sie machen ja hier Veranstaltungen auch. Also das hier ist wie nur so eine kleine Küche eingerichtet, ne? Mit Bierkästen stehen da und allerlei. Und hier kann man auch spenden. Ach, das ist ein Nachbau der Kirche auch direkt, wo man spenden kann. Ein paar Flyer, die man sich auch mitnehmen kann zum Saaletal, auch zum Wandern hier, wo wir natürlich sind. Und hier wird sozusagen für die Veranstaltungen dann einfach alles vorbereitet in dem Raum.
2: Hier findet der Verkauf von Kaffee und Kuchen in erster Linie statt. Bei unseren Veranstaltungen gibt es im Anschluss immer Kaffee und Kuchen. Wir hatten jetzt vor kurzem erst ein schönes Konzert mit Paul Bartsch. Und es war gut besucht. Und hier habe ich noch den Jahresplan.
1: Paul Bartsch hatte ich schon gesehen, genau. Im September Wallfahrtgottesdienst, im Oktober Kartoffelfest und dann Adventskonzert mit Zolltown. Sagt mir tatsächlich auch was.
2: Ja.
1: Das müsste auch aus Halle sein, ne?
2: Das ist auch aus Halle. Der Wallfahrtsgottesdienst hat bei uns auch schon eine lange Tradition. Wir sind zwar keine Kirchengemeinde, wir kümmern uns als Verein um dieses Objekt. Das war dem Verfallpreis gegeben. Und als ich vor 30 Jahren wieder nach Döblitz gezogen bin, habe ich gesagt, irgendwas Sinnvolles möchte ich machen. Und da mich Regionalgeschichte schon immer sehr interessiert hat, haben wir uns dann um die kleine Kirche gekümmert.
1: Und Sie kamen vorher aus Halle und...
2: Ja, 20 Jahre in Halle gewohnt. Also ich bin hier in Döblitz geboren, bin auch in der Kirche getauft worden, aber bin in erster Linie kein Christ, also das typische DDR-Kind.
1: Ein Rückkehrer. Und hat Sie damals zurückgezogen? Also wie ist das gekommen?
2: Meine Eltern wohnten noch hier und es ergab sich glücklicherweise, wir waren zu Weihnachten bei meinen Eltern zu Besuch und da sagt mein Vater, oh, Onkel Ernst will das Haus verkaufen. Meine Frau und ich, wir gucken uns an, wir hatten nie das Thema, ein Haus zu kaufen. Wir hatten eine große Wohnung in Halle, mitten im Zentrum, war alles fußläufig zu erreichen. Und hat sie gesagt, ach komm, wir gehen rüber. Da sind wir rüber, haben wir gesagt, Onkel Ernst, es wäre doch schön, wenn es in der Simonschen Linie bliebe. Ja, und so hat sich das eben ergeben. Sind wir wieder nach Döblitz gezogen.
1: Hier ist so ein Rundbogen, weiße Wände und hier kommt man von diesem küchenartigen Raum in die Kirche rein, ne?
2: Ja, und als wir das erste Mal wieder in der Kirche waren, die war ja 60 Jahre lang zugesperrt und haben die Tür aufgemacht. War ja alles voll Schutt und Dreck. Und man kam hier rein und das Licht strahlte einem entgegen. Man hat erstmal den Mund aufgerissen, hat geguckt. Ich meine, jetzt nach 25 Jahren ist ja viel restauriert worden. Die Wände sind neu, die Decke ist neu, die Orgel ist restauriert worden. Und was unser ganzer Stolz ist, ist eigentlich die Bestuhlung hier drin. Das ist noch eine Originale von 1600, 1650, also eine barocke Bestuhlung. Und jeder, der hereinkommt, sagt, oh, was ist denn das? Kleine Kinder sagen, dürfen wir mit der Eisenbahn fahren? Die anderen sagen, oh, das ist ja wie kleine Schweinekurven hier. Und gibt's
1: es sieht, genau, ich um es mal kurz zu beschreiben, das sieht wirklich aus wie so kleine Schweinemastkästen eigentlich. Also man kann es durchaus so nennen, so, aber aus Holz gefertigt, auch mit
2: Holz.
1: Genau, und mit so Metallscharnieren und die kann man einfach aufmachen. Und das sind wie kleine Boxen.
2: Und es diente ursprünglich, viele sagen, das ist wohl für Familien. Nein, es diente ursprünglich der Geschlechtertrennung. Mittig saßen die Frauen, rechts und links die Männer und die Kinder waren auf der Empore. Und ich sagte dann immer dazu, also es war für Döblitz nicht dienlich, hätten sie lieber Männlein und Weiblein zusammengesperrt. Wären wir vielleicht heute Landeshauptstadt und würden nicht mit 140 Einwohnern hier so dahin dümpeln. Ja, also 140, mal ein bisschen mehr, ein bisschen weniger, aber es sind mehr Abgänge wie Zugänge.
1: Also wie oft kommt denn das vor, dass sowas noch erhalten bleibt in Kirchen? Also
2: es ist sehr selten. Also Döblitz war ja nie ein reiches Dorf, es war hier ein armes Fischerdorf, Korbmacher, Bauern, es ging ertragreicher Boden hier und alles Schwemmsand in der Saaleaue. Also die Leute waren nicht reich, deshalb auch so eine kleine Kirche. Wenn man jetzt Lettewitz oder Brachwitz, die reichen Dörfer nimmt, war sicher früher auch mal so eine Bestuhlung drin. Aber die hatten eben Geld und da haben die das alles rausgeschmissen, haben eben Bänke reingemacht und wir konnten das eben nicht. Und jeder Restaurator, der nach Döblitz kommt in unsere Kirche, freut sich kaputt und sagt, oh, hier ist ja alles noch so im Original. Hier ist ja kaum was verändert. Nur Döblitz ist ja nie was rausgekommen aus der Kirche. Wenn was kaputt war, es wurde immer vor Ort repariert. Und deshalb haben wir heute noch so einen kostbaren Bestand.
1: Jetzt haben Sie auch schon Fischereidorf gesagt. Das erklärt für mich auch eine große Frage, die ich hatte. Bei der Kirche, so einer alten Kirche mit so einer Geschichte, habe ich mich gefragt, warum das Wappen tatsächlich dann ein Fischerboot ist. Also jetzt weiß ich wahrscheinlich ein Fischerboot, genau.
2: So ein Fischerboot.
1: Ah, so erklären sich Dinge. Und hier oben die Empore, das ist auch natürlich alles aus Holz. Man sieht noch zum Teil, wie es wahrscheinlich mal im Original war. Man sieht noch so ein bisschen Farben manchmal durchscheinen. Oben sieht man auch, dass da wahrscheinlich mal Schrift angebracht war.
2: Man kann hier, das hat der Restaurant mal für uns mal noch schon eine Tafel mal freigelegt, wie die Tafeln aussehen. Aber wir haben ja gesagt, wir lassen das so und das haben wir eigentlich dem August Hermann Franke zu verdanken. Dass alles überdünscht wurde, also der Pietismus musste ja ganz einfach und schlicht sein. Man sollte ja der Predigt folgen und sich nicht in der Kirche umgucken und sagen so, ach, das ist ja hier und das ist da und da ist ein schönes Bild. Ja, das war von dem Franke nicht gewollt. Hier haben wir noch was Besonderes, unser Altarbild. In unserer Kirche war ja auch in seiner Jugend- und Trankzeit Moritz Götze aktiv, ein Popart-Maler. Da hat er hier auch so rumgeknabbelt, also es war eigentlich bloß ein überdünchtes Brett. Und hat so rumgeknabbelt und auf einmal kam was zum Vorschein, die Abendmahlszene hier. Und hat er gedacht, da muss er ein bisschen mehr sein und hat das ins Landesmuseum für Vorgeschichte gebracht. Die haben das restauriert und seit 2008 steht es nun hier. Es stand immer hier erst das langweilige Bild da, das hier an der Seite ist.
1: Man sieht ganz professionell, also das schon eher, also realistischer gemalt.
2: 1910 irgendwann gemalt. Und das ist nach der Expertise ungefähr so 17. Jahrhundert. Ist zwar auch eine ganz einfache Malerei, aber wenn man das anschaut, man ist mitten drinnen im Gespräch, man kann nicht ruhig da drauf gucken. Und wenn Sie sehen, so die überdimensionalen Zeigefinger oder die ganze Anatomie stimmt nicht. Wie der, da müsste ja dort vom Stuhl fallen, so wie der den Kopf verdreht.
1: Also heute würde man vielleicht, also man sieht jetzt keine fünf Finger, also es ist jetzt nicht wie KI, aber man sieht, dass die Proportionen nicht so ganz hinhauen.
2: Stimmt nicht.
1: Und die Kanzel, ist die auch noch barock? Also auch
2: das
1: noch
2: ist aussetzt? Auch eine barocke Kanzel. Also es war ja ursprünglich, waren die Kirchen leer. War ja bloß der Altar hier drin und das war alles bloß eine Halle. So eine gebaut als Wehrkirche. Saale war ja immer Grenzfluss zwischen Slawen und Germanen und da mussten die sie immer richtig verbarrikadieren, wenn irgendwie was los war, dort die Stammeskämpfe untereinander. Also eine Wehrkirche. Man sieht sie auch noch hier, die dicken Mauern. Und es waren ja ursprünglich auch bloß so kleine Fenster hier drin. Im Ostgiebel sind ja noch die original spätromanischen Fenster und das sind nachher alles Umbauten, die so im 16. Jahrhundert im Barock reingekommen sind. Und damit kam auch die ganze Bestuhlung und die Empore kam auch erst 1600. Das ist ja noch eine barocke Bestuhlung hier drin.
1: Die Orgel, die ist das Schmuckstück. Weiß ich nicht, ob das ein Schmuckstück ist. Was ist hier ein Schmuckstück?
2: Es ist ein Exot. Es ist eine westfälische, wie kommt eine westfälische Orgel hier in eine von Rühlemann dominierte Gegend.
1: Das klingt nach dem Beginn von einem Witz.
2: Ja, also hier stand auch eine Orgel drin, die war nicht mehr reparabel. Und seit 1936 ist diese Ibach-Orgel gebaut in Barmen-Wuppertal, hier in Döblitz. Sie stand vorher in Kannstein im Sauerland, ist gebaut 1862 von der Firma Ibach. Und wir hatten das Glück, also wenn die Kirche 60 Jahre lang zugesperrt war, es war kein Fenster mehr drin und gar nichts, war ja die Orgel auch hinüber. Aber es war noch viel da, weil ja hier doch kein Vandalismus in dem Sinne erfolgte wie woanders. Denn der Kirchhof wurde immer hier vorne vom alten Schmied noch als Schafweide benutzt. Dadurch war immer noch eine gewisse Nutzung da und es wurde eben nicht so viel kaputt gemacht. Und hier in der Orgel aber haben dann viele Generationen vom Martern ihr Unwesen getrieben und sie war eben sehr marode. Und wir hatten das Glück, ein Radfahrer, der Herr Boltrack, Musiker beim Staatsorchester in Halle, hat eine Orgel gesucht für seinen Sohn. Der hat Orgelbaumeister in Ludwigsburg gelernt. Ist ja kein Studium, ist ja ein Lehrer. Aber in Ludwigsburg, die müssen eine Orgel aus eigenen Mitteln bauen. Eine neue Orgel, die keiner braucht, die keiner bestellt hat, die dann irgendwo in der Garage verkammelt. Und hier im Osten hat sich Orgelbaufirma Vogt aus Bad Nienwerda und die Handwerkskammer Cottbus Gedanken gemacht und haben gesagt, warum sollen die Orgelbauer oder die ihr Meister machen, eine nutzlose Orgel bauen? Hier im Osten sind so viele marode Orgeln, warum sollen die nicht Orgeln restaurieren? Ja, und dann hat er dem Dietrich Meyer, hat ihm 5 Orgeln zur Auswahl gestellt, unter anderem unsere mit. Und unsere war der dritte, die ihr gesehen hat, sagte, die anderen, guck ich mir das ja nicht an, die ist es, die mache ich.
1: Wenn Sie eigentlich Orgel spielen?
2: Nee.
1: Haben Sie sich aber schon mal rangesetzt?
2: Ich habe mitgebaut. Ich weiß, wie das funktioniert. Ich habe mit dem Josef Boltrack die Orgel auseinandergenommen und auch wieder zusammengebaut. Und das hat ja fast 2 Jahre gedauert. Und da weiß ich, wie so eine Orgel funktioniert. Spielen kann ich nicht. Und hier war ja auch, an der Seite war ja auch noch so eine Bestuhlung, wie diese hier. Aber war weggefault. Denn so klug wie die Leute waren, an der Kirche war keine Dachentwässerung. Und dann war vor der Kirche betoniert und mit einem Gefälle zum Haus hin. Also das war alles nass, war alles weggefault und wir haben hier in dem Vorraum die Steine aufgenommen und haben das alles wieder ergänzt. Die Seite hier ist noch eine Seite und die ganze Seite musste neu gepflastert werden, denn hier drunter war bloß so Estrich oder sowas und dann Holz und dann auch die Bestuhlung da drauf.
1: Genau, und an der Rand zur Eingangsseite hin, da wo die Bestuhlung weggefault ist, da ist jetzt aber was anderes dafür entstanden, sehe ich also eine Menge Keramik und ganz viel, was scheinbar auch zum Verkauf angeboten wird. Hier Konfitüre sehe ich hier, ja, ganz viele Dinge.
2: Und Sachen, die unsere Frauen in erster Linie selbst machen, das muss ja irgendwo Geld reinkommen, denn wir haben jetzt ein großes Projekt, unsere Friedhofs- oder unsere Kirchhofseinfassung soll restauriert werden und das sind ca. 80.000 Euro. Das ist ein schöner Pfennig Geld, wird zwar gefördert von Lieder mit 80%, aber wir müssen ja trotzdem 16.000 erstmal haben. Und das ist für so einen kleinen Verein wie unseren eine Stange Geld. Das ist alles Profio und die muss ja fast alles abgetragen werden, denn sie ist jetzt zum Teil eingestürzt. In der Vorderfront sieht man es ja nicht, aber hier hinten, die ganze Front, das sind ungefähr so 100 Meter.
1: Aber Schafe gibt's hier jetzt nicht mehr. Es gibt auch keinen Schmied mehr, vermutlich, oder gibt's hier noch?
2: Nee, yes. Handwerker gibt's im Dorf nicht mehr, also zumindest keine Betriebe.
1: Die hatten also nichts mit dem Einsturz zu tun? Und da hinten geht's noch weiter, oder ist das?
2: Die Kirche ist ja als einfache Hallenkirche gebaut worden. Und der Turm ist circa 50 bis 80 Jahre später noch auf dem Westgiebel aufgesetzt worden. Man kann das gut erkennen an der Sandsteinquaderung. Und sieht das auch, wenn man im Turm selbst hochgeht, sieht man das auch noch.
1: Da würde mich interessieren, der Sandstein, der wurde ja auch schon damals beim Bau quasi angebracht hier, ne?
2: Beim Bau schon eingebracht.
1: Wo kam der her? Bei Porphyr, weiß ich das? Gibt es hier Sandstein?
2: Porphyr hier aus der
1: Umgebung,
2: aus den Steinbrüchen hier. Also, aber der Sandstein, wo der herkam.
1: Das finde ich Kirche, halt total spannend.
2: Die Kirche ist ja fast 1000 Jahre alt. Wer weiß das heute noch?
1: Vielleicht auch aus Sachsen.
2: Das ist möglich. Aber hier drüben auf der anderen Seite ist ja auch so Kalksandstein. Gerade Kölme oder hier oben Bösenburg. Das sind ja auch die Grabsteine her.
1: Und da hinten, es sieht aus fast wie ein Aufgang da hinten. Also da geht's wahrscheinlich in den Turm. Ja. Ach, zur Empore, ja. Genau, eine leichte Wendeltreppe, eine kurze Wendeltreppe und eine Engelsfigur aus Holz, die hier in der Ecke steht. Und hier ist ein großer Rundbogen, ein ganz großer weiß gestrichener Rundbogen.
2: Das ist eigentlich die Westseite von der Kirche. Der Durchbruch wurde sie ja erst gemacht, als sie den Turm aufgesetzt haben. Denn jetzt befinden wir uns eigentlich schon im Turm drin.
1: Ja, und hier helle Fenster. Und man sieht, das sind Schlägel von Glocken. Gibt's denn hier noch eine Glocke oder sind das die alten?
2: Eine Glocke ist noch drin und zwei Glocken, weiß niemand mehr, wo die sind. Sind sicher mal für Kriegszwecke oder für solche Sachen eingeschmolzen worden.
1: Aber hatte die Kirche denn mal drei Glocken oder zwei? Oder wie ist das?
2: Sie hatte sicher mal nur, wenn ich hochgucke in den Turm, ist ein Glockenstuhl für zwei Glocken drin. Und jetzt ist noch ein kleiner Behelfsglockenstuhl, wo bloß noch die eine Glocke drin hängt. Die ist auch 1856 von der Firma Ulrich in Laura gegossen worden. Also eine Bronzeglocke ist es.
1: Und jetzt sind wir hier oben. Das ist jetzt alles auch wirklich betretbar und begehbar.
2: Das ist jetzt alles betretbar. Wir haben die Empore und auch die Zwischendecken im Turm. Es war ja alles verfault und murmstichig, alles neu beplankt.
1: Ja. Beziehungsweise an manchen Stellen sieht man, glaube ich, noch, dass es auch ein bisschen ältere Planken sind.
2: Hier ist der Uhrenkasten drin.
1: Ach, deshalb.
2: Die Turmuhr haben wir ja auch wieder in Stand gesetzt, 2005. Und die geht wie eine Eins. Also vor 2 Jahren sind es jetzt schon, hatten wir 100 Jahre Turmuhr Töplitz.
1: Wie oft, oder läuten Sie überhaupt? Wie machen Sie das? Gibt's da
2: keine Läutregel, nö. Wir sind ja keine christliche Gemeinde.
1: Denken alle, was ist los draußen im Dorf? Jetzt sind wir auf der Empore hier.
2: Der Blick selbst in die Kirche ist ein ganz anderer, wenn ich hier auf der Empore stehe. Oder hier stehe ich auch direkt vor der Orgel. Guck mir das neugotische Prospekt an hier. Ja, die Fenster sind auch neu drin bei uns. Also seit 2000, müsste ich jetzt schwindeln, 16 oder 15. Ja, 16 ist die Orgel gemacht worden, vorher waren die Fenster dran.
1: Um es kurz zu erklären, also jetzt hier momentan sieht es ein bisschen grau-bläulich aus, dass da noch was dahinter zu sehen ist und da rüber eine Schrift. Ne? Auf der einen Seite haben sie es uns ja auch gezeigt, beziehungsweise mir gezeigt, da sieht man ja wirklich noch die Schrift, die kann man lesen, das wurde restauriert. Und ist das auch auf der anderen gegenüberliegenden Seite hier von der Empore noch vorgesehen?
2: Also es ist nur auf der Südseite von der Empore. Auf der Nordseite nicht, da ist die Beplankung nur gedüncht.
1: Gibt es da Überlegungen, das zu retten noch?
2: Wenn mal viel Geld übrig ist, ja, aber im Moment nicht.
1: Aber es wäre möglich, theoretisch. Es
2: wäre möglich, ja. Aha. Aber ich denke mir, die Kirche hat auch so einen anderen Charme. Sie soll nicht tot restauriert werden. Denn wenn ich mir andere Kirchen angucke, die sehen zwar wunderschön aus, aber denen fehlt irgendwie die Seele.
1: Das fand ich spannend. Sören Scherzberg, Vorsitzender von der Dorfgemeinschaft Küssen in der Fune, der hat mir das auch so ungefähr, er hat gesagt, also es soll ja keine Mickey-Maus-Kirche sein, so sinngemäß.
2: Wir haben auch gesagt, wir wollten eigentlich die Kirche mit alten Ziegeln eindecken. Und dann hat uns aber der Dachdecker abgeraten, hat gesagt, ich muss jeden Ziegel einzeln abkloppen, es wird nicht billiger, denn wir hatten uns so ein alter Ziegel besorgt, sagten, wir übernehmen keine Garantie, wenn wir das machen. Also haben wir jetzt, ich sage, Lego-Steine draufgebracht. Aber inzwischen, es ist ja nun auch schon eine Weile her, sie haben auch eine gewisse Patina schon bekommen, also es sieht nicht mehr so schlimm aus. Denn wir hatten zuerst den Turm eingedeckt, auch mit alten Ziegeln, und nach 5 Jahren muss man den wieder neu decken. Hat sich wirklich nicht bewährt.
1: So, wieder hier im Freien. Hier ist es doch wesentlich wärmer, würde ich sagen. In der Kirche ist es schön kühler.
2: Was annehmbar. Ja, wenn wir mal Geld haben, müssten wir die Fensterfaschen mal noch neu verputzen, aber das ist alles erstmal eine Frage.
1: Diese beiden Steine, die hier stehen, die habe ich vorhin mal ganz kurz versucht zu beschreiben, was mir schwer fiel natürlich, weil ich die Schrift hier selber gar nicht mehr entziffern kann. Also wissen Sie so ganz grob, was das...
2: Ich weiß auch nicht, was da drauf steht, aber die Steine als Friedhof wurde ungefähr 1870 aufgegeben. Es wurde am Ortsausgang ein kommunaler Friedhof errichtet. Und die Steine, die wir hier hingestellt haben, neben die Tür oder in diesen Bogen rein, die lagen eigentlich auf dem Kirchhof verstreut rum. Und die haben wir geborgen und haben sie dann hierher gestellt. Dann was sollen die da auf den Kirchhof liegen?
1: Also ich kann höchstens noch da oben, steht Leichentext, ja, würde ich vermuten.
2: Das ist aber eine Rückseite. Die andere Seite war dermaßen verwittert. Das hat nichts mehr gebracht. Und hier sieht man ja auch nicht mehr, was da mal war.
1: Jetzt stehen wir auf der Rückseite sozusagen der Mauer. Wenn man vom Eingang der Kirche vor dem schweren Metallgitter steht, dann ist da ja diese Mauer. Und wenn man jetzt auf der Rückseite mal steht von dieser Mauer, entgegengesetzt zur Kirche, dann sieht man, dass da auch nochmal zwei Grabsteine mit nichts mehr erkennbar, aber auf jeden Fall Verzierungen am Rand hier in so einem kleinen Erkern Zwischenräumen drinstehen an der Mauer.
2: Ja, die waren auch eingestürzt, die habe ich selbst noch wieder hergerichtet. Es war ursprünglich mal ein ganz großer Bogen, aber so einen großen Bogen konnte ich nicht mauern mit den Steinen.
1: Und gärtnern Sie hier auch? Also ich habe es vorhin ja, schon bewundert.
2: Ein bisschen hier eine kleine Einfassung, ein bisschen grün. Da hinten wollte ich noch ein Beet anlegen, aber das ist jetzt alles zu trocken. Unser größtes Fest, was wir hier haben, das ist Himmelfahrt. Durch den Saaler Radwanderweg ist hier doch allerhand viel Betrieb. Und da ist der Kirchhof krachevoll. Dann gibt's, was zur Himmelfahrt eben gibt. Kaffee, Kuchen, gibt auch ein Bierchen, was hier grillt ist. Und es kommen immer Musiker, die haben ihre Instrumente dabei, setzen sich hier auf den Kirchhof und spielen. Dann wird gesungen, wird getanzt und das ist immer ein richtig schönes, gemütliches Fest. Es sind vier Familien. Es ist niemand da, der rumkrakeelt, der sich betrinkt. Also es ist richtig schön gemütlich. Und müssen wir keine Werbung machen. Es kommt so. Es kommt so. Das ist ein Selbstläufer im Prinzip.
1: Dann vielleicht doch lieber als Geheimtipp lassen. Ich schneide es raus.
2: Dann hier können Sie nochmal sehen, dass der Turm nachher hier an der Quartierung hier so aufgesetzt wird auf den Giebel. Ja. Jetzt ist er fix.
1: Ja, es ist wirklich sehr idyllisch jetzt hier hinten. Vogelhäuschen hier an den sehr hohen Bäumen, die, ich würde sagen, wirklich fast bis zur Spitze ranragen von dem angesetzten Turm hier. Und Efeu, das sieht aus wie im Märchen. Das habe ich tatsächlich auf einem Bild vorher schon gesehen und es überrascht mich trotzdem, das jetzt nochmal in echt zu sehen. Es ist wie in so einem Märchen. Wir stehen jetzt auf einer Seite des Turms hier, der Richtung Altar. Auf die Westseite wurde mir gesagt, hier ist ein kleines Fenster und da drumherum rankt Efeu bis zur Mitte ungefähr von der Turmhöhe fast, also bevor das Dach beginnt auf jeden Fall. Und oben ist dann auch nochmal ein, ich weiß nicht, ob da ein Fenster drin ist oder ob es auch noch lustiger ist. Es ist auch noch offen, die Schalluken für die Glocke, da könnte ich mir wirklich vorstellen, da fehlt jetzt bloß noch eine Rapunzel, die das Haar runterlässt. Und hier auch noch ein ganz großer Grabstein.
2: Hier kann man noch was erkennen. Das war eine reiche Familie in Döblitz, die hatten eine Windmühle und hatten aber keine Kinder. Und als sie gestorben sind, haben sie ihr Vermögen dem Ort vermacht. Das nennt sich das Dielsche Lekat. Und da sollte jedes Jahr ein Kinderfest ausgerichtet werden. Und das ging ungefähr bis zur Nazizeit. Und dann war das Geld eben mit weg. Im Dorf gibt's keine Kinder mehr, wir brauchen es nicht wieder aufleben zu lassen.
1: Gar keine Kinder mehr? Gar nicht?
2: Wenn ich mal zähle, vielleicht 5 Kinder. Also die jetzt noch im Kindesalter sind, wenn ich sie bis 18 Jahre zähle, sind es vielleicht, wenn es hochkommt, 10, 15. Mhm. Mehr wären es aber nicht.
1: Und Wildkirschbäume?
2: Wildkirschbäume, Maulbeerbäume sind noch da, 6 Stück. Die sollen im Herbst mal ausgelichtet werden. Die stehen nun inzwischen auch schon über 100 Jahre. Mhm. Hier habe ich schon ein paar neue Bäume, noch einen Pflaumenbaum, einen Kirschbaum, 2 Äpfelbäume habe ich mal noch angepflanzt. Dann haben wir hier ein Insektenhotel gesponsert gekriegt. Das ist gut belegt. Da ist nicht eine Röhre mehr frei. Das haben wir gemeinsam mit dem Naturpark Untere Saaletal, hat sich der Dr. Arndt drum gekümmert und hat das hier mit bei uns aufgestellt.
1: Sie kooperieren viel mit dem...
2: Wir machen viel zusammen. Also unsere Kuhschellenwanderung, die schon seit vielen Jahren stattfindet, machen wir gemeinsam mit dem Naturpark Untere Saaletal. Und die ist immer recht gut besucht.
1: Unten sind ganz viele... Ja, Holzstämme bzw. Zweige, eher Äste, die hier unten versammelt sind, also wirklich ganz eng an eng gepackt in einer Holzkonstruktion. Oben drüber sind dann so 5 quadratische Boxen, wo auch nochmal einfach Insekten ranfliegen können. Man sieht auch hier wirklich viel Bewegung drin, also das wird wirklich genutzt. Sehr schön, auch was zu trinken scheinbar hingestellt für die Vögelchen.
2: Ja, immer zu trinken, und die Bienen ja auch. Die Bienen brauchen ja auch Wasser, und wenn das jetzt bei der Hitze so warm ist, dann kommt doch allerhand ihr Tier und nimmt da einen Schluck.
1: Jetzt fällt mir auch das erste Mal auf, natürlich, hier geht die Mauer auch noch weiter.
2: Die geht bis da, bis vor. Das Grundstück hier war hier früher auch mal noch Kirchgarten, aber das ist verpachtet. Das war früher die alte Schmiede, der hier seine Schafe drum hat weiden lassen, zum Glück. Und da hat uns der Naturpark auch schon einen Baumpfleger vermittelt. Mhm. Und der kommt im Herbst, hat sich da schon angesehen.
1: Wie ist es denn zu der Zusammenarbeit gekommen? Wie ist denn das entstanden?
2: Oi, das ist schon so lange her. Ich weiß es nicht.
1: Aber Sie waren wirklich bei den Urgesteinen quasi mit dabei, bei den ersten, also im Verein. Sie sind Mitgründer, oder?
2: Gründungsmitglied. Im Prinzip eigentlich der Initiator. Denn es ergab sich so, als ich nach Döblitz gezogen bin, wie schon vorhin gesagt, wollte ich irgendwas Sinnvolles machen. Mit der Feuerwehr wollte ich nicht unbedingt, das hatte ich jeden Tag auf Arbeit, denn ich habe im Feuerwehrtechnischen Dienst gearbeitet, habe aber auch ein gutes Verhältnis zur Feuerwehr. Aber Regionalgeschichte war eben mein Hobby und da bin ich nach Wettin zum Heimat- und Geschichtsverein gegangen. Das waren auch alles alte Leute schon damals, die haben sich dann einmal im Monat getroffen, ein Schwätzchen gemacht und das war eigentlich die ganze Aktivität von dem Verein oder größtenteils die Aktivität. Meine Frau wollte dann aber auch irgendwie was machen und sagte, aber ich komme nicht mit und gebe für die jetzt da eine Runde aus. Als Einstand, die laden wir zu uns nach Döblitz ein, zu uns aufs Gehöft. Naja, haben wir die eingeladen, haben uns überlegt, na, was zeigen wir denen in Döblitz, was gibt's denn da zu sehen? Haben wir uns bemüht um den Schlüssel für die Kirche und haben wir denen dann die Kirche gezeigt. Haben wir vorher erstmal wochenlang geputzt, denn wenn so ein Haus 60 Jahre lang leer steht, sammelt sich ja doch allerhand Dreck an. Ja, und auf so ein Dorf bleibt ja nicht verborgen. Oh, da waren Leute hier und die waren in der Kirche. Hätten wir das gewusst, hätten wir auch mal reingeguckt. Ja, naja, was soll das? Da schließen wir die Kirche nochmal auf. Und wer gucken will, der kommt. Ja, da waren wir ungefähr so 20 Leute, 25 Leute und haben dann geguckt und sagten, haben sie gesagt, es sieht ganz schön schlimm aus, aber es macht ja keiner was. Habe ich gesagt, na, wenn keiner was macht, wenn wir nicht selber was machen, ein anderer kommt nicht und macht was. Und so war eigentlich die Idee geboren, einen Verein zu gründen und uns um die Kirche zu kümmern. Dann haben wir das alles in die Wege geleitet. Anfangs war der Wettiner Pfarrer nicht so sehr erbaut, denn seine Kirche war ja selbst noch eine Baustelle. Hat er in uns vielleicht einen Konkurrenten gesehen oder es war zu der Zeit auch so viele Vereine. Heute gründet man einen Verein und morgen ist er weg. Aber als er nachher gesehen hat, wir bleiben am Ball, hat er uns doch nach seinen Möglichkeiten unterstützt. Und da wurde nachher auch die Idee geboren, hier einen Gottesdienst einmal im Jahr abzuhalten, den Wallfahrtsgottesdienst. Denn das Haus gehört hier noch der Kirche, aber es ist eben keine Gemeinde da. Und das ist nun Tradition, bestimmt schon 20 Jahre werden es ja auch schon sein. Und der neue Pfarrer, den wir jetzt haben, der übernimmt das auch. Oder hat es übernommen, hat schon seinen ersten Gottesdienst gehalten.
1: Hier ist auch noch eine kleine Ruheecke, eine Sitzgarnitur mit einer Bank. Und jetzt setze ich mich ja nochmal hin zusammen mit Herrn Simon. Sie haben es vorhin schon, also es hat schon so angeklungen, Sie haben auch mal beschrieben, als wir rein sind, ja, und so sah das damals aus. Wie war das 2002? In welchem Zustand war denn die Kirche damals?
2: Also die Glocke durfte nicht mehr geläutet werden, wegen Einsturzgefahr des Turmes. Wir mussten dann die Giebel neu aufrichten. Das Kirchenschiffdach war auch dermaßen kaputt, es regnet rein. Also es war wirklich die letzte Sekunde. Ein Jahr später hätten wir bloß noch eine Ruine vorgefunden. Also es war im letzten Moment. Also nicht 5:12, sondern 59, 9. Ja, also eine Sekunde später wäre es zu spät gewesen.
1: Wenn ich jetzt richtig verstanden habe, wie Sie es vorhin erklärt haben, also wie der Weg dahin war zur Kirche, dann, wenn ich es richtig verstehe, ist über Ihre Beteiligung an einem Heimatverein, ist ja eigentlich ein Heimatverein hervorgegangen hier, wenn ich das...
2: Ist eigentlich der Förderverein Kultur und Geschichte Döblitz entstanden.
1: Zur Frage der Zukunft. Sie haben es auch vorhin schon gesagt, also die Alten machen es hier.

0: läuft und bei denen nicht. Sie haben immer noch den Gemeindekirchenrat und müssen da fragen, dürfen wir dieses, dürfen wir jenes. Und wir hatten eigentlich hier freie Hand. Wir konnten tun und lassen, was wir wollten. Also immer mit Abstimmung des Denkmalschutzes, auch mit Abstimmung des Pfarrers. Aber es kam niemand, der da reingeredet hat, der hat gesagt, das dürft ihr nicht oder das macht man nicht. Und da ist es bei uns in der Hinsicht sicher besser gelaufen wie da in Köln. Die waren nämlich auch schon bei uns und haben gefragt, warum, weshalb, weswegen.
1: Und wie ist das im Kontakt mit anderen Vereinen? Nehmen Sie auch teil an den Vereinsstammtischen, die ja vierteljährlich ungefähr stattfinden?
0: Es war ja schon mal so ein ganzes Ding, da war ich eigentlich auch recht aktiv, aber jetzt altersbedingt auch nicht mehr. Ich bin auch mittlerweile 76. Die Frau Töpte ist auch sehr eingebunden, die ist ja beim Organspenden bei DOS, ist sie da in einer führenden Position, hat sie wenig Zeit.
1: Sie hatten mir auch was dazu gesagt, wer die Kirche hier alles besucht. Wie ist denn das aus der Ortschaft Wettin-le-Bihun selbst? Also nehmen Sie da Besuch wahr aus der Stadt Wettin-le-Bihun?
0: Doch, es kommen welche, wenn Veranstaltungen sind. Es kommt doch dieser oder jener. Man kennt sich ja auch untereinander. So groß ist es ja nicht. Denn jetzt beim letzten Konzert, da war auch mal wieder die ehemalige Bürgermeisterin da, die Frau Glesard, die sonst immer nie Zeit hatte oder sehr wenig Zeit. Mit ihr konnten wir ganz gut. Unseren neuen Bürgermeister habe ich noch nie gesehen. Ich weiß nur, dass er Franke heißt, aber mehr weiß ich von ihm nicht. Schade, aber er hat sich auch andere Sachen, als sich gerade um Döblitz zu kümmern.
1: Bei Radio Korax wollen wir gerade einen größeren Blick auf Wettin-le-Bihun werfen selber, also auch auf die Stadt selbst. Und die Zusammenlegung als Gemeinde bzw. Stadt ist ja jetzt schon etwas mehr als 15 Jahre her. Sehen Sie sich in erster Linie als Verein für Döblitz oder als Verein für Wettin-le-Bihun? Oder noch was ganz anderes? Was ist Ihr Selbstverständnis? Was haben Sie so einen Blick auf Ihren Wirkungskreis?
0: Der ist klein. Also wir sind hier Einzelkämpfer hier unten. Die Frau Donat bemüht sich immer jetzt, die Vereine unter einen Hut zu bringen. Aber ich weiß nicht, inwieweit das gelingt.
1: Frau Donat von der Stadt Wettin-le-Bihun, genau.
0: Genau, von der Stadt Wettin-le-Bihun. Wie die Resonanz ist, also ich sehe es bloß immer mal, wenn sie ihre Zusammenfassung macht im Internet oder auf der E-Mail. Ja, aber selbst fühle ich mich zu alt dazu, um da noch jetzt aktiv mitzuwirken. Die Frau Trepte ist immer meist verhindert. Sie nimmt zwar auch ab und zu teil, wenn es klappt, aber oft eben doch nicht. Ich finde auch, gerade in der öffentlichen Presse werden so die kleinen Vereine doch sehr benachteiligt. Denn wenn ich bei uns bekannt gebe, jetzt hier mal in dem Wochenspiegel oder so, das wird sehr selten gedruckt. Mitteldeutsche Zeitung ab und an. Und na gut, ans Radio habe ich mich kaum gewendet. Müsste man dann auch machen, aber das reicht eigentlich für uns. Wer es weiß, wir haben eine Website, die ist jetzt auch neu gestaltet worden. Gucken Sie mal drauf, www.döblitz.de oder döblitzsaale.de.
1: Ja, wie gesagt, 15 Jahre Jubiläum waren ja jetzt für Wettin-le-Bihun. Was würden Sie sich wünschen für die Stadt eigentlich? Hätten Sie da Wünsche an die Stadt?
0: Oh, bei uns, wir sind ja hinten der letzte Ziffel. Wenn ich nach Le-Bihun mal zur Verwaltung müsste, ja, für mich eine ganze Tagesreise mit den öffentlichen Verkehrsmitteln komme ich überhaupt nicht hin. Also ich müsste nach Mohr fahren, da ist ja der Wettiner Bus Richtung Le-Bihun schon weg. Es klappt nicht. Wer hier nicht mobil ist, ist wirklich am Ende der Welt.
1: Entnehme ich einen Wunsch, dass mehr für Infrastruktur getan wird, also für öffentlichen Personennahverkehr?
0: Ja, denn wir sind eigentlich auf Wettin fixiert und wir benutzen in erster Linie den Radweg, was eigentlich nicht statthaft ist. Polizei kontrolliert, teils sind sie tolerant, teils langsam aber auch kräftig zu. Da zahle ich schnell mal 50 Euro Bußgeld. Und wenn ich aber den Weg ringsrum fahren müsste, über Friedrich-Schwerz, Kimritz, Lettewitz, erstmal ist die Straße nicht die beste. Da bin ich auch in Halle, kilometermäßig. Da ist das Angebot ein anderes. Aber Arztbesuche, Apotheke, Netto, das ist alles, was wir haben. Das sind 3 Kilometer und sonst fahre ich 15 Kilometer. Und das finde ich nicht in Ordnung. Dass man eventuell den Bus so als Ringbus nehmen könnte, das wäre vielleicht mal eine Möglichkeit, der kleine Bus, dass man da hin und her käme. Aber ansonsten muss ich verbotene Wege gehen.
1: Was bedeutet für Sie Döblitz? Gibt es etwas, was Sie selber mit Döblitz, mit dem Ort, in dem Sie auch jetzt leben, auch schon wieder längere Zeit verbinden? Sie sind ja geboren worden, haben Sie mir davon erzählt.
0: Ich bin jetzt wieder seit 30 Jahren hier und bin aber noch nicht wieder eingekommen. Auch im Dorf selber so ein enger Freundeskreis hat sich ja nie wieder ergeben, nach den 20 Jahren, die wir weg waren. Mit denen ich zur Schule gegangen bin, da ist auch kaum noch jemand da oder sind schon weggestorben. Und das andere ist da schon eine andere Generation. Da fehlt der engere Kontakt. Also, dass man so auf einer Wellenlänge schwingt, das hat sich nicht entwickelt. Die Jüngeren, die sind bei der Feuerwehr aktiv. Ich meine, eine Feuerwehr braucht man im Ort. Die

0: auch letzte Woche ihr Dorffest gehabt. Wir haben uns nicht gestritten oder zanken uns nicht. Und wenn wir uns brauchen, helfen wir auch. Aber wir arbeiten nicht zusammen.
1: Wettin Le Bihun selbst, Sie sind ja quasi, als Sie zurückgezogen sind, kurz bevor dann diese Reform war. Verbinden Sie was mit der Gemeinde, mit dieser Zusammenlegung, mit der Stadt Wettin Le Bihun, wie sie heute besteht?
0: Nee. Also in Fordern hat es für keinen gebracht. Weder für den Ort selbst, noch für die Stadt Wettin, mit der wir uns mehr identifizieren als mit Le Bihun. Le Bihun war für uns schon immer eine andere Welt, hat noch keine Beziehung dazu gehabt. Also es hat sich nicht so entwickelt, wie es vielleicht sollte, hätte sein sollen. Kommt das Jungvolk eher dahin als wir Alten? Die gingen ja schon gemeinsam in die Schule, kennt sich daher schon untereinander. Das war hier bei uns nicht so. Ja? Dass da vielleicht ein engeres Zusammenrücken nachher da ist, als jetzt die alte Generation wie unser einer. Aber ich wünsche es der Stadt, dass es besser wird.
1: Was bedeutet für Sie dieses Projekt hier mit der Kirche? Was löst das aus in Ihnen? Also was ist das? Sie haben vorhin auch so gesagt, so anpacken und sonst macht es ja niemand. Also woher kam das zu diesem Impuls? Das fände ich total spannend. Was hat Sie damals oder jetzt auch noch, ne? Was begeistert Sie so sehr für die Kirche?
0: Immer noch, da ist so viel Herzblut drin. Ich habe 25 Jahre Kind. Geht dann spurlos vorbei.
1: Die Vögel zwitschern hier in der abendlichen Sonne, Eckekastanienweg vor der Kirche von Döblitz. Ich habe hier mit einem zum Schluss sichtlich bewegten Dieter Simon gesprochen vom Förderverein Kultur und Geschichte Döblitz, die seit Jahren, ja Jahrzehnten, muss man sagen, sich um diese Kirche hier kümmern. Sie versuchen aufrechtzuerhalten, sie für nächste Generationen zu bewahren. Die Frage, die hier jedoch ist, ist noch eine andere als in Kösseln, wo man ja erstmal noch dabei ist, überhaupt die Kirche zu sanieren. Hier ist die Frage, wer kommt, wer folgt, wer nimmt ab? Insofern spannend zu sehen auch, dass zwar die Projekte hier, auch wenn es sich um Kirchen geht, im Fall von Kösseln und Döblitz, unterscheiden mögen, letztendlich geht es aber auch hier um Porphyr und es geht um die Frage von Gemeinschaft und Unterstützung und einander zuhören. Vielleicht auch wäre zu wünschen, dass auch hier die Dorfkirche in Döblitz weiterhin Interesse wecken kann und vielleicht in Zukunft auch neue Menschen anlocken kann, die sich um sie kümmern.
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2: Ich höre kein Radio.
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11: Ja, für Musik hören.
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12: Alltagsthemen.
14: Was ist die Stellung des Radios heute eigentlich? Und wie hat sich das über die Jahrzehnte verändert?
15: Ja, also ich glaube, als ich noch ziemlich klein war, da hatten meine Eltern eigentlich die ganze Zeit das Radio an und es war immer Radio 1. Also bis heute, wenn ich irgendwie Radio 1 höre, dann fühle ich mich so halb zu Hause, glaube ich. Aber ich heute höre eigentlich eher selten Radio, Asche auf mein Haupt. Ich streame meistens Musik oder höre Podcasts.
16: Ich erinnere mich auch noch ganz genau an die Diskussionen zwischen meinen Eltern auf so längeren Autofahrten, wenn meine Mutter immer so Deutschlandfunk, Kultur oder Klassik hören wollte und mein Vater immer Pop oder Rock bei MDR Jump.
14: Ja, meine Eltern haben vor allem im Auto auch immer sehr selbstverständlich Hitradio FFH angemacht und die Jingles und Catchphrases hat mein Vater auch jahrelang noch wiederholt.
15: Ja, also ich glaube auch irgendwie, so gerade bei diesen Autofahrten kommen dann halt immer Sachen, die sich auch so krass wiederholen. Also bei dir waren es jetzt die Jingles, aber mich hat immer so ein Freund von, ich bin immer bei einer Freundin und ihrem Dad mit zur Schule gefahren und es lief wirklich über Jahre hinweg so häufig Diamonds von Rihanna. Ich kann dieses Lied wirklich sowas von nicht mehr hören. Also seitdem hat sich viel verändert und darüber haben wir eben viel nachgedacht und auch geredet, zum Beispiel mit Alex Körner, der promoviert an der Uni Münster zu Geschichte und Gegenwart freier Radios. Und mit ihm haben wir darüber geredet, inwiefern und wie sich die freien Radios oder Radios generell in den letzten 30 Jahren verändert haben. Und dann haben wir ihn natürlich zuerst gefragt, mit welchem Radio er eigentlich aufgewachsen ist.
17: Da muss ich kurz drüber nachdenken. Ich bin tatsächlich aufgewachsen mit den Radiosendern, die meine Eltern gehört haben. Das waren in der Regel MDR, wie hießen die früher? Nicht MDR Jump? Also naja, so Simulation von privatkommerziellem Radio vom Mitteldeutschen Rundfunk und Antenne Thüringen, Landeshalle Thüringen. Also so mittelmäßig guter privatkommerzieller 90er-Jahre-Sender. Das lief da immer und im Autoradio, daran kann ich mich auch erinnern. Lange Fahrten, dann lief da immer, heute würde ich sagen, mittelmäßig gute Musik, aber alle konnten immer mitgrölen.
14: Ja, so,
17: sehr gute Frage.
14: Ja, so ähnlich waren unsere Erfahrungen irgendwie auch, als wir so drüber nachgedacht haben, dass wir Radio vor allem über so das Radio unserer Eltern eigentlich kennen. Wie klang Radio denn in den 90er Jahren?
17: In meiner Erinnerung, also in dem Moment, glaube ich, klang das erstmal ganz gut, weil es kommen ja immer die gleichen Lieder, dementsprechend Wiedererkennungseffekt ist recht hoch. Und wenn dann auch die Erwachsenen drumherum da jetzt nicht krummelnd sagen, oh Gott, das ist ja nur wieder nur Kulturindustrie, sondern eher mitwippen, dann ist das Kind vermutlich erstmal ganz froh. Aus der heutigen Perspektive klang das schon auch eher eintönig, also im Sinne von die immer gleichen 200, vielleicht auch 500 Lieder. Und drumherum gut gelaunte Menschen, die einem erzählen, dass sie auch gut gelaunt zu sein haben. Das ist zumindest meine Assoziation mit, heutige Assoziation mit so einer Form von Radio. Aber da gibt es ja auch andere Modelle. Also öffentlich-rechtlich klingt ja auch nicht immer so. Und freies Radio hat ja auch nochmal einen ganz anderen Ansatz. Ja, aber ich glaube, in Erinnerung klingt das erstmal so.
14: Ja, dieser Aspekt von so gut gelaunt finde ich irgendwie sehr lustig, weil wir auch im Gespräch Ähnliches hatten, irgendwie das so wie gefühlt jahrelang derselbe Song lief, Diamonds von Rihanna auf dem Weg zur Schule, was aber halt natürlich so ein Hit war, aber hat auch so einen Effekt, ne, dass so, wenn alle anderen mitwippen, hat es fast so ein bisschen wie so ein normalisierendes, wenn wir Radio hören, dann ist das, was man hört und irgendwie hat es auch sowas so wie ein dominantes Medium dann. Wie hat denn dann das Internet das Radio verändert? Also war da irgendwo so ein Wandel spürbar dann?
17: Das ist ja ganz vielschichtig. Ich glaube, man muss erstmal nicht nur fragen, wie hat denn das Internet sowas wie Medium, in dem Fall Radio, verändert, sondern überhaupt auch soziale Bewegungen verändert. Also auch Protestformen sind ja völlig andere geworden, wo man aus der Perspektive immer sagt, naja, das ist erstmal vorteilhaft, geringe Kosten, also Informationen über das Internet weiterzutragen, ob sie jetzt Radio sind oder andere Medien. Das geht schneller, also eine schnellere Mobilisierung. Es ist auch weitreichender. Das heißt, man ist jetzt nicht nur im für Radio UKW-Empfangsgebiet. Das können dann mal 50 mal 150 Kilometer sein, sondern das ist erstmal als Potenz oder als Chance ganz gut, bis international. Also eigentlich könnten wir jetzt, wenn wir wollten, BBC-Radio genauso hören wie irgendeinen Streaming-Underground-Sender aus, weiß ich nicht, Montreal, was auch immer einem so vorsteht. Also da ist erstmal viel möglich und auch, dass die Hierarchien potenziell abgebaut werden von, also so im Sinne von Radio, eine Person verkündet, alle hören zu. Das wird erstmal von der Idee zumindest aufgeweicht. Ja? Also eine ganz andere Medienproduktion ist erstmal möglich. Jeder könnte, und das ist auch für Radio der Fall, oder für Podcast, jeder kann selbst Medium werden, kann selbst veröffentlichen. Gleichzeitig hat das ja so zwei Nebenaspekte. Das eine ist, wenn alle veröffentlichen, wer hat dann noch Zeit zuzuhören? Also was für eine Form von Öffentlichkeit gibt es dann? Und die Entwicklung ist schon stark oder häufig so im Sinne von Filterblasen. Man hört sich das an, wo man weiß, die sind ja eh meiner Meinung. Oder im Falle von Podcast, die besprechen, weil ich total gern Fahrrad fahre, höre ich meinen Fahrrad-Podcast. Also das kann auch informativ sein, mal mehr oder weniger gut. Und es gibt auch gute Podcasts zum Beispiel, das ist unbenommen. Aber es führt natürlich auf so einer demokratietheoretischen oder medientheoretischen Ebene dazu, dass so eine gemeinsame Verständigung gar nicht mehr möglich ist oder ganz schwer möglich ist oder schwerer möglich ist, als wenn es weniger Sender gibt, auf die man sich erstmal einigt im Sinne von wir hören und dann reden wir darüber, was hören wir denn da? Das heißt, es führt auch so zu Problemen, ne? Filterblasen, soziale Bewegungen angeht, so Klickaktivismus, dass bei Podcasts nicht gefragt wird, ist der spannend, also eine Produktion, sondern wie viel hören den denn, ist natürlich erstmal ein Problem. Und wie nachhaltig ist sowas, ist schwierig oder beziehungsweise es ist einfach zu beantworten, aber es ist oft nicht sehr nachhaltig, weil man sehr schnell den nächsten Hype der Podcasts genauso wie bei politischen Aktivitäten hinterher rennt. Sodass man sagen kann, ja, also Social Media sowieso, aber auch Internet verändert eine Kommunikationsstruktur, verändert Kommunikationsformen, hat aber so einen demokratischen Ansatz von wir reden darüber, wie wollen wir denn leben? Wie können wir vielleicht sogar Ausschlüsse reduzieren? Wie können wir ein gutes Leben für möglichst alle herstellen? Viel schwieriger ist. Und da gibt's einen unterschiedlichen Umgang damit. In der Regel leider keinen allzu guten, aber ich schweife schon ein bisschen ab.
14: Das finde ich wirklich spannend, dass man sozusagen dadurch, dass man sich eigentlich auf viel weniger geeinigt hat, was so die Medien angeht, dann auch sich viel weniger unterhalten kann, so über soziale Verständigung und alles Mögliche. Ich hatte jetzt, hab mich eben gefragt, ob sich das Radio dann an diese Entwicklung angepasst hat und wenn ja, inwiefern?
17: Also das Radio, das ist ganz schwer zu sagen. Ich würde sagen, wir gehen davon aus, öffentlich-rechtlich, ARD im Radio, MDR und Co., das war bis Mitte der 80er Jahre, das waren die einzigen Sender, die existiert haben. Dann gibt es von der CDU eingeführt, weil sie gesagt haben, hey, die Öffentlich-Rechtlichen, die sind uns zu kritisch, die sind uns zu wenig konservativ, die sind uns zu links, zu rot, dann führen wir doch privat-kommerzielle Sender ein. Gleichzeitig gab es, weil sie der Hoffnung waren, und das ist auch berechtigt, dass da wenig politischer Gegenwind entsteht, sondern in der Regel dann Verleger, ja, meistens Typen Verleger, die diese Frequenzen bekommen haben, das heißt Leute, die sonst Zeitungen produziert haben, die hatten Angst, hey, dann gehen unsere Anzeigenkunden flöten. Deswegen hat die CDU ganz oft einfach Verleger eingesetzt, die diese Radios bis heute betreiben. Das heißt, das ist so die Bewegung, die es ja schon seit den 80er Jahren gibt, also dieses Monopol existiert nicht mehr. Und gleichzeitig gibt es dann so auch so graswurzelmäßig das, was zum Beispiel Freies Radio probiert, zu sagen, hey, Moment mal, es gibt nicht nur kommerzielle Interessen, es gibt auch politische Gruppen, soziale Gruppen. Es gibt Leute, die sagen, mein Musikgeschmack kommt aber jetzt hier nicht vor. Wobei es tausende von Musikrichtungen gibt und da kommen dann so freie Radios ins Spiel und manchmal sind sie ein bisschen besser aufgestellt, manchmal ein bisschen schlechter. Und deswegen ist es ganz schwer, von dem Radio an sich zu sprechen. Man müsste sich eigentlich einzelne Sender angucken. Beim Öffentlich-Rechtlichen ist es häufig so diagnostiziert worden, dass die sich den kommerziellen abgleichen. Das heißt, musikalisch immer weniger experimentieren. Das heißt, auch von den Formaten immer weniger Features, immer weniger Hörspiel. Das ist eine Entwicklung, die es einfach kontinuierlich seit den 70er, 80er Jahren immer weiter abnimmt. Also man ist nicht arrogant zu sagen, die Qualität von so einem Radio, von so einer Form des Radios hat abgenommen seit den 70er Jahren. Und das meint vor allem erst noch BRD. DDR-Entwicklung ist nochmal eine andere. Also das ist die eine Entwicklung. Und dann kommt das hinzu, was wir Podcast nennen, was wir eine Form von sozialer Öffentlichkeit nennen, was alles mit Internet zu tun hat. Und das ist das, was ich gerade versucht habe schon zu beschreiben. Ja. Also die Potenz, jeder kann senden, jeder kann schreiben, jeder kann sprechen, führt auch dazu, dass sowas wie öffentlich-rechtliches Radio unter Druck gerät. immer mehr, gar nicht so im Sinne von, das läuft im Radio, sondern es gibt immer mehr Podcasts, Nischenpodcasts, die von den Öffentlich-Rechtlichen produziert werden. Und das führt dann dazu, dass es diesen gemeinsamen Austausch nicht gibt, sondern jeder sucht sich so seine Nischen. Wenn ich in einem Jazz-Sender hören möchte, kann ich bei den Öffentlich-Rechtlichen fündig werden. Wenn nicht, gibt es im Netz hunderte Sender. Dann höre ich aber nur das und viel mehr nicht. Und gleichzeitig gibt es eine Form von Kommerzialisierung der Öffentlich-Rechtlichen, aber auch überhaupt der gesamten Medienproduktion, der gesamten Öffentlichkeit. Das heißt, in der Regel gehört das ja Unternehmen. Also wenn wir über soziale Netzwerke nachdenken, das sind Leute, die wollen Profit machen. Das sind Leute, die wollen darüber nachdenken, wie klicken denn die meisten Menschen auf Inhalte. Denn geht es nicht darum, im Habermaschen Sinne Ausgleich oder Austausch unter Menschen, die auf gleicher Höhe miteinander reden, sondern nein, es geht um Profit. Das heißt, die Kommerzialisierung ist allgegenwärtig und die ist natürlich auch im Radio, genau wie auch im Internet zu finden. Und dann sind so Formen, die eingezogen sind in den letzten 20, 30 Jahren, auf allen dieser sowohl privatkommerziellen als auch öffentlich-rechtlichen Sendern. Das heißt Personalisierung. Es geht immer mehr um Menschen, also Geschichten, Hörspiele, selbst Features, die erzählt werden, gehen immer von Menschen aus, immer seltener von Themen, vielleicht auch größeren Fragestellungen. Und es ist so eine Art Boulevard eingezogen in fast allen Medien. Also so eine kurze, hypeartige Berichterstattung, ohne in die Tiefe zu gehen, und dann kommt das Nächste. Also so eine Spektakelhaftigkeit, keine Informationen oder weniger Informationen, eher Infotainment. Also das ist so die medienwissenschaftliche Überschrift dafür, die mit Schnelligkeit zu tun hat, durch das Internet, die mit so einer Klickhörigkeit zu tun hat. Und das ist im Radio, bei den Radiosendern genauso. Das heißt, das ist eine Veränderung, wo freie Radios sagen würden, na Moment mal, das kann ja, das Medium kann ja noch für was ganz anderes gut sein. Werkzeug der Emanzipation zum Beispiel ist da so ein Schlagwort. Das findet aber eben kaum statt, ganz wenig. Also bei Privatkommerziellen sowieso nicht, die haben Interesse, Geld zu verdienen, und bei den Öffentlich-Rechtlichen immer weniger.
14: Würdest du sagen, dass so das Potenzial des Radios auch für die Zukunft noch ist, dass es so wie so ein Störfaktor vor allem im Nahraum sein kann, etwas, was irritieren kann? Auch durch Stille, auch durch Nachdenklichkeit.
17: Es ist auf jeden Fall eine Option. Es kann aber auch einfach vermitteln. Also im Sinne von, wie sind Leute derzeit unterwegs, dann kann ein Radio auch erst eine vermittelnde Instanz sein. Also Menschen wieder zueinander zu bringen, über Dinge zu reden und nicht nur in Stereotypen und engen Mustern ihrer eigenen Welt und alles andere, was die irritieren kann, lasse ich nicht zu. Also es kann auch eine vermittelnde Instanz sein. Natürlich kann es irritieren. Natürlich kann es zum Nachdenken anregen, zum Innehalten anregen, aber auch ganz praktisch. Ne? Also wenn man in Halle lebt zum Beispiel, wie viel weiß man denn, was in Zeitz, was in Salzwedel für Leute welche Probleme haben? In der Regel weiß man das nicht, aber ein Radio kann sowas herstellen, bestenfalls. Aber wie gesagt, das kann auch einfach Irritationen auslösen. Das ist alles sehr wenig erprobt in der letzten Zeit, sondern es geht um auf der einen Ebene Profitmaximierung, da ist sowas prinzipiell nur schwer möglich. Auf der anderen Seite soziale Bewegungen denken auch sehr oft nur oder Initiativen, Institutionen auf kurzfristige Mobilisierung. Und da fällt viel hinten runter und das ist natürlich schade. Ja.
16: Das war Alex Körner zu den Veränderungen im Radio in den letzten 30 Jahren. Es gibt viele Songs, die das Radio thematisieren. Aber ein Song, der ihm besonders gut gefallen hat, ist Liberation Frequencies von Refused. Das ist ein schlagzeuglastiger Song, der teilweise mehr geschrien wird als gesungen.

0: We got more coming right now. There's more coming. We're gonna get a little sort of a session going here. A bit of a session. A session that will feature the rhythm section.
1: Yeah, we got more coming. Das waren Refused mit Liberation Frequency. Und ihr hört Radio Korax auf der 95.9, und zwar den Widerhall. Wir reden gerade über die Bedeutung von Radio und wie sich Radio in den letzten 30 Jahren verändert hat. Und dafür haben wir mit Elke Prinz gesprochen. Sie ist seit 2009 bei Radio Korax aktiv und moderiert die Sendung Lesbit und Frauenleben. Wir haben sie gefragt, wie sich das Radiomachen in dieser Zeit verändert hat, in der sie eben aktiv ist, und mit welchem Radio sie eigentlich aufgewachsen ist.
2: Ja, eigentlich gab es da, ich weiß gar nicht, wie die DDR, wie damals die Radiosender hießen. Und nach der Wende war es dann vor allem der MDR.
3: Wie bist du zum Radiomachen überhaupt gekommen?
2: Ja, das war eben Monika mit Emmas Töchter. Wir kennen uns über verschiedene Frauengeschichtsprojekte und vor allem auch über Dornrosa und Frauenpolitischen Runden Tisch. Und sie weiß, dass ich recht geschichtsaffin bin und jede Menge Literatur habe. Und frug sie mich dann Anfang des Jahres 2009, ob ich Philosophinnen kenne. Habe ich ihr ein paar runtergerattert und ein paar Tage später ihr so einen Stapel Bücher auf den Tisch gelegt. Und so circa 14 Tage später kam sie, wollen wir nicht die Sendung gemeinsam machen? Und haben wir dann auch gemacht und dann später auch nochmal eine Sendung zu Europapolitikerinnen, zu Nobelpreisträgerinnen. Die letzte weiß ich jetzt gar nicht mehr, was es war. Ja, und wie gesagt, da habe ich dann eben gemerkt, dieses Format ist nicht ganz meins, aber die Arbeit bei Radio Korax, das ist schon meins. Und wie gesagt, habe ich dann meine eigene Sendereien kreiert und angefangen.
3: Wie sah das Radiomachen zu dem Zeitpunkt aus?
2: Ja, so grundlegend anders als heute auch nicht. Die Technik ist inzwischen weiter fortgeschritten. Wenn ich euch hier sehe mit diesem Aufnahmegerät, das kenne ich auch noch aus meiner Anfangszeit. Inzwischen habe ich ein eigenes, etwas handlichereres. Die ganzen Räumlichkeiten waren noch etwas kleiner. Also Radio Korax hat sich jetzt auch in der Fläche etwas vergrößert. Es sind mehr Räumlichkeiten. Und auch in puncto Software ist da eine Entwicklung. Ich habe damals mit WAV angefangen. Heute arbeite ich fast nur noch mit Samplitude. Und natürlich auch die Menschen, die bei Radio Korax arbeiten, da haben doch schon so ungefähr 2 Generationswechsel stattgefunden in diesen 16, 17 Jahren, die ich dabei bin. Aber insgesamt das Engagement, die vielen Ehrenamtlichen, die Vielfalt ist noch viel, viel breiter geworden. Die ganzen Sendeformate, die es bei Korax gibt. Ja, und damals waren wir auch noch nicht Zielscheibe der AfD.
3: Okay, du hast ja gerade schon so angesprochen, dass sich auch gesellschaftlich zum Beispiel viel verändert hat. Was würdest du sagen, war zu dem Zeitpunkt das Potenzial des Radios?
2: Es war eine Möglichkeit, abseits des Mainstreams, und MDR gehörte da schon zum Mainstream, mit eigenen Inhalten, mit eigenen Formaten und auch sehr anarchistisch, antifaschistisch. Auch heute wird man sagen queer, also in der Vielfalt, Radio zu machen. Und von Anfang an hat mich eben das Engagement sowohl von denen, die in Teilzeit und die wenigen mit Vollzeit, die bei Radio Korax da angestellt sind, aber die vielen Einzelnen und auch Gruppen, die das Ganze ehrenamtlich machen, und natürlich auch die basisdemokratischen Strukturen bei Radio Korax. Die Redaktionskonferenz hat eigentlich alles entschieden, was so, und dann gab es dann noch so Unterpläne. Aber wichtigstes Forum war bei Radio Korax, ist es auch heute noch, die Redaktionskonferenz. Das hat mir von Anfang an auch sehr gefallen. Das war eben in dieser Medienlandschaft in Mitteldeutschland, da wirklich einen festen Platz erkämpft haben. über die ganzen Jahre.
3: Wie würdest du sagen, hat sich das seitdem verändert?
2: Naja, meine, die Mädchenlandschaft ist ja nicht gerade vielfältiger geworden. Aber wir sind eigentlich bei der mitteldeutschen Mädchenlandschaft da fest eingebunden, eine feste Größe. Dafür spricht ja auch die Förderung, die wir auch über die Landesmädchenanstalt da bekommen. Dazu kommt dann auch noch die Projektförderung, die viel, viel breiter aufgestellt ist inzwischen. Es spricht auch für das, was Radio Korax ausmacht, von der Qualität, vom Ansatz, von den Beteiligten, die vielen Preise, die Radio Korax bekommen hat, für die Arbeit auch, wie es gemacht wird, wer es macht, für die Zielgruppenorientierung und so weiter. Also das ist schon, das war alles noch nicht so ausgeprägt damals. Die Gründergeneration ist inzwischen eigentlich schon ganz verschwunden von der Gründergeneration, die das damals angefangen haben. Nach der Wende ist eigentlich niemand mehr da, sei denn mal als Gast und bei Jubiläumsveranstaltungen. Aber im Grunde ist das Anliegen von Korax gleich geblieben, durchaus auch widerständig, durchaus auch anarchistisch, oppositionell, auf jeden Fall immer progressiv und da eben immer ein Sprachrohr für die insgesamt größere Vielfalt, die es heute gibt und von Anfang an und natürlich in den letzten Jahren vor allen Dingen gegen Rechts, gegen Autorismus, gegen Diktaturismus, also alles, wo für die AfD steht, dagegen ist Radio Korax strikt und ja, und alle, die da machen, sind sich da einig. Und manchmal so im Gespräch untereinander, eigentlich adelt es uns ja als Sender, als Radio Korax, dass wir da bei der AfD im Wahlprogramm, Regierungsprogramm sogar ein eigenes Kapitel haben, als eine der wenigen. Also irgendwie haben wir dann doch die ganze Zeit was richtig gemacht.
3: Ist das auch das, was du dir so wünschst, was deine Zielgruppe aus deiner Arbeit mitnimmt?
2: Naja, so eine ausgesprochene Zielgruppe habe ich nicht. Meine Frauenleben richtet sich in erster Linie natürlich an interessierte Frauen, aber auch, wie man in der Community so schön sagt, Allies. Also alle, die an Frauengeschichte, die an Frauenpolitik interessiert sind, sowohl hier in der Stadt als auch landes- und inzwischen auch bundesweit durch die Vernetzung, die da im Laufe der Jahre entstanden ist. Aber mit Lesbit natürlich auch die queere Community inklusive die Allies und keine Altersbeschränkung. Also ich arbeite ja auch mit Schülerinnengruppen an verschiedenen Schulen hier im Lande. Also alle, die am Thema interessiert sind, alle, die an Antifaschismus interessiert sind, alle, die gegen rechts engagiert sind. Im Film Uferfrauen habe ich es mal gesagt, in der Szene, die im Studio 1 entstanden ist. Ich gehe mit allen als kleinsten gemeinsamen Nenner gegen rechts. Und an die wende ich mich auch mit meinen Anliegen und eigentlich so die Spiegelung über die Jahre, die spricht eigentlich auch dafür, dass ich das gefunden habe. Und natürlich möchte ich auch das angesammelte Wissen, was da im Kopf steckt, gerne an andere, an die nächste Generation, an die nächsten Generationen weitergeben, inklusive der Aufforderung, macht euch selbst auf Spurensuche. Es gibt gerade in der Geschichte so unendlich viel zu entdecken. Und es gibt immer, was man für die Gegenwart lernen kann, dabei zu finden.
3: Vielen Dank für den Einblick in deine Arbeit. Und jetzt vielleicht noch zum Abschluss die Frage, was ist dein Nummer-1-Radiosong?
2: Jetzt habt ihr mich kalt erwischt. Musikauswahl ist immer schon ein bisschen mein Handicap gewesen. Ich habe nämlich keinerlei Musikverständnis. Es ist auch immer vom Thema, von der Sendung, von der Stimmung abhängig. Aber wenn ich so in mein inzwischen permanent gewachsenes Archiv, Musikarchiv gucke, also Katie Leng ist immer eine gute Wahl. Da gucke ich immer als erstes, ob da was Passendes jeweils dabei ist. Marla Glenn, Melissa Iserich, aber auch Barbara Streisand. Ich bin totaler Barbara Streisand-Fan. Ja, und noch, es sind hauptsächlich ganz tolle, starke Fraueninterpretinnen, wo ich mir selber Musiktitel suche und die ich auch wirklich, wie gesagt, als erstes gucke, ob da was passt zu meinen jeweiligen Themen.
4: Das war unser Gespräch mit Elke Prinz, langjährige Radiomacherin bei Radio Korax und Trägerin des Bundesverdienstkreuzes. Wir haben mit ihr darüber gesprochen, wie sich das Radiomachen verändert hat, seit sie in den 2000ern damit angefangen hat. Und bevor wir noch einen spannenden Beitrag hören zu Sampling und KI, spielen wir euch den Song Woman in Love von Elkes Favorite, Barbara Streisand.

Das war Computerstart von abwärts. Und bevor wir uns noch intensiver mit Computern beschäftigen, bei unserem Thema KI in der Musikproduktion, gibt es jetzt noch einen schnellen Song zum Tanzen von Wolf Alice, The Greatest Hits.

0: Ich habe vor kurzem einen Hip-Hop.de-Beitrag gelesen, in dem der bekannte Producer Dr. Dre zugegeben hat, dass er in seinen aktuellen Produktionen KI verwendet. Und da stellt sich halt mal eben die Frage, wie wird KI die aktuelle Musiklandschaft beeinflussen? Und wie, wenn wir jetzt schon in das Thema Hip-Hop eingehen und wo viel mit Samples gearbeitet wird, wo ist die Grenze zwischen Sampling und Diebstahl eigentlich bei KI-Produktionen? Wir waren draußen und haben die Meinung von Leuten über KI-generierte Musik befragt und haben sogar eine künstliche Intelligenz persönlich nach ihrer Meinung zu diesem Thema befragt.
1: Ich bin Mistral, eine Open-Source künstliche Intelligenz. Danke für die Einladung zum Interview. Der Song Walk My Way vom KI-Avatar Breaking Rust erreichte als erster KI-generierter Song Platz 1 der US-amerikanischen Country Digital Song Sales Charts und thronte dort sogar für 3 Wochen. Dies ist also der erste KI-Song, der weltweit die Spitzenposition in einer Chartliste erreichte. Falls du noch mehr Details zu einem Song oder seiner Entstehung wissen möchtest, lass es mich wissen.
2: Also ich habe mal auf dem Rummel was gesehen und das war auch KI und das ist echt peinlich, muss ich sagen. Oder so auch so Techno mit KI und so mit so deutschen Stimmen, ich feiere das nicht. Ja.
1: Das ist eine spannende Frage. Ich selbst habe natürlich keine Ohren oder Gefühle. Aber ich kann dir meine Perspektive als KI geben. Und die ist eher neutral analytisch. Pro KI-Musik? Innovation. KI kann neue Klänge, Stile oder Kombinationen erzeugen, die ein Mensch vielleicht nie ausprobieren würde. Das könnte die Musikszene bereichern. Zugänglichkeit. Jeder könnte mit einfachen Tools eigene Musik erstellen, ohne jahrelanges Üben. Effizienz. Für Hintergrundmusik, Jingles oder Experimente ist KI perfekt. Kontra-KI-Musik? Emotionen. Viele Menschen verbinden Musik mit menschlichen Erfahrungen, Schwingungen und Authentizitäten. Fehlt das, wirkt sie vielleicht leer. Ethik? Wer besitzt die Rechte? Wer verdient daran? Und was bedeutet das für menschliche KünstlerInnen? Meine Frage an dich, würdest du KI-Musik hören? Und wenn ja, unter welchen Umständen? Als Experiment? Im Radio? Oder nur, wenn sie von einem Menschen abgesegnet wurde? Smiley.
3: Also ich finde, Musik ist was sehr Menschliches und das sollte auch von Menschen kommen.
4: Kunst gehört ja eigentlich allen und deswegen denke ich, dass es auch okay ist, dass eine KI was beiträgt.
1: Aktuell ist KI-Musik nur urheberrechtlich geschützt, wenn ein Mensch kreativ eingreift, etwa durch Prompts oder Nachbearbeitung. Reine KI-Werke ohne menschliche Steuerung fallen in die Public Domain. Plattformen wie Udio behalten sich oft Rechte vor und es gibt noch viele offene Fragen, besonders beim Training mit geschützten Daten. Die Rechtslage entwickelt sich gerade rasant weiter.
5: Ich finde es sehr schwierig, dass bei Spotify zum Beispiel die KI-Musik aktuell einfach automatisch in neue Playlists mit eingefügt wird. Zum Beispiel in den Spotify-Release-Radar und man es nicht weiß. Und man ja selten aktiv auf einen speziellen Song klickt und dann es einem nicht auffällt.
1: Der Rechtsstreit zwischen Kraftwerk und Moses Pelham um das Sampling aus Metall auf Metall hat im April 2026 eine entscheidende Wende zugunsten von Moses Pelham genommen. Der Europäische Gerichtshof entschied in der Rechtssache C-590-23, dass das Sampling unter bestimmten Umständen als Pastiche zulässig ist und damit Pelham, sein Produktionspartner Martin Haas und Sabrina Settler Recht bekommen haben. Aktueller Stand. Für den Zeitraum bis 2002 hat Pelham bereits rechtskräftig gewonnen. Für die Zeit ab Juni 2021 gilt die neue EU-Pastiche-Regelung, die das Sampling unter künstlerischen Gesichtspunkten erlaubt. Der Bundesgerichtshof muss nun noch über den Zeitraum 2002 bis 2021 entscheiden. Aber der Europäische Gerichtshof hat klare Leitlinien vorgegeben, die Pelhams Position stärken. Fazit: Pelham hat den Rechtsstreit im Kern bereits gewonnen. Und ein Ende des Verfahrens ist absehbar.
6: Ja, die Künstler sollten schon Geld verdienen.
7: Ich finde, es gibt genug kluge Köpfe, die krass gut schreiben können. Und ich finde, das sollte man mehr wertschätzen.
1: Als KI würde ich das Sample von Kraftwerk nicht ohne rechtliche Absicherung verwenden, trotz des aktuellen EuGH-Urteils zugunsten von Pelham. Denn die Rechtslage ist komplex und noch nicht vollständig geklärt, besonders für den Zeitraum 2002 bis 2021. Ohne explizite Erlaubnis oder einen klaren künstlerischen Kontext, zum Beispiel als Pastiche, bestünde weiterhin ein Risiko von Abmahnungen oder Klagen. Sicherheit geht vor, besonders bei einem so umstrittenen Präzedenzfall.
5: Man weiß ja manchmal auch nicht, ob es KI-Songs sind, aber so generell ist mir das, glaube ich, eher unsympathisch.
1: Die Grenze liegt in der künstlerischen Transformation und Rechtfertigung. Sampling ist erlaubt, wenn es neu interpretiert wird, etwa als Hommage, Parodie oder Pastiche und nicht einfach nur kopiert. Ohne kreativen Mehrwert oder Erlaubnis des Urhebers wird es schnell zum Diebstahl. Der EuGH hat hier klargestellt, es muss ein künstlerischer Dialog mit dem Original stattfinden. Aber selbst 2 Sekunden können streitig sein, wie der Fall Kraftwerk vs. Pelham zeigt.
7: Ich glaube, ich würde es am Anfang gar nicht erkennen, ob es tatsächlich künstlich generiert ist oder nicht.
1: Als KI habe ich keine Gefühle. Aber ich verstehe, dass es für Künstler und KünstlerInnen verletzend ist, wenn ihre Musik ohne Erlaubnis übernommen wird. Es geht um Respekt und faire Regeln, besonders in Zeiten von KI. Wie siehst du das? Braucht es strengere Gesetze oder mehr Bewusstsein? Ich bin Mistral, eine Open-Source-Künstliche Intelligenz. Danke für die Einladung zum Interview.
8: Also wirklich mega coole Musik. Weiß nicht, soll ich was abspielen?
9: Ja.

am Ende des Tages müssen wir uns eben alle unsere eigene Meinung bilden, wenn wir ChatGPT das nächste Mal fragen, ob wir deinem runden Weichkäse die rote Hülle mitessen dürfen. Und nun ein weiterer Song, der nicht künstlich generiert ist. Der Song Elon von der Band Von wegen Lisbeth. Und den hören wir jetzt. Viel Spaß.

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2: Also anlässlich unserer aktuellen Staffel zum Thema Provenienzforschung sind wir heute in Halberstadt im Stadtmuseum. Wir, das sind Annette Müller-Spreiz und ich, Alexander Goll. Und wir sitzen hier natürlich nicht alleine, sondern sind hier gemeinsam zu Gast, möchte ich sagen, bei Frau Dr. Antje Gornick und ihren Mitarbeiterinnen.
3: Ja, ich bin Dr. Claudia Brandt, promovierte Germanistin und arbeite derzeit im Knorr-Projekt am Städtischen Museum Halberstadt.
4: Ich bin Christine Huschka, ich bin studierte Kunstgeschichtlerin und arbeite mit Frau Brandt seit Juli 23 an dem Knorr-Projekt hier in Halberstadt.
2: Sehr schön. Und gemeinsam quasi mit Frau Gornick, für Frau Gornick, für das Stadtmuseum. Frau Gornick, was ist Ihr Hintergrund
5: beruflich? Ich bin seit Juli 2018 hier Museumsdirektorin, bin promovierte Mittelalterhistorikerin und Landesforscherin sozusagen für Landesgeschichte und habe auch immer in der Verwaltung in den ganzen prekären Jobs gearbeitet, die so lang kommen in der öffentlichen Verwaltung und bin, glaube ich, ganz gut gerüstet daher, weil ich sowohl die Verwaltungsbereiche kenne im öffentlichen Dienst, wie auch eben den wissenschaftlichen Bereich. Und Halberstadt ist ein sehr dankbares Thema, weil wir wirklich so breit gefächerte Epochen haben. Halberstadt eine sehr wichtige Stadt war, sowohl im Mittelalter wie in der Neuzeit. Und das spiegelt sich eben auch bei uns in der Sammlung wieder. Und da bin ich sehr stolz drauf.
2: Jetzt haben Sie die Stadt ja quasi schon angesprochen. Das Stadtmuseum in Halberstadt liegt ja, für alle, die es nicht wissen, wunderbar. Also in einem richtig schönen Ensemble aus historischen Landmarken, möchte ich sagen. Würden Sie es uns kurz einordnen?
5: Ja, ich habe also wirklich das Glück, eigentlich im Grün zu sitzen, aber mitten in der Stadt, und zwar mitten in der Altstadt auf der Domburganlage, und schaue aus meinem Fenster direkt auf die Türme des Halberstädter Doms. Und entsprechend liegt auch unser Spiegelpalais, weil der Herr Spiegel, der dieses hat bauen lassen im 18. Jahrhundert, war ja auch der Domdechant, also der höchste geistliche Repräsentant des Domstifts und zugleich auch der weltliche höchste Territorialherr im Auftrag der preußischen Regierung. Und diese Macht und Repräsentanz sieht man dann auch an den Nebengebäuden. Die gehörten alle sozusagen mit dazu und sind im Spätbarock hier nochmal wunderbar hingebaut worden aus ehemaligen Domherrenkurien, die ja auch schon sehr repräsentativ waren. Zu allen gehörten kleine Gartengrundstücke, kleine Pferdeställe und Kutschenhäuser. Und entsprechend ist das Ensemble noch erhalten.
2: Also richtig hochherrschaftliche Architektur, wenn man so will. Wie kam es denn dann dazu, dass da ein Museum einziehen konnte?
5: Das geht so in die Tendenz Anfang des 20. Jahrhunderts, dass sich Städte mehr in der Pflicht gesehen fühlten. Es gab ja dann schon Denkmalgedanken und verschiedene akademische Vereinigungen und Vereine von interessierten Bürgern, die auch privat gesammelt haben, also archäologische Sammlungen oder Kunstvereine, die auch für Ausstellungen gesorgt haben. Dann gab es auch das Städtische Theater in der Zeit erstmalig. Also Kunst und Kultur wurde eine Aufgabe der Kommune. Und die Kommune hat eben auch selber sehr viele Sammlungen gehabt, die zum einen aus Objekten bestehen, die einfach zur Stadt gehören, wie das Ratssilber, ja, oder bestimmte Dokumente auch aus, wie das Ratsarchiv, ne, das sind solche Dinge, oder eben Kunstwerke, die mal im Rathaus oder am Rathaus mit angebracht wurden, repräsentative Gebäudestrukturen, wenn da noch was übrig war vom Fachwerk. Und es hat sich einfach im Laufe der Zeit angesammelt, sodass im Anfang des 20. Jahrhunderts die Stadt beschlossen hat, wir brauchen ein Gebäude, wo wir das repräsentativ auch zeigen können. Es zeigt ja auch unsere lange Stadt- und Stadtratsgeschichte, und haben den Umstand genutzt, dass die Nachfahren des von Spiegel, die Familie Davier, ausziehen wollte und das Haus verkaufen wollte, das hier wirklich also direkt am Dom steht an der Nordseite, und haben die auch sehr runtergehandelt. Dafür wurde das Haus leergeräumt von der Familie und es ist sozusagen inhaltlich nichts drin geblieben. Aber wir haben ein wunderbares spätbarockes Palais mit mehreren Etagen, das dann sukzessive im 20. Jahrhundert für das Museum ausgebaut worden ist. Und die Sammlung ist seitdem nochmal enorm gewachsen.
2: Also haben wir eine Sammlung, die zum einen schon aus ganz verschiedenen Quellen kommt. Also Privatsammler, Altertumsverein.
5: Genau. Es gab im 18. und 19. Jahrhundert, Halberstadt war also auch sehr bürgerlich, sehr akademisch orientiert. Auch noch durch die Domstiftsschule gab es hier einfach immer ein sehr relativ hohes Bildungsniveau. Und das spiegelte sich eben in literarischen Gesellschaften wieder und eben auch in Kunstgesellschaften wieder. Und wenn dann Leute ihre Sammlung aufgelöst haben, beispielsweise bei Tod, haben die das oft der Stadt auch vermacht. Oder es waren sowieso Stadtherren oder Domprediger, ja, die das, wie auch die Bibliothek, die Domstiftsbibliothek, dann in städtische Hände gegeben haben. Und damit kam eben eine Verpflichtung an die Kommune. Das ist aber ganz spannend, weil wir haben dadurch tatsächlich einen alten Bestand, der hier gewachsen ist. Und aus dieser Basis ist dann sozusagen das städtische Museum richtig repräsentativ entstanden. Es waren also immer schon originäre Dinge hier, die die Stadtgeschichte, also bis zum ersten Siedlungsbeginn sozusagen, repräsentieren konnten. Und entsprechend hat sich dann die Sammlung im Laufe der Zeit aufgebaut. Sie ist stark archäologisch orientiert. Es wurden immer, also quasi nahezu alle meine Vorgänger, 5 von denen waren Archäologen im Hause, haben das natürlich auch stark präferiert. Und bis Ende des 20. Jahrhunderts hat das Museum auch selber gegraben. Und so haben wir ungefähr 50%, das sind 300.000 Objekte der Gesamtsammlung, sind archäologische Funde oder eben Fundkomplexe. Und das ist natürlich eine massive Aufgabe, die hier nochmal vor uns steht. Und das andere sind wirklich kulturhistorische Alltagsgegenstände, die im Laufe der Stadtgeschichte sich angesammelt haben, die dann auch über Bürger, Stadtbürger hier wieder hergekommen sind. Momentan haben wir die Tendenz, dass Halberstädter, die mal aus Halberstadt weggezogen sind und was mitgenommen haben, versterben und die Nachfahren damit leider nichts mehr anfangen können, aber uns das sozusagen vermachen. Es findet also irgendwie alles wieder seinen Weg nach Halberstadt zurück, was hier mal auch entstanden ist. Und dafür sind wir sehr dankbar.
2: Mir schwirrt gerade noch diese Zahl, 300.000 archäologische Objekte so durch den Kopf. Sind das dann nur Scherben? Sind das Knochenfunde?
5: Was? Da können alles, was Sie sich drunter vorstellen können. Von Münzen, wir haben mehrere tausend Münzen tatsächlich, die aus Fundkomplexen resultieren. Wir haben sehr, sehr viele menschliche Überreste, tierische Überreste natürlich auch. Sie müssen sich vorstellen, dass im 20. Jahrhundert auch dadurch, dass die Stadt so stark zerstört worden ist, viel tief gegraben werden konnte und Archäologie betrieben werden konnte an ja wesentlichen Siedlungszentren. Und ganz zuletzt Ende der 90er Jahre nochmal das komplette Siedlungszentrum bis in die erste Siedlungsgeschichte zurück. Und solche stadtarchäologischen Spezialfunde gibt es sonst nirgendwo. Also heute kann man ja gar nicht archäologisch so tief und breit ausführlich graben. Und da ist Halberstadt sehr repräsentativ. Also alles, was man sich vorstellen kann, was im Laufe einer Siedlungsgeschichte anfällt, sowohl in den Müll landet, ja, in den Latrinen auch landet oder in den Brunnen landet, wie auch was an den Gebäudeüberresten ist. Das sind alles Objekte, die zu uns übergekommen sind.
2: Für diese archäologischen Funde gab es ja jetzt schon quasi die Kennzahl. Wissen Sie, wie groß die Sammlung als solche ungefähr ist?
5: Genau, also wir mussten das jetzt öfter ja auch mal einschätzen für die Versicherung und haben eine grobe Durchzählung gemacht. Wir haben also nahezu 600.000 Objekte und Dokumente. Dazu gehören eben auch, ich glaube, alleine 100.000 sind Fotos, Zeitschriften, Schriftdokumente. Ganz großer Anteil, ca. 20.000 bis 30.000 sind Gemälde und Kunstwerke, wo eben von der mittelalterlichen Plastik bis zum heutigen Kunstwerk, was dann auch im öffentlichen Raum steht, gehört. Und sehr, sehr viele Alltagsgegenstände von Textilien, Uniformen, Trachten. Alles, was man sich vorstellen kann, landet bei uns im Museum und gehört eben auch zur Sammlung. Die Sammlung ist also in dem Sinne spezialisiert auf Halberstadt und die Region mit der Herkunft oder eben Menschen, die aus Halberstadt und der Region kommen, aber in sich so vielteilig, dass es wirklich eine Mammutaufgabe ist.
2: Vielleicht nochmal zurück für den Zuhörer und wahrscheinlich auch potenziellen Besucher des Stadtmuseums. Wir kamen ja vorhin an, sofort das Ensemble aufgefallen, sofort die tolle Lage aufgefallen und dann, als wir eintraten, hatte das sofort auch eine, ja, ich möchte sagen, wohnliche Atmosphäre, als wir in die Ausstellung kamen. Was sind da so für Stücke in der Ausstellung, wo Sie sagen, die sollte man gesehen haben?
5: Ach, da werden wir aber heute nicht mehr fertig.
2: Das ist in Ordnung.
5: Also am liebsten habe ich ja Stücke, wo man wirklich erzählen kann. Ich bin ja gar keine Halberstädterin, aber ich bin überzeugt. von Halberstadt und seiner Geschichte mittlerweile, weil wir wirklich so unikale Objekte hier haben, wo man einen roten Faden in die europäische Geschichte, in die deutsche Geschichte ziehen kann. Und dass die in Halberstadt sind oder eben auch in Halberstadt entstanden sind, ist wirklich phänomenal und damit kann man schon hausieren gehen. Also beispielsweise, das ist jetzt ein Dokument, ist der erste prosaische Reiseführer von Halberstadt. Der ist jetzt relativ spät, von 1906, aber von einem ein orthodoxer Jude wurde von der Stadt beauftragt, das zu machen, weil er immer so schöne Theaterkritik geschrieben hat. Und der war eigentlich hier in der Verwaltung bei einer jüdischen Firma. Und es steht als Symbol, ist sozusagen auch der erste Führer, der das Museum nach seiner Eröffnung 1905 erwähnt und auch einen Rundgang in diesem Museum vorschlägt mit Beschreibung. Ja, also für uns auch eine hochwertige Quelle, ist aber auch noch zudem ein Signal, dass das jüdische Leben ganz selbstverständlich war. Ja, dass der gerade eben gut schreiben konnte, mein Gott, dann war der eben orthodoxer Jude, dann hat er eben jetzt auch diesen großen Auftrag von der Stadt als 26-Jähriger bekommen. Und dazu gehört, dass der Hermann Schwab, den das betrifft, der Autor war, auch die allererste Bild- und Presseagentur hier in Halberstadt gegründet hat, 10 Jahre später. Und das ist natürlich schon sehr bemerkenswert, weil wer weiß denn in der Welt, dass das in Halberstadt das allererste Mal war? Also die Deutsche Presseagentur ist heute ein Begriff, aber dass das ursprünglich alles in Halberstadt entstanden ist, das ist, glaube ich, schon ein ziemliches Gewicht. Und sag ich mal, mit solchen kleinen Sachen kann man immer wieder einen roten Faden spinnen.
2: Und gab es da eine gute Kritik in dem Flur zum Museum?
5: Ja, natürlich. War ja gerade ganz frisch eröffnet und noch schick. War ein ganz großer Stolz auch der Stadt, ne, zu der Zeit. Also wie gesagt, das ist die Zeit, wo auch das Städtische Theater gebaut wird, sehr repräsentativ. Und bestimmte andere, auch Arbeiterkulturhäuser entstehen aus der Arbeitergeschichte heraus. Und wo eben wirklich die Stadt Kultur als ihre Verpflichtung gesehen hat. Eine ganz interessante Zeit, wo ich auch gerne die heutigen Entscheider und Entscheidungsträger gerne mal darauf hinweise.
2: Wir sind ja auch hier, um noch ein anderes spannendes Thema zu beleuchten, nämlich die Erforschung dieser Sammlung als solcher, beziehungsweise die Erforschung im Sinne der Provenienzforschung. Ja. Wie kam es denn dazu, dass ein solches Projekt hier beginnen konnte?
5: Ja, ich kann es mal versuchen, kurz zu fassen. Also, indem ich hier ankam, habe ich festgestellt, dass bisher sich noch gar nicht großartig mit der Herkunft der Objekte auseinandergesetzt wurde. Ich bin ja ein bisschen auch ins kalte Wasser gesprungen, musste mich ja schon auch dann mit früher Neuzeitgeschichte für die ersten Ausstellungen auseinandersetzen und stelle eigentlich fest, es wäre gut zu wissen, wie sind die Dinge hierher gekommen. Teilweise lagen auch noch Sachen in meinem alten Büro, wo wir nicht wussten, wo kam es her, wo soll es hin, ist es denn wirklich ein Kulturobjekt, ist es ein Alltagsgegenstand. Da habe ich dann die Möglichkeit genutzt, dass es über den Museumsverband Sachsen-Anhalt diese ganzen Erstchecks gab. Zuerst kam ja Entzugskontext Nationalsozialismus. Da haben wir uns dann beteiligt, aber ich glaube, das war schon die dritte Runde, an der wir dann endlich mitgemacht haben. Alle anderen Häuser vor Ort waren ja schon drin involviert und ich glaube, mein Vorgänger hat das mehr abgelehnt und auch das Personal hat es sehr lange abgelehnt, muss man sagen. Also man hat das als kritisch gesehen, das zu machen, weil man tatsächlich die Angst hatte, die Museen werden leergeräumt. Dann hatten wir innerhalb dieses Erstchecks ist schon sehr viel aufgefallen. Vielleicht gar nicht, dass viel zu restituieren wäre, aber dass es unglaublich spannende Geschichten gibt. Und ganz spannend war, wir haben die allerersten Inventarbücher gefunden. Ja, wusste man einfach jetzt auch 100 Jahre lang nicht, dass es die noch gibt und wo die liegen. Und damit konnte man natürlich klar machen, was ist denn der ursprünglich alte Bestand? Und dann stellt man fest, wie passt das denn noch in die späteren Inventarbücher? Und dass die alle nur bedingt konkurrent zueinander sind. Das heißt, hier muss man wissenschaftlich mehr dran arbeiten. Und dann gab es eben auch die Möglichkeit, den Kolonialcheck mitzumachen mit dem Herrn Jarling. Das war noch viel spannender, weil wir auch eigentlich nicht wussten, dass wir noch koloniale Objekte haben. Das war sozusagen ein Zufallsfund bei einer Baumaßnahme, wo mein Herr Pohl, mein Mitarbeiter, in die letzte Ecke im Dachboden quasi auf allen Vieren gekraucht ist und wieder kam mit Vasen und Pötten und Buddha-Figuren. Und wir waren erst mal nach hinten übergefallen, auch überfordert mit der Situation. Weil wenn man in einem Museum kolonial oder außereuropäische Objekte hat, ist man erstmal überfordert, weil wer hat die Volkskunde drauf? Da braucht man jemanden, der das irgendwie einordnet, aus welcher Region der Welt kommt es. Und da hat man Hilfe wieder über den Museumsverband, auch über die Forschungsstelle Provenienzforschung, dass wir überhaupt ein Gutachten bekommen haben vom Krassi-Museum, das da ja sehr stark und vorbildlich ist. Und dann konnten wir es so halbwegs einschätzen, waren ja ca. 26 Objekte, die dann auch durch den Erstcheck gegangen sind und eine wahnsinnig spannende Geschichte auch für Halberstadt in der Auseinandersetzung mit der deutschen Kolonialgeschichte beiträgt. Und sage ich mal, vielleicht das Spannendste an dem Ganzen war tatsächlich, dass der damalige Museumsvorstand, Museumsausschussvorstand, stark involviert war in die große Reichskolonialschau, die revisionistisch geprägt war. Und die ist tatsächlich in Halberstadt 1933 gestartet. Das ist ein Wissen, das gab es bis dahin in dieser Stadt nicht mehr. Das war weg.
2: Und wurde jetzt dadurch wieder erschlossen?
5: Wieder erschlossen. Wir konnten auch wieder die roten Fäden zu Objekten machen und zu anderen Dingen machen. Und das war schon dann der zweite Entzugskontext. Und dann ist ja auch schon viel aufgefallen in den Erstchecks. Da gibt es noch was, was man für die nachfolgende Zeit machen kann, also für ab 45. Und ich glaube, der Museumsverband war auch ganz dankbar, dass sie hier jemanden gefunden hatten, die sich dem geöffnet haben. Das heißt, glaube ich, schon was, wenn man als Museum was damit anfangen kann. Und mittlerweile, das waren auch so, ich sag wirklich, Erweckungsmomente unserer Mitarbeitenden. Wir haben mittlerweile beim Aufräumen im Depots Bücherschätze gefunden, die gar nicht uns gehörten und mussten uns mit unserer kürzeren Geschichte aus den 60er Jahren als Museum auseinandersetzen. Und da habe ich in kurzer Zeit so viel gelernt und Wissen gehabt, dass man sagen muss, das muss man in eine chronologische Reihenfolge bringen, in einen rechtlich normativen Zusammenhang und dann eben in den historischen Kontext stellen. Und dann gab es eben die Anfrage, dieses Forschungsprojekt über das DZK laufen zu lassen, um eben die Fachstelle für Heimatmuseen beziehungsweise die Person Heinz-Arno Knorr intensiver zu erforschen, vom Museum Halberstadt ausgehend, das ja auch tatsächlich die Knorr-Systematik angewendet hatte in der DDR-Zeit, aber eben auch eine relativ komplexe Geschichte hatte, was die Bodenreformzeit betraf und Republikflüchtlinge beispielsweise auch. Und ich lerne hier jeden Tag Neues dazu.
2: Vielleicht für den Zuhörer, der mit der Knorr-Systematik vielleicht nichts anfangen kann, das kurz mal erklärt.
5: Heinz-Arno Knorr hat eine Inventarisierungsanleitung verfasst, mit der man seine vielen Sammlungsobjekte und Dokumente relativ nachvollziehbar und einfach verschlagworten und mit Signaturen versehen kann. Hat er eben auch das Alphabet benutzt, aber eben auch so eine Sachen wie K1 ist Kunst, Bilder. Und K2 ist Kunst, Plastik. Ne, sowas eigentlich Nachvollziehbares. Das lässt sich dann auch auf die Häuser verschieden anwenden, ohne dass man komplett das Alphabet benutzen muss. Das war eine ganz praktische Anleitung für alle die, die ja entweder herrenlose Museen hatten oder eben in der Nachkriegszeit war es natürlich wichtig, es gab kaum Fachkräfte, die hatten alle die Ausbildung nicht. Man hat irgendwie versucht, in den Kultureinrichtungen wieder arbeiten zu können, wenn überhaupt die Gebäude noch da waren und die Sammlungen. Und dann war es natürlich sehr hilfreich, wenn jemand kam und nochmal fachlich eine Anleitung auch herausgegeben hat. Es gab das ja richtig als kleines Handbuch, Handreichung, und die haben wir ja auch hier im Haus. Gibt es übrigens in vielen Museen. Also wenn Museumsmenschen zuhören und die Knorr-Systematik nicht kennen in ostdeutschen Gebieten, sollten sie sich nochmal belesen.
2: Ich hoffe sehr, dass das nicht der Fall ist, dass da die große Lücke ist, weil die Knorr-Systematik begegnet einem ja wirklich in jedem ostdeutschen Museum. Einfach, weil es die Systematik der DDR war.
5: Und das macht es eben auch wieder spannend, weil man eben damit sagen kann, wenn wir die Geschichte der Fachstelle beziehungsweise auch den Einfluss von Heinz-Arno Knorr intensiver mal an Beispielmuseen erforschen. Und die Idee ist ja die, es an ein Bezirksmuseum Magdeburg von Halberstadt aus, ein Kreis- beziehungsweise Stadtmuseum wie Halberstadt, ein größeres Stadtmuseum wie Halle und das Kreismuseum in Bitterfeld, die eben in den DDR-Zeiten in verschiedenen Hierarchien sozusagen funktioniert hatten und Unterstellungsverhältnisse hatten. Und jetzt kommt in der Verlängerungsphase des Projektes noch das Museum Osterburg hinzu, weil wir herausgefunden haben, dass in Osterburg diese Knorr-Verbindungen nochmal richtig persönlich funktioniert haben. Das heißt, hier kann man idealtypisch nochmal erforschen, wie ist denn hier von der Normativen auch im Alltag die Umsetzung passiert, in die Praxis sozusagen. Und wenn wir diese Grundlagen jetzt mit unserem Projekt nicht nur skizzieren, sondern auch in Tiefe, auch an Objekten, an verschiedenen Entzugsbeispielen durchdekliniert haben, hat man eigentlich eine prima Handreichung für jedes ostdeutsche Museum, das es in DDR-Zeiten schon gab, um mit dieser SBZ-DDR-Geschichtsprovenienzforschung bei sich selber anzufangen.
2: Stürzen wir uns doch direkt in das Thema zu diesem Projekt.
6: Ja, dann greife ich mal den Faden auf. Hallo an die Hörerin. Ja, wir haben bei der letzten Folge über Kulturgutentzüge in der SBZ und DDR ja schon gesprochen. Da war genau das Museum in Osterburg unser Thema. Und wir haben auch die 7 kritisch zu sehenden Zugangskategorien vorgestellt. Ich nenne sie einfach nochmal für alle, die die vorhergehende Folge noch nicht gehört haben. Also es gab Zuweisungen aus der Bodenreform, Frau Gornick sagte es gerade. Und dann gab es Zuweisungen an die Museen aus sogenannten flüchtigen Rücklässen. Es gab Eingänge im Zusammenhang mit der Kulturgutschutzgesetzgebung in der DDR. Also das betrifft dann die Ausreisen ab 1961. Dann gab es Zugänge aus Vermögenseinzug nach Strafverfahren. Dann 5. die Einlieferungen von Objekten durch staatliche Organe und Massenorganisationen. 6. Erwerbungen beim staatlichen Kunsthandel in der DDR. Und 7. die Ankäufe bei der Kunst- und Antiquitäten GmbH, die dann in Liquidation war im Jahr 1990. Ja, und Gott sei Dank, könnte man sagen, hat Heinz-Arno Knorr seit 1953 daran gearbeitet, dass die Museen in der DDR ihre Sammlungsbestände inventarisieren und damit ja auch die Herkünfte vermerken. Und das Knorr-Projekt, das du, Claudia, und du, Christine, bearbeitet, worum geht's da nochmal genau?
4: Ja, also das Knorr-Projekt ist ja ein Grundlagenforschungsprojekt, was vom DZK, diese Abkürzung haben wir jetzt schon gehört, das Deutsche Zentrum für Kulturgutverluste, gefördert wird, und wir konzentrieren uns eben auf die sowjetische Besatzungszeit und ja, die DDR, also von 1945 bis 1990 gucken wir uns eben verschiedene Aspekte an und gehen halt der Frage nach, wie eben die Kulturgüter dieser 7 Entzugskontexte, die du gerade auch genannt hast, ja, in den stadt- und regionalgeschichtlichen Museen halt gekommen sind. Und wir betrachten halt eben diesen Zeitraum von 1945 bis 1990 sehr konzentriert, und uns interessiert dabei, wie und was wurde inventarisiert und eben auch dokumentiert. Ja? Für uns im Projekt ist dann halt einfach sehr stark der Fokus auf die Fachstelle für Heimatmuseen gerichtet, die 1954 gegründet wurde. Sie war direkt im Ministerium für Kultur unterstellt und hatte ihren Sitz bis 1963 in Halle. Sie hatte als Aufgaben bekommen, zum einen die Heimatmuseen zu kontrollieren, sie aber auch fachlich und methodisch anzuleiten. Das ist das, was Frau Gornick sagte, dass man eben Hilfe bekommt, wie machen wir jetzt weiter. Und der dritte große Punkt, was auch darauf zielt, ist, dass das museale Personal sich weiterbilden kann. Schulungen, Tagungen, sogar eine Fachschule für Museologen zu gründen. Das gehörte zur Fachstelle alles mit dazu. Für uns besonders wichtig ist eben der Heinz-Arno Knorr, der bis 1996 auch noch gelebt hat, also sogar bis über die Wendezeit, ja, Einfluss auf das Museumswesen gewirkt hat. Er war, was besonders wichtig halt auch vielleicht zu erwähnen ist, in verschiedenen Positionen tätig, für die Kunst- und Kulturgutbergung in Sachsen-Anhalt, war halt also sehr im Thema drin, zum Beispiel eben für unsere, ja, Bodenreform. Ja, und er hat das delegiert, er hat das teilweise geleitet. Genau. Zum anderen war er auch Landesdenkmalpfleger, also er war sehr gut vernetzt, unter anderem im Kulturbund für Natur und Heimat. Und diese Strukturen und diese Vernetzungen, die er hatte, dadurch hatte er sehr viel Einfluss. Was für ihn, für uns besonders wichtig macht in der Grundlagenforschung, die wir jetzt gerade betreiben, ist, er hat die Inventarisierung gesetzlich halt auch vorangetrieben. Also dass das tatsächlich ein Gesetz gegeben hat, wo das die Museen verpflichtet hat, zu inventarisieren. Es war nicht mehr obligatorisch. Es wurde ja als staatliches Eigentum gesehen, und daher wurde das dann gleichgezogen und gesetzlich verankert. Was ihn halt so besonders macht, sind diese Inventare und die Karteikarten, die er auf der Handreichung Inventarisation und Sammlung von 1953 herausgegeben hat. Und das sind ja diese sogenannten Knorr-Inventare, die sind ja bis heute noch in Gebrauch. Das wirkt, diese Systematik von ihm, also bis heute noch, und wird eben auch verwendet. Also gibt genügend Museen, die damit immer noch arbeiten. Es ist immer noch aktuelles Thema. Wie Frau Gornick das auch sagte, es ist halt, dadurch, dass es auch gesetzlich verpflichtend wurde in der DDR, ist es halt flächendeckend, nicht nur in Sachsen-Anhalt, sondern halt auch eigentlich in ganz Ostdeutschland vertreten und nachvollziehbar dann. Genau, was wir halt dann auch machen in unserem Projekt ist, und ich hatte das auch schon angestanden, ausgehend tun wir hier vom Städtischen Museum Halberstadt, aber wir haben weitere Kooperationspartner, die halt auf unterschiedlichen Ebenen agierten. Ab 1952 gab es ja die Bezirke, da gab es ja keine Länderebene mehr. Das heißt, wir konzentrieren uns jetzt auf den Bezirk Halle und auf den Bezirk Magdeburg, haben da stellvertretend aus den Bezirksstädten die großen Museen dabei. Für den Bezirk Magdeburg haben wir dann eben das Kulturhistorische Museum als Partner dabei. Als Kreismuseum ist dann Halberstadt vertreten, das dann eben eine größere regionale Wirkung hat. Und im Bezirk Halle haben wir das Stadtmuseum Halle als Stadtmuseum, bei dem auch geplant wurde, dass es ein Bezirksmuseum war, was dann aber auch schwierig war und nicht so aufgegangen ist im Konzept wie in Magdeburg zum Beispiel. Sehr spannend, diese beiden Bezirke dann auch auf diesen Strukturen miteinander zu vergleichen. Und dann auch nochmal auf die Kreisebene ein Stück runter haben wir dann eben das Kreismuseum Bitterfeld mit dabei. Genau. Und während unserer Recherchen haben wir halt einfach gemerkt, ja, diese Inventarbücher haben teilweise eine unterschiedliche chronologische Zeitpunkt, an dem sie beginnen. Es wäre schön, wenn wir gleich aus der ganz frühen Zeit noch ein Museum verwenden würden, was auch direkt, vielleicht fast auch vollständig dann nach der Herausgabe der Inventarbücher begonnen hat. Und dann haben wir geschaut, welche Museen haben denn gesagt, wir sind jetzt fertig mit der Inventarisierung rechtzeitig. Und dann kamen wir unter anderem eben auch auf Osterburg. Was sehr spannend ist, weil sich da noch ganz viele andere Ergebnisse durch diese Forschung herausgeben dann, was ja dann in der vorherigen Folge auch schon angesprochen wurde. Genau.
6: Ja, ihr habt ja jetzt ganz viel schon gesprochen über die Knorr-Systematik und Inventare und Karteikarten, aber ihr habt auch Hausarchive ein bisschen mit durchstöbert und habt gemerkt, da gibt es auch ganz spannende Unterlagen, die quasi das so ein bisschen ergänzen, dass man nochmal wieder mehr erfährt, wo die Objekte eigentlich halt herkommen.
4: Genau.
6: Und da seid ihr auf ein ganz spannendes Beispiel gestoßen, ein Fall, der sehr anschaulich zeigt, wie Objekte im Zuge von Republikfluchten ins Museum gelangten. Nehmt uns doch mal mit. Was habt ihr da entdeckt?
7: Genau, am Anfang des Projekts mussten wir erstmal die Materialien sichten und haben im Städtischen Museum Halberstadt uns das Hausarchiv angeguckt. Ja, die verschiedenen Unterlagen, die es aus der DDR-Zeit gibt. Und da haben wir ein Übernahmeprotokoll, datiert auf den 23. Juni 1953, gefunden. Darin werden 12 gerahmte Bilder erwähnt, die, Zitat, aus dem Ladengeschäft des Republikflüchtigen G. Heine stammen. Und diese wurden vom Städtischen Museum übernommen. Die Bilder wurden vom Rat der Stadt, genauer von der Abteilung staatliches Eigentum, an das Städtische Museum übergeben. Dann haben wir gedacht, okay, wie können wir ermitteln, was ist mit G. Heine gemeint? Und sind dann erstmal ins nahegelegene Stadtarchiv Halberstadt gegangen, haben nach Akten aus dem Bestand Rat der Stadt geguckt und haben dann ermittelt, dass es sich bei G. Heine um Gerhard Heine handelt, der Unternehmer und Politiker war in Halberstadt und der 1953 die DDR verlassen hat. Und sein Hab und Gut hat er, wie aus dem Übernahmeprotokoll deutlich wird, in Halberstadt zurückgelassen.
6: Okay, also du hast gesagt, 12 Bilder standen auf diesem Dokument. Ihr habt natürlich nach den Bildern geguckt, ob die noch hier im Museum zu finden sind. Was war euer erster Schritt bei der Suche nach den Bildern?
7: Also zuerst haben wir in der Museumsdatenbank nach den Bildern recherchiert, was nicht so ganz einfach war, weil die Titel aus dem Übernahmeprotokoll nicht unbedingt mit den Bezeichnungen in der Datenbank übereinstimmen. Aber wir konnten mehrere potenzielle Grafiken ermitteln, die wir dann auch nach Herkunftsspuren untersucht haben. In der Provenienzforschung heißt das, wir haben eine Autopsie durchgeführt. Und da wurde es dann spannend. Bei 2 Grafiken fand sich auf der Rückseite der Name Heine mit Bleistift vermerkt. Das betraf die Nummer 4 auf dem Übernahmeprotokoll, eine Ansicht der Burg Giebichenstein, und die Nummer 10, eine Ansicht von der Burg Falkenstein im Harz. Des Weiteren konnten wir dann noch ein Bild ermitteln, die Nummer 12 aus dem Übernahmeprotokoll. Und das ist ein Nachdruck eines Gemäldes von Hans Holbein dem Jüngeren, das Bildnis des Georg Giese, 1532. Und das war wiederum sehr spannend. Auf der Rückseite dieses Nachdrucks haben wir einen Zettel mit dem Verweis auf das Übernahmeprotokoll von 1953 gefunden. Und es gibt auch einen handschriftlichen Vermerk auf der Rückseite des Bildes. Da steht geschrieben, unserem lieben Gerhard zur Eröffnung seiner neuen Geschäftsräume mit allen guten Wünschen, deine Margot und Hans, Leipzig im Dezember 1950. Das heißt, dieser Nachdruck kam als Geschenk eines befreundeten Ehepaares aus Leipzig an Heine anlässlich der Eröffnung seines Geschäfts auf dem Breiten Weg.
6: Okay, dann seid ihr weit gekommen. Aber wie wurden jetzt die Bilder im Museum dokumentiert, eben inventarisiert? Gab es da den Hinweis auf Gerhard Heine?
7: In der Museumsdokumentation, insbesondere in den Inventarbüchern, stoßen wir kaum auf den Namen Heine. Im Zugangskatalog wurde bei den Grafiken fast durchgängig vermerkt, dass sie alter Bestand seien. Beim Stahlstich Burg Falkenstein, der wurde am 18. April 1955 eingetragen mit der Erwerbung alter Bestand. Und der Stahlstich Burg Giebichenstein wurde am 4. Mai, also wenige Wochen später, eingetragen. Und da steht ebenfalls als Erwerbungsart alter Bestand. Das heißt, dass diese beiden Grafiken an völlig unterschiedlichen Tagen inventarisiert wurde und der Herkunftszusammenhang, also dass sie quasi von Heine stammen, nicht mehr im Museum präsent war oder eben auch dem keine Bedeutung zugemessen wurde. Und auch ein Eintrag im später angelegten Inventarbuch von 1961 lieferte auch nur den Vermerk, dass diese Grafiken alter Bestand seien. Der Nachdruck von Holbein, dem Jüngeren, ist interessanterweise im Inventarbuch für Gemälde eingetragen, wo es ja kein Gemälde ist, sondern ein Nachdruck. Und auch hier finden wir den Vermerk alter Bestand. Kurz gesagt, die Inventarbücher sagen uns eigentlich gar nichts über die Herkunft aus. Und was wir auch festgestellt haben generell im Projekt, dass die Angabe alter Bestand grundsätzlich hinterfragt werden muss. Und genau deshalb ist das von uns aufgefundene Übernahmeprotokoll von 1953 so wichtig, denn ohne dieses Dokument wäre die Herkunft der Bilder schlicht nicht mehr rekonstruierbar gewesen. Oder wir wären auch gar nicht auf diese Bilder gestoßen und hätten sie uns angeguckt. Und es zeigt eben, wie entscheidend solche Verwaltungsunterlagen sind, vor allem dann, wenn die Inventarbücher keine Informationen liefern.
6: Boah, das hört sich echt spannend an, dass man da so einen Rundumschlag machen muss. Und ihr habt ja gerade von den drei Bildern aus dem Übernahmeprotokoll gesprochen. Wie sieht es denn mit den restlichen neun aus?
4: Ja, das ist natürlich eben, Claudia hat es angesprochen, warum das so schwierig ist, sie zu identifizieren. Aber wir gehen davon aus, dass sie im Bestand vorhanden sind. Dadurch, dass wir sie nicht über den Titel identifizieren können, sind wir halt eben auf andere Dokumente angewiesen. Und zum Glück hat unsere Bibliothekarin, Frau Katrin Wohlmann, einen Zugangskatalog aus dem Jahr 1952 jetzt erst wirklich kürzlich aufgefunden. Das wurde von Kurt Fey geführt. Das war einer der damaligen Mitarbeiter. Und da handelt es sich um ein ganz kleines Buch und das sind nur lose Blätter sogar, also nicht mehr gebunden, also eher wie so eine Klatte, ja. Und diese Seiten sind jetzt wieder zusammengefügt worden und dort konnten wir tatsächlich bei der laufenden Nummer 55 bis 63 in der Art der Erwerbung bei der Spalte finden, Übernahme G. Heine.
6: Da also, taucht er wieder auf.
4: Genau, aber ohne dieses alte Inventarbuch oder Zugangsbuch hätten wir es nicht gewusst. Mhm. Genau, also Claudia hat es ja jetzt schön dargestellt, in den neueren Inventarbüchern ist es alles nicht hinterlegt. Jedoch haben wir dann auch noch im Bemerkungsfeld, da steht dann staatliches Eigentum drin. So verschiebt sich diese Erwerbungsart von staatlichem Eigentum, ja, das ist alter Bestand, der gehört halt dem Staat. Und diese Informationen wurden dann halt einfach nicht übernommen. Entweder das Buch war damals schon nicht mehr bekannt, verlegt, oder ja, hat nur der einzelne Mitarbeiter gehabt, während die Inventarbücher dann einfach im ganzen Zeitraum später angelegt wurden. Und dann verliert sich einfach dieses Wissen durch den Wechsel der Mitarbeiter. Der Herr Fey war dann schon nicht mehr im Hause. Neue Personen kamen und haben das dann neu inventarisiert.
6: Okay. Ja, jetzt lenke ich nochmal weiter. Was hat es denn mit dem lieben Gerhard auf sich, der eben 1953 die DDR verlassen hat? Die Behörden sprachen damals von sogenannten Westgängern oder Republikflüchtigen.
7: Ja, genau. Diese Begriffe, also Republikflüchtiger bzw. Westgänger, tauchen ab den 1950er Jahren im Sprachgebrauch der DDR auf. Und sie wurden für Personen benutzt, die die DDR ohne Genehmigung verlassen hatten. Aus heutiger Sicht sind das natürlich stigmatisierende Begriffe, die man nicht mehr unhinterfragt verwenden sollte. Und seit dem 17. Juli 1952 verloren diese sogenannten Republikflüchtigen mit der Verordnung zur Sicherung von Vermögenswerten ihren gesamten zurückgelassenen Besitz. Alles wurde beschlagnahmt. Und der Besitz wurde von der Abteilung staatliches Eigentum beim Rat der Stadt begutachtet und verteilt bzw. verkauft. Und das Kunst- und Kulturgut dieser Person landete dann häufig in den örtlichen Museen. So war es auch bei Gerhard Heine. Er wurde 1903 geboren und war Kaufmann. Er hatte ein Hutgeschäft namens Felix Heine. Das war sein Vater sozusagen. Also das Hutgeschäft war nach seinem Vater benannt. Und er war aber auch Politiker. Von 1946 bis 1950 war er Mitglied im Landtag von Sachsen-Anhalt für die LPD, also die heutige FDP, kann man sagen. Am 24. Mai 1953 verließ Gerhard Heine dann mit seiner Familie die DDR. Und sein Hutgeschäft am Breiten Weg wurde mit dem gesamten Inventar der Handelsorganisation zugeteilt. Auch sein ganzer privater Besitz in seiner Wohnung, vom Eierbecher bis zur Vase, wurde dann verkauft und an bestimmte Stellen verteilt. Und was noch ganz spannend ist, Heine selbst baute sein Geschäft dann im Westen wieder auf. Er führte das als Felix Heine KG in Karlsruhe weiter. Und dieses Unternehmen ging 1971 in den Versandhandel seines Bruders Karl Heinrich Heine auf. Ich denke, der Versandhandel Heine wird vielen noch ein Begriff sein. Und dieser Betrieb wiederum gehört heute zur Otto-Gruppe.
6: Ja, und da ich als Koordinierungsstelle Provenienzforschung euer Projekt ja ganz intensiv begleite, weiß ich von dem Buch, das ihr entdeckt habt. Karl Heinrich Heine hat es mit seinen Erinnerungen an Halberstadt 1981 in einem Karlsruher Verlag veröffentlicht. Er nannte es damals in Halberstadt die Schicksale einer demokratischen Familie von 1800 bis 1950. Immerhin 259 Seiten. Ich finde ja das letzte Kapitel zu den drei Brüdern und den Abschnitt Exodus für unser Thema ganz interessant. Was könnt ihr den Zuhörerinnen daraus erzählen?
4: Es gibt mehrere Textpassagen, die einfach wunderbar in unsere Forschungszeit passen und auch die Situation widerspiegeln, die der Familie gegenüberstand und halt auch dieses Verhältnis, das die Brüder miteinander hatten, Heinrich, Gerhard und Joachim. Zum einen gibt es da eine Passage, die ich gerne vorlesen würde, die beschildert die Situation, die genau 1945 dann vorhanden war. Da Halberstadt bombardiert wurde, gerade auch die Innenstadt sehr stark betroffen war, unter anderem dann auch das alte Geschäft von den Heines betroffen war, war das komplett zerstört. Und da sitzt das Zitat an. Gerhards Geschäft auf dem Hohen Weg ist vernichtet. Es gelingt ihm, in Lichtergraben einen Laden anzumieten und dort aus dem Nichts die Firma Heine schrittweise wieder aufzubauen. Anfangs ist es ein Universalgeschäft, in dem alle erreichbaren Artikel angeboten werden. Hier werden auch die mannigfachen Waren verkauft, die das Handelskonto herbeischaffte. Mit wachsendem Warenangebot wächst auch die Firma, so dass Gerhard bei der ersten Wiederbebauung des Breiten Wegs in dieser wichtigen Geschäftsstraße ein geräumiges Ladenlokal erwerben kann. Dort entwickelt sich das Geschäft wieder mit früherem Sortiment, vor allem mit Schuh- und Lederwaren. In den Anfangsjahren der Hoffnung und des mühsamen Wiederaufbaus erheben sich in Halberstadt nach und nach die Privatbetriebe aus den Trümmern ihrer Häuser. Unternehmen wie Heine und Co., die Fabrik der berühmten Halberstädter Würstchen, tauchen wieder auf. Man arbeitet und hofft. Und das spiegelt eigentlich genau so dieses Unternehmertum wieder. Ja? Also wir bleiben nicht stehen, wir packen einfach an und nehmen das, was wir kriegen können, verkaufen das und machen Stück für Stück wieder aus diesen Ruinen etwas, was sich lohnt für unser Leben. Ja? Das ist so dieser erste Abschnitt. Aber dann kommt dann halt auch schon kurze Zeit eine Passage, die dann zeigt, wie sich das alles wandelt. Also diese Hoffnung, diese Träume, die da gehegt werden, werden dann schon ja, sehr getrübt 1949. Da berichtet er dann eben, mit wachsender Besorgnis verfolgt man in Halberstadt die politische Entwicklung. Der Tag, an dem die Ostzone hermetisch vom Westen abgeriegelt wird, scheint nahe. Die Fluchtbewegungen nach dem Westen verstärken sich mit jedem Tag. Der Weg über West-Berlin ist noch der gefahrloseste. Ironisch begrüßen sich die Selbstständigen. Na, immer hier, noch hier? Denn die Fesseln werden spürbarer, die Luft wird dünner, die Bedrohung größer. In den Jahren 1949 und 1950 müssen die Betriebe Handelskondor, Roststab und der Roland ganze 56 Überprüfungen durch die sogenannte Schnüffelkommission überstehen, die nach Übertretung einer der zahllosen neuen Bestimmungen forschen. Gerhard muss auf der Forderung der sowjetischen Militäradministration mitten in der Legislaturperiode sein Mandat als Landtagsabgeordneter freiwillig niederlegen. Heinrich muss sich von einem Parteigremium verantworten und legt seinen Vorsitz auch im Kulturbund nieder. Also zeigt sich halt auch der, der so viel für Halberstadt auch gemacht hat, sich engagiert hat, politisch und auch kulturell, wird immer mehr eingeschränkt und eingeengt in seinem Denken, in seinem Handeln.
6: Deswegen auch das freiwillige Gänsefüßchen.
7: Genau. Ja, und ich finde auch noch eine Passage spannend, in der Heine beschreibt, wie der Entschluss zur Flucht 1951 eigentlich gefallen ist. Also Karl Heinrich Heine hat ja schon 1951 die DDR verlassen, Gerhard erst 1953. Und Karl Heinrich Heine schreibt in der dritten Person hier über sich selbst, was fast wie ein Roman wirkt. Zitat: Nach einer legalen Westreise zum Ankauf von Schraubenschrott zusammen mit Bruder Achim steht auch Heinrichs Entschluss fest, die DDR zu verlassen. Um den Bestand der Firma nicht zu gefährden, wird ein hörbarer Krach zwischen den Brüdern inszeniert. Heinrich verkauft seine Firmenanteile und zieht zunächst nach Leipzig. Nach Erhalt der Zuzugsgenehmigung übersiedelt die Familie Heinrich Heine am 16. August 1951 über Berlin nach Karlsruhe. Die Brüder folgen mit ihren Angehörigen bald nach. Sie haben ihre Vaterstadt nicht wiedergesehen. Am Ende des Kapitels ist noch ein Foto von den drei Brüdern abgebildet. Darauf ist zu sehen, wie Gerhard und Joachim ihren Bruder Karl Heinrich an der Gartenpforte verabschieden. Auch noch ein ganz spannender Fakt: Nach der Wende kehrte Karl Heinrich Heine, im Gegensatz zu seinen bereits verstorbenen Brüdern, wieder nach Halberstadt zurück. Er erhielt eine späte Auszeichnung für seine Verdienste um den Wiederaufbau der Stadt nach 1945 und engagierte sich auch weiterhin für die Stadt, zum Beispiel für das Kleinhaus. Er ist dann 1996 verstorben. Und ich finde, was aus dem Buch deutlich wird, ist, dass welche Bedeutung die Familie Heine für Halberstadt hatte und welche große Lücke diese Übersiedlung nach Karlsruhe dann in der Stadt gelassen hat.
6: Ja, es ist echt schön, dass ihr das so rausarbeiten konnte, was die Biografie für die Stadtgeschichte auch bedeutet hat und dass wir es mit so einem Otto Vorfahren, also Otto-Versandhandel-Vorfahren irgendwie zu tun haben hier, der aus Halberstadt kam. Ja, aber zum Schluss vielleicht nochmal zurück zu den Kunstwerken, die wir hier im Museum gesucht haben. Also ein Kunstdruck war ein persönliches Geschenk. Dann haben wir zwei Radierungen mit regionalen Ansichten. Und was geschieht nun mit den Werken?
4: Nun gut, also gerade die beiden Grafiken haben ja eine große Bedeutung für die Sammlung. Sie passen ja thematisch sehr stark eben zu unserem städtischen Museum. Solche Stadtansichten oder regionalen Ansichten sammelt jedes Museum, um sich halt auch regional und heimatlich auch verbunden zu fühlen. Natürlich gibt es dann auch eben die Künstler der Grafiken, die waren teilweise auch regional hier ansässig, sodass es thematisch hier sehr gut ins Haus passt. Ja. Bei dem Kunstdruck ist das natürlich was anderes. Ja. Also er hat einfach nicht diese Qualität, wo man sagt, das ist jetzt ein kunstvoller Druck, also nicht mal ein guter Druck, aber die Geschichte, die wir jetzt dadurch erarbeitet haben, die ist schon museumswürdig. Ja. Wir erzählen die Geschichte Halberstadts, wir erzählen die Geschichte einer Halberstädter Familie. Aber auch ein Phänomen, was ja ganz Ostdeutschland betroffen hat. Die Übersiedlung in den Westen und mit welchen Repressalien das teilweise auch verbunden war. Und daher ist es gut aufgehoben im Museum und wir können wunderbar an diesem Beispiel Provenienzen erklären, die Geschichte von Halberstadt.
6: Ja, das stimmt. Das fasziniert mich. Deswegen haben wir das auch heute in den Podcast als Thema ja aufgenommen. Aber jetzt gibt es ja bei Provenienzforschung immer noch schnell das Wort hinzu: Restitution, Rückgabe. Wie sieht's da aus? Wie wollt ihr euch verhalten?
7: Also rechtlich gesehen ist eine Rückgabe der Werke heute nicht mehr verpflichtend. Da sind ja entsprechende Fristen bereits abgelaufen, zumindest für den Bereich SBZ und DDR. Aber aus moralischer Sicht könnte man natürlich trotzdem darüber nachdenken. Und diese Entscheidung obliegt natürlich letztlich dem Museum beziehungsweise dem Träger des Museums. Und wir möchten in diesem Fall gerne Kontakt zu den Nachfahren Gerd Heines aufnehmen und mit ihnen ins Gespräch kommen.
6: Ja, das klingt gut. Dann drücke ich euch dafür die Daumen und danke ganz herzlich, dass wir den Podcast heute mit euch hier in Halberstadt aufnehmen konnten.
2: Ja, von mir auch nochmal ein großes Dankeschön. Also ich fand das unheimlich interessant, wie dieses Projekt im Grunde ja, Detektivarbeit leistet, um die Biografie seines Objektes wieder miteinander zu verknüpfen und dadurch auch einen Mehrwert an dem Objekt quasi herstellt für das Museum. Wie dann auch schlussendlich Familien wie die Familie Heine, die ja auch auf den Grundgedanken, aus dem dieses Museum hier überhaupt entstanden ist, den wir ja eingangs schon mal behandelt haben, in Verbindung gebracht werden kann. Und an der Stelle bleibt mir dann wohl nur noch zu sagen, nochmal vielen Dank von unserer Seite.
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Joni Mitchell, The Circle Game. Auf dem Newport Folk Festival 2022 feierte die inzwischen 82 Jahre alte Grand Dame der Amerikaner Music ein grandioses Comeback. Joni ist Kanadierin. Um kanadische Künstler und Künstlerinnen soll es in den nächsten Sendungen gehen. Zu ihnen gehört Katie Lang. 2004 veröffentlichte sie das Album Hymns of the 49th Parallel. Der 49. Breitengrad markiert die Grenze zwischen Kanada und den Vereinigten Staaten. Helpless stammt aus der Feder ihres Landsmanns Neil Young, den wir im Anschluss hören.

0: This Note's for You, Neil Young und die Band Blue Note Café, live am 13.04.1988 in Hollywood. Young, geboren am 12. November 1945 in Toronto, gehört neben Joni Mitchell und Leonard Cohen, den wir am Ende dieser ersten Stunde mit Musik aus Kanada hören, zu den bekanntesten Musikern aus dem Flächenstaat nördlich der USA. Es gibt viel Platz in Kanada, Seen, Berge, auch die weite Prärie. Der 31 Jahre alte Colter Wall gehört zu einer jüngeren Generation von Kanadiern, die sich dem Country- und Western-Genre widmet. Johnny Boy's Bones nahm er 2017 auf, begleitet wird er von den Dead South. Sie spielen im Anschluss Blood on the Mind.
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Die Detzaus kommen aus Regina im kanadischen Bundesstaat Saskatchewan. Blood on the Mind stammt aus ihrem Album Chains and Stakes, aufgenommen 2024. Der 57 Jahre alte Country-Sänger Copland kommt aus Alberta. Dick Gravedigger Dick stammt aus der 2012 produzierten CD Cabin Fever.

0: Nun zu zwei Stars, die weit über Kanada hinaus Furore machten. Der Country-Sänger Hank Snow, geboren am 9. Mai 1914 in Nova Scotia, gestorben am 20. Dezember 1999 in Madison, Tennessee, gehört über Jahrzehnte zum Establishment in Nashville. Wir hören ihn mit dem Klassiker Wayward Wind. Im Anschluss dann die inzwischen 81 Jahre alte Anne Murray, ebenfalls mit einem Country-Song. Sea of Heartbreak.
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Anne Murray, Sea of Heartbreak. Dale Murray ist der Neffe von Anne. Mit Christina Martin ist er Teil eines Husband-and-Wife-Duos, die seit vielen Jahren mit ihren Eigenkompositionen auch das Publikum in Deutschland begeistern. Where the Dark Meets the Light ist auf ihrem Album Wonderful Lie aus dem Jahr 2019 zu finden.

Christina Martin und Dale Murray, Where the Dark Meets the Light. Ihre Musik produzierten die beiden in ihrem Home-Studio in Nova Scotia. Tara Spencer, die ihr nun hört, kommt ebenfalls aus Nova Scotia. Tara stieg erst 2018 ins Musikgeschäft ein, zunächst als Backup-Sängerin für den Country-Sänger Ryan Cook, dann mit eigenen Songs, zum Beispiel Training to Fly, zu finden auf dem schönen Album Chasing Rabbits aus dem Jahr 2020.

Das war zunächst Teresa Spencer mit Training to Fly, danach Aaron Costello aus Halifax. Sie sang Shadow. Aaron war unter anderem mit Mavis Staples und Dr. John unterwegs. Zu ihren Kollaborateuren zählt sie auch den Singer-Songwriter Matt Anderson, den wir mit Give Me Some Light hören.

0: Matt Anderson, Give Me Some Light. Matt ist seit mehr als 20 Jahren auf Tour, oft auch in Europa. 17 Alben hat er veröffentlicht. Halfway Home by Morning, wo dieser Song zu finden ist, war 2019 sein 14. Zum Schluss dieser ersten Stunde mit Musik aus Kanada darf Leonard Cohen nicht fehlen. Geboren am 21. September 1934 in der Provinz Quebec, gestorben am 7. November 2016 in Los Angeles. Cohen war Singer-Songwriter, Schriftsteller, Dichter und Maler. Eine Legende weit über die Grenzen seiner Heimat hinaus. Thanks for the Dance war 2019 sein letztes Album. Wir hören den Titeltrack, bevor uns Rick Danko, auch er Kanadier, instrumental mit Tönen von Bob Dylan aus der Show begleitet. Mein Name ist Michael Groth. Ich hoffe, es hat euch Spaß gemacht. Tschüss, bis zum nächsten Mal.
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Ich bin Jana aka Ursi und das ist Bars für Bitches. Schön, dass ihr dabei seid. Für alle, die Bars für Bitches noch nicht kennen, wie der Titel schon verrät, geht es in dieser Sendung um Bars. Das heißt, ich spiele Rap von Flinter-Artists für euch mit unterschiedlichen Genre-Einflüssen und auf unterschiedlichen Sprachen. Meistens gibt es einen Fokus auf Deutschrap und ich spiele vor allem NewcomerInnen. Ich habe eine Hammer-Tracklist dieses Mal zusammengestellt, also ich hoffe doch jedes Mal, aber genau, diesmal war ich selber so richtig on fire und habe schon ganz viel getanzt dazu zu Hause. Genau, die ist sehr kraftvoll, da sind viele Songs dabei, die nach vorne gehen, die wütend sind, die sehr tanzbar eben sind. Und wir beginnen auch direkt mit so einem, und zwar mit Bla Bla Bla von der Newcomerin Kelly.

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1: So ist es. Das war Money Dance von Caitlin aus San Diego. Sie hat 2020 begonnen, Musik zu veröffentlichen und ihre Karriere vor allem mit Videos auf TikTok und Instagram aufgebaut. Inzwischen hören sie über 1 Million HörerInnen auf Spotify monatlich. Der nächste Song geht in eine sehr andere Richtung. Er heißt Style und Gay und ist von CRL aus Bremen. CRL nutzt Rap als Medium, um Erlebtes zu verarbeiten und auch dem eigenen Queersein darin Raum zu geben, es aber mit Spaß zu verbinden. Und ich finde, das kommt auch total in einem Song durch, der sehr humoristisch ist. Und vielleicht ist das gerade wieder besonders wichtig bei den aktuellen Bildern von den CSDs in den letzten Monaten, wo ein Haufen gewaltbereite Faschos präsent waren und ihre menschenfeindliche Ideologie verbreitet haben und vielen Menschen damit enorm Angst eingejagt haben. Und ich finde, Humor kann da eine sehr wichtige Strategie sein, um sich zu stärken, gerade wenn man Scheißerfahrungen macht und viel Kraft aufwendet, um sich als Community zu organisieren, um diesen politischen Entwicklungen entgegenzuwirken. Wir empowern uns gegenseitig, wir finden beieinander Halt und Kraft und auch durch genau solche Songs, die, wie es sein sollte, Queerness mit dem Schönen, Leichten und der Sassiness verbinden. Weil Queerness eben nicht nur bedeutet, von rechter Gewalt bedroht zu sein und Diskriminierung zu erfahren, sondern zu leben mit allem, was dazugehört. Und es ist auch nur ein Teil von vielschichtigen Identitäten und Lebensrealitäten. In dem Song wird mit Klischees gespielt und Hater werden auf die Schippe genommen, indem CRL rappt, dass sie einfach genauso sein wollen wie wir. Gay und lässig.

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1: Oder einem anderen freien Radiosender. Ich bin Jana aka Ursi und das war Allein in Berlin von Maritta. Sie war mit 17 bei The Voice of Germany und ich habe sie damals auch in der Show gesehen und sie ist mir aufgefallen, weil sie einen Song von Georgia Smith aufgewählt hat und ich Georgia liebe und das auch ja eher eine ungewöhnliche Songauswahl ist bei der Show. Und daher habe ich sie damals schon gefeiert. Und ich muss auch sagen, ich finde es spannend zu sehen, wen diese Show so hervorbringt und dass sie ja durchaus für manche NewcomerInnen dann tatsächlich der Start der Karriere ist. Und das war es auch für Maritta, weil sie über die Show dann auch zu ihrem Label gekommen ist. Sie hört viel Deutschrap und ist gleichzeitig inspiriert von Billie Eilish und ich finde, diese Kombi hört man ihrer Musik an. Da ist die Stärke der Zerbrechlichkeit von Billie drin und auch sie macht sich verletzlich und nutzt Musik als Selbsttherapie und zugleich merkt man verschiedene Einflüsse aus dem Deutschrap. Ja, auch in dem Song zeigt sie sich verletzlich, gibt inneres Preis, indem sie das Lostsein in der Großstadt thematisiert, sich selbst darin zu verlieren und in der Entfernung aber auch das Zuhause zu erkennen und wertschätzen zu lernen. Maritta ist nämlich in der Kleinstadt Aalen in Bavü aufgewachsen und war in ihrer Kindheit immer von den gleichen Gesichtern umgeben. Die Gesichter, die sie jetzt vermisst, an denen sie sich damals aber satt gesehen hatte. Und natürlich hat man dann Bock auf neue Perspektiven und Inspiration und ist gereizt von der Anonymität der Großstadt, die, wie sie selbst sagt, ihr ein Gefühl von Freiheit gegeben hat. Was ich sehr nachvollziehen kann als Person, die auf dem Dorf aufgewachsen ist und sich auch immer nach Anonymität gesehnt hat und einfach dieses Gefühl unterzugehen und nicht bestimmten Leuten zu begegnen, auf die man vielleicht auch keinen Bock hat. Ja, und ich finde, sie hat es geschafft, in dem Song dann aber auch die Kehrseite, die so eine Großstadt wie Berlin mit sich bringen kann, wunderschön einzufangen. Und ich bin sehr gespannt, was wir von ihr in Zukunft noch hören werden. Weiter geht es mit Shadia, eine italienische Rapperin und ich habe mir vorgenommen, jetzt so nach und nach italienischen Rap immer mehr zu ergründen und zu gucken, was da so geht und wer da so am Start ist. Und Shadia ist auf jeden Fall präsent in der Szene. Sie war früher eigentlich Fußballerin, hat dann aber aufgrund einer Verletzung ihre Karriere als Musikerin begonnen und wurde 2018 von Sony dann unter Vertrag genommen. Damit war sie zu der Zeit eine von wenigen Rapperinnen in Italien und hat sich damit auch in einer ja sehr männerdominierten Szene durchgeboxt. Und außerdem hat sie viel sexpositive Texte und das hören wir jetzt auch von ihr mit Sugar Daddy, Let's Go.

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1: Ihr hört Bars für Bitches. Ich bin Jana aka Ursi und das war Hood Girl von Genevieve. Sie macht erst seit 2023 Musik und hat momentan auch erst 131 monatliche HörerInnen bei Spotify. Also checkt sie aus und pusht das mal ordentlich. Auf den nächsten Song freue ich mich sehr. Der kommt von Doji, eine queere Rapperin aus Florida. Ich habe vor 2 Jahren vor allem den Song Crazy von ihr rauf und runter gehört. Vielleicht kennt ihr den auch. Jetzt ist sie mit einem neuen Mixtape am Start, das starke 50 Minuten und 19 Tracks lang ist. Es ist ein bunter Mix, daher gibt's nicht so einen klaren Aufbau oder eine Linie wie bei einem Album. Für mich ist es dennoch gefühlt das Album des Jahres. Doji vereint darauf verschiedene Stile, es ist abwechslungsreich, sie zeigt ihre Rap-Skills, sie zeigt, dass sie Geschichten erzählen kann, dass sie Pop kann, aber auch R&B und Hip-Hop. Und ja, das heißt, es ist einfach soundtechnisch unlyrisch, vielseitig und detailreich. Es ist aggressiv, böse und dunkel an vielen Stellen und dann auch wieder total verspielt und frech. Und sie sagt auch selbst in einem Interview des Color Studios, dass ihre Musik a ball of everything ist. Und ja, so ist wirklich jeder Track einzigartig und nice geworden. Aber für mich persönlich ist es Nissan Altima. Der hat mich am meisten gecatcht. Ich liebe das Tempo, den Flow, den Rhythmus und wie sie mit ihrer Stimme spielt in einem Track. Und das hören wir jetzt. Let's go.

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1: Und das auf Radio Blau oder einem anderen freien Radiosender. Ich bin Jana aka Ursi und das war Bando von Chan Lee. Sie ist in Frankfurt aufgewachsen, aktuell wohnt sie aber in Bangkok in ihrem Herkunftsland Thailand. Sie hatte eine schwierige Jugend, die von Drogenkonsum und Kriminalität geprägt war, was sie auch viel in ihren Songs thematisiert. Auch in diesem macht sie deutlich, dass sie in prekären Verhältnissen aufgewachsen ist, dass Armut sie auch in die Kriminalität getrieben hat. Und das formuliert sie zum Beispiel auch in ihrem Song Fassade, hört auch da mal rein. Trotzdem hat die Frau eine krasse Energie. Sie hat ihre Schule durchgezogen, Abi gemacht, studiert und diese Energy wird auch in jedem ihrer Songs deutlich. Die gehen nach vorne, die sind wütend und neben der Musik ist sie auch eine leidenschaftliche Kampfsportlerin, was ihr auch geholfen hat, mit ihrem Suchtverhalten einen Umgang zu finden und davon letztendlich auch wegzukommen. Als nächstes hören wir Keine Tränen von Pana. Sie hat schon bei der Eröffnungsfeier der Paralympics in Australien performt und sie ist nicht nur Songwriterin, sondern auch Produzentin und äußert sich zu unterschiedlichen gesellschaftspolitischen Themen, vor allem gruppenbezogener Menschenfeindlichkeit. Sie berichtet über die Diskriminierungserfahrungen, die sie als migrantisierte Frau im Rollstuhl macht und es geht ihr neben ihrer Musik auch darum, Sichtbarkeit zu schaffen und von Stereotypendarstellungen und Erzählungen von Menschen mit Behinderungen wegzukommen. In dem Song, den wir gleich von ihr hören, beschreibt sie aber Gewalt, explizit sexualisierte Gewalt, die ihr von einem Mann angetan wurde. Und es ist mir vor allem eine Line ganz am Anfang des Songs im Kopf geblieben, in der sie sagt, warum hat ihm keiner gesagt, dass er das nicht darf? Und das ist so ein wichtiger Punkt, weil der deutlich macht, dass wir in einer Gesellschaft leben, in der Männer lernen, dass sie ihre dominante, problematische Männlichkeit, ihre Misogynie und Gewalt an Frauen ausüben können und dafür in zu vielen Fällen keine Konsequenzen erfahren. Weder von ihrem Umfeld oder der Öffentlichkeit noch auf einer strafrechtlichen Ebene. Und das liegt daran, dass wir in einem patriarchalen System leben, in dem Männer in Machtpositionen sind und sich gegenseitig schützen. Jungs wachsen nach wie vor in dieser patriarchal organisierten Gesellschaft auf mit diesem problematischen Männlichkeitsbild und erlernen, dass das normal ist und nicht, dass es schädlich ist für sie selbst, aber vor allem auch für Frauen und Queers. Und häufig findet dann auch einfach im Erwachsenenalter die Reflexion, die sehr wichtig wäre, nicht statt und vor allem nicht eine Reflexion, die auch in tatsächlichen Veränderungen der Verhaltensweisen mündet. Daher appelliere ich an Männer, die gerade zuhören, an dieser Stelle, sich mit ihrer patriarchalen Männlichkeit auseinanderzusetzen und tatsächlich solidarisch mit Frauen zu agieren, indem sie auch andere Männer in Bezug auf deren Sexismen konfrontieren. Dass Männer es sich nicht weiter in diesen Strukturen, von denen sie profitieren, bequem machen und Männerbündelei praktizieren und sich gegenseitig schützen, sondern das Fehlverhalten, die Gewalt der eigenen Friends oder Fremder, die man in der Öffentlichkeit mitbekommt, adressiert und als das benennt, was sie ist. Ich erlebe zu oft, dass Männer sich nicht gegenseitig konfrontieren und dass, wie Pana in ihrem Song formuliert, viele Männer damit von ihren Vätern, Freunden etc. nicht gesagt bekommen, dass sie das nicht dürfen, sondern dass Sprüche und Übergriffe geduldet, entschuldigt oder vertuscht werden. Und ich beobachte auch, wie auch Männer, die sich als feministisch und links verstehen, schockiert von den bösen Männern abgrenzen, die sich übergriffig verhalten oder heftige sexistische Aussagen tätigen, gleichzeitig aber dann überhaupt keinen Bock haben, sich mit eigenen problematischen Verhaltensweisen auseinanderzusetzen, auf die sie hingewiesen werden von Frauen, versteht sich. Das ist dann irgendwie doch zu anstrengend, da rennt man dann doch zu gerne OKF rum, da wird dann zu viel Spaß empfunden beim Rummackern mit den Bros. Und am Ende werden hier die Erfahrungen und das Leid von Frauen nicht ernst genommen. Denn wenn Frauen sagen so, hey yo, das stört mich, das ist nicht cool, das sind Erfahrungen, die ich on a daily base mache und die mir wehtun und Menschen dann trotzdem weiter damit machen, dann ist das krass ignorant. So, ich find's heftig, ehrlich gesagt, zu sehen, wie viel nach wie vor geduldet wird, auch im Rap, über wie viel hinweggesehen wird. Mäßig mit Frauen kann man es ja irgendwie immer noch machen, so. Und ich glaube, viele missverstehen, dass auch Mikroaggression in ihrer Häufigkeit eben einfach unfassbar belastend und auch traumatisch sein können. Und dass eine Vergewaltigung und ein Femizid dem gleichen System entspringt wie Catcalling und ein sexistischer Joke. Und diese Dinge, die passieren nicht isoliert voneinander, sondern eine Person, die sexistische Jokes macht, denkt das und übertritt die Schwelle, das auszusprechen. Und es ist nicht unwahrscheinlich, dass sich dieses Gedankengut dann auch in anderen Formen äußert, wie zum Beispiel in Grenzüberschreitungen bei der eigenen Partnerin. Wir können gerade beobachten, wie Femizide enorm ansteigen. Inzwischen wird jeden zweiten Tag in Deutschland eine Frau von ihrem Partner oder Ex-Partner ermordet. Die Dunkelziffer ist wie immer höher. Vermutlich kennt ihr die Nachrichten, dass innerhalb von einer Woche Anfang September diese unfassbar brutalen Fälle öffentlich geworden sind von krasser Gewalt und auch sehr grausamen Morden an Frauen. Und ich werde niemals mein Maul darüber halten so. Und ich bitte euch, das auch nicht zu tun. Und vor allem Männer, weil feministische Arbeit immer noch hauptsächlich von Frauen gemacht wird. Also kriegt euren Arsch hoch und setzt euch endlich tiefgehend mit diesem System und den Themen, die damit einhergehen, und euch selbst auseinander. Und jetzt habe ich sehr lange geredet. Wir hören jetzt Pana.

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Ich bin Jana aka Ursi und das ist bzw. war We Up von der australischen Rapperin Barca. Und fucking hell, diese Frau hat so eine Energy. Ich finde den Song so kraftvoll und empowernd und ich muss dabei immer so richtig springen und stampfen, weil der so nach vorne geht. Ja, ich bin tatsächlich richtig geflasht von Barcas Musik, der Wut und Kraft, die in ihr steckt. Und man merkt definitiv auch, dass sie aus dem Battle-Rap kommt. Und sie als Person und ihre Lebensgeschichte ist super spannend. Sie hat schon sehr viel erlebt, was auch in ihren Texten und in ihrem Sound Raum findet. Sie macht politische Musik. Sie hat einen Song geschrieben namens Our Lives Matter, der damals eine Hymne war für die australische Black Lives Matter Bewegung. Sie setzt sich als indigene Person gegen Rassismus und für die Belange von BIPOCs ein. Und in diesem Zusammenhang lege ich euch den Song For My Tillers ans Herz, in dem sie über das Erleben als schwarze Frau und über Sisterhood rappt und ihren Song Black Matriarchy, in dem sie ja über das Leben und die Geschichte der Bakanji rappt, die aufgrund des Kolonialismus natürlich auch sehr von Gewalt und Schmerz geprägt ist, aber auch über ihr Matriarchat, ihren Stolz und ihren Widerstand. Ich finde auch ihre Musikvideos ziemlich großartig, zieht euch die also unbedingt rein und vielleicht werdet ihr dann genauso Fans wie ich. Weiter geht's mit Rina, eine Rapperin aus FFM. Bei ihr findet man Trap- und R&B-Einflüsse, aber auch Reggaeton, Disco und House. Ich muss sagen, ich fühle jetzt nicht alles von ihr. Sie hat sehr unterschiedliche Songs, sehr unterschiedliche Stile, aber den nächsten Song finde ich umso schöner, poetischer und auch politisch. Ihr hört, ich wünscht, wir wären.

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1: So ist es. Ich bin Jana aka Uzi, das ist Bars für Bitches und ihr hört Radio Blau oder einen anderen freien Radiosender. Das war Lass mich gehen von Maribu. Ich weiß, das war mehr Hyperpop als Rap, aber es gibt ja auch starke Überschneidungen dieser Genres und ich finde das einen richtig tollen Song, den ich hier heute gerne spielen wollte, weil ich Maribu für ihren offenen Umgang mit Sexualität feier und dass ein Song über Sex zwischen Frauen ist und davon können wir nicht genug kriegen, weil es davon einfach noch nicht genug gibt. Ja, und er macht auch einfach krass gute Laune und es macht Bock zu tanzen zu dem Song. Deswegen wollte ich den heute gerne platzieren, auch wenn er vielleicht so ein bisschen aus dem Genre fällt. Maribu hat auch ein Video auf Insta gepostet, in dem sie den Song ihrer Mom zeigt und man merkt ja durchaus an, dass sie so ein bisschen schlucken muss und mit Scham zu tun hat. Letztendlich den Song aber auch feiert dafür, dass er aus der Perspektive ist, aus welcher er ist. Und das fand ich auch irgendwie so einen ganz schönen Mutter-Tochter-Moment und wie man vielleicht auch innerhalb von Generationen und in der Familie über solche Themen sprechen kann. Maribu nimmt sich auf jeden Fall Raum für ihre Themen und äußert sich zu Sexismus und Queerfeindlichkeit, hat nebenbei einen krassen Style und released jetzt neuerdings über ihr eigenes Label, also checkt mal ihre sonstige Musik und was so auch in Zukunft bei ihr kommt. Weiter geht es mit einem sehr kurzen Song, und zwar Working von Gigi. Die habe ich ja auch schon mal in der Sendung gespielt. Ich will auch gar nicht zu viel zu dem Song sagen. Ich mag ihn, weil er einen geilen Flow hat und trotz seiner Kürze politisch ist, aber hört selbst.

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1: Und ich bin Jana, a.k.a. Uzi. Das war Jazm von Justina, einer der ersten iranischen Rapperinnen. Sie ist eine super politische Person, regimekritisch und hat auch immer schon in ihren Songs feministische Themen verhandelt, weswegen sie auch im Iran nicht safe ist und ja inzwischen auch in Schweden lebt. Es gibt auch eine Doku bei 16 Bars über den Rap und die Revolution im Iran, in der sie Teil ist und in der es auch explizit um Female Rapperinnen geht, die natürlich in einer besonders krassen Situation sind und häufig nur im Untergrund Musik machen können oder ohne ihre Identität preiszugeben, da Frauen nicht singen dürfen im Iran und damit schon gar nicht rappen. Ein Part der Doku ist auch ihr gewidmet, also wenn ihr mehr über sie erfahren möchtet, dann schaut da doch mal rein. Weiter geht's mit Wassermann und Donna Savage. Beide habe ich hier schon gespielt. Donna Savage kommt aus Wien, hat immer zu harte Punchlines, heftige Beats und feministische Songs. Nebenbei studiert sie gerade noch Druckgrafik und sie hat auch den Plan, zu promovieren. Außerdem hat sie aber viele Features mit anderen sehr stabilen Flinter-Rapperinnen, wie hier eben Wassermann, die ich auch extrem feier und die deswegen hier auch schon ein paar Mal bei Bars für Bitches gelaufen ist. Deswegen kennt ihr sie sicherlich schon. Wir hören Dickes Fell von den beiden.

Ja, das war Heavy von Jay Noah, eine dominikanische Rapperin und what the actual fuck einfach. Ich bin so impressed von dieser Frau, die ist gerade mal 18 Jahre alt und ihr alle habt gehört, was die für ein krasse Skills hat einfach. Ja, sie ist bekannt für ihren Fast Rap. Außerdem hat sie politische Texte, rappt schlagfertig und eloquent über Missstände, die sie umgeben und in denen sie aufgewachsen ist. Und es gibt auch ein Tiny Desk Konzert mit ihr und sie war bei der Colors Show. Also checkt das alle mal aus. Weiter geht's mit Candice aus Berlin, einer Newcomerin mit insgesamt 3 veröffentlichten Singles. Sie ist eine von den Rapperinnen, von denen es, wie ich jetzt gemerkt habe, ein paar gibt, die so angefangen haben im Lockdown während der Pandemie Songs zu veröffentlichen und wo man jetzt so ein bisschen schauen muss in den nächsten Jahren, ob das irgendwie weitergeht, ob die dabei bleiben, weil man dann so merkt, dass jetzt nicht mehr so richtig irgendwie Releases kommen. Ja, und auch natürlich dann nicht so eine hohe ZuhörerInnenzahl da ist, aber ja, mal schauen, wie es da so weitergeht. Wir hören jetzt auf jeden Fall die neueste Single von Candice, Big Bag.

Ja, ich liebe harten Rap, ich liebe harte Beats. Und da ich in den letzten Sendungen behauptet habe, dass vor allem gerade viel Rap mit Pop-Einfluss nachkommt, wollte ich heute eine Sendung machen mit mehr Straßenrap, mehr Beats, die nach vorne gehen. Und musste auch feststellen, dass es da doch einige Newcomer

Kamerinnen gibt, die ich noch nicht kannte. Ich hoffe, ich habe jetzt so meinen Algorithmus wieder ein bisschen umtrainiert, damit ich auch wieder mehr so Stuff reingespült bekomme. Ja, ich hoffe, euch hat es auch gefallen. Ich hoffe, ihr konntet tanzen, ihr hattet eine gute Zeit. Ihr habt neue MusikerInnen für euch entdeckt. Und das war's. Das war's mit Bars für Bitches für heute. Wir enden mit Elisa Loa, einer Berliner Songwriterin, die rappt, aber viele melodische Tracks hat. Da kommt R&B und Trap zusammen. Checkt sie aus. Wir hören jetzt zum Schluss dieser Sendung Hard to Get von ihr. Auf bald.

Ihr hört eine neue Ausgabe von Unarchived. Wir haben mittlerweile September und heute wollte ich ein Special machen zum US-Rapper Sensational. Sensational ist eigentlich Colin Julius Bob und ist jetzt im Alter von 52 Jahren gestorben. Ist aus Brooklyn. Ursprünglich bekannt geworden als Teil der Jungle Brothers, Anfang der 90er, aber die meiste Zeit im Nachgang eigentlich als ja, Solo-Underground-Rapper unterwegs gewesen. Und ich bin über viele Jahre immer wieder auf ihn gestoßen, im Zusammenhang mit verschiedenen anderen Artists, Labels, Genres und ja, es ist irgendwie interessant, wie lang sich das durchzieht und ich dachte eigentlich, könnte man damit mal eine ganze Sendung füllen. Also im Prinzip einfach Platten, die ich habe, die irgendwie mit ihm in Verbindung stehen. Und ich glaube, ich gehe die einfach mal chronologisch nach Alter durch. Das Ganze ist ziemlich rough. Also Sensational ist nicht nur Rapper, sondern auch Producer in vielen Fällen, in vielen Stücken. Und alles ist sehr Lo-Fi, hat viele Ecken und Kanten und hat auch viel Genres der Nullerjahre geprägt, also vor allem die ganze Illbian-Szene, die aus Brooklyn kam und die ganzen Vocal-Layers, die er im Prinzip über seine Beats legt. Ist alles so weirder Stream of Consciousness, also es ist schwer zu erklären. Am besten, wir starten einfach mal rein. Und ich spiele zuerst einen Song von 96, damals hieß Sensational noch Torture und hat einen Track gemacht namens Soaking Bodies and Dub auf einer Compilation. Ich glaube, die war kuratiert von Bill Laswell, der damals auch ein großer Unterstützer war von Sensational und vielen anderen aus der Szene. Die Platte nennt sich Crooklyn Dub Consortium Certified Dope Volume 2. Und ist auf Word Sound erschienen. Das Label kommt hier immer mal vor, glaube ich, in der Sendung jetzt, weil das so die Hauptplattform von Sensation auch war und auch den Sound stark mitgeprägt hat. Es gab viele Kollaborationen mit dem Labelgründer Skiz Fernando, besser bekannt als Spectre. Aber ja, dazu bestimmt später auch noch mehr. Ich würde sagen, ich spiele einfach mal den ersten Track. Viel Spaß. 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

Eben haben wir schon den nächsten Track gehört. Von 1997, Fick Marker von Sensational, vom ersten Soloalbum Loaded with Power. Auch auf dem eben genannten Word Sound Label erschienen. Ist eine Platte, die ich erst später entdeckt habe. Aber mag ich sehr. Jetzt gehen wir ein Jahr weiter zu einer der ersten Kollaborationen, die er gemacht hat, 1998 mit dem Projekt Ice. Die Platte habe ich schon mal vor einem Jahr oder so hier gefeatured, weil die eine ziemlich verrückte Aufstellung von Artists hat. Die nennt sich Bad Blood LP und featured Blixer, Bargeld, Debug, ja, aber eben auch Sensational und viele andere noch. Und hier in dem Track, der nennt sich Dusted, ist Sensational zu hören zusammen mit Sebastian Laws. Und in der Zwischenzeit sind, glaube ich, auch viele ziemlich erfolgreiche Soloplatten entstanden, von denen ich tatsächlich gar nicht so viel persönlich auf dem Schirm hatte oder noch nicht habe. Dazu vielleicht später noch mehr. Aber ganz generell gab es ab diesem Jahr so die ersten Platten, wo man ihn als Feature viel drauf finden konnte. Und deswegen ist es, glaube ich, auch ganz repräsentativ. Der Track heißt, wie gesagt, Dusted von der Platte Bad Blood. Und das Projekt nennt sich Ice, viel Spaß.

0: Wir haben eben einen ziemlichen Sprung gemacht von 98 zu 2003. Das war Sensational mit Original Groove von einer Soundtrack-Platte. Crooked, the original score. Crooked ist ein Spielfilm, der von Skits Fernando produziert wurde, in dem Sensational die Hauptrolle spielt. Im Prinzip spielt er mehr oder weniger sich selbst. Halb Rapper, halb Gangster. Und das Ganze ist mega low budget gedreht. Ich glaube, keine Ahnung, $400-$500 oder sowas hat das gekostet, habe ich mal irgendwo gelesen. Ist ziemlich witzig auch. Und auch mega Soundtrack. Also im Prinzip ist das ein Film über diese Crooklyn-Szene. Crooklyn ist im Prinzip ja der Begriff für diese Underground-Hip-Hop-Szene und Lifestyle mit diesem ganzen düsteren drumherum, Dub-inspired, Lo-Fi-Hip-Hop, Music-Style und so weiter. Und der Soundtrack ist generell super gut. Also ist nicht nur Sensational drauf, ist auch Spectre wieder drauf und sogar wieder Bill Laswell. Sehr zu empfehlen. Im gleichen Jahr gab es eine Platte von Sensational, die zu einem Zeitpunkt rauskam, wo er obdachlos wurde. Also nachdem er mit ein paar Platten ziemlich viel Erfolg hatte und ich glaube sogar auf einem Sublabel von einem Major oder so released hatte, gab es dann einen Crash, dem Lifestyle irgendwie nicht klar gekommen, dann Cracksüchtig und Psychiatrie und dann, keine Ahnung, irgendwie dann in Straßen von Brooklyn gelebt und hat trotzdem weiter Musik versucht zu machen und zu verkaufen. Und es gibt eine Platte, die zu der Zeit einfach auf der Straße verkauft wurde von ihm, Mix Hits on a Fritz. Und ich war übelst neugierig, hab die aber nirgends gefunden. Und jetzt habe ich es auf Soulseek gefunden und einfach mal runtergeladen und ist, ja, mega, mega rough, irgendwie voll spannend. Auf jeden Fall auch ein paar gute Sachen drauf. Ich habe einen Track rausgesucht, der nennt sich Tune In. Und generell, wenn ihr neugierig seid auf diesen ganzen Lebenslauf von Sensational in den 90ern und Nullerjahren, es gibt eine Doku auf YouTube, die ist auch ziemlich DIY, The Rise and Fall and Rise of Sensational. Und da wird ziemlich gut beschrieben, durch welche Phasen er gegangen ist und gleichzeitig trotzdem auf irgendwie verschiedene Arten Musik gemacht hat. Voll zu empfehlen. Guckt sich echt gut weg. Und ja, da ging es eben auch viel darum, wie er Anfang der Nullerjahre Platten auf der Straße verkauft hat und produziert hat. Das ist jetzt Tune In von der Platte Mix Hits on a Fritz 2003.
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1: Wir waren gerade im Jahr 2006. Das ist der Track 666 of My Fat, Sensational Meets Ku High von der gleichnamigen LP, wieder auf Weird Sound. Das ist ein weiteres Collabo-Projekt. 2006 ging es langsam wieder bergauf mit Sensational. Er ist nach Osaka, glaube ich, geflogen, wo Ku High arbeitet und hat diese Platte gemacht. Und ich glaube, es ging dann auch ziemlich bald wieder los mit Touren in Europa und so. Was ziemlich cool ist, denn 2008 gab es dann auch die erste Kollaboration mit Matteo. Der hat eine Platte gemacht, Memoria LP auf Morphin. Und das war tatsächlich so meine persönliche Schnittstelle. Ich habe Ende der Nullerjahre, Anfang der Zehnerjahre viel im Deep House-Bereich gemacht. Und da war Matteo recht präsent. Und jetzt ist Sensational da auch plötzlich präsent, interessanterweise. Und ist im Track Freak Inspector hier mit zu hören. Und ich bin eh Riesenfan von Matteos Produktion. Und die beiden in Kombi ist natürlich dann super. Die beiden sind beide aus New York. Und Matteo hat jetzt auch am Wochenende performt beim Jan Kusma Festival, da waren wir. Da gab es auch ein kleines Sensational Tribute, was super cool war. Und ja, Matteo war auf einigen Labels unterwegs, die für mich zu der Zeit spannend waren, und dadurch war das ein cooler Zufall. Auf Morphin vor allem, weil genau dann eben ja mit Morphin auch viele andere Labels dabei waren, die ziemlich ja ausschlaggebend waren für meinen Sound damals, Azido auch, Sextex Mania, Mea Kusma. Aber ja, dazu später mehr. Vielleicht erstmal der Track mit Matteo, Freak Inspector von der Memoria LP. Viel Spaß.

Wir sind jetzt im Jahr 2011 und das war Sensational mit Dresven auf Acido Records. Das war die Platte, wo DJ Sotofett, glaube ich, das erste Mal auf Acido vorgestellt wurde. Der hat auch den Remix gemacht, Bliss, im DJ Sotofetts Rugger Boulder Dubplate Version Mix. Und ja, das war zu der Zeit gefühlt ständig so, dass irgendwelche Labels, die ich mochte, dann plötzlich Sensational mit am Start hatten. Und ich dachte, das ist so ein tagesaktueller Typ und wusste gar nicht, wie viel da schon an Platten in der Vergangenheit liegen. Aber ja, war immer mega Zeug. Und es gab auch weitere Platten noch auf Sex Text Mania. Ich wollte jetzt eigentlich auch noch was aus dem gleichen Jahr spielen auf Mea Kusma. Wieder mit Matteo zusammen. Schaffe ich jetzt zeitlich nicht, aber kann ich voll empfehlen. Die Timesmithing EP. Auch sehr gut, aber vielleicht sollten wir uns beeilen, damit wir noch ein paar Tracks schaffen. Ein Sprung ins nächste Jahr. Ein bisschen anderes Sound. Was interessant war, weil eben war schon spannend. Das war wieder ein Dub-Einfluss, aber es war so ein ganz anderer Take auf Dub im Vergleich zu diesen langsamen Ambient-Sachen, die wir aus New York gehört hatten. Da war es spannend, wie gut das jetzt auch funktioniert hat zusammen. Jetzt ist es ein bisschen rabiater mit Scotch Bonnet zusammen, Rockin' with Pro. Die EP heißt Livewire. Es gab auch noch eine andere, ich glaube, die schaffen wir heute nicht, aber ich kann eine andere EP sehr empfehlen mit Scotch Bonnet, Kicking Speakers EP, auch Sensation in Scotch Bonnet. Aber jetzt vielleicht erstmal der Track hier, Rockin' with Pro, ja, mit Scotch Bonnet. Vielleicht kennen manche den auch von Wak Wak Kingdom, dem Duo, aber erstmal der Track.

Das war Sensational mit Spectre zusammen. Track heißt Elemental. 2014, Brand New Secondhand EP. Immer noch auf Word Sound. Also während der ganzen Jahrzehnte waren die beiden stets zusammen unterwegs und haben auf dem ursprünglichen Label Word Sound weiterhin Musik gemacht. Durchaus weiterentwickelter Sound, finde ich. Viel Vocal Layers, die wahnsinnig verfremdet auch sind. Und generell immer mehr Experimente im Prinzip. Um die Zeit rum habe ich Sensation auch mal live sehen können in Gent, was mega cool war. Es war so ein Double Feature mit Dean Blunt zusammen als Babyvater. Und ja, mega gute Show. Mega guter Alleinunterhalter im Prinzip auch. Und er wirkte super, super fit. Und ja, man hat nicht gemerkt, wie viel da schon in der Vergangenheit passiert ist. Und ja, ich würde jetzt einfach mich ein bisschen beeilen. Sind nämlich nur noch 10 Minuten. Ich wollte eigentlich noch 3 Tracks spielen. Ich hoffe, ich schaffe alle. Jetzt ein Track zusammen mit Kruton. 2 Jahre später, 2016, Turn the Page. Auch eine Kollabo, die ich nicht erwartet hätte. Danach spiele ich noch einen Track von 2020 mit König zusammen. Auch interessant, nochmal ein ganz neuer Sound, ganz andere Kollaboration. Und ja, wahrscheinlich melde ich mich da nochmal kurz. Viel Spaß.

Das war einer meiner Favorites. König und Sensational zusammen. Mr. Kiwis auf der Messing LP auf Ventil Records. Mega Combo aus den Drums und seinem Rap. Jetzt sind wir am Ende. Das war ein Archive Sensational Special. Und ja, meldet euch gern, wenn ihr irgendwas wissen wollt über die Show. Ihr findet mich unter Philipp Matala auf Soundcloud und so. Jetzt habe ich noch Zeit für einen Track und der ist von 2023 und Sensation ist dann auch auf Bokeh Versions sogar gelandet, auf dem Superlabel, hier zusammen mit Jokel, D-Ham, Franco. Der Track heißt 2020 Through. Die LP heißt Parable of the Empty Cup. Falls ihr Bock habt, schaut gerne rein in die ganze Platte, lohnt sich auf jeden Fall. Hier jetzt der Track 2020 Through und bis nächsten Monat. Ciao, ciao.

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0: Willkommen hier Mittwochnacht bei IKL im Kopflokalisation auf Radio Korax. In der kommenden Stunde begeben wir uns in das Jahr 1969. Zu Gast in der Sendung Fragen an den Autor Bernd Engelmann, der zu dem Zeitpunkt ja schon 48 Jahre alt war, denn geboren wurde Bernd Engelmann 1921 in Berlin. Während des Zweiten Weltkrieges war er Wehrdienstleistender bei der Luftwaffe, schied dann aus der Wehrmacht aus, begann ein Studium, wurde Mitglied einer Widerstandsgruppe ab 1942 gegen den Nationalsozialismus, wurde von der Gestapo verhaftet und schließlich 1945 in einem Konzentrationslager inhaftiert oder sogar in verschiedenen, in Flossenbürg und in Dachau. Nach dem Zweiten Weltkrieg begann er dann ein Journalismusstudium, war für eine gewerkschaftsnahe Zeitung tätig, später dann auch beim Spiegel und bei öffentlich-rechtlichen Einrichtungen wie beim Norddeutschen Rundfunk. Aber er schrieb nebenbei auch als Feierschriftsteller an Sachbüchern, Geschichtsbüchern, die den Blick von unten gegen die Herrschenden zur Perspektive hatten. So passt es auch, dass er sich mit der Bilderberger Konferenz auseinandersetzte und in dem Buch Hotel Bilderberg die Entstehung dieser westlichen Nachkriegselite beschreibt. Er wurde dann SPD-Mitglied von 1977 bis 1983 und Vorsitzender des Verbands der deutschen Schriftsteller. Es gab dann Querelen, Auseinandersetzungen um den polnischen Schriftstellerverband, wo Bernd Engelmann vorgeworfen wurde, er sei zu nachsichtig gegenüber der polnischen Diktatur gewesen. Seine Verbindung zu sozialdemokratischen Kreisen wird etwa auch deutlich in der langjährigen Mitgliedschaft Bernd Engelmanns in der IG Metall. Und auf seine Initiative geht auch die Künstlersozialversicherung zurück, welche zur Absicherung freier Berufe, etwa Journalisten und Schriftsteller, geschaffen wurde. Ende der 70er Jahre gab es dann auch eine Auseinandersetzung mit Josef Strauß und auch Anfang der 90er Jahre gab es Kritik, da Engelmann Material verwendete, was ihm vom Ministerium für Staatssicherheit, also von der Stasi, überreicht worden war und er hatte das verwendet für seine Bücher. Nach seinem Tod wurde dann auch bekannt, dass er als inoffizieller Mitarbeiter geführt worden sein soll, mit Namen Albers, ab dem Jahr 1982. Bernd Engelmann starb dann schließlich am 14. April 1994 in München. All diese Diskussionen um Strauß, um Stasi-Mitgliedschaft und Ähnliches befinden sich jedoch nach der Zeit, in der wir uns jetzt befinden. Wir gehen zurück ins Jahr 1969, die Zeit des Vietnamkriegs, die Zeit der Sit-ins und einer sich formierenden, gefestigten außerparlamentarischen Opposition, die Zeit von Rudi Dutschke und anderen und die Diskussion, die sich damals im Jahr 1969 aus den Fakten der Gesellschaft ergibt, die hört sich ziemlich ähnlich an wie das, was wir heute finden. Vor einer Weile war es ja auch zu vernehmen, dass die Schere zwischen Arm und Reich immer weiter auseinandergegangen ist die letzten Jahre, dass die Spitze des Eisbergs der reichsten Menschen so viel besitzt wie der gesamte schwere Bodensatz der ärmeren Gesellschaft dieser Welt. Viel Vergnügen mit dieser historischen Ausgabe vom 24. August 1969.
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2: Meine Damen und Herren, lassen Sie mich heute mit der Abwandlung eines Werbeslogans beginnen. Alle sprechen von der Sozialpyramide, wir nicht. Wir, das heißt der Autor Bernd Engelmann und ich als sein Gesprächspartner. Denn genauer betrachtet ist die Sozialpyramide gar nicht vorhanden. Und wenn es schon Bilder sein müssen, dann gleicht die bundesdeutsche Soziallandschaft eher einer weiten Ebene von Lohn- und Gehaltsempfängern, aus der unvermittelt ein dünner, aber sehr hoher Turm aufragt, der Turm der Geldgiganten. Bernd Engelmann hat ihn gewissermaßen kritisch bestiegen und seine Beobachtungen in zwei Büchern niedergeschrieben. Beide tragen den gemeinsamen Titel »Die Macht am Rhein«. Beide handeln von den Reichen im Lande und sie sind im Schneeklut Verlag in München erschienen. In München sitzt nun Bernd Engelmann in einem Studio des Bayerischen Rundfunks. Guten Morgen, Herr Engelmann.
3: Ja, guten Morgen, Herr Kapfuss.
2: Da gibt es also in der Bundesrepublik eine Finanzcreme. Sie besteht aus 305.000 Familien. Das sind 1,7% der bundesdeutschen Haushalte. Und diesen gehören 70% der Produktionsmittel, viermal so viel an Vermögen wie allen 13 Millionen Arbeitern der Bundesrepublik zusammengenommen. Und noch ein paar Zahlen. 1966 gab es in der Bundesrepublik 15.247 Leute. Man muss die Zahl nachschmecken. 15.247 Leute, die mehr als 1 Million Mark Vermögen versteuern mussten. Das ist eine stattliche Zahl. Über 15.000 Millionäre in der Bundesrepublik. Wenn man sie als Finanzcreme bezeichnet, dann gibt es aber auch noch eine Crème de la Crème. Und sie besteht aus 34 Leuten, die Jahreseinkommen von mehr als 10 Millionen Mark haben. Ihre Vermögen sind zehnstellig. Und da hört nun für manchen Bundesbürger die Vorstellungswelt einfach auf. Aber Engelmann hilft nach. Nach seinem Bestseller »Meine Freunde, die Millionäre« und anderen erfolgreichen Büchern eskaliert er nun zu dem verwegenen Untertitel »Meine Freunde, die Geldgiganten«. Der erste Band behandelt den alten Reichtum, man ist versucht zu sagen, die klassischen Vermögen. Und im zweiten Band, der Macht am Rhein, schildert Engelmann die neuen Reichen. Die Flicks, Quants, die Springers, Hortens, Grundigs, Schickedanz und so weiter. Und mit ihnen wollen wir uns heute in dieser Sendung vorwiegend beschäftigen. Herr Engelmann, können Sie sich wirklich als Freund dieser gelderlauchten Männer, die ich eben genannt habe, einige Namen genannt habe, bezeichnen?
3: Ja, das ist eine Frage, die mir sehr häufig gestellt wird, und zwar mitunter von recht empörten Leuten. Mhm. Ich antworte darauf immer, dass Freundschaft ja nicht unbedingt zweiseitig zu sein braucht. Ich interessiere mich nun einmal für großen Reichtum, als Schriftsteller und auch, wenn Sie wollen, als Privatmann. Mhm. Und da ich die Dinge ohne Neid verfolge, glaube ich sagen zu können, dass ich ihnen gewisse freundschaftliche Gefühle, Bewunderung, Achtung, Respekt mitunter entgegenbringe. Und insofern sage ich einfach, es sind meine Freunde. Den ironischen Unterton, den Sie vermutlich dabei vermutet haben.
2: Ich höre so Anführungszeichen heraus.
3: Nun ja, also darauf werde ich Ihnen keine Antwort geben, denn ich möchte gerne noch weiter empfangen werden.
2: Ja, wir kommen auch gleich noch auf das Thema etwas näher zurück. Vielleicht vorher noch ein kleiner Hinweis an unsere Hörer. Sie können sich wie immer an unserem Gespräch telefonisch beteiligen, indem Sie uns anrufen unter der Nummer 0681, das ist die Vorwahl von Saarbrücken, und die Durchwahl zu unserem Studio 60 22 22. Herr Engelmann, Kritiker unserer Gesellschaftsordnung behaupten, hier würden die Reichen immer reicher und bei den anderen käme nur wenig und das nur sehr langsam und mühsam hinzu. Dem letzten Teil der Behauptung werden wahrscheinlich sehr viele Zuhörer ohne weiteres zustimmen. Aber wie ist es denn mit dem ersten? Werden die Reichen wirklich immer reicher?
3: Ja, ich möchte eigentlich auf beides antworten, Herr Kalbfuß. Mhm. Ich glaube, es kommt ganz darauf an, ob man es statistisch betrachtet oder mehr, sagen wir mal, praktisch nach der Lebenserfahrung. Ja. Statistisch gesehen werden auch die Bundesbürger immerfort reicher, alle. Mhm. Selbst der älteste Rentner wird immer reicher. Wenn wir die statistischen Jahrbücher der Bundesrepublik aufschlagen, dann finden wir also unter Vermögensbildung einiges Seltsame. Beispielsweise die langlebigen Gebrauchsgüter, die zum Vermögen gerechnet werden. Ich persönlich bezweifle, ob der Besitz eines Radioapparats oder eines Fernsehers oder auch eines Autos wirklich sehr vermögenbildend ist. Es ist sicher eine Annehmlichkeit und, wenn Sie wollen, auch ein Luxus, vor allem dann, wenn er bezahlt ist, auch ein gewisser Bestandteil eines Vermögens, aber doch ein sehr vorübergehender. Und natürlich überhaupt nicht zu vergleichen mit den wirklichen Riesenvermögen, die tatsächlich von Jahr zu Jahr immer gewaltiger und immer größer werden.
2: Engelmann, man kann es ja kaum verstehen. Wenn man überlegt, was man für Mühe hat als normaler Durchschnittsbürger auch dieses Wohlstandslandes, so ein paar tausend Mark mal auf die hohe Kante zu legen, nicht anzulegen, wie Sie eben sagten, in Form eines Autos, ein Verschleißartikel, oft auch gar nicht in einer Summe zu bezahlen oder so in Raten bezahlt. Wie mühevoll es also ist, so ein paar tausend Mark sich zusammenzusparen, sie vielleicht irgendwo nutzbringend anzulegen. Wie viel schwieriger muss es nun sein, 1 Million zu haben und dann vielleicht nach dieser Million auf die 2., 3., 10. Million zuzusteuern. Stimmt diese Relation eigentlich?
3: Nun, ich glaube, wir machen uns zunächst mal von einer Million eine falsche Vorstellung. Es gibt erstens mal, wenn ich auf die Zahl, die Sie eingangs nannten, einmal zurückgehen darf, natürlich viel, viel mehr Millionäre in der Bundesrepublik, als die Steuerstatistik ausweist.
2: Also viel mehr als 15.000.
3: Viel mehr als 15.000. Meine Schätzung, man kann sie ja nur schätzen, aufgrund langer Erfahrung würde ich sagen, dass es eher das Dreifache bis Vierfache ist, was es an Millionären gibt. Denn wie Sie ja richtig sagten, das sind Leute, die 1 Million Mark Vermögen versteuern müssen. Aber jeder weiß ja, dass zwar der Lohnsteuerzahler sich ziemlich hart tut, irgendetwas von seiner Steuer abzusetzen. Dagegen bietet doch die Einkommensteuer und erst recht die Vermögenssteuer eine ganze Menge Möglichkeiten, auf völlig gesetzliche Weise bestimmte Vermögensteile abzuschreiben oder nicht anzusetzen oder bestimmte Unkosten und Ausgaben, die auch jeder andere hat, als Betriebsausgaben abzubuchen. Auf diese Weise bilden sich Vermögen auch, die steuerlich gar nicht erfasst sind, aber die in Wirklichkeit natürlich weit größer sind als 1 Million.
2: Um sich solche Vermögen einmal vorstellen zu können, die sich aus der normalen Vorstellungswelt des durchschnittlichen Bürgers mit seinen täglichen Sorgen entziehen, steht in Ihrem Buch ein hübscher Vergleich, nämlich mit der Zugspitze. Ist für Sie naheliegend, Sie wohnen dagegen, nicht?
3: Ja, ich will Ihnen ein Beispiel sagen, das ich gerade vor ein paar Tagen einem Schulfreund erzählt habe, der sehr stolz war. Er besuchte mich nach einiger Zeit und wie wir dann die erste Flasche Wein getrunken hatten, da sagte ich, das scheint dir recht gut zu gehen. Da sagte er, ja, unter uns gesagt, ich glaube, ich habe jetzt meine 1 Million zusammen. Nun, ich war also sehr, wie man das in solchen Fällen zu sein pflegt, sehr respektvoll und sagte, ich weiß, du hast dir das alles sauer verdient, du bist im freien Beruf, du beutest auch niemanden aus. Du hast schwere Zeiten gehabt und ich weiß, dass du also wenig aufwendig lebst und sicherlich, das ist durchaus möglich, dann 1 Million zusammenzubekommen, zumal wenn man eben laufend gut verdient, wenig ausgibt und sein Geld sehr gewinnbringend anlegen konnte. Aber nun überleg dir bitte mal, und damit habe ich ihn dann sehr enttäuscht, stell dir mal vor, du bringst dein ganzes Geld mit, alles in 100-Mark-Schein, möglichst neue, weil man sie dann gut zusammenpressen kann. Und jetzt wollen wir mal annehmen, wir könnten 10 Scheine auf 1 Millimeter, 100 Scheine auf 1 Zentimeter zusammenpressen. Dann würde deine Million in 100-Mark-Scheinen fest zusammengepresst genau 1 Meter hoch sein.
2: Nicht sehr eindrucksvoll.
3: Nicht sehr eindrucksvoll, nein. Und wenn wir nun diesen Meter 100-Mark-Scheine, diese 1 Million, an den Fuß der Zugspitze stellen. Die Zugspitze ist vom Seespiegel aus knapp 3000 Meter hoch. Von Garmisch aus natürlich eigentlich weniger hoch, weil Garmisch liegt ja schon einige hundert Meter über dem Seespiegel. Aber nehmen wir einmal für diesen Vergleich an, es wäre so. Dann müsste man also 3000 Mal eine solche Geldsäule von 100-Mark-Scheinen übereinander stellen. 3000 Millionen Mark bis zur Höhe der Zugspitze, in Garmisch sogar schon darüber. Und damit hat man immer noch nicht den Reichtum, den einige in unserem Lande ihr eigen nennen können.
2: Wobei ich uns getrost sagen muss, auch der 1. Meter dieser Pyramide würde mich schon sehr erfreuen, muss ich sagen.
3: Ja, aber nun umgekehrt, Herr Kapfuß, wenn Sie sich einmal in die stolzen Höhen hoch über den Wolken derjenigen begeben, die nun also ihre 100-Mark-Scheine höher als die Zugspitze auftürmen können. Ja. Von da oben aus gesehen ist der Unterschied, ob jemand 100 Mark hat oder 1 Million, mit dem bloßen Auge überhaupt nicht und mit einem sehr starken Fernrohr ganz schwach wahrzunehmen.
2: Wir werden gleich zusammen da hinaufklettern, Herr Engelmann. Sie liefern das Seil dazu. Vorher haben wir noch einen Anruf hier.
3: Bitte?
2: Darf ich mal hören, bitte?
4: Diese Vermögensbildung der Großreichen, die ist doch nur möglich dadurch, dass die Steuerprogression in der Einkommensteuer zu gering aufhört. Kann dazu einmal Stellung genommen werden?
2: Das können wir, glaube ich, gut tun.
3: Ja, das ist sicherlich einer der Gründe. Die Bundesrepublik hat nach 1945 eine Politik betrieben, eine Steuerpolitik betrieben, die sehr vielen es ermöglicht hat, wieder aufzubauen und dass dabei auch in den Jahren der Konsolidierung nichts daran geändert wurde. Das heißt, als der Schaden des Krieges weitgehend behoben war, wurde die Steuerprogression immer noch nicht geändert, sodass wir heute eigentlich im Vergleich zu den meisten anderen Ländern schon ein Steuerparadies darstellen. Verglichen mit den hochkapitalistischen Staaten wie den Vereinigten Staaten beispielsweise, sind wir wirklich für die ganz großen Einkommen ein Steuerparadies.
2: Betrachten wir mal einen Milliardär etwas näher. Ein Milliardär, sagte ich nicht, ein Millionär.
3: Ja.
2: Einen, von dem man sagt, er gehört zumindest zu den Reichsten der Bundesrepublik. Vielleicht ist er sogar der Reichste. Ich meine Friedrich Flick, den Großindustriellen. Wie kam der eigentlich zu seinem Vermögen? In ein paar Sätzen vielleicht, Herr Engelmann.
3: Ja, das ist natürlich recht schwer in ein paar Sätzen zu sagen, aber ich will es versuchen, denn Friedrich Flick ist immerhin heute 86 Jahre alt. Und er ist aus sehr armem Siegerländerhause, sehr arm ist vielleicht übertrieben, aber jedenfalls bestimmt nicht wohlhabend. Sein Vater war Holzhändler und Bauer und er konnte seinen Sohn auf die höhere Schule schicken und das Einjährige machen lassen. Und dann ist er Soldat geworden und hat wahnsinnig gespart schon in dieser Zeit. Er war in Kassel, ist dann auf die Handelshochschule in Köln gegangen, die damals gerade neu gegründet war. Und in dieser Lehrzeit hat er sich sein Geld verdient mit Privatstunden, mit kleinen Artikeln für Wirtschaftszeitungen. Er ist dann in die Industrie gegangen, in die Siegerländer Industrie, als Lehrling von der Pike auf und wurde Prokurist und eines Tages auch Direktor. Und bis dahin war es eigentlich der Aufstieg eines, sagen wir einmal, eines begabten Jungen vom Lande, der durch unerhörten Fleiß und unerhörte Zielstrebigkeit zu einem gut bezahlten Posten gekommen war.
2: Also noch völlig normal.
3: Völlig normal. Das war noch vor dem Ersten Weltkrieg. Dann allerdings entwickelte Friedrich Flick etwas, ein besonderes Talent, nämlich das Talent, mithilfe eines verhältnismäßig geringen Kapitals starken wirtschaftlichen Einfluss auszuüben. Er hat also mit Aktien, und zwar mit den sogenannten Sperrminoritäten operiert. Das heißt, ganz grob gesagt, wenn man in einer Aktiengesellschaft mehr als 25% des Kapitals hat, dann können gewisse Entscheidungen nicht ohne einen getroffen werden. Mhm. Man hat also mit einem Viertelanteil einen maßgeblichen Einfluss.
2: Und so hat er also die erste Million, vielleicht sogar die zweite, zusammen.
3: So hat er sicherlich also durch geschickte Käufe und Zukäufe sich im Weltkrieg in die Stellung eines Generaldirektors emporgearbeitet und gleichzeitig ist er sicherlich vielfacher Millionär bereits gewesen am Ende des Ersten Weltkriegs. Er hat sehr geschickt auch mit Rohstoffen gearbeitet. Das heißt, er hat also seltene Rohstoffe gehortet und andere Dinge, die wertbeständig waren, in die Zeit der Inflation hineingebracht nach dem Ersten Weltkrieg. Er hat sich gewisse Rechte gesichert an Werken, die ihn interessierten. Und kurz und gut, am Ende des Ersten Weltkriegs war er bereits, wie man so sagt, ein gemachter Mann.
2: Machen wir doch mal einen großen Sprung, Herr Engelmann. Wie ging es eigentlich mit Flick im sogenannten Dritten Reich? Hat er sich auch wie andere Großindustrielle arrangiert mit dem Regime?
3: Ja, ich möchte sagen, das war eigentlich eine Notwendigkeit, wenn man davon ausgeht, dass er ein Rüstungsindustrieller war. Mhm. Er hat sich arrangiert. Ich will nicht behaupten, dass er ein Nazi gewesen sei, denn er war ein viel zu kluger Mann, um nicht auch seine Vorkehrungen zu treffen für die Zeit, die er deutlich kommen sah. Ich habe meine Meinung über Friedrich Flick, insbesondere nachdem ich mich länger mit seinem Leben befasst habe, insofern korrigiert, als ich ganz fest davon überzeugt bin, dass er das Dritte Reich nur insoweit gefördert hat, als es seinem riesigen Vermögen entsprach.
2: Immerhin gehört er zum exklusiven Freundeskreis des Reichsführers SS, nicht?
3: Reichsführer Heinrich Himmler. Zu diesem Freundeskreis gehört, wenn Sie wollen, praktisch die ganze Geldelite der Bundesrepublik mit wenigen Ausnahmen. Oder hat gehört.
2: Ja. Nun, auch Friedrich Flick wurde ja nun unmittelbar nach dem Kriege vor ein Tribunal gezerrt und er musste sich verantworten, eben als Gewinnler des Dritten Reiches. Die Sache ist ziemlich glimpflich für ihn ausgegangen, glaube ich.
3: Nun ja, wie Sie wissen, sind ja all diese Prozesse, die nach dem Zweiten Weltkrieg durchgeführt worden sind, etwa um 1950 herum durch Begnadigung und vorzeitige Entlassung und dergleichen beendet worden.
2: Flick war ein paar Jahre inhaftiert.
3: Er war ein paar Jahre inhaftiert und es war für einen Mann, der damals immerhin um die 70 war, sicherlich ein schwerer Schlag. Er hatte den größten Teil seines Konzerns verloren, denn der lag in Mitteldeutschland und zum Teil auch in Ostdeutschland. Er hatte an der Ruhr einiges behalten, was er nunmehr abgeben musste nach den Entflechtungsbestimmungen der Alliierten. Allerdings möchte ich gleich da anknüpfen, das war natürlich etwas, was Friedrich Flick, der ein unglaublich intelligenter Mann ist und ein sehr vorausschauender Mann ist, mit Wonne getan hat. Er hat sich also von der Kohle zu einer Zeit getrennt, als alle anderen noch gerne Kohle hatten.
2: Man muss vielleicht hinzufügen, Herr Engelmann, einem Millionär geht es ja etwas besser, wenn er aus der Haft entlassen wird. Er kam also raus nach seinen 5 Jahren, die er in einem im Gefängnis zubringen musste, mit immerhin einer Viertelmilliarde Mark an flüssigen Mitteln.
3: Ja, wobei er sie natürlich nicht sofort hatte, sondern er hat eben das getan, was einige, beispielsweise Krupp, nicht getan haben. Er hat sofort die Bestimmungen erfüllt, die ihm auferlegt wurden, nämlich die Kohlenfelder verkauft, in diesem Fall an die Franzosen sogar, und hat dafür eben rund eine Viertelmilliarde Mark flüssiges Kapital gehabt, das er sofort wieder anlegen konnte.
2: Und daraus sind inzwischen, so sagt man, glaube ich, etwas über 4,5 Milliarden geworden.
3: Ja, es ist natürlich sehr schwer zu schätzen, aber das Entscheidende ist, dass er dieses Geld sofort zu einer geldknappen Zeit in den Industrien angelegt hat, denen er die größten Zukunftsaussichten gegeben hat. Also Verpackungsindustrie, Plastik, Automobilindustrie beispielsweise.
2: Ja, was hat denn so ein Milliardär wie Friedrich Flick von seinem Geld? Ihm sind doch alle täglichen Sorgen eigentlich genommen, von seinen geschäftlichen Dingen natürlich auch zu schweigen. Aber er braucht sich um nichts mehr zu kümmern. Er könnte sich doch an sich das aus seinem Leben machen, was er selbst sich darunter vorstellt. Was stellt er sich darunter vor? Was meinen Sie?
3: Ja, ich glaube, dass es einem Mann wie Friedrich Flick, also im Gegensatz zu vielen anderen, die weit ärmer sind als er, überhaupt nicht geht um Konsum und um Luxus. Er führt ein ausgesprochen, nun sagen wir mal, zurückgezogenes, einfaches Leben.
2: Man sagt, er raucht 30 Pfennig Zigarren.
3: Ja, das gehört noch dazu, dass er also eine gewisse Sparsamkeit auch heute noch an den Tag legt, die sich manchmal auf sehr seltsame Weise manifestiert. Beispielsweise, dass er seine Zigarren in kleinen Pfeifchen aufraucht, damit also auch um Gottes Willen nicht zu viel weggeworfen wird. Andererseits bevorzugt er, obwohl er als Großaktionär von Daimler-Benz einen 600er Mercedes zur Verfügung gestellt bekommen hat, weniger auffällige Wagen. Nach Möglichkeit lässt er die Chromleisten entfernen. Und seine Lieblingsbeschäftigung war bis vor kurzer Zeit das Holzhacken.
2: Das lebensfrohe Gegenstück zu Friedrich Flick ist eigentlich der Kaufhauskönig der Bundesrepublik. Ich meine Herrn Horten.
3: Ja.
2: Haben Sie ihn persönlich kennengelernt?
3: Ja, das auch. Aber lassen Sie mich noch ein Wort zu Friedrich Flick sagen. Ja. Ich glaube, dass es ja nicht unbedingt die Befriedigung darin zu liegen braucht, dass man mit dem Geld um sich wirft, sondern es kann ja auch die Befriedigung darin liegen, eine ungeheure wirtschaftliche Macht auszuüben. Und das ist sicherlich eines der Punkte, die bei Friedrich Flick in Frage kommen.
2: Wir kommen nachher noch sehr ausführlich, glaube ich, darauf zu sprechen. Erzählen Sie doch mal ein paar Eindrücke von Horten, der nun vorwiegend doch nach dem Kriege eigentlich seinen Kaufhauskonzern durch Hinzukäufe anderer Kaufhausketten zu einem der größten Unternehmen der Bundesrepublik ausgebaut hat, auf dem Gebiet des Geschäftslebens.
3: Absolut, ja. Nun, Helmut Horten stammt im Gegensatz zu Friedrich Flick schon aus einer großbürgerlichen, begüterten Familie in Köln. Er ist allerdings aus der Art geschlagen, insofern als er zum zur großen Freude seiner Familie weder Jurist noch Theologe geworden ist, wie seine übrigen Verwandten, sondern Warenhauslehrling bei Tietz in Düsseldorf. Und er hat also von der Pike auf das Handwerk gelernt und eines Tages, etwa in den späten 30er Jahren, als zahlreiche jüdische Kaufhäuser arisiert wurden und die Inhaber also schnell verkaufen mussten, da wurde ihm ein Angebot gemacht von einem kleinen Warenhaus in Duisburg, einem verhältnismäßig kleinen Kaufhaus, besser gesagt. Und das konnte er kaufen, weil ihm eine große Bank dafür einen Kredit gegeben hat. Nebenbei bemerkt, ich glaube, man muss um des Anstands willen sagen, dass also Horten, der ja sehr viele jüdische Kaufhäuser später gekauft hat, wo kein Zwang bestanden hat dazu, sondern bloß weil die Inhaber einfach nicht mehr nach Deutschland zurückkehren wollten, diese erste Transaktion recht fair abgewickelt hat. Er hat also nicht keinen eigenen Zwang ausgeübt oder einen Druck, sondern hat einfach zugegriffen, wie etwas angeboten wurde.
2: Er hat also nicht profitiert von dieser Arisierungswelle in der Psychose.
3: Profitiert insofern, als er eben sonst es nicht hätte angeboten, als man es ihm sonst nicht angeboten hätte. Aber nicht profitiert, indem er also nun zusätzlich seine starke Stellung ausgenutzt hat.
2: Eben, das meine ich, ja.
3: Er hatte keine starke Stellung, er war eben ein Warenhauseinkäufer, ein Tüchtiger, und der sich selbstständig machen wollte und der zugegriffen hat.
2: Ich glaube nun, also Helmut Horten führt das Leben, was man so gängig sich als die Existenzform eines Millionärs vorstellt, eines mehrfachen Millionärs. Oder hält zum Beispiel eine ganze Flotte von Wagen und Vehikeln zur Fortbewegung, hat eine ganze Reihe von luxuriösen Häusern. Er hat, glaube ich, auch einige interessante Flugzeuge.
3: Ja, sicher. Er hat alles das, was man eigentlich gemeinhin unter ostentativem Wohlstand versteht. Er hat also beispielsweise eine herrliche Besitzung an der Riviera, er hat die schnellste Yacht des Mittelmeers, er hat eine große Düsenmaschine, die allerdings dem Konzern zur Verfügung steht. aber immerhin eine Düsenmaschine für mindestens 30 bis 40 Personen, die er jederzeit auch für seine eigenen Reisen natürlich benutzt. Er hat eine Flotte von Wagen und er hat einen herrlichen Landsitz in Kärnten am Wörthersee und er hat einen weiteren sehr schönen Landsitz bei Düsseldorf, wo auch seine Konzernzentrale ist.
2: Wir haben einen weiteren Anruf. Wollen wir gerade mal anhören, bitte?
5: Krieger Saarbrücken, guten Tag. Ich habe eine Frage. Wenn von den Milliarden oder Millionen der Großbesitzer die Rede ist, ist damit flüssiges Geld gemeint oder das gesamte Anlagevermögen, auch Fabriken oder...
2: Du meintest, was ihnen gehört, nicht?
3: Natürlich, also kein Mensch, der recht bei Sinnen ist, wird sich eine Milliarde in barem Geld in den Schrank legen. Selbstverständlich ist das alles auch Anlagevermögen.
2: Ja, man überlegt, aber wenn man sich mal den theoretischen verrückten Fall sich vorstellen würde, eine Milliarde liegt auf meinem Privatkonto auf der Bank, was gäbe das über einen Zinsen bei einer Anlage von etwa 7%?
3: Nun, das kommt ganz, aber 7%.
2: Das ist ja normale so.
3: Naja, das ist ja nun schon eine Anlage, die also schon mindestens entweder in Pfandbriefen oder in Obligationen ist oder die eben langfristig angelegt und aus diesem Grunde so hoch verzinst wird. Für normalerweise bekommen Sie ja für ein Bankkonto so gut wie gar keine Zinsen.
2: Richtig, ja.
3: Nicht, die heben sich ja schon fast gegen.
2: Also ich meinte so die gängigen Anlagemethoden.
3: Nun ja, rechnen Sie mal. Ich bin ein schlechter Rechner, aber ich will es versuchen. Wenn ich mich verrechnen sollte, bitte ich um Korrektur. Wenn Sie also ausgehen davon, dass bei 100.000 Mark 7.000 Mark Zinsen sind und bei einer Million 70.000, dann müssen Sie diese 70.000 nochmal mit 1.000 multiplizieren. Also hätten dann 70 Millionen Mark Zinsen im Jahr bei 7%.
2: Das ist eine recht schicke Summe, ne?
3: Davon kann man leben.
2: Ja, zweifellos, ja. Nun, zum Image des Millionärs, wenn man den illustrierten Berichten glauben darf, gehört er nun unter anderem, dass sich umgeben mit einem ganzen Kranz, mit einer Garnitur von Künstlern, bildenden Künstlern, Schriftstellern, Journalisten, dem fahrenden Volk, die bei Partys oder bei sonstigen Anlässen eben doch zur Imagebildung beitragen. Hier sei ein weltoffenes Haus, der Hausherr selbst, der eine ganze Menge von künstlerischen Dingen in seiner Wohnung sammelt. Es gibt eine eindrucksvolle Gemäldegalerie. Der Hausherr, der Millionär, habe eben Sinn für Kultur und Kunst, er sei Mäzen. Trifft das auf Horten zu?
3: Ja, ich würde aber sagen, dass Horten ein seltenes Beispiel dafür ist, denn im Allgemeinen ist das keineswegs der Fall. Helmut Horten hat in seinem Haus in Düsseldorf eine herrliche Sammlung von modernen Gemälden, wobei sie also gar nicht mal so gar modern sind. Das fängt also mit Impressionisten an, wenn ich mich recht entsinne. Es sind sogar auch noch ein paar ältere Bilder dabei.
2: Und das sind nicht nur Geldanlagekäufe?
3: Nein, ich habe das Gefühl bei Helmut Horten, dass er also ein großer Schönheitsliebhaber ist. Das fängt an mit den Flamingos in seinem Park, die mich sehr beeindruckt haben. Ich habe noch nie jemanden gesehen in Deutschland, der sich in seinem Garten Flamingos hält. Aber sie sehen natürlich sehr schön aus, ästhetisch. Und ähnlich ist es also auch mit allem, was er in seinem Haus hat. Er legt also großen Wert darauf, dass die Farben genau stimmen. Und er sammelt auch schöne Bilder aus, gar nicht so sehr aus dem Bedürfnis der Geldanlage heraus. Ich glaube, es gibt wesentlich bessere Mittel der Geldanlage als Bilder. Sondern einfach, weil er Freude daran hat. Und diese Freude an Bildern, er hat mir mal gesagt, ich kann es ja doch nicht alles mitnehmen. Und deshalb gibt er es mit vollen Händen aus. Manchmal sehr sinnvoll, manchmal ein bisschen übermütig. Das kommt also ganz drauf an. Aber jedenfalls, er gehört nicht zu denen, die sparen.
2: Betrachten wir noch ein paar Sätze lang, Herr Engelmann, einen anderen Selfmade-Man, der erst nach dem Kriege eigentlich groß und bedeutend geworden ist, der eigentlich aus dem Nichts heraus angefangen hat. Ich meine Max Grundig mit seiner Radio- und Tonbandfabrik. Ja. Er hat nach dem Krieg in einer ganz bescheidenen Werkstatt angefangen, wenn ich mich recht erinnere.
3: Ja, er ist gebürtiger Fürther und hat also in diesem Raum Nürnberg-Fürth sein ganzes Leben verbracht. Er stammt aus einer ganz einfachen Familie. Sein Vater war Werkmeister zuletzt und ist sehr früh gestorben. So früh, dass der Sohn damals, weil alle Ersparnisse durch die Krankheit und den Tod des Vaters und die Inflation draufgegangen waren, nicht mal auf die höhere Schule gehen konnte, ein paar Jahre, wie es eigentlich geplant war. Und musste also als Lehrling anfangen und hat dann allerdings sehr früh schon sich selbstständig gemacht. Keineswegs mit einer großen Fabrik, sondern mit einem Einzelhandelsgeschäft. Mit einem Elektrogeschäft, das auch Rundfunkapparate verkaufte. Und mit diesem Elektrogeschäft in Fürth gehörte er also zu den Einzelhändlern und, wenn Sie wollen, sogar schon zu den kleinstädtischen Honoratioren. Nur er war natürlich noch lange kein reicher Mann, wahrscheinlich auch noch längst kein Millionär. Diese Wende ist gekommen eigentlich durch zwei Umstände. Einmal hat er im Kriege angefangen, ein bisschen zu produzieren, und zwar im Zweiten Weltkrieg, nachdem er durch einiges Glück hatte UK gestellt werden können, begann er also mit seiner Radiowerkstatt Spulen zu wickeln und ähnliche Dinge zu machen für große Betriebe wie Siemens und AEG und wurde ein kleiner Zulieferbetrieb.
2: Das tat er aber auch mit Ostarbeiterinnen zusammen und da hat mich sehr beeindruckt zu hören, dass er offenbar sich im Gegensatz zu vielen anderen Unternehmern sehr human gegenüber seinen Arbeitnehmern, seinen zwangsweisen Arbeitnehmern eingestellt hat.
3: Ja, er hat sich zunächst mal mit Händen und Füßen überhaupt dagegen gesträubt und erst als er sie nehmen musste, da hat er sie also genommen, diese Mädchen, die verschleppt worden waren.
2: Aus der Ukraine vor allem.
3: Ja. Und das seine anständige Behandlung dieser Arbeiterin hat sich sehr bezahlt gemacht. Denn wie er in den ersten Tagen nach dem Zusammenbruch dann rausgeradelt ist zu seiner ausgelagerten Fabrik und nichts mehr vorzufinden glaubte, da fand er also seine Arbeiterinnen vor, die bewachten seine Lager und seine Maschinen. Und nur hatte er also eine neue Startmöglichkeit. Sie hatten also alles verteidigt gegen plündernde und auch sonst wie herumziehende Leute, Deutsche wie Ausländer, die irgendetwas holen wollten. Und er hat also einen intakten Betrieb übernehmen können, nur dass es nun zum Verboten war, nach dem Kriege, wie Sie sich vielleicht erinnern, überhaupt Rundfunkgeräte herzustellen in Deutschland. Und da hat er nun einen genialen Einfall gehabt, der Max Gundig. Er hat keine Rundfunkgeräte hergestellt, obwohl diese maßlos gefragt waren. Jeder wollte gerne wieder etwas von der Welt hören, Musik und Nachrichten und dergleichen. Aber er hat hergestellt einen Spielkasten, wenn Sie wollen, einen Bastelkasten, der so war, dass man eigentlich selbst als blutiger Laie daraus bequem einen Einkreiser zusammenbauen konnte. Alles, was fehlte dazu, war die Röhre. Und die lieferte also der Verkäufer im Spielwarengeschäft mit. Das war so
2: unterm Ladentisch.
3: Ja. Das kostete noch also ein paar Mark mehr und dann bekam man die auch und dann hatte man mit wenigen Handgriffen ein Radio zusammen. Und dieser Spielkasten war also sein großes Geschäft vor der Währungsreform.
2: Ja, und aus diesem Spielkästchen entwickelte sich dann durch die Genialität, muss man schon sagen, von Max Gundig, das größte Tonbandgerätewerk Europas, glaube ich.
3: Ja.
2: Oder jedenfalls eines der bedeutendsten, um vorsichtig zu sein.
3: Nein, sicherlich ist es ohne Zweifel das größte, nicht nur Europas, es ist sicherlich auch heute auf dem Gebiet der Tonbandgeräte führend überhaupt, Fernsehen und Radio.
2: Sagen das nicht zu dick, Herr Engelmann, Sie wissen, wie gefährlich das ist.
3: Gut, aber ich meine, das ist also in diesem Falle auch von der Konkurrenz unbestritten, weil Max Gundig sich eben sehr spezialisiert hat. Er hat vor allem immer die Marktchancen rechtzeitig erkannt. Und er kam also am Tage der Währungsreform mit einem Gerät heraus, was haargenau den Wünschen der Leute entsprach. Es war also es hieß Weltklang und es war poliert, ein poliertes Gehäuse und es war im Stil genau.
2: Fast hübsch in die gute Stube.
3: Genau so, wie es also man es damals haben wollte nach der entbehrungsreichen Zeit. Und diese Dinger gingen weg wie die warmen Semmeln und er hatte eine weitere große Chance, dass die traditionellen Großfirmen der Branche noch sehr, entweder dadurch, dass sie im Osten lagen oder in den Vororten von Berlin zerstört und noch nicht wieder aufgebaut, jedenfalls noch nicht so am Markt waren. Und er konnte diese Marktlücke zunächst einmal füllen. Das haben aber auch viele andere getan, die dann auf der Strecke geblieben sind.
6: Ich habe da eben eine Zeit lang zugehört und vom Titel her dachte ich, bei dieser Sendung ginge es mehr oder weniger um eine Sozialkritik, die an unseren Vermögensverhältnissen mal geübt wird. Aber das war ja nur am Anfang so und im Grunde genommen wird hier einiges über die reichen Leute erzählt, die uns ein bisschen menschlich näher gebracht werden. Und dazu hat der Autor noch nicht mal die Möglichkeit, diese Leute richtig zu kritisieren, wie Flick, der in der Nazi-Zeit verwickelt war, um überhaupt nicht ihren Eingang in diese großen Häuser zu verlieren, dass sie da ihre Informationen erhalten können. Also einmal bleibt die Kritik im sozialen Bereich völlig weg und zum anderen werden die Leute so positiv in ihrer Dritten Reichssituation dargestellt, dass im Grunde genommen alles wieder positiv erscheint. Überhaupt nichts Kritisches dabei herauskommt, was doch unwahrscheinlich wichtig wäre. Das ist eigentlich mehr eine Kritik an der ganzen Sendung bis jetzt.
2: Ja, ich glaube, das ist eine sehr berechtigte Kritik. Nur muss ich zur Rechtfertigung sagen, im Namen von Engelmann wage ich auch zu sprechen. Das wollten wir also gerade jetzt in der zweiten Hälfte unserer Sendung vorbehalten und wollten es dann ausführlich tun. Aber der Vorwurf ging auch direkt an Sie. Sie haben ja nicht unkritisch in Ihrem Buch sich mit den Millionären und Milliardären auseinandergesetzt, sondern gerade die Verwicklungen auch im Dritten Reich, aber auch heute, die merkwürdigen Kreuz- und Querverbindungen der Großindustrie mit der Politik, mit den politischen Parteien aufgezeigt.
3: Ja, wissen Sie, ich glaube, man muss einen Unterschied machen zwischen dem einzelnen Milliardär, den man durchaus sympathisch und bewunderungswürdig finden kann, und dem System, das es ihm erlaubt hat, über zwei furchtbare Weltkriege hinweg, über zwei totale Geldentwertungen hinweg, wo über Zeiten, in denen das die Masse des Volkes ihre Ersparnisse verloren hat, hinweg ein solches Vermögen zu halten oder aufzubauen. Das Halten trifft also im Wesentlichen diejenigen, die auch schon vor 100 Jahren so reich gewesen sind. Dass der Einzelne diese Chancen, die ihm das System bot, wahrgenommen hat, kann man ihm nicht zum Vorwurf machen. Sondern ich finde, den Vorwurf, wenn wir überhaupt von Kritik sprechen, muss doch das System angehen. Nämlich, irgendwo habe ich mich gefragt, kann es doch nicht stimmen. Ich habe zu Hause ein dickes Buch, das heißt das Jahrbuch der Millionäre von 1910. Das ist also 57 Jahre alt.
7: Gab es damals ein Jahrbuch der Millionäre?
3: Ja, das hatte ein Mann zusammengestellt. Das war, gab damals eine große Aufregung aus den Steuerlisten der einzelnen Bundesländer des Reiches. Es war eine sehr mühselige Arbeit. Er hat sicherlich also einige Jahre damit zu tun gehabt. Aber er hat es also geschafft, ziemlich genau zu sagen, wer also mehr als 1 Million damaliger Goldmark versteuert. Und sie alle namentlich mit exakten Zahlen aufgeführt. Und nun komme ich zum Kern. Wenn Sie die Listen dieser Namen durchgehen, dann finden Sie mit wenigen Ausnahmen fast alle Namen auch heute unter den reichen Leuten. Das heißt, Sie haben schon vor 1910 waren Sie also Ihre oder Ihre Väter oder Großväter vielfache Millionäre und Sie sind es heute auch noch. Das ist etwas sehr Verwunderliches, wenn man bedenkt, dass das deutsche Bürgertum, der Mittelstand in der ersten Inflation mit der Kriegsanleihe und dergleichen alles verloren hat. Dass die zweite Inflation, die großen Massenbewegungen, die alleine 10 Millionen haben ihre Heimat verloren, die alle sind doch fast mittellos hier angekommen. Und trotzdem sind auch unter diesen wiederum die alten Millionäre weiter Millionäre.
7: Und zum System gehört, glaube ich auch, Herr Engelmann, dieser merkwürdige Automatismus. Da hat einer zunächst einmal irgendein Werk aufgebaut. Und er produziert so rationell und so marktgerecht, dass er Überschüsse erwirtschaftet. Die Überschüsse legt er an in ein nächstes Werk. Er kauft weitere Werke dazu, die vielleicht wirtschaftlich weniger glücklich sind. Und so entsteht ein Konzern. Das ist, glaube ich, die Entwicklung, die man selbst bei einem so konsumfreudigen Unternehmen wie Grundig, also bei der Herstellung so Konsumartikel wie ein Grundig-Konzern feststellen kann. Da gibt es also nicht bloß Radio- und Tonbandgeräte, da gibt es Schreibmaschinen, da gibt es alle möglichen sonstigen Interessen noch. Erst recht dann bei der Großindustrie, die erreicht von der Herstellung von Papier bis zu Röhren, bis zu Kanonen im Augenblick noch nicht, nein. Aber dieser merkwürdige Automatismus, der zur Zusammenballung wirtschaftlicher Macht führt, mit Verflechtungen, die man kaum mehr übersehen kann. Ich glaube, das ist das merkwürdige Signum dieses Wirtschaftssystems.
3: Ja, ich glaube, es ist noch etwas anderes. Und sehen Sie, das versuche ich in meinen Büchern vielleicht zu geben. Ich glaube, dass den Leuten einfach die Information fehlt. Wenn sie die Informationen haben, müssten sie eigentlich automatisch einmal zum Nachdenken kommen. Ein großes Werk, das mit einem unternehmerischen Risiko aufgebaut worden ist in einem kapitalistischen Staat und beschäftigt meinetwegen 10.000 Arbeiter, wird den Inhaber in kürzester Zeit, wenn er einigermaßen gut wirtschaftet, zu einem sehr reichen Mann machen. Wieso aber verdienen die Arbeiter so unverhältnismäßig viel weniger? Ich meine jetzt nicht nur in absoluten Zahlen, sondern auch relativ. Ihre Steigerungen sind also um wenige Prozente. Andererseits kommen plötzlich bei Umtausch von Aktien und Veränderungen, wenn man sie mal genau durchrechnet, sieht man, hat ein Werk 130 Millionen erwirtschaftet für 2, 3 Großaktionäre. Wer hat sie denn eigentlich erwirtschaftet? Nicht? Das hat doch nicht nur das investierte Kapital getan, sondern das haben doch ganz gewiss auch die 10.000 Arbeiter getan und Angestellten.
7: Und die ganzen Stäbe von Ingenieuren, von Technikern, die an der
3: das Know-how dieser Leute, die ihre Erfahrung, die Tatsache, dass sie also ihr weit über ihre bezahlte Arbeitszeit hinaus nachdenken, wie kann man dieses oder jenes verbessern, das alles hat doch wesentlich dazu mit beigetragen. Und das ist meiner Ansicht nach in unserem Lande sowohl von der Steuer her wie von der Lohnpolitik her noch längst nicht gerecht verteilt.
7: Ehe wir untersuchen wollen, Herr Engelmann, wie sehr, wie stark nun, wie ausgeprägt die Querverbindungen zwischen dem großen Kapital, den Großkapitalisten und der Politik sind, noch einen Anruf.
8: Bertram, guten Morgen. Ich möchte auch zu Ihrer laufenden Sendung Stellung nehmen, und zwar zu zwei Fragenkomplexen. Einmal ist bereits sowohl im Zusammenhang mit Herrn Flick als auch im Zusammenhang mit Herrn Horten die Frage der gegenseitigen Abhängigkeit von politischer und wirtschaftlicher Macht zur Sprache gekommen. Und da frage ich mich, ob es gerechtfertigt ist, dass man es also solchen wenigen Leuten überlassen soll, durch ihre Passivität im Dritten Reich zum Beispiel auch die politische Richtung zu bestimmen, auch die politischen Machtverhältnisse wesentlich zu beeinflussen. Dann die zweite Frage auch wieder im Zusammenhang mit der Verantwortung, die Reichtum ja wohl auch mit sich bringt. Inwiefern haben diese Leute bei dem heutigen Stand der technischen, organisatorischen, ökonomischen Entwicklung überhaupt noch die Fähigkeit und Möglichkeit, ihr Reichtum so zu kontrollieren, dass man sagen könnte, sie fällen die wichtigen Entscheidungen und sind von daher auch voll verantwortlich für diese wichtigen Entscheidungen, tragen das volle Risiko, werden auch unmittelbar persönlich betroffen von Unternehmensfehlschlägen. Muss man nicht vielmehr sagen, dass es eine Schicht von Managern ist, die diese Imperien, Wirtschaftsimperien verwaltet, und dass man sich von daher fragt, inwiefern es noch gerechtfertigt ist, dass diese Leute den gesamten Reichtum als Privateigentum besitzen. Sollte man hier nicht die Frage nach Formen der Sozialisierung dieser riesigen Privatvermögen stellen? Vielen Dank.
7: Ich glaube, beide Teile dieser Frage, Engelmann, zielen auf eine Kritik an unserem Wirtschaftssystem, das es einfach erlaubt, solche Machtzusammenballungen hervorzubringen.
3: Tja, ich möchte eigentlich zunächst mal auf den ersten Teil dieser sehr komplizierten Frage eingehen. Die Finanzierung des Nationalsozialismus lässt sich heute ziemlich genau zurückverfolgen. Da ist beispielsweise ein Mann gewesen wie Fritz Thyssen, der später dafür sehr bitter hat bezahlen müssen. Denn Hitler hat ihn 1939 bei Kriegsausbruch, als Thyssen ein Telegramm schickte an Göring, er möchte alles tun, um den Krieg zu verhindern, und er würde nicht mitmachen. Er, Thyssen, würde nicht mitmachen in solchem Falle. Da wurde er also, von da an war er geächtet, sein Vermögen wurde eingezogen. Später hat man ihn doch noch in Frankreich verhaftet und er kam ins KZ. Aber das nur hinterher gesagt, um zu sagen, dieser Mann hat den Hitlerputsch in München bereits finanziert mit 100.000 Goldmark. Er hat später den Aufbau der SA und der SS mit rund 1 Million Mark finanziert. Und so wie er haben es natürlich einige getan, die sich davon etwas versprachen. Sie versprachen sich von diesem Finanzieren der äußersten Rechten einen Schutzwall gegen den Kommunismus. Was sie davon bekommen haben, wissen Sie, und Thyssen ist ein besonders warnendes Beispiel. Aber ich wollte damit sagen, das ist eine Entwicklung, die man ganz bestimmt im Auge behalten muss, gerade auch jetzt in der heutigen Zeit, wo wieder eine rechtsradikale Partei um Stimmen nicht nur wirbt, sondern auch um Geldgeber. Die zweite Frage, die Sie angeschnitten haben, ist, ob heute überhaupt noch ein einzelner Milliardär, so habe ich es jedenfalls verstanden, sagen wir mal, selbstverantwortlich regiert und infolgedessen auch selbst das Risiko trägt und infolgedessen man ihm mehr zubilligen muss. Ich glaube, Sie haben natürlich recht. Mit wenigen Ausnahmen, es gibt solche Ausnahmen, liegt die eigentliche Herrschaft und auch damit, wenn Sie wollen, alle Entscheidungen und auch die Verantwortung bei einer Top-Manager-Schicht. Und die meisten großen Vermögensinhaber haben sich bereits zurückgezogen in die Rolle des Rentiers. Ob diese Rolle berechtigt ist in der heutigen Zeit, das möchte ich eigentlich der Entscheidung der Hörer überlassen. Ich selber habe mir dazu oft Gedanken gemacht.
7: Hören wir noch einen Anruf.
9: Bei diesem Gespräch, das Sie zurzeit führen, dreht es sich um eine Frage, und zwar, dreht es sich bei diesen Millionen und Milliardenangaben um reale Werte oder nur um angenommene Werte, dass man etwa 20% oder 30% der Summe unter den Tisch fallen lassen kann?
7: Tja.
3: Ja, also real insofern, als diese Werte vorhanden sind. Wir haben schon zu Anfang gesagt, vielleicht waren Sie noch nicht dabei, ich bin der Meinung, dass also die Zahl der echten Millionäre viel größer ist, weil man eben sehr viel unter den Tisch fallen lassen kann, teils durchaus gesetzlich und teils durch gewisse Lücken, die sich da noch bieten. Aber natürlich sind alle Werte, von denen hier gesprochen wird, real. Sie sind wirklich vorhanden.
7: Irgendwann, was mich so bewegt und beunruhigt, gibt es nicht dennoch bei allen einschränkenden Vorbehalten gewisse Parallelen zum sogenannten Dritten Reich? Sie sprachen von der NPD, gut, das ist noch eine kleine Partei. Aber man hat ja einige Fälle kennengelernt, wo herauskam, dass die Großindustrie, um es mal so pauschal einfach zu sagen, dass Großindustrielle aus ähnlichen Motiven, Abwehr gegen Kommunismus, eine Furcht vor in politischen Unruhen, vor starken Veränderungen hier im Lande. Nun, bürgerliche Parteien sehr stark unterstützen, sie finanzieren, helfen, zum Beispiel im Wahlkampf.
3: Das ist sicherlich der Fall. Wobei ich mir über die Wechselwirkung zwischen wirtschaftlicher und politischer Macht eigentlich noch nicht völlig im Klaren bin. Ich habe also die seltsame Erfahrung gemacht, dass die meisten Leute, die riesige Vermögen gebildet haben, und zwar durchaus auch mit hoher Intelligenz und sehr viel Tüchtigkeit, überhaupt keinen politischen Instinkt haben. Sie haben also gar kein rechtes Gefühl, sie haben nur ein einziges Bedürfnis, möge sich nichts ändern. Und dieses möge sich nichts ändern bewegt sie dazu, die Parteien zu finanzieren, die ihnen am ehesten eine Stabilität, im Positiven ausgedrückt, und einen, wenn sie wollen, Widerstand gegen Veränderungen bieten. Und das ist aber doch eigentlich, wenn sie wollen, keine, das ist zwar politisch wirksam, insofern als sie auf diese Weise die Parteien finanzieren, aus diesen Gründen, aber es ist eigentlich gar nicht politisches Handeln, es ist eigentlich nur egoistisches Handeln.
7: Aber finanziert, unterstützt werden Parteien, die also eher darauf gerichtet sind, die bestehenden Verhältnisse mit kleinen Reformen zu erhalten?
3: Ohne Zweifel. Und zwar Kapital, großer Besitz ist von Natur aus zunächst einmal konservativ. Der Handel ist wahrscheinlich liberaler gesinnt. Dagegen, wenn Sie sich vorstellen, Sie haben also ein riesiges Grundeigentum, so groß ist sowas, gibt es ja in der Bundesrepublik, so groß, dass man eine ganze Großstadt wie eine Weltstadt wie München beispielsweise samt und sonders mit Villengrundstücken versorgen könnte. Wenn man solch einen Grundbesitz hat, ist man, sofern man nicht aus der Art geschlagen ist, stockkonservativ. Um Gottes Willen nichts an der Struktur ändern. Denn sonst könnte ja jemand auf den Gedanken kommen zu sagen, warum vererbt eigentlich ein einzelner Mensch eine so ungeheure Menge Boden an einen Neffen oder, wie ich es in einem speziellen Fall, den ich im Auge habe, an einen sogar total unfähigen Neffen. Solche Zweifel dürfen nicht aufkommen nach Meinung des Inhabers solcher Vermögen und deshalb unterstützt er die konservativsten Kräfte, die es gibt.
7: Ja, noch ein paar Anrufe, Engel. Entschuldigen Sie bitte, dass wir unser Hörer zu Wort kommen lassen. Den nächsten bitte.
4: Sagen Sie bitte, gehört heute noch Herr Töpfer in Hamburg, der Getreidegroßhändler, zur Crème der Crème?
7: Eine Frage an Sie, Herr Engel.
3: Das ist eine Frage, die ich nicht beantworten kann. Es tut mir leid, aber es gibt also in Deutschland, wie Sie ja schon gehört haben, circa nach meiner Schätzung 40.000 bis 50.000 Millionäre. Die Steuer sagt, es sind 15.000 bis 18.000. Ich kann sie also nicht alle kennen. Name ist mir jedenfalls geläufig, aber ich weiß nicht, ob man ihn in eine so hohe Region des Reichtums einstufen kann, wie wir es bisher getan haben.
7: Der nächste Hörer.
4: Die erste Frage ist der Herr, der dort spricht mit Herrn Kalbfuss, nicht der Meinung, dass aus der ungeheuren wirtschaftlichen Macht, die sich jetzt darstellt, auch wieder wie früher politische Macht entstehen kann? Und zweitens, ob bei der ungleichen Vermögensbildung, die sich jetzt nach 1945 ergeben hat, die Forderungen der Gewerkschaften mit 5-8% Lohn- und Gehaltserhöhung doch sehr bescheiden sind?
7: Darüber sprachen wir schon mal andeutungsweise.
3: Ja, die letzte Frage hatte ich eigentlich schon beantwortet und auch, das ist ganz meine Meinung. Was den ersten Teil anbelangt, so bin ich der Meinung, die politische Macht kann sich nicht bloß bilden, sie bildet sich oder sie hat sich bereits längst gebildet. Sie ist nie weg gewesen.
7: Und daran ändert auch nichts die Tatsache, dass ja einige Großindustrielle nun sich sehr sozial geben, sehr mitbestimmungsfreudig. Ich denke an die Experimente von Rosenthal, Backhaus und Ähnlichen, über die man sehr viel gelesen und gehört hat.
3: Nun ja, Gott, es gibt natürlich unter den Millionären wie unter allen Schichten vernünftige Leute und es gibt sehr unvernünftige Leute. Und zu den Vernünftigen gehören solche, die sich große Gedanken machen und Mittel und Wege suchen, wie sie einen Kompromiss schließen können zwischen dem System, dem kapitalistischen System auf der einen Seite und einem gerechteren System auf der anderen Seite, der ihnen also noch die Möglichkeit gibt, wenigstens im Rahmen ihres unternehmerischen Risikos mitzuverdienen, aber auch gleichzeitig Miteigentum, nicht nur Mitbestimmung, sondern Miteigentum ihrer Belegschaft gibt. Da gibt es diese interessanten Versuche von Backhaus, beispielsweise in Ahrensburg.
7: Der seine Arbeiter unmittelbar beteiligt am Gewinn des Betriebes, also auch zu Miteigentümern macht.
3: Nicht nur am Gewinn beteiligt, sondern sie nach und nach zu Miteigentümern macht.
7: Was die Arbeiter zunächst mal gar nicht ganz verstehen und begreifen wollten, man hört, und Sie haben es auch beschrieben in Ihrem Buch, wie zögernd die Arbeiter von diesem Angebot des Unternehmers Gebrauch gemacht haben.
3: Ja, es ist offenbar noch mehr Klassenbewusstsein vorhanden, als man glauben sollte, weil natürlich der Arbeiter zunächst mal misstrauisch ist, wenn man ihn in eine Unternehmerrolle mit hineinbringen will. Und ich glaube, dieses Misstrauen wäre auch durchaus gerechtfertigt, weil er ja selber vielleicht gar nicht übersehen kann von seinem Arbeitsplatz aus, welche Entscheidungen zu fällen sind, aber er soll mithaften mit seinem Geld, was er ja sicher auch irgendwo erarbeitet hat. Da hat aber gerade diese Fragen sind an sich in einem kleinen Betrieb verhältnismäßig gut zu lösen. Da finden also Betriebsversammlungen statt, wo alles genau durchgesprochen wird. Und der Inhaber oder der bisherige Inhaber, der jetzt Geschäftsführer ist, mit seinen ältesten Arbeitern bespricht also die einzelnen Schritte, die zu unternehmen sind. Das Für und Wider wird erwogen. Und so wachsen also die bis dahin lediglich als Lohnarbeiter oder Angestellte Beschäftigten in eine Unternehmerrolle hinein. Sie haben Miteigentum an einem Werk und es gehört ihnen so, dass sie es auch als ihr Eigentum betrachten. Jetzt, ich habe es gesehen, sie machen also beispielsweise Dinge, die sie früher nicht getan haben. Sie sparen Strom und Wasser und Dinge, weil es ja ihr Geld ist.
7: Aber das sind Experimente, die eigentlich der Eigeninitiative, der Konzernspitze oder des Unternehmers vorbehalten bleiben. Absolut. Niemand zwingt ihn dazu.
3: Niemand, im Gegenteil. Sie werden also nach Kräften entmutigt, möchte ich sagen. Denn das sind solche Ausnahmefälle. Im Ganzen gesehen ist natürlich das Klima der Bundesrepublik, wo ja alles ganz gut verdient, wo es so gut wie keine Arbeitslosigkeit gibt, im Gegenteil eine Vielzahl von offenen Stellen. Man tut so, als ob in dieser Soziallandschaft überhaupt nichts geändert zu werden braucht. Dass es allerdings nicht ganz so schön ist, wie es dem Anschein hat, das werden ja vor allem wohl die Rentner wissen.
7: Und das versucht auch unser Gespräch ein bisschen zu verdeutlichen.
3: Ja.
4: Sagen Sie, wenn man die Zahlen hört, die jetzt angesprochen werden und gerade dieses Argument des Rechtsradikalismus, da muss einem ja Angst und Bange werden. Ich glaube, es ist die höchste Zeit, dass die von den Gewerkschaften geforderte Mitbestimmung endlich eingeführt wird, damit diese Dinge geändert werden, die besonders in der Nachkriegszeit durch die Steuerprogression gefördert wurden.
7: Dem kann ich nur voll und ganz zustimmen.
3: Ja, absolut.
7: Ein bisschen Angst muss man schon haben, nicht?
3: Ja, wobei ich also sagen möchte, noch einmal wiederholen möchte, ich glaube, dass es vor allem aus politischer Instinktlosigkeit geschieht, wenn einzelne sehr reiche Leute eine rechtsradikale Partei fördern. Sie glauben sich selber damit etwas Gutes zu tun. Wie schlecht es ihnen dabei trotzdem ergehen kann und wahrscheinlich ergehen würde für den Fall, dass es wieder zu einer rechtsradikalen Machtübernahme käme, das beweist das Beispiel Fritz Thyssens ganz besonders deutlich.
7: Wissen Sie eigentlich irgendwas Konkretes, Herr Engelmann, darüber, ob Großunternehmen der Bundesrepublik die NPD direkt oder mehr oder weniger indirekt unterstützen? Ist das bekannt?
3: Ich will Ihnen sagen, Kalbfuß, ich habe mich mit dieser Frage sehr intensiv beschäftigt. Gott sei Dank, möchte ich sagen, besteht eine so ungeheure Scheu, dies offen zuzugeben. Und es wird in so starkem Maße verschleiert, dass es nur Vermutungen in dieser Richtung geben kann. Aber man kann gar nicht oft genug darüber sprechen, um Leute davon abzuschrecken, es zu tun.
7: Ein weiterer Anruf.
10: Es ist denkbar, dass die Großfinanziers heute auch schon wieder die NPD finanzieren.
7: Das war ja gerade unsere Sorge.
3: Diese Frage haben wir gerade besprochen, aber ich möchte da einen kleinen Unterschied machen. Ich glaube, dass also gerade Leute, die Sie als Finanziers ansprachen, Leute, die also der Finanzwelt angehören, die internationale Verbindungen haben, viel weniger geneigt sind, rechtsradikale Kräfte zu unterstützen als beispielsweise ortsgebundene Fabrikanten, Großgrundbesitzer und Leute, die also nicht so sehr mit dem internationalen Markt zu tun haben. Die wissen, die anderen, was uns das an Ansehen in der Welt kostet und auch in Mark und Pfennig auszurechnen kostet, wenn also auch die NPD nur ein paar Prozent Stimmen zunehme.
7: Immerhin diese undurchsichtige Querverbindung zwischen Großkapital, der Industrie und den Parteien veranlasste ja auch den Bundestag vor einiger Zeit dazu, das Gesetz über die Parteienfinanzierung zu erlassen, also den Zwang zur Offenlegung der Parteifinanzen. Meinen Sie, es hätte eigentlich Erfolg gehabt?
3: Nun, ich glaube ehrlich gesagt nicht, denn das sagt eigentlich uns jedem der gesunde Menschenverstand, dass es immer Mittel und Wege gibt, solche Dinge ein bisschen zu tarnen. Man muss ja nicht direkt etwas geben. Es kann ja möglich sein, dass es auf großen Umwegen geschieht und kein Mensch wird also dahinter kommen, es sei denn, es geschieht durch eine Indiskretion aus der Partei heraus selbst, woher das Geld nun tatsächlich kommt.
11: Zu den Argumenten des Herrn Engelmann, dass man dieselben Namen, die man 1910 auf der Liste der Millionäre des Deutschen Reiches findet, dass man die heute wiederfindet, möchte ich sagen, dass immer die, dass das Vermögen dieser Leute meistens in Sachanlagen bestand, im Gegensatz zu denen der kleinen Sparer, und diese Sachanlagen durch die Inflation nicht berührt wurden, das heißt nicht entwertet wurden. Im Gegenteil, sie wurden immer mehr in ihrem Wert gesteigert. Gerade die nach dem Zweiten Weltkrieg aus den Gebieten jenseits des Demarkationslinie kamen, hatten diese Leute zwar erstens durch ihren Namen, ihren Altbekannten, von vornherein einen größeren Kredit. Zum anderen hatten sie durch die Lastenausgleichsgesetzgebung schon von vornherein Vorteile.
7: Kann man sagen, Herr Engelmann, in Bezug auf diese Frage, dass das politische Risiko einfach, das Krisenrisiko für die ganz Reichen, unverhältnismäßig weniger groß ist als für die Durchschnittsbürger?
3: Ich glaube, das kann man sagen. Zumal, wenn man bedenkt, dass ein riesiges Vermögen ja doch sehr vielfältig angelegt ist meist und sicherlich zu einem Teil im Ausland, zu anderen Teilen in bestimmten Währungen.

0: offiziellen Umrechnungskurs 4 Millionen Mark pro Bürger bedeuten würde. Mhm. Lässt sich das überhaupt vergleichen, Herr Engelmann?
1: Nein, ich glaube nicht.
0: Die Reichtümer kamen da auf sehr verschiedene Weise zustande, wenn man Ost und West vergleicht.
1: Eben. Sehen Sie mal, in einem Land wie der Sowjetunion kann man Millionär werden, beispielsweise als Schriftsteller. Sehr seltsam.
0: Diese hochdotierten Preise.
1: Ja,
0: und die hohen Auflagen.
1: Ich meine, in Deutschland als Schriftsteller Millionär zu werden, ist etwa ähnlich leicht wie als Kanalarbeiter. Die Chancen sind sogar ein wenig größer vielleicht für die anderen. Denn in Deutschland gibt es keine gesteuerte Buchproduktion mit riesigen Auflagen. Es ist eine harte Konkurrenz am Markt. Von 24.000 Titeln erscheinen vielleicht 20 im Laufe der Zeit auf den Bestsellerlisten. Die anderen 23.980 gehen in Vergessenheit unter. Ist in der Sowjetunion anders. Da kann also beispielsweise ein Mann mit Hilfe von Staatspreisen, von riesigen Tantiemeneinnahmen aus einem Sprachgebiet von weit über 100 Millionen Menschen, kann natürlich Millionär werden. Aber entschuldigen Sie, dass ich das so altmodisch ausdrücke, er beutet dafür niemanden aus.
0: Dann hat man auch wieder gesagt, bei uns läge ja eigentlich, früher war es der Marschallstab, der als Vergleich herangezogen wurde, der angeblich von jedem Soldaten im Tornister mitbefördert wurde. Nun heutzutage sagt man ganz gelegentlich, nun ja, eigentlich liegt ja die Million für jeder Mann auf der Straße. Er muss also den genialen Einfall haben, er muss die Verhältnisse der Zeit zu Nutzen verstehen. Nun, da kann er die Million irgendwo in einer Straßenecke finden, er kann sie aufheben und kann sie dann fleißig vermehren. Aber das scheint mir doch ein sehr billiges Bild zu sein.
1: Ja, das würde ich auch sagen. Ich meine, natürlich, es gibt auch heute noch Leute, die Gold finden. Und es gibt Leute, die dreimal hintereinander im Toto gewinnen, obwohl ich noch keinen davon gesehen habe.
0: Es gibt auch geschäftliche Riesenchancen, einfach eine Lücke zu entdecken, plötzlich in diese Lücke reinzuspringen, mit irgendeinem ganz merkwürdigen, absurden Artikel geradezu.
1: Ja.
0: Und damit Geld zu machen.
1: Das ist sicherlich, kommt immer wieder vor. Und das ist ja auch sehr erfreulich, dass es so etwas gibt. Nur von den 2000 gescheiterten Versuchen hören Sie natürlich nie etwas, sondern nur von dem einen, der geglückt ist. Mhm. Und es gab mal ein berühmtes Wort eines Berliner Bankiers, der zu sagen pflegte, nachdem er bereits die 10. oder 12. Million hatte, von den ersten 20.000 Talern will ich nicht reden, aber alles andere ist ehrlich erworben.
2: Tragen nicht auch die Gewerkschaften einen gewissen Anteil dazu bei, indem sie die Gehaltserhöhungen prozentual steigern? Die Unternehmer sehen doch nur die nächsten, also unter ihnen Angestellten, wie die leben, auch die leben ganz gut, die haben ein gutes Gehalt, aber die kleinen Angestellten, die hinken immer hinten nach. Wenn man die Verdienstspanne seit der Währung verfolgt, durch die prozentuale Erhöhung, trennen sich doch die Gehalten wesentlich.
0: Also die Diskrepanz, der Unterschied wird immer größer, meint die Hörerin.
1: Das ist sicherlich richtig. Wobei ich also noch nicht weiß, wie Sie das ohne eine völlige Änderung des Systems ändern wollen. Ich meine, die größte Diskrepanz haben Sie sicherlich bei den großen Warenhäusern, deren Vorstandsmitglieder nach der jüngsten Statistik ein Durchschnittsmonatseinkommen von 45.000 Mark haben. Und wie ein kleiner Warenhausangestellter bezahlt wird, wissen Sie ja vermutlich.
0: Das sind 400-500 Mark für eine Verkäuferin.
1: Eben, da sind natürlich die Diskrepanzen bei einer Lohnsteigerung von 10% gewaltig.
0: Ja, aber darauf zielen ja einige Fragen unserer Hörer heute Morgen. Die Frage nämlich, lässt sich eigentlich dieser Reichtum, diese wirtschaftliche Macht in irgendeiner Weise demokratisieren durch eine Reform, durch einen Appell an die Einsicht, durch gewerkschaftliche Verhandlungen und Ähnliches?
1: Ja, ich glaube.
0: Wobei demokratisieren ein schwammiger Begriff ist, ich weiß es wohl,
1: eben.
0: Aber gemeint ist eine Partizipation, eine unmittelbare Teilhabe. Das ist die große Devise de Gaulle gewesen.
1: Ja, lassen Sie es mich mal so sagen, meine private Meinung. Wenn nicht eines Tages Steine fliegen sollen und vielleicht sehr viel kaputt geht, dann ist es allerhöchste Zeit, an dem System etwas zu ändern.
0: Wer soll es tun? Wer kann es tun? Wer hat die Macht dazu?
1: Wir alle, jeder Einzelne, beispielsweise schon bei der nächsten Bundestagswahl.
0: Meine Damen und Herren, wir sprachen heute Morgen in unserer Reihe Fragen an den Autor über Bernd Engelmanns Buch Die Macht am Rhein. Nein, ich muss sagen, über beide Bände der Macht am Rhein mit dem Untertitel Meine Freunde, die Geldgiganten, erschienen bei Schneeklut in München. Wir sprachen über diese Bücher von Bernd Engelmann gesprochen, mit Bernd Engelmann. Vielen Dank Ihnen in München, Herr Engelmann. Vielen Dank allen unseren Hörern, die durch Ihre Anrufe zu unserem Gespräch beigetragen haben.
1: Ja, auch Ihnen vielen Dank, Herr Kalpfus.
3: Das war in der letzten knappen Stunde der Sozialdemokrat und Schriftsteller und Journalist Bernd Engelmann.

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3: Keine der Burgen erfüllt heute noch das, wofür sie eigentlich gebaut worden ist. Nicht eine einzige. Und gleichwohl werden wahnsinnig viele Summen ausgegeben, um diese Burgen zu erhalten.
4: Der Weg allein schon zur Burg rein, rechts und links, der Burggraben, ich finde es immer ganz romantisch.
5: Also die Steine, die haben schon so viele Generationen gesehen, so, ne? Und du bist in dem Moment für die Zeit, was du jetzt hier bist auf der Erde, bist du, vielleicht ist es ein Bindeglied, würde ich jetzt mal so sagen, zu unserer Vorfahren, egal wie.
6: Ich kenne jede Mauer. Wir sind überall hochgeklettert. Damals waren die noch nicht so verfugt. Da konnte man immer reingreifen in die Fugen. Und Verliesturm raus, hinten durch die Schießscharte rein, außen wieder raus.
5: Es wurde nicht nur gefeiert, es wurde sich dort getroffen. Also das klingt jetzt vielleicht ein bisschen komisch, aber der Mittelpunkt vom Dorf gewesen.